Nicht nur politisch gibt es ja derzeit einigen Wirbel um zumindest einen der Great Lakes, der fünf großen Seen in Nordamerika. Auch Bands dieses Namens gibt es gleich mehrere, was durchaus für Verwirrung sorgen kann und bei der Vorbereitung der heutigen Sendung auch kurz gesorgt hat, zum Glück im überschaubaren Rahmen. Sister Moon heißt die Sendung, deren zweite Hälfte soeben angefangen hat. Mein Name ist Thorsten Hempelt und ich vertrete derzeit hier Raffaela Segarra. Hallo zurück. Die eben gehörten Great Lakes jedenfalls stammen aus Athens, Georgia, Geburtsort auch der B-52s und von R.E.M. Dort wurden sie vor etwa 30 Jahren von Ben Crum gegründet und operieren heute von New York aus. Gerade erst im November 2025 haben sie das Album Don't Swim Too Close veröffentlicht, ihr achtes, und vor wenigen Tagen schon folgte das neunte. Fear of the Fear, dessen Titel, zu lesen war, dass auf dem Album der Tod eines engen Freundes verarbeitet wurde. Und tatsächlich strahlte der Song gerade Why Did My Love Go Away mit Namen ja durchaus eine gewisse Traurigkeit oder besser Melancholie aus. Das tut auch der nächste Song, zugleich schwingt aber auch so etwas wie sonnige Gelassenheit mit. Liegt vielleicht daran, dass er aus Los Angeles kommt. Dort nämlich lebt Josh DaCosta, der neben einigen eigenen Bands auch schon für unter anderem MGMT oder Jessica Pratt live das Schlagzeug gespielt hat. Jetzt hat er sein Solo-Debütalbum New Wave Graveyard rausgebracht, das er als eine Art Sammlung, ich zitiere, der größten Hits aus einem Paralleluniversum und Songklassiker einer alternativen Realität bezeichnet. Nun denn, hier ist Josh DaCosta mit Cordelia.

Immer wieder faszinierend, wie zart und wie kraftvoll zugleich diese Musik klingen kann. Aus dem Jahr 1990 waren das die Cocteau Twins mit Heaven or Las Vegas vom gleichnamigen Album. Weder im Himmel noch in Las Vegas, sondern in Los Angeles ist Josh Da Costa zu Hause, bewegt sich aber musikalisch ebenfalls in etwas, das man vielleicht Dream-Pop-Sphären nennen könnte. Von dessen neuen Album, seinem Solo-Debüt New Wave Graveyard, auch ein kleiner Zungenbrecher, von diesem Solo-Debüt hörten sie jedenfalls vor den Cocteau Twins den Song Cordelia von Josh Da Costa. Auch die Musik von Elvis Costello hat etwas Träumerisches, wobei unter der ruhigen, sanften Oberfläche dann vielleicht auch eher Albtraumhaftes brodelt, denn sie verarbeitet auf Move On With The Year die Suchtkrankheit ihres Vaters und den eigenen Umgang damit. So sind vielleicht auch die auffällig vielen, fast mantraartig wiederholten Textzeilen als eine Art gedanklicher Anker im Überlebensmodus zu verstehen. Aber statt mich jetzt noch weiter an Küchentischpsychologie zu versuchen, spiele ich lieber den Titelsong ihres im März erschienenen Albums Move On With The Year, verbunden mit dem Hinweis, dass sie am 15. September, also in knapp 2 Wochen, live im Berliner Prachtwerk zu sehen ist. Elvis Costello. Schön.

Your Ex-Lover is Dead, der Eröffnungssong des 2005 erschienenen Albums Set Yourself on Fire der kanadischen Band namens Stars ohne The. Löst bei mir einige Erinnerungen an meine Anfangszeit bei Radio 1 aus, denn zu jener war es das Album der Woche und eine meiner Aufgaben als Praktikant bestand darin, für die täglichen Beiträge O-Töne zu schneiden und Texte über die Band und ihre Songs zu schreiben. Es hat also dank der damaligen eingehenden Beschäftigung damit auch eine gewisse besondere Bedeutung für mich. Der ein oder andere Song aus dem Album findet sich auch immer noch in den Live-Setlisten der Band und wird vielleicht auch am 19. September zu hören sein, wenn die Stars gemeinsam mit Metric und Broken Social Scene in der Columbiahalle spielen. Bevor ich gleich zur hoffentlichen Steigerung der Vorfreude noch ein weiteres Lied vom 2022 erschienenen und immer noch aktuellen Stars-Album spiele, wollte ich aber noch erwähnen, dass es vor Your Ex-Lover is Dead den Song Move On With The Year von Alice Costello zu hören gab und dass diese ebenfalls bald in Berlin auftritt, nämlich am 15.09. im Prachtwerk. Jetzt aber noch einmal die Stars mit I Need The Light. Geht mir nicht anders.

Doppelschicht für Amy Millan sozusagen, nämlich zuerst als Sängerin im Kreis ihrer Band namens Stars, live am 19.09. in der Columbia-Halle zu sehen, eben zu hören mit I Need the Light vom immer noch aktuellen letzten Studioalbum der Band From Capitol Hill aus dem Jahr 2022. Danach war sie als Gast auf dem Song How I Loved You von Jan Grants 2023er Album Champagne Problems vertreten. Die, also Jan Grant, kommt wie Amy Millan, die Stars, Metric und Broken Social Scene aus Kanada, ist allerdings nicht bei der All the Feelings Tour dabei, die demnächst in der Columbia Halle zu sehen ist, hat aber im März ihr neuestes Album Queen of the Straight veröffentlicht. Und daraus hören Sie jetzt Nobody Knows, Jan Grant. Showed up.

Sie hören Sister Moon auf Radio 1, eben zuerst Jen Grant mit Nobody Knows von ihrem vor einigen Monaten erschienenen neuen Album Queen of the Straight und danach Bird on a Swing von Corey Hansons letztjährigem Album I Love People. Ich vermute mal, der Titel ist nicht ganz so ernst gemeint oder zumindest nicht ganz so positiv. Das stellt er jedenfalls am 16. September in der Neuen Zukunft live vor, dieses Album. Und den Abend eröffnen wird jemand, der mit Fug und Recht von sich sagen kann, was auch John F. Kennedy einst behauptete. Denn er ist tatsächlich ein Berliner, so nämlich sein Nachname. Cole Berliner, um genau zu sein. Der Kalifornier verzichtet bei seiner Musik auf Gesang. Die Stücke seines im Mai veröffentlichten Solodebüts The Black Door waren zunächst für eine einzelne Akustikgitarre gedacht, verlangten aber, so der Künstler, nach mehr und das gab er ihnen. In Form von unter anderem Streichern und Bläsern, von Synthes und Schlagzeug und Klavier und solch Sachen. Folgen wir nun also der freundlichen Einladung Cole Berliners, der zu einer gut vierminütigen Tasse Country Tea bittet. So zumindest heißt das Stück.

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1: Und wieder gibt es einen Tod zu vermelden. Am 29. August starb David Fair, 74-jährig, an Krebs. In Sachen Prominenz und dementsprechend medialer wie öffentlicher Aufmerksamkeit natürlich meilenweit von Dolly Parton oder Tim Curry entfernt. Nichtsdestotrotz ein für nicht wenige KünstlerInnen wichtiger Wegbereiter. 1974 hat er mit seinem Bruder Jad Fair, die selbst für alternative, in Anführungszeichen alternative Musikkreise, recht unkonventionelle Band Half Japanese gegründet, zu deren Fans auch ein gewisser Kurt Cobain zählte und die eine Abneigung gegen gestimmte Gitarren hatten, mit ihren zugleich humorvollen und von Herzen kommend ernsthaften, liebenswert unperfekten Liedern, aber dann auch nachhaltigen Einfluss auf viel Musik abseits des Mainstream hatten. 1998 veröffentlichten die Brüder Jad und David das Album Monster Songs for Children, auf dem sie in 26 Songs und alphabetischer Reihenfolge einige der berühmtesten Gruselwesen musikalisch und mit von David verfassten Texten porträtierten. Neben Dracula, dem Yeti oder King Kong wurde auch Frankenstein oder Frankenstein dabei ein literaturgeschichtlich zwar nicht ganz korrektes, dafür aber sehr charmantes Lied gewidmet, mit stimmlicher Unterstützung eines jüngeren Familienmitgliedes namens Robinson Fair, der dementsprechend jetzt auch schon über 30 sein dürfte. Das hörten Sie eben zu Ehren von David Fair, das Lied vom Frankenstein, und davor Cole Berliner und Country Tea. All das, die Playlist der letzten beiden Stunden, können Sie bei Interesse in Kürze auf der Radio 1 Webseite nachlesen. Von Frankenstein ist es in mehrererlei Hinsicht nicht allzu weit zu Frankenfurter, und in dieser Rolle kommt zum Abschluss dieser System Moon Sendung nur noch einmal der ja leider letzte Woche ebenfalls verstorbene Tim Curry zu Gehör. I'm Going Home singt er passenderweise, denn damit möchte ich mich auch für heute verabschieden. Mein Name ist Thorsten Hempelt. Ich hoffe, Sie hatten ein bisschen Spaß in den letzten beiden Stunden und bedanke mich fürs Zuhören. Tschüss und bis bald.

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2: Um 3 Uhr mit Wolfgang Berger. Der VW-Aufsichtsrat hat einen weiteren Stellenabbau beschlossen. Das Gremium einigte sich am Abend überraschend auf das weitere Vorgehen. Aus der Nachrichtenredaktion Thorsten Lange.
3: Wie der VW-Konzern mitteilte, werden über den bereits beschlossenen Arbeitsplatzabbau hinaus weitere rund 50.000 Jobs wegfallen. Es sollen weniger unterschiedliche Modelle gebaut werden, denn derzeit gäbe es eine Überkapazität von 500.000 Fahrzeugen in Europa. 4 Werken droht weiterhin die Schließung: Emden, Hannover, Neckarsulm und Zwickau, und zwar ab 2031. Beschlossen ist sie aber nicht. Jetzt soll versucht werden, alternative Verwendungsmöglichkeiten für die Werke zu finden.
2: Die Polizei in Nordrhein-Westfalen meldet einen weiteren Sabotageversuch am deutschen Stromnetz. An einem Umspannwerk in Dormagen zwischen Köln und Düsseldorf wurde am Abend ein verdächtiger Gegenstand gefunden. Den Ermittlern liegt nach Aussage der Polizei mittlerweile ein Bekennerschreiben vor. Nähere Einzelheiten und Hintergründe sind nicht bekannt. In NRW und Brandenburg wird schon wegen ähnlicher Vorfälle ermittelt. In Italien stellt Ministerpräsidentin Meloni heute einen Rekord auf. Noch nie zuvor war ein Regierungschef so lange im Amt. Mit 1413 Tagen hat sie jetzt auch Silvio Berlusconi überholt. Aus Rom Judith Robaccia.
4: Diese neue Stabilität, wie Fratelli d'Italia es darstellt, wird dadurch begünstigt, dass Melonis Partei in der rechten Koalition von Anfang an klar stärkste Kraft war. Aber auch davon, dass sich Meloni, anders als ihr Wahlkampf vermuten ließ, um ein gutes Verhältnis zur EU bemühte. Denn sie profitierte von den europäischen Corona-Milliarden, die ihr Vorgänger Mario Draghi noch auf den Weg gebracht hatte. Gelder, die ihr dabei halfen, einzelne wirtschaftliche Erfolge zu verbuchen, etwa mehr Arbeitsplätze zu schaffen.
2: Wegen der schweren Wirtschaftskrise im Land öffnet sich Kuba weiter für ausländische Investoren. Nach den neuen Vorschriften dürfen Firmen künftig Mitarbeiter direkt einstellen und entlassen. Privatunternehmen dürfen Reisebüros betreiben, Selbstständige als Reiseführer arbeiten. Bislang wurde die kubanische Tourismusbranche vollständig vom Staat kontrolliert. Bei den US Open ist die letzte deutsche Tennisspielerin ausgeschieden. Eva Lys aus Hamburg verlor gegen French Open-Siegerin Mira Andreeva aus Russland mit 0:6 und 2:6. Vorher waren schon Tatjana Maria und Jan-Lennart Struff in der zweiten Runde ausgeschieden. Von 8 deutschen Profis ist damit nur noch Alexander Zverev im Turnier. Das waren die Nachrichten. Das Wetter in Deutschland: tagsüber im Norden und später in der Mitte gebietsweise Schauer, im Süden oft trocken. Im Norden 18 bis 23 Grad, im Süden bis 32 Grad. Am Samstag freundliche Abschnitte, im Nordosten unbeständig 18 bis 28 Grad. Es ist 3 Uhr.
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5: Einen wunderschönen guten Abend.

Switch Up von Mike D. Das war der erste Song, der von seinem Solo-Debüt Thank You veröffentlicht wurde. Der kam schon Mitte Mai raus. Jetzt, am Freitag, ist das komplette Album von Mike D. erschienen. Im Juni war er dann auch zu einem Mini-Konzert in Berlin. Radio 1 hatte das damals hier an dieser Stelle in Swagger live aus dem Sälchen übertragen. Der 10. Juni 2026 war ein Mittwoch und ich hatte die Gelegenheit, Mike D. zwischen Soundcheck und dem Auftritt Backstage zu interviewen. Ich habe ihn natürlich auch ein bisschen was zu seiner alten Band, den Beastie Boys, gefragt. Ja, darum soll es heute in Swagger gehen, um die Vergangenheit mit den Beastie Boys, aber natürlich auch um die Gegenwart mit Mike D.'s erstem Soloalbum Thank You. Hier ist noch ein Song davon, What We Got.

0: zwei Songs von Mike Dees erstem Soloalbum Thank You, das am Freitag erschienen ist. Dazwischen seine alte Band, die Beastie Boys mit So What You Want. Die Beastie Boys, dieses berühmt-berüchtigte New Yorker Trio von Mike Dee, Adam MCA York und Adam Ad-Rock Horowitz. Die Beastie Boys haben Hits für die Ewigkeit geschaffen. You Gotta Fight for Your Right to Party, Sabotage oder No Sleep Till Brooklyn. Ihr hybrider Sound mit der Energie von Hardcore und Punk vermischt mit Hip-Hop, der war rau, laut und hatte Groove und er traf ab Mitte der 80er Jahre einen Nerv, der die drei Beastie Boys weltberühmt machte. 2012 hat sich das Trio dann aufgelöst, eher unfreiwillig, nach dem Tod von Bandmitglied Adam MCA York. Er starb im Alter von 47 Jahren an Ohrspeicheldrüsenkrebs und hat zwei Bandkollegen zurückgelassen, die enge Freunde waren, wie Brüder und die ohne ihn nicht länger die Beastie Boys sein wollten. Dass Mike Dee mal ein Soloalbum rausbringen würde, das ist alles andere als eine Selbstverständlichkeit gewesen. Im Interview hat er mir erzählt, dass er die Leichtigkeit beim Musikmachen nach dem Tod von Bandkollege Adam York verloren hatte. Allein an Beats zu basteln, an seinem Rechner, das hieß für Mike Dee vor allem Adam York vermissen. Dass er dann doch irgendwann wieder angefangen hat, Musik zu machen, das war purer Zufall, wenn auch ein sehr glücklicher.
1: The very start of the album was kind of serendipitous because it was a couple of really good friends of ours who were living around the corner at the time. They had just had a baby and they were kind of in this funny state where they're like, oh, we don't know what to do. We have a baby, but we feel like we should be working, but we can't really work. So like, would you guys want to come over and we'll just make some music?
0: Der allererste Impuls für sein Solo-Debüt, erzählt Mike Dee hier, der war eigentlich ein purer glücklicher Zufall. Sehr gute Freunde von ihm wohnten damals gleich um die Ecke und die Freunde hatten gerade ein Baby bekommen und waren in dieser komischen Situation, eigentlich arbeiten zu wollen, aber mit Baby ging das nicht. So wie sonst, aber nichts tun ging irgendwie auch nicht. Also haben sie Mike Dee und seine Söhne Skylar und Davis gefragt, ob die nicht vorbeikommen wollen und ein bisschen Musik machen. Gesagt, getan, Mike Dee, seine Söhne Skylar und Davis und die gemeinsamen Freunde fingen an auszuprobieren und rumzuspielen. Es gab nur eine Regel dabei.
1: The only rule we had was that everybody was playing like basically an instrument that we didn't know how it worked. You know, like everybody was on something that was foreign to them.
0: Die einzige Regel, die es also gab, jeder spielte ein Instrument, das er noch nicht beherrschte. Und dadurch stellte sich dann pure Freude ein, ohne Grund oder Ziel, einfach nur der Spaß am Musikmachen. Diese Leichtigkeit hatte Mike Dee nach dem Tod von Beastie Boys Bandkollege Adam York verloren. Das hatte ich vorhin ja schon erwähnt, dass allein an Beats zu basteln für ihn vor allem bedeutete, Adam York vermissen. Und dass Mike Dees Söhne Skylar und Davis an seinem Solo-Debüt beteiligt sind, mitgearbeitet haben, das hat sehr geholfen. Die beiden sind Anfang 20 und haben ihre eigene Band und auch ihren eigenen Kopf. Die Band von Mike Dees Söhnen heißt Very Nice Person. Und wie sie ihren Vater sehen, das hat er mir auch erzählt. Aber erstmal hören wir Mike Dees Söhne Skylar und Davis mit ihrer eigenen Band Very Nice Person.

0: When the Sun Explodes und Don't Worry, zweimal die Band Very Nice Person, hinter der die beiden Söhne von Beastie Boy Michael Diamond stecken. Skylar und Davis sind beide Anfang 20 und beide haben am Solo-Debüt ihres Vaters Mike D mitgearbeitet. Sie sind auch in seiner Liveband, vor allem aber sehen sie ihren Vater nicht als einen der drei Beastie Boys, wie Mike D mir erzählt hat.
1: I think that's part of the power in the whole thing is they don't see me as an artist. You know, I'm kind of like dad. But also, to be fair to them, they also do see me as an artist in terms of like almost like in a producer kind of way, what needs to be done. But then they don't think about the legacy of what I've made because that's not what's important to them.
0: Das Erbe der Beastie Boys, das ist nicht so wichtig für Mike D's Söhne Skylar und Davis, die beide Anfang 20 sind. Das interessiert die nicht unbedingt. Sie sehen ihren Vater auch gar nicht so sehr als einen Künstler, sondern eben eher als ihren Dad. Und wenn sie ihn doch als Künstler sehen, dann eher in der Rolle des Produzenten, der erkennt, was getan werden muss. Von daher funktioniert das mit den dreien auch so gut. Und deswegen klingt das Solo-Debüt von Mike D wahrscheinlich auch so gegenwärtig. Fertig, weil die Söhne dabei sind und die Beastie Boys klingen an einigen Stellen zwar durch, aber Mike D's Album Thank You ist ganz bestimmt keine Nostalgieveranstaltung, bei der alte Fans in Freudentränen ausbrechen werden. Denen wäre wahrscheinlich mehr Beastie Boys lieber gewesen. Ich war ehrlich gesagt nie so ein übermäßiger Beastie Boys Fan, die liefen so nebenbei bei mir mit. Mir gefällt das Solo-Debüt von Mike D ziemlich gut, was wohl auch dafür spricht, dass es den Beastie Boys Fans vielleicht nicht so gut gefällt. Ich mag die Energie auf diesem Album und auch, dass es ein sehr oder eher eklektisches Album ist, sehr genreoffen und experimentell mit Breakbeats, Krautrock-Elementen, Rap und Psychrock. Und ja, es wirkt bisweilen auch etwas skizzenhaft und unfertig, aber es macht auch großen Spaß. True Colors von Mike D.

0: Secrets Part 2 von Mike D's Solo-Debüt Thank You, um das es heute ausführlich geht in Swagger. Ich habe Mike D Anfang Juni in Berlin zum Interview getroffen vor seiner Live-Show im Seelchen. Das Konzert hat Radio 1 ja live in Swagger übertragen. Seine Söhne Skyler und Davis, die waren auch dabei. Die beiden Anfang 20-Jährigen spielen in der Band und sind auch Teil des Albums. Mike D hat mit Freunden zusammengearbeitet, die alle versierte Musiker sind, um nur mal ein paar zu nennen: Tyron Donaldson, Ging, Carter Lang, Dylan Neustädter und auch Eddie Ruscha. Vor allem auch diese Vater-Sohn-Dynamik tut dem Solo-Debüt von Mike D ziemlich gut, in meinen Ohren zumindest. In seiner Liveband 5D, da sind nicht nur seine zwei Söhne dabei, es gibt auch noch eine andere Vater-Sohn-Konstellation.
1: I have to say, it's a great joy playing with them both in terms of just what they bring to the show and how much hard work they put into it, and just also the energy of all of us. It's kind of like this, I don't know, it's sort of like age disappears because you've got older and younger, and Eddie Ruscha is playing with me, and he's in the band with his son, Milo. So you have two father and sons combinations. So yeah, so we get on stage, the age disappears and we have fun.
0: Wenn Mike D mit seinen Söhnen auf der Bühne steht, dann fühlt es sich so an, als würde das Alter einfach verschwinden, die 40 Jahre dazwischen, weil da zwei Generationen vereint sind auf der Bühne. Er hat ja gerade schon Eddie Ruscha erwähnt, der auch in der Band spielt und ebenfalls mit seinem Sohn Milo. Da gibt's also noch eine Vater-Sohn-Konstellation, wenn Mike D und seine Begleitband 5D auf die Bühne gehen. Plötzlich spielt das Alter keine Rolle mehr. Sie haben einfach alle Spaß miteinander. Go back to start.

0: Back to Start von Mike D's Solo-Debüt Thank You. Er hat mir im Interview auch noch erzählt, dass so eine Eltern-Kind-Dynamik, wie er sie mit seinen Söhnen heutzutage hat, für ihn damals als pubertierender Teenager überhaupt keine Option gewesen ist. Mike D's Vater ist gestorben, als er ein Teenager war. Seine Mutter hat ihn dann allein großgezogen und dass sie seine Musik hört oder bei Konzerten der Beastie Boys auch irgendwo nur in der Nähe sein würde, das war für Mike D damals unvorstellbar.
1: When I was growing up, there's no zero chance. Like, I didn't even want my mom to hear my music, let alone be anywhere where I was playing it or anywhere near the stage. That would have been an absolute disaster.

Die großartige englische Musikerin und Filmemacherin Gina Birch mit dem Song I Am Rage von ihrem sehr tollen Debütalbum I Play My Bass Loud, das sie 2023 veröffentlicht hat. Das ist dieses Solo-Debüt, da war sie Mitte 60. Bekannt geworden ist Gina Birch aber vor allem als Gründungsmitglied der Band The Raincoats, die sie 1977 zusammen mit Anna da Silva in Nottingham gegründet hat. The Raincoats wurden von vielen MusikerInnen auch für ihren sehr eigenwilligen Stil geschätzt, dieses DIY. Und auch für ihre feministische Herangehensweise Ende der 70er Jahre. Kurt Cobain war zum Beispiel großer Fan und hat Anfang der 90er Jahre auch eine Reunion-Tour zusammen mit Nirvana und den Raincoats auf die Beine gestellt. Auch Mike D war immer großer Fan der Raincoats und hat dann auf Urlaub in Europa die Solo-Sachen von Gina Birch kennengelernt, was ihm dann einen Boost gegeben hat, dass er mit 60 doch auch mal ein Solo-Album rausbringen kann. Darum soll es in der nächsten Stunde von Swagger gehen. Mike D hat mir im Interview außerdem noch verraten, was er in den vergangenen Jahren selber so gehört hat. Zum Beispiel den Rapper Playboi Carti aus Atlanta, Georgia. Bekannt für seinen minimalistischen Stil und seinen Einfluss auf Trap-Musik. Hier ist er mit Pop Out. Bis gleich nach den Nachrichten.

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2: Um 4 Uhr mit Wolfgang Berger. Der VW-Aufsichtsrat hat einen weiteren Stellenabbau beschlossen. Das Gremium einigte sich am Abend überraschend auf das weitere Vorgehen. Aus der Nachrichtenredaktion Thorsten Lange.
3: Wie der VW-Konzern mitteilte, werden über den bereits beschlossenen Arbeitsplatzabbau hinaus weitere rund 50.000 Jobs wegfallen. Es sollen weniger unterschiedliche Modelle gebaut werden, denn derzeit gäbe es eine Überkapazität von 500.000 Fahrzeugen in Europa. 4 Werken droht weiterhin die Schließung: Emden, Hannover, Neckarsulm und Zwickau, und zwar ab 2031. Beschlossen ist sie aber nicht. Jetzt soll versucht werden, alternative Verwendungsmöglichkeiten für die Werke zu finden.
2: Ein verdächtiger Gegenstand an einem Umspannwerk in Dormagen in Nordrhein-Westfalen deutet offenbar auf einen weiteren Fall von möglicher Sabotage hin. Nach neuesten Angaben der Kölner Polizei wurde ein Bekennerschreiben gefunden. Aus der Nachrichtenredaktion Benny Riemer.
4: Jemand habe versucht, mutwillig einen Kurzschluss herbeizuführen, hat ein Polizeisprecher in der Nacht mitgeteilt. Ziel sei es offenbar gewesen, Schaden anzurichten. Die Ermittler gehen von einem Sabotagedelikt aus. Bei dem Gegenstand handelt es sich demnach wohl um eine Abschussvorrichtung. In einem Bekennerschreiben, das der Polizei vorliegt, seien auch andere, schon öffentlich bekannte Verdachtsfälle in Nordrhein-Westfalen und Brandenburg erwähnt. Am Dienstag war es an einem Umspannwerk in Bergheim, westlich von Köln, zu einer Attacke auf ein Umspannwerk gekommen. Einen ähnlichen Vorfall hatte es wenige Stunden vorher in Südbrandenburg gegeben.
2: Bundeskanzler Merz hat bei einem Wahlkampftermin in Sachsen-Anhalt noch einmal vor einer AfD-Regierung gewarnt. Wer möchte, dass Deutschland ein offenes Land und Sachsen-Anhalt ein interessanter Wirtschaftsstandort bleibe, dürfe am Sonntag nicht die AfD wählen. 2 Tage vor der Landtagswahl liegt die rechtsextremistische AfD in Umfragen deutlich vor der CDU von Ministerpräsident Schulze. Wegen der schweren Wirtschaftskrise im Land öffnet sich Kuba weiter für ausländische Investoren. Nach den neuen Vorschriften dürfen Firmen künftig Mitarbeiter direkt einstellen und entlassen. Privatunternehmen dürfen Reisebüros betreiben, Selbstständige als Reiseführer arbeiten. Bislang wurde die kubanische Tourismusbranche vollständig vom Staat kontrolliert. Bei den US Open ist die letzte deutsche Tennisspielerin ausgeschieden. Eva Lüß aus Hamburg verlor gegen die Russin Mira Andreeva mit 0:6 und 2:6. Auch Tatjana Maria und Jan-Lennart Struff sind raus. Letzter Deutscher im Turnier ist Alexander Zverev. Das waren die Nachrichten. Das Wetter in Deutschland: tagsüber im Norden und später in der Mitte gebietsweise Schauer, im Süden oft trocken, im Norden 18 bis 23, im Süden bis 32 Grad. Am Samstag freundliche Abschnitte, im Nordosten unbeständig, 18 bis 28 Grad, am Sonntag überwiegend trocken bei 19 bis 30 Grad. Es ist 4:03 Uhr.
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5: Ich sag mal, kein Schlaf bis Brooklyn. Hallo zur zweiten Stunde. No!

No. Sleep to Brooklyn vom Debütalbum License to Ill der Beastie Boys. Das Internet sagt über dieses Album License to Ill, es gilt als das meistverkaufte Rap-Album der 1980er Jahre und es war eins der ersten Hip-Hop-Alben, das Diamantstatus bekommen hat, also über 10 Millionen verkaufte Einheiten in den USA. Das sind so rund 80 bis 100 Millionen US-Dollar, die mit diesem Debütalbum gemacht worden sind. Dieses Geld ging natürlich nicht komplett an die Beastie Boys. Beim Label Def Jam Columbia dürften so 35 bis 55 Millionen Dollar brutto hängen geblieben sein. Bei den drei Beastie Boys, da wird's schon schwieriger. Royalties, also die Künstlertantiemen, die lagen bei Newcomer-Verträgen in den 80ern oft nur bei so 8-12% des Großhandelspreises. Und die Beastie Boys waren 1986 ja Newcomer mit diesem Debüt. Aber einige Millionen Dollar Tantiemen sind bei den drei doch dann angekommen. Ein sicherlich sehr großes Stück vom Kuchen haben die Gründer des Labels Def Jam von diesem Debüt abbekommen. Das waren Rick Rubin und Russell Simmons. License to Ill ist nicht nur das meistverkaufte Rap-Album der 1980er Jahre, es ist auch das meistverkaufte Album der Labelgeschichte vom Def Jam. Rick Rubin und Russell Simmons hatten Def Jam gerade mal 2 Jahre vor dem Debüt gegründet, 1984.

0: Genau so heißt dieses Lied. She's Crafty, ein Song vom Debüt der Beastie Boys, License to Ill von 1986. Ein Song über eine Frau, die die Beastie Boys als crafty beschreiben, also schlau und durchtrieben, die dem Erzähler, der sie mit nach Hause nimmt, die Einrichtung unterm Arsch wegklaut, um es mal salopp zu formulieren. Erst hört sie seine Platten mit ihm und dann bestiehlt sie ihn. Bett, Kommode, den Spiegel, den Fernseher, die Gitarre, sogar Skateboard und Fernbedienung sind dann weg. Das Frauenbild auf diesem Beastie Boys Debüt, das wird schon oder wurde auch damals schon für sein pubertär-machohaftes, teils sexistisches Gehabe kritisiert. Der Song Girls zum Beispiel, der ist ähnlich plump und objektifizierend, aber in den 80ern, da fiel das leider noch nicht so auf, ja. Die Beastie Boys waren 1986, als ihr Debütalbum rauskam, alle um die 20, jung und ungestüm. Und man muss sagen, von da an ging es dann steil bergauf. Die Beastie Boys sind seit 14 Jahren Geschichte. Das Trio aus New York City gibt's nicht mehr, seit Adam MCA York 2012 an Ohrspeicheldrüsenkrebs verstorben ist. Da war er 47 Jahre alt. Die anderen zwei Beastie Boys, Michael Diamond aka Mike D und Adam Ad Rock Horowitz, die wollten ohne York nicht mehr weitermachen. 2018 haben die beiden verbliebenen Beastie Boys dann noch ein ziegelsteinschweres Buch rausgebracht. Das Beastie Boys Book ist so eine Art Coffee Table Book mit rund 600 Seiten, eine Art Liebeserklärung von Mike D und Ad Rock an Adam York mit persönlichen Geschichten und unveröffentlichten Fotos. Dann gab es 2020 auch noch die Beastie Boys Story, eine Dokumentation, die auf Apple Plus rausgekommen ist. Aber eben keine neue Musik mehr oder Auftritte der restlichen zwei Beastie Boys. Mike D hat gerade sein Soloalbum Thank You veröffentlicht, um das es heute in Swagger ausführlich geht. Im Interview habe ich mit Mike D zum Beispiel über seine Söhne gesprochen, Skylar und Davis, die jetzt genau in dem Alter sind, wie Mike D damals zum Debüt der Beastie Boys war, nämlich Anfang 20. Und die am Soloalbum ihres Vaters mitgearbeitet haben und auch in seiner Liveband 5D spielen. Etwas, was mit Mike D's Eltern unvorstellbar gewesen wäre, als er Anfang 20 war. Sein Vater war damals schon tot und seine Mutter, die wollte er nicht mal in der Nähe haben von seiner Musik, weder dass sie sie hört oder geschweige denn zu irgendwelchen Konzerten von ihm, von den Beastie Boys kommt. Heutzutage ist Mike D dankbar, dass er dieses Leben, das er führt, führen durfte und auch immer noch führen kann. Er findet vieles in seinem Leben extrem bereichernd. Nur als er jung war, da hatte er dieses Gefühl der Dankbarkeit noch nicht so wie jetzt im Alter.
1: Maybe that's like a getting old thing or maturity thing, but I think I'm in a place in my life where I'm so thankful for so much that I've lived through and so much of what I'm living through every day now and live this life that's rich on so many levels. When I was 21, I didn't have that same sense of gratitude that I have now.

0: Thank You, der Titelsong des Solo-Debüts von Mike D., das am Freitag erschienen ist. Für den heute 60-jährigen Beastie Boy war es mal an der Zeit, Danke zu sagen, der eigenen Familie zu danken, Danke an die Fans und vor allem auch Danke an seine Wahlfamilie, seine neue Band 5D und auch an die Beastie Boys, von denen ja nur noch Ed Rock lebt. MCA ist 2012 an Ohrspeicheldrüsenkrebs gestorben. Mike D. lebt natürlich auch noch. Und er vermisst MCA jeden Tag, denn er war wie ein großer Bruder für ihn und auch für Ed Rock. Die drei waren die engsten Freunde, haben sich wie Brüder geliebt während all der Zeit als Beastie Boys. Über 30 Jahre immerhin, bis MCA dann im Alter von 47 Jahren gestorben ist. Und diese Beziehung war für Mike D. wie Familie, eine Art Wahlverwandtschaft, wie er mir im Interview erzählt hat.
1: The relationship I had with Adam, and Adam is my found family in the band, that was my primary, hugely formative family relationship. You know, so we all end up in these found relationships.

Die Beastie Boys mit I Don't Know vom Album Hello Nasty aus dem Jahr 1998. Vielleicht ihr ruhigster und melancholischster Song. In dem Lied hört man auch schon Adam Yorks wachsendes Interesse an spirituellen Themen und Buddhismus raus. Etwas, das ihn später auch privat stark geprägt hat. Der Albumtitel Thank You von Mike D's Solo-Debüt, der soll von einem Besuch in einem buddhistischen Kloster inspiriert worden sein, in dem Bandkollege Adam York damals lebte, als Mike D ihn besuchte. Diese Art der Wahlverwandtschaft zwischen den Beastie Boys ist auch gerade etwas weiter gefasst in einer Ausstellung im Jüdischen Museum in Frankfurt am Main zu sehen, die Mike D kuratiert hat. Mischpoke heißt die Ausstellung und sie ist ein Plädoyer für die Kraft des kreativen Miteinanders. Auch wenn heutzutage eher das rausgestellt wird, was Menschen unterscheidet. In dieser Ausstellung geht es darum, was Menschen verbindet. Und es geht auch um die Frage, was Familie bedeutet und ob sie dieses Konstrukt Familie nicht über die Blutsbande hinausgeht. Die Ausstellung Mischpoke in Frankfurt am Main im Jüdischen Museum geht noch bis Ende September. Über eine Musikerin wie Gina Birch habe ich mit Mike D auch gesprochen. Hier ist sie mit I Play My Bass Loud.

0: Die englische Musikerin und Filmemacherin Gina Birch mit dem Song Don't Fight Your Friends. Von ihrem sehr tollen zweiten Soloalbum Trouble 2025 ist das erschienen. Bekannt ist Gina Birch vor allem aus der Band The Raincoats, die sie 1977 zusammen mit Anna da Silva in Nottingham gegründet hat. Eine stilprägende, wichtige feministische Post-Punk-Band, die mit ihrem DIY-Ansatz stilprägend war für eine ganze Generation von MusikerInnen. Auch Mike D war großer Fan der Raincoats. Gina Birch hat mit 67 Jahren ihr erstes Solo-Debüt veröffentlicht. Das hieß I Play My Bass Loud. 2023 ist dieses Debüt rausgekommen. Wie gesagt, mit 67, da war sie 67 Jahre alt und das hat Mike D total angespornt, es auch zu versuchen, sein Solo-Debüt endlich mal rauszubringen. Bei einem Urlaub in Europa hat er die Solo-Alben von Gina Birch kennengelernt durch eine Freundin, was ihm dann, wie gesagt, Selbstvertrauen gegeben hat, mit 60 auch endlich mal ein Solo-Album rauszubringen.
1: I was in Europe again, and I was in Biarritz, France, and I was surfing with a good friend of mine there, and she was playing this record by an artist named Gina Birch. She was a bass player from the Raincoats, and I was a big Raincoats fan when I like grew up, but I didn't know this record, and she played it, and I was like, oh wow, like it was just a vibe, and I was like, all right, if she can do it, like I can do it.
0: Wenn Gina Birch das kann, mit Mitte 60 ein Soloalbum rausbringen, dann kann ich das auch. So hat sich Mike D Mut gemacht. Er war in einem Surfurlaub in Biarritz in Frankreich. Und eine gute Freundin von ihm hat dem Beastie Boy das Soloalbum von Gina Birch vorgespielt, die, wie gesagt, bei den Raincoats war, die Mike D in seiner Jugend auch ganz, ganz toll fand. Und er dachte sich nur, oh wow, wenn sie sich das traut, im hohen Alter ein erstes Soloalbum rauszubringen, dann kann ich das auch angehen. Und tatsächlich, es gibt neben diesem DIY einen Ansatz von Gina Birch, den Mike D auf seinem Album ja auch hat, auch noch andere Parallelen im Sound der beiden einflussreichen MusikerInnen. Hier ist Gina Birch nochmal mit I Thought I'd Live Forever.

0: I Thought I'd Live Forever. Ein Song vom aktuellen Album von Gina Birch, der erst reduziert und nachdenklich ist und sich dann zu etwas Hymnischem aufbäumt. Gina Birch, eine Musikerin, die Mike Dee sehr schätzt. Sie war Gründungsmitglied der Band The Raincoats, die sie zusammen 1977 mit Anna da Silva in Nottingham gegründet hat. The Raincoats wurden von vielen MusikerInnen für ihren sehr eigenwilligen Stil geschätzt, dieses Do-It-Yourself, DIY. Mike Dees Solo-Debüt ist ähnlich dicht an Texturen und Ideen. Auch sprunghaft und skizzenhaft, wie man das von Gina Birch kennt. Mike Dee hat mir noch andere MusikerInnen genannt, die er in den vergangenen Jahren gehört hat und deren Arbeit er sehr schätzt.
1: In terms of new stuff I heard that I got excited about, it was like this band called Bass Victim. I think she's from Poland, the singer. And then there's another band from New York called Ear. I liked their first record. I don't know. And then there's always some like hip-hop stuff I'll check for, like Playboi Carti or Tyler, the Creator. And then I just listen to lots of Brazilian music, a lot of dub, a lot of everything.
0: Also viel brasilianische Musik, viel Dub, viel von allem hat Mike Dee in den vergangenen Jahren gehört. Außerdem eine Band namens Bass Victim. Die Sängerin, glaubt er, die kommt wohl aus Polen. Und natürlich hält Mike Dee immer nach Hip-Hop-Ausschau. Playboi Carti oder Tyler, the Creator, mag er sehr. Und dann war da noch ein junges Mann-Frau-Duo aus Upstate New York namens Ihr, deren Debütalbum The Most, Dear and the Future, das hat ihn zum Beispiel sehr begeistert. Gerade ist auch ein neues Album von ihr erschienen, das heißt Rumspringer, und davon ist hier das Lied Coil.

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2: Ratata von Tyler the Creator aus Los Angeles, mehrfacher Grammy-Gewinner, darüber hinaus aktuell einer der einflussreichsten US-Rapper. Tyler the Creator wechselt gern die Identitäten auf seinem aktuellen Album Chromacopia zum Beispiel. Da ist er als St. Chroma mit einer schwarzen Maske unterwegs, ein alter Ego von Tyler the Creator. Eine exzentrische Kunstfigur in grünem Anzug mit breiten Schultern, das verleiht ihm so einen militärischen Look, aber in spielerisch mit weißen Handschuhen. Michael Jackson lässt da grüßen an der Stelle, den hat er im Konzert mit seinen Bewegungen auch immer wieder zitiert. Tyler ist der Mann mit den vielen Gesichtern, der vielen Musikstile, jemand, der sich immer wieder häutet und extrem ideenreich ist, chaotisch und hart, dann warm und weich. Und Mike D von den Beastie Boys ist großer Fan von Tyler the Creator. Natürlich habe ich mit Mike D auch über die Beastie Boys gesprochen und ihn gefragt, ob er manchmal dann noch an seinen vor 14 Jahren verstorbenen Beastie Boys Bandkollegen Adam York, aka MCA, denkt.
3: Yeah, I mean all the time. I mean, he was so influential on he's like my older brother figure, and he was also integral part of this life and group that we shared together. But I think it's actually sort of a nice thing, I feel like, in terms of being creative. It's just nice being able to think of him, I guess.
2: Eigentlich denkt Mike D ständig an Adam York. Er war sowas wie ein großer Bruder für ihn und ein fester Teil seines Lebens und dieser Gemeinschaft, die er und der andere Adam bei den Beastie Boys hatten. Und mittlerweile ist es auch schön, was die Kreativität angeht, an ihn denken zu können. Und was ist mit Adam Ad Rock Horowitz, den dritten im Bunde der Beastie Boys?
3: Mostly we just make fun of each other. We give each other a hard time, usually.
2: Wenn Mike D und Ad Rock sich sehen, dann ziehen sie sich frotzelnd auf, wie Brüder das so machen, also Brüder im Geiste im Fall der beiden. Er sieht ihn regelmäßig in Kalifornien, wo Ad Rock mittlerweile die meiste Zeit verbringt, nicht mehr in New York City wie früher mal. Hier in Berlin und Brandenburg ist mittlerweile ist's kurz vor 23 Uhr und das heißt Swagger ist rum für heute. Die Playlist finden Sie wie gewohnt morgen Vormittag auf der Homepage von Radio 1 unter Musik und dann bei den Playlists. Hier geht's weiter mit Sister Moon und meinem Kollegen Thorsten Hempelt oder aber dem schönen Morgen mit Marco und Tom. Nächste Woche Mittwoch in Swagger gibt's unter anderem das neue Album von Erykah Badu. Nach vielen, vielen Jahren hat sie am Freitag zusammen mit dem Musiker und Produzenten The Alchemist ihr Album Before the World Blows veröffentlicht. Damit will ich mich auch verabschieden. Mein Name ist Alyssa.

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2: Um 5 Uhr mit Thomas Haag. Guten Morgen. Der Volkswagen-Aufsichtsrat hat dem Sanierungsplan des Vorstands zugestimmt. Die Abstimmung sei einstimmig erfolgt, teilte das Unternehmen am Abend nach einer Sitzung des Präsidiums mit. Aus Hannover, Bertil Starke.
3: Die Beschäftigten in den VW-Werken Emden, Hannover und Zwickau können erstmal aufatmen. Ebenso am Audi-Standort Neckarsulm. Zwar ist weiter offen, ob und welche Autos in den Fabriken ab den 2030er Jahren gebaut werden sollen, aber ein Aus ist alles andere als besiegelt. Vorstand, Arbeitnehmerseite und das Land Niedersachsen wollen nun gemeinsam nach Lösungen suchen. Von Betriebsrat und IG Metall heißt es, eine gefährliche Eskalation des Konflikts sei abgewendet. Der Weg sei nun für, Zitat, tragfähige Lösungen geebnet.
2: Wenn am Sonntag Bundestagswahl wäre, dann läge die AfD weiterhin deutlich vor der CDU. Das geht aus dem neuen ARD-Deutschland-Trend von Infratest DIMAP hervor. Demnach kommt die AfD auf 27%, die Union liegt unverändert bei 21%. Die Grünen liegen bei 15%, die SPD verbessert sich leicht auf 13% und die Linke auf 12%. Nach dem Fund eines verdächtigen Gegenstands an einem Umspannwerk in Dormagen zwischen Köln und Düsseldorf geht die Polizei von einem Sabotagedelikt aus. Den Ermittlern liege ein Bekennerschreiben vor, sagte ein Sprecher der Polizei Köln der Deutschen Presseagentur. In dem Schreiben seien auch andere schon öffentlich bekannte Verdachtsfälle in Nordrhein-Westfalen und Brandenburg erwähnt worden. Die Untersuchungen an dem verdächtigen Gegenstand seien bisher nicht abgeschlossen. Möglicherweise handele es sich um eine Abschussvorrichtung, sagte der Sprecher. Ein Spaziergänger hatte den verdächtigen Gegenstand am Abend an dem Umspannwerk in Dormagen entdeckt. Die Berliner Verwaltung bereitet sich auf die Veröffentlichung oder den Weiterverkauf tausender teils sensibler Daten vor, die Hacker Anfang August erbeutet hatten. Heute endet die Frist, die die Täter dem Land für den Rückkauf gesetzt haben. Sebastian Schöbel berichtet.
4: In einem internen Rundschreiben, das dem RBB vorliegt, werden Mitarbeitende der Verwaltung bereits davor gewarnt, dass die Hacker sie möglicherweise direkt kontaktieren könnten, um sie zu erpressen. Die Senatskanzlei warnte zudem, dass möglicherweise auch Daten von Unternehmen oder Bürgern gestohlen wurden. Man werde die Betroffenen informieren, sobald sie bei der Analyse der abgeflossenen Daten identifiziert wurden.
2: Die Füchse Berlin haben das zweite Mal innerhalb von knapp 2 Wochen gegen den Handballmeister SC Magdeburg verloren. In Magdeburg gab es eine 32-36 Niederlage. Zuletzt waren die Füchse auch im Supercup gegen den SCM unterlegen. Soweit die Nachrichten. 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Das Wetter heute bedeckt und stürmisch, dazu kräftiger Regen bei Maximalwerten von 19 bis 28 Grad.
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5: Ja, heute Morgen ohne Tom Böttcher, da wirft die Basketball-WM der Frauen ihre Schatten voraus und der muss sich vorbereiten und warm brüllen. Schönen guten Morgen.

0: Water Drops von New German Cinema. Damit ist es 7:07 an diesem Freitag. Und heute feiern wir an diesem 4. September den 45. Geburtstag einer sehr tollen Musikerin, die zum Glück auch gutes Selbstbewusstsein hat.
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2: Beyoncé Knowles, Sängerin. Ich spiele keine Glücksspiele. Aber wenn es eine Sache gibt, auf die ich wetten würde, dann auf mich selbst.
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0: Why Does It Always Rain On Me von Travis. Der schöne Morgen auf Radio 1 um 5.15 Uhr, Viertel 6. Und auch wenn der Tom heute nicht da sein kann, haben wir hier ein vollgepacktes Programm für Sie. Wir reden zum Beispiel heute Morgen über, was in der politischen Debatte ja schon lange ist, die Einkommenssteuerreform. Da haben sich Katharina Reiche, die Bundeswirtschaftsministerin, und der Bundesfinanzminister Lars Klingbeil ganz schön gestritten in dieser Woche, auch öffentlich. Das könnte man jetzt alles politisch bewerten. Wir wollen aber vor allem wissen, ja, was bedeutet die denn für jeden Einzelnen? Spart man da wirklich was oder muss man sogar mehr zahlen? Das hat sich alles Hermann Josef Tenhagen von finanztipp.de mal angesehen. Was bringt uns die Einkommensteuerreform? Wer gewinnt, wer verliert? Kann ich jetzt schon ausrechnen, was diese Reform für mich bedeutet? All das frage ich ihn hier heute so gegen 20 nach 7. Und dann freue ich mich natürlich besonders auch als großer Fan um 9:30 Uhr. Hier ein Gespräch mit Farin Urlaub im schönen Morgen. So um kurz nach 9.30 Uhr wird das losgehen. Denn heute erscheint nach 12 Jahren wieder ein Soloalbum von Farin Urlaub. Ich habe es auf der Fahrt hierher schon gehört, weil seit 0 Uhr ist es ja überall zu hören. Freuen Sie sich auf dieses Gespräch mit Farin Urlaub so um kurz nach 9:30 Uhr.
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1: Wir sind Helden mit gekommen, um zu bleiben, um 20 Minuten nach 5.
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1: Ja, und man kann das albern finden. Unser Experte für alles wird es auch gleich noch erklären, dass vor Filmen inzwischen bei immer steht, ja, Achtung, in diesem Film werden Drogen, Alkohol, Gewalt, Sexszenen vorkommen. Diese sogenannten Triggerwarnungen. Aber die große Frage ist, sind die überhaupt sinnvoll? Also deswegen die Frage an unseren Experten für alles, der das auch nochmal erklärt. Stimmt's, dass Triggerwarnungen vor Filmen oder Serien wirksam sind?
3: In den Ländern Südeuropas haben die Kinder im Sommer 3 Monate Sommerferien. Bei uns bekommen sie auch an heißen Tagen während der Schulzeit hitzefrei. Und das ist durchaus sinnvoll, nicht zuletzt, weil tatsächlich unser Gehirn bei Hitze nicht so gut arbeitet. Physiologisch hat das gleich mehrere Gründe. Erstens, wenn uns heiß ist, wird mehr Blut in die Gefäße der Haut gepumpt, um da Wärme abzugeben. Und das geht zulasten der Hirndurchblutung. Es gibt aber auch Hinweise darauf, dass das Gehirn selbst bei Hitze nicht so gut arbeitet. Zum Beispiel, dass die Kommunikation zwischen den einzelnen Netzwerken nicht so gut funktioniert. Das ist auch in Experimenten bestätigt worden. Man hat zum Beispiel Studierende in Amerika untersucht. Ein Teil von denen wohnte in klimatisierten Gebäuden, die anderen nicht. Und tatsächlich waren die in der heißeren Umgebung schlechter bei Aufmerksamkeitstests und beim Lösen von Rechenaufgaben. In den USA hat das sogar soziale Konsequenzen. In ärmeren Gegenden sind die Schulen oft nicht klimatisiert, was dann zu schlechteren Leistungen der Schülerinnen und Schüler führen kann. Also, es stimmt tatsächlich, unser Gehirn arbeitet bei Hitze schlechter. Deshalb sollten wir an heißen Tagen der Hitze weitgehend aus dem Weg gehen, viel Wasser trinken und die herausforderndsten Denkaufgaben vielleicht in die kühleren Abendstunden verlegen.
2: Stellen auch Sie Ihre alltäglichste Frage unter stimmts@radio1.de.
1: Und vielleicht bekommen Sie dann auch eine Antwort auf diese Frage, was ja in diesem Fall nicht gelungen ist. Das war natürlich, haben Sie mitbekommen, die Antwort auf die Frage, stimmt's, dass uns bei Hitze das Denken schwerer fällt? Wir klären das und später hören Sie dann möglicherweise die Antwort auf die gestellte Frage.

0: Ja, diese eine Stimme ist ja unverkennbar. Robert Smith von The Cure zusammen mit Earl Slick und dem Song Believe. Und damit wird es gleich 5.30 Uhr.
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0: Ja, erstaunlich mild heute Morgen. 17 bis 19 Grad. Heute viele dichte Wolken. Im Süden noch kurz ein bisschen Sonne. Dann kommt der Regen. Von Nord nach Süd heute 20 bis 27. Berlin liegt so in der Mitte um 24 Grad. Noch ein kurzer Blick aufs Wochenendwetter. Morgen am Sonnabend mal Sonne, mal Wolken und einzelne Schauer und Gewitter bei maximal 23 Grad. Am Sonntag bleibt es trocken und es wird etwas wärmer.
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0: Auf Radio 1. Vorsicht auf der A10 westlicher Berliner Ring Richtung Dreieck Werder. Hinter Großkreuz steht ein defekter LKW auf der rechten Spur. Kreuzberg, die Mariannenstraße ist zwischen Oranienstraße und Nauninstraße wegen eines Kraneinsatzes bis heute Abend gesperrt. Damit in den Norden von Berlin, Wittenau. Der Olbendorfer Weg ist zwischen Hermann-Pieper-Straße und Rotbuchenweg wegen eines Feuerwehreinsatzes voll gesperrt. Und Westend. Auf dem Messegelände unterm Funkturm beginnt heute die diesjährige internationale Funkausstellung. Vor allem vormittags und abends gegen 18 Uhr ist rundherum mit sehr viel Verkehr zu rechnen. Die IFA geht noch bis Dienstag. Wo auch immer Sie hinwollen, kommen Sie bitte gut voran.
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0: Schönen guten Morgen.

0: Sophie Reuer und Cowboy Mouth um 5.34 Uhr.
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0: Da haben wir eine sehr lange Mail von Marie und Milena bekommen, aber es ist eine so schöne Mail, dass wir sie in voller Schönheit vorlesen. Sie schreiben: Guten Morgen, liebes Radio 1 Team. Es gibt Orte, an denen verschwinden Dinge spurlos. Schiffe, Flugzeuge, ganze Zivilisationen. Und dann gibt es unser Badezimmer am frühen Morgen. Dort verschwindet nämlich regelmäßig meine Hoffnung auf ein paar Minuten morgendliche Ruhe. Denn jeden Morgen, noch bevor wir beide wirklich wissen, wer wir sind und warum wir eigentlich schon stehen, läuft bei uns Radio 1. Einschalten? Kein bewusster Vorgang mehr. Das ist inzwischen ein Reflex. Radio an, Zahnbürsten raus, Leben starten. Aber meines startet langsam, seines offenbar mit Deutsch. Während ich schweigend versuche, meine Gesichtszüge zu sortieren und mich vorsichtig an die Existenz heranzutasten, steht neben mir ein Mensch von einem anderen Stern. Bereits bestens gelaunt, mitunter wird mit Zahnbürste im Mund die Hüfte geschwungen. Zu einer Uhrzeit, zu der ich körperlich noch nicht einmal bereit bin, Blickkontakt aufzunehmen. Und als wäre das nicht schon Herausforderung genug, werden die neuesten Erkenntnisse von Herrn Drösser kommentiert. Morgens, im Bad. Ich möchte an dieser Stelle ausdrücklich darum bitten, mich niemals zu fragen, wusstest du das schon? Und erst recht nicht, was denkst du darüber? Kurz darauf wird unsere Tochter aus dem Bett geholt. Auch sie hält Papas gute Laune zu dieser Uhrzeit für einen bedauerlichen biologischen Ausnahmezustand. Besonders kritisch wird es, wenn er auch noch anfängt mitzusingen. Was für ihn Musik ist, klingt für sie ungefähr so, als hätte eine Katze einen schlechten Tag. Aber vielleicht ist genau das seine ganz persönliche Definition von Deutsche Vita. Morgens Radio 1, Zahnbürste im Mund, Hüfte in Bewegung und die Familie noch irgendwo zwischen Bett, Bad und Bewusstsein. Und eigentlich passt kein Lied besser zu diesem Mann, denn Deutsche Vita ist bei ihm kein Urlaubszustand und noch viel weniger ein Aperitivo am Meer. Deutsche Vita beginnt bei ihm morgens um kurz nach 5 im Badezimmer. Mit bester Laune und offenbar ohne Rücksicht auf schlafende Familienmitglieder. Am 4. September hat unser unverbesserlicher Morgenmensch Geburtstag. Deshalb wünschen wir uns für ihn Deutsche Vita von Ryan Paris, der ein Jahr nach seiner Geburt erschien, für den besten Gärtner aller Zeiten, den fröhlichsten Frühaufsteher und den einzigen Menschen, der es schafft, schon vor dem ersten Kaffee das süße Leben zu feiern. Bleib genau so. Wir lieben dich, Marie und Milena. Ach, was für eine schöne Mail. Fabio Roscioli heißt übrigens der Mann, der hinter dem Künstlernamen Ryan Paris steckt. Roscioli ist, wie man sich vorstellen kann, Italiener, genauer gesagt Römer, und landete mit Deutsche Vita 1983 ein Welthit. Und noch eine kleine Warnung an alle Morgenmuffel: Sie müssen jetzt stark sein.

0: Ja, und damit nochmal herzlichen Glückwunsch von Marie und Milena an den besten Gärtner aller Zeiten, den fröhlichsten Frühaufsteher und den einzigen Menschen, der es schafft, schon vor dem ersten Kaffee das süße Leben zu feiern. Haben wir gehört, Deutsche Vita von Ryan Paris, und damit ist es 5.41 Uhr.
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0: Separate Us von Dylan um gleich 5.45 Uhr, dreiviertel sechs in diesem schönen Morgen auf Radio 1 am sehr frühen Freitagmorgen. Seit ein paar Tagen, klingt lustig, rollt ein Krankenbett von Magdeburg Richtung Berlin. Ja, das hören Sie richtig. Und heute soll es in Potsdam ankommen. Das ist natürlich nicht komplett führerlos und brettert da einfach durch die Gegend. Pflegekräfte bewegen das Bett durchs Land als Protest. Altenpflegerinnen und Altenpfleger und Verdi-Betriebsrat Johannes Herrmann ist einer von ihnen. Mit der Aktion wollen sie auf die Situation der Pflege aufmerksam machen, sagt Herrmann.
1: Also das größte Thema ist, dass es einfach zu wenig Menschen gibt, die es professionell machen. Wir brauchen viel mehr. Und zum anderen brauchen die Menschen, die als Familienangehörige Pflegebedürftige betreuen, einfach deutlich mehr Unterstützung. Sowohl durch professionelle Hilfe als auch durch Entlastung oder durch irgendwelche anderen Hilfen. Da ist es einfach. Das ist so eine große, eine sehr schöne, aber eine sehr große und schwere Aufgabe, dass die mehr Unterstützung braucht.
0: Seit dem vergangenen Wochenende schieben Sie eben dieses Bett von Magdeburg aus nach Berlin. Die Reaktionen seien positiv und solidarisch, hat Herrmann uns gestern hier erklärt.
1: Sei es, dass jemand gefragt hat, Mensch, ihr steht hier, was ist los? Wir haben gesagt, wir brauchen Unterlegscheiben, Innendurchmesser 20 mm. Und da sagt, okay, ich zieh mal los, ich komme gleich wieder und kam dann mit einer Handvoll. Und wir konnten unsere Räder reparieren. Andermal hat jemand gesagt, hier 10 Euro, ihr geht euch mal vorne ein Eis kaufen. Ich finde das so klasse, dass ihr das macht.
0: Ganz pragmatisch und freundlich also. Es gab durch die Aktion auch Gespräche zur Pflege, was ja der eigentliche Sinn ist, das sagt Herrmann.
1: Wir finden das so super. Wir finden es schade, dass ihr das machen müsst, aber wir finden es so super, weil das Thema ist so wichtig. Und da kam jemand, ich bin selber in der Pflege im Krankenhaus oder ich habe selber jemanden zu betreuen. Also wir haben ganz viele Betroffene auch getroffen, die also da sich sehr, sehr freuen, dass wir da machen, Mitarbeiter oder auch Leitungen von Pflegediensten, die angehalten haben und extra nochmal zu uns rübergekommen sind. Wirklich eine ganz große Bandbreite. Hm. Und ich glaube, das Thema ist schon da. Es hat nur eben nicht die Aufmerksamkeit.
0: Im Moment ist die rollende Protestaktion in Werder-Havel. Start ist da um 8:30 nach Potsdam dann, also heute Morgen 8:30. Und am Samstag geht es dann von der Potsdamer Eisenhardtstraße aus wieder um 8.30 Uhr weiter nach Berlin. Das Ziel, vorm Bundestag mit Abgeordneten ins Gespräch kommen.

0: Falling for the Feeling von Heather. Und damit ist es 6:06.
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0: Wir nähern uns den Radio 1 Nachrichten um 6. Ein Thema darin, Volkswagen, das wissen wir, muss sparen. Und jetzt hat man sich überraschend auf ein Sparpaket geeinigt. Was da drin steht, das hören Sie gleich von Elisabeth Mattner in den Radio 1 Nachrichten. Und bis dann hören wir noch New Order.

0: Crystal von New Order am Freitagmorgen und damit wird es 6 Uhr.
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0: Mit Elisabeth Mattner. Guten Morgen, Elisabeth.
2: Morgen. Und wir steigen ein mit einer überraschenden Einigung in Wolfsburg. Der Aufsichtsrat von Volkswagen hat dem Sparpaket des Konzernvorstands einstimmig zugestimmt. Dabei will der Autobauer in den kommenden Jahren unter anderem weitere 50.000 Stellen weltweit streichen. Viktor Kupka berichtet.
3: Für die Werke in Emden, Zwickau, Hannover und Neckarsulm werde nach alternativen Verwendungsmöglichkeiten gesucht. Ab 2031 könne dort nach und nach keine wettbewerbsfähige Folgebelegung gewährleistet werden. Werksschließungen sind also nicht vom Tisch. Vorstandschef Blume nennt die Einigung ein starkes Signal für die Zukunft des Konzerns. In den kommenden Jahren soll eine dreistellige Milliardensumme investiert werden. IG Metall und Konzernbetriebsrat erklären, dass man eine Eskalation verhindert habe.
2: Die Polizei geht nach dem Fund eines verdächtigen Gegenstands an einem Umspannwerk im nordrhein-westfälischen Dormagen von einem Sabotageversuch aus. Das haben die Ermittler bekannt gegeben. Es ist der dritte Vorfall dieser Art innerhalb weniger Tage. Einzelheiten von Benny Riemer.
4: Jemand habe versucht, mutwillig einen Kurzschluss herbeizuführen, hat ein Polizeisprecher in der Nacht mitgeteilt. Ziel sei es offenbar gewesen, Schaden anzurichten. Die Ermittler gehen von einem Sabotagedelikt aus. Bei dem Gegenstand handelt es sich demnach wohl um eine Abschussvorrichtung. In einem Bekennerschreiben, das der Polizei vorliegt, seien auch andere, schon öffentlich bekannte Verdachtsfälle in Nordrhein-Westfalen und Brandenburg erwähnt. Am Dienstag war es an einem Umspannwerk in Bergheim, westlich von Köln, zu einer Attacke auf ein Umspannwerk gekommen. Einen ähnlichen Vorfall hatte es wenige Stunden vorher in Südbrandenburg gegeben.
2: Heute läuft ein Ultimatum von Cyberkriminellen an das Land Berlin ab. Die Hackergruppe fordert 30 Bitcoins, umgerechnet rund 2 Millionen Euro. Berlin will nicht zahlen. Bei einem Angriff auf das Datennetz der Verwaltung soll die Gruppe riesige Datenmengen gestohlen haben. Darunter könnten auch persönliche Informationen von Beschäftigten, Bürgerinnen und Bürgern und Unternehmen sein. Nach Einschätzung des Chaos Computer Clubs ist damit zu rechnen, dass zumindest Teile der Daten veröffentlicht oder weiterverkauft werden, wenn Berlin nicht auf die Forderung eingeht. Bundesinnenminister Dobrindt berät heute in Kopenhagen mit mehreren EU-Kollegen über sogenannte Return Hubs. Das sind Abschiebezentren außerhalb der Europäischen Union. Deutschland will das Vorhaben gemeinsam mit Österreich, Dänemark, den Niederlanden und Griechenland vorantreiben. Bei dem Treffen soll es um konkrete Schritte hin zu einer Vereinbarung mit einem möglichen Partnerland gehen. In den Zentren könnten Menschen untergebracht werden, die ausreisepflichtig sind, aber nicht in ihre Herkunftsländer zurückgebracht werden können. Die Pläne sind umstritten. Amnesty International warnt vor möglichen Menschenrechtsverletzungen und Abkommen mit instabilen Ländern. US-Präsident Trump fordert von den europäischen Staaten die Rückzahlung von Ukraine-Hilfen, die während der Amtszeit seines Vorgängers Biden zugesagt wurden. In seinem sozialen Netzwerk schreibt Trump von Hilfen im Wert von hunderten Milliarden Dollar, die die USA kostenlos geleistet hätten. Das sei eine Summe, die die Europäer gezahlt hätten, wenn man sie darum gebeten hätte. Aus Washington berichtet für uns Anne Schneider.
5: Die von Trump genannte Summe ist jedoch umstritten. Gleichzeitig betonte Trump, die USA verfügten über, so wörtlich, praktisch unbegrenzte Mengen an Munition. Deutlich mehr als für den Einsatz gegen den Iran benötigt werde. Zudem produzierten die Vereinigten Staaten Munition in großem Umfang. Der Post gilt als Reaktion auf Berichte, wonach die Bestände bestimmter US-Präzisionswaffen und Luftabwehrraketen durch den Krieg gegen den Iran deutlich geschrumpft sind. Das hat Sorgen um die Einsatzbereitschaft des US-Militärs in möglichen künftigen Konflikten ausgelöst.
2: Soweit die Radio 1 Nachrichten. 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
0: Mild heute Morgen, 17 bis 19 Grad, viele dichte Wolken heute. Im Süden noch kurz ein bisschen Sonne, dann kommt Regen. Von Nord nach Süd heute 20 bis 27, in Berlin um 24 Grad. Ein kurzer Blick aufs Wochenendwetter. Morgen am Sonnabend mal Sonne, mal Wolken und einzelne Schauer und Gewitter bei maximal 23 Grad. Am Sonntag bleibt es trocken und es wird etwas wärmer.
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2: Auf Radio 1, Vorsicht auf der A10, westlicher Berliner Ring Richtung Dreieck Werder, hinter Großkreuz steht ein defekter LKW auf der rechten Spur und Stadtverkehr Berlin-Kreuzberg, die Mariannenstraße, ist zwischen Oranienstraße und Naunienstraße wegen eines Kraneinsatzes bis heute Abend noch gesperrt. Wir wünschen Ihnen eine gute Fahrt.
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0: Schönen guten Morgen.

0: Hiatus von Aetna und damit ist es 7:07.
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0: Heute ist Freitag, der 4. September 2026 und Grund zum Feiern hat eine US-amerikanische R&B- und Popsängerin, die bekannt wurde als Mitglied der R&B-Group Destiny's Child. Mit ihrer Solokarriere wurde sie dann zum Weltstar. Hier ein paar ihrer Hits. True.

0: Heute wird Beyoncé Giselle Knowles-Carter, besser bekannt als Beyoncé, 45 Jahre alt.
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0: Am Auftakt des Festivals Jamel rockt den Förster. Jamel ist ein kleines Dorf in Mecklenburg-Vorpommern und seit den 90er Jahren eine Hochburg der rechtsextremen Szene. Das Festival wurde vom 2004 dort hingezogenen Ehepaar Lohmeier als Zeichen gegen die zunehmende Vorherrschaft rechtsextrem gesinnter Bewohner ins Leben gerufen. Immer wieder treten dort berühmte Bands auf, in den vergangenen Jahren unter anderem Deichkind, die Ärzte und die Toten Hosen. Dieses Jahr hat sich auch Politprominenz angekündigt, um Unterstützung zu demonstrieren.
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0: beginnt die internationale Funkausstellung in Berlin. Zum Auftakt gibt es einen Rundgang von Bundesdigitalminister Carsten Wildberger und Berliner Politprominenz. Bis zum Dienstag sind jede Menge technische Neuheiten zu erleben. Ein wichtiges Thema ist diesmal die sogenannte Health Tech, also elektronische Gesundheitstechnik. Und es geht auch um den Einsatz von künstlicher Intelligenz in der Küche. Ein Tagesticket kostet 21,50 Euro, ermäßigt 14 Euro.
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0: Erleben Sie heute Farin Urlaub im schönen Morgen. Heute erscheint ein neues Soloalbum vom Die Ärzte-Sänger. Für Fans kam die Ankündigung völlig überraschend. Die ersten Singles sind auch schon erschienen und auf Radio 1 gelaufen. Ein Lächeln im Gesicht erscheint heute. Ich darf hier um kurz nach 9:30 mit Farin drüber sprechen.
1: Und auf keinen Fall vergessen,
0: dass die Fußball-Bundesliga wieder da ist. Heute beginnt der zweite Spieltag. Um 20.30 Uhr trifft der VfB Stuttgart auf den ersten FC Köln. In der noch gar nicht so aussagekräftigen Tabelle sind die Stuttgarter derzeit letzter, denn sie hatten zum Auftakt 1:5 bei den Bayern verloren. Der erste FC Union muss morgen um 15.30 Uhr bei Bayer Leverkusen antreten. In der zweiten Liga spielt Energie Cottbus morgen um 13 Uhr beim VfL Wolfsburg. Hertha BSC erwartet Sonntag um 13.30 Uhr den FC Magdeburg im Berliner Olympiastadion.
1: Das war die Radio 1 Tagesvorschau. 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

0: Earth Day Shaker von Fantogram um 6.14 Uhr.
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0: The Roots und Dice Raw mit How I Got Over im schönen Morgen auf Radio 1. Und um diese Zeit am Freitag hören Sie ja immer Dr. Pop. Das wird auch heute so sein. Aber Sie können Dr. Pop auch an diesem Sonntag hören mit einer ganz besonderen Sendung. Heute erscheint das neue Soloalbum von Farin Urlaub. Und wir haben das zum Anlass genommen zu sagen, könnte sich nicht Dr. Pop mit dem Arzt treffen, also mit Farin Urlaub. Und dieses Treffen erleben Sie am Sonntag auf Radio 1 von 16 bis 18 Uhr. Und dementsprechend hat sich Dr. Pop natürlich intensiv mit dem neuen Album von Farin Urlaub auseinandergesetzt.
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2: Farin Urlaub hat nach 12 Jahren wieder ein reguläres Studioalbum hingelegt. Es trägt den Namen Ein Lächeln im Gesicht. Man bekommt das, was man bei ihm schon erwarten kann. Verzerrte Gitarren und viel Liebe zu Produktionsdetails. Jetzt wird hier gleich die Stereophonie voll ausgenutzt. Beim Wort Hallo.
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2: Das Wort war zunächst im linken, dann im rechten Stereokanal zu hören, dann in der Mitte. Für mich wird damit direkt klar gemacht, das Album hört man bitte nicht auf dem Smartphone, sondern auf einer richtigen Anlage.
3: Einfach genial, wirklich grandios. Sag einfach ja, dann leg ich los.
2: Kurz Stopp. Und jetzt kommt hier im ersten Track, der Dein Leben heißt, das, was für Farin Urlaub sehr typisch ist. Er arbeitet mit interessanten Textwendungen. Also er wiegt einen erstmal hier positiv in Sicherheit.
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2: Jetzt kommt Folgendes.
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2: Für einen ersten Track wäre das bei anderen schon ausreichend genug, aber bei Farin Urlaub kommt jetzt zum Ende hin hier noch ein sakraler Gesang hinzu. Mit Möwen im Hintergrund. Die sind aber leise gemischt. Jetzt gehen wir zu Track 2 von dem Album, wurde schon als Single veröffentlicht, Happy to be Deutsch. Mit viel 80er-Jahre-Charme. Das liegt am Groove, den geraden Drums, aber natürlich auch hier an diesem Synthesizer-Sound. Klingt nach einem monophonen, also einstimmigen Analoginstrument, bei dem man eine einfache Wellenform klanglich verändern konnte. Sehr beliebt Anfang der 80er-Jahre in der neuen deutschen Welle. Und der Drumcomputer hier ist mit kleinen Nuancen, die sich immer wieder unterscheiden, lebendig gehalten worden. Und der Bass macht das Ganze dicht und fett. Jetzt kommen wir mal zum Text.
3: Einfach

0: Ironisch und kritisch, wie man es von ihm erwarten kann. Ganz witzig finde ich die Hintergrundgeschichte, dass Farin Urlaub den Song in seinem Homestudio auf Sizilien einsang und er immer wieder laut I'm so happy to be Deutsch sang. Das sorgte wohl für irritierte Blicke seiner italienischen Nachbarn. Apropos Nachbarn, Track Nummer 4 auf dem Album, So sehr, endet mit einem auf dem Handy aufgezeichneten Streit seiner Nachbarn. Hat schon was. Track Nummer 6 namens Nein, Nein, Nein klingt auch gut. Dem Ganzen wurde nämlich eine Cumbia zugrunde gelegt. Das ist eine Musikrichtung und ein Paartanz aus Kolumbien. Mein persönlicher Favorit auf dem Album ist aber Track Nummer 8. Mit dem Titel Irgendwas von Bach, wegen des witzigen Textes und auch wegen des 50er Jahres Slapback-Effekts hier auf der Gesangsstimme.
1: Das nimmt kein gutes Ende hier.

0: Eigentlich gibt es zu jedem Song von dem Album etwas zu sagen. Dafür reicht an dieser Stelle die Zeit nicht. Ich bin gespannt, wie das Album bei den Fans ankommt. Farin Urlaub hat mit seinen Songs für Die Ärzte und seinen Soloplatten die Messlatte nun mal sehr hochgelegt. Selbst schuld. Aber wenn man überlegt, was sonst so gerade die Charts dominiert, ist ein Lächeln im Gesicht auf jeden Fall ein gutes Album.
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2: Ich liebe Dr. Pop für sein musikalisches Rumnörden. Und das wird er, ich habe es ja schon gesagt, auch machen. Am Sonntag dann zusammen mit Farin Urlaub von 16 bis 18 Uhr auf Radio 1. Und wenn Sie sagen, oh Gott, ich will nicht mehr so lange warten. Um kurz nach halb 10 spreche ich heute hier im schönen Morgen live mit Farin Urlaub.

0: Industry Baby von Noga Iris um 6.28 Uhr.
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0: 6.30 Uhr gleich 6:30.
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8: Der VW-Aufsichtsrat hat sich auf umfangreiche Sparmaßnahmen geeinigt. Die Entscheidung des Kontrollgremiums sei einstimmig gefallen, teilte der Autobauer mit. VW will weltweit weitere 50.000 Stellen abbauen. Außerdem stehen die Werke Zwickau, Hannover, Emden und Neckarsulm wegen Überkapazitäten in der Produktion ab 2031 auf der Kippe. Der Konzern will außerdem seine Modellpalette deutlich verkleinern und Beteiligungen abbauen. IG Metall und Betriebsrat sehen die Vereinbarung als notwendigen Kompromiss, betonen aber, jetzt sei der Vorstand gefordert, Lösungen für alle Standorte zu finden. Es gab wieder einen Sabotageversuch an einem Umspannwerk. Im nordrhein-westfälischen Dormagen wurde ein verdächtiger Gegenstand, möglicherweise eine Abschussvorrichtung, gefunden. Laut Polizei sollte offenbar ein Kurzschluss verursacht werden. Es liege ein Bekennerschreiben vor, Schaden sei nicht entstanden. In den vergangenen Tagen hatte es schon 2 Angriffe auf Umspannwerke gegeben, bei Köln und in Südbrandenburg. Unter dem Motto The Future is Now startet heute in Berlin die Elektronikmesse IFA. Zur Eröffnung ist ein Rundgang durch die Messehallen mit Bundesdigitalminister Wildberger und Finanzsenator Evers geplant. Ab Mittag ist die IFA auch für das breite Publikum geöffnet. Fast 2000 Aussteller präsentieren bis Dienstag ihre Produkte und Neuheiten. Im Mittelpunkt stehen in diesem Jahr künstliche Intelligenz, Robotik, vernetztes Wohnen, Beauty und Gaming. Die Veranstalter rechnen mit rund 220.000 Besucherinnen und Besuchern. Dazu gibt es im IFA-Sommergarten Musik, Unterhaltung und Popkultur. In Zürich ist am Abend Forschung geehrt worden, die erstmal kurios klingt, aber auch sinnvoll ist. Es geht um die sogenannten IG-Nobelpreise. Ausgezeichnet wurde unter anderem eine Studie zum Geruch von Babys und Teenagern. Sie zeigt, dass Eltern den Babygeruch dem der Teenager vorziehen. Das hat laut den Forschenden nichts mit Hygiene zu tun, sondern mit dem Fürsorgeverhalten. Einen Preis gab es auch für die Erkenntnis, dass Mückenrüssel als 3D-Druckdüsen genutzt werden können. Die Preisverleihung fand erstmals seit 1991 in Europa statt. Toll, wa? Soweit unser Radio 1 Nachrichten-Update. Mehr Meldungen unter rbb24.de. Also Mücken sind
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0: Ja, mild heute Morgen, 17 bis 19 Grad. Viele dichte Wolken heute im Süden, noch kurz ein bisschen Sonne, dann kommt auch da Regen. Von Nord nach Süd heute 20 bis 27, in Berlin um 24 Grad. Noch ein kurzer Blick aufs Wochenendwetter. Morgen am Sonnabend mal Sonne, mal Wolken und einzelne Schauer und Gewitter bei maximal 23 Grad. Am Sonntag bleibt es trocken und es wird wärmer.
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8: Auf Radio 1, Vorsicht auf der A10, westlicher Berliner Ring Richtung Dreieck Werder. Hinter Großkreuz steht ein defekter LKW auf der rechten Spur. Stadtverkehr Berlin, Westend auf dem Messegelände unterm Funkturm beginnt heute die diesjährige internationale Funkausstellung. Sie haben es gehört, vor allem vormittags und abends gegen 18 Uhr ist rundherum mit Staus zu rechnen. Die IFA geht noch bis Dienstag. Wir wünschen Ihnen eine gute Fahrt.
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0: Schönen guten Morgen. Der Tom kann heute nicht, weil die Basketball-WM der Frauen...
8: Ja, wir haben sturmfrei.
0: Ja, wir haben sturmfrei. Und deswegen an dich die Frage, was bedeutet dir Beyoncé was? Die wird nämlich heute 45.
8: Ja, ich mag die sehr. Ich finde die ist... Also, das ist so eine perfekte Frau für mich. Hm. Die ist schön, hm. Die ist talentiert, hm. Die ist eine Geschäftsfrau. Die ist cool. So.
0: Ja, Sie erfahren gleich noch mehr, was man sich jetzt kaum vorstellen kann, über Beyoncé bei uns im schönen Quiz.

0: 1901 von Phoenix um 6.37 Uhr.
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0: Morgen am 5. September, da wäre Freddie Mercury 80 Jahre alt geworden und hat die schöne Party gesagt, na, bei uns heißt es ja immer schön tanzen auf drei Floors. Ein Floor wird an diesem Tag, also am morgigen Samstag, dann natürlich Freddie Mercury gewidmet. Da läuft dann ganz viel Musik von Queen und von den Solo-Ausflügen. Da werden große Hymnen laufen, schräge Popsongs. Das wird bestimmt ein großer Spaß. Gibt noch zwei weitere Floors, aber das Freddie Mercury Special wird von DJ Botanic Ihnen präsentiert. Und wenn Sie wollen, können Sie dafür Tickets kaufen oder Sie gewinnen jetzt zwei Tickets dafür. Und dazu wäre es schön, wenn Sie eine Frage zum schönen Quiz beantworten.
1: Mit 35 Grammys und 8 Alben auf Platz 1 der amerikanischen Billboard-Charts ist sie eine der erfolgreichsten und einflussreichsten Sängerinnen des 21. Jahrhunderts. R&B und Popmusikerin Beyoncé. Beyoncé gewinnt bereits mit 7 Jahren bei einer Talentshow in der Schule, als sie Imagine von John Lennon singt. Mit Schulfreundinnen gründet sie nach weiteren Gesangserfahrungen im Kirchenchor die Tanz- und Gesangsgruppe Girls Time, die ihren Namen später zu Destiny's Child ändert. Nach Unterzeichnen eines Major-Label-Vertrags bei Columbia kann die Gruppe mit No No No und Say My Name große Chart-Erfolge verzeichnen und wird mit 2 Grammys ausgezeichnet. Say my name, 2001 trennen sich erstmals die Wege von Destiny's Child und Beyoncé schlägt gleich 2 neue ein. Ihre Solokarriere mit dem Debütalbum Dangerously in Love. Außerdem schauspielert sie in gleich 2 Filmen, Austin Powers in Goldständer und The Fighting Temptations.
2: I want to be like the artists that have inspired me, like Aretha Franklin. I want to do more films and eventually have a family. And I'm sure I'm gonna want to use my celebrity for something way bigger than music and entertainment.
1: Und ihre Pläne erfüllen sich. Beyoncé spielt letztlich in über 10 Filmen mit oder spricht die englische Synchronstimme von Nala in König der Löwen. Sie veröffentlicht mehrere Konzertfilme und erreicht mit allen bisher veröffentlichten Alben Platz 1 der US-Charts. Mit ihrem Album Cowboy Carter ist sie sogar die erste schwarze Frau auf Platz 1 der Country-Charts. Heute feiert die Sängerin Beyoncé ihren 45. Geburtstag und macht sich selbst ein besonderes Geschenk. Ihr zweites, viel gefeiertes Album B-Day erscheint nun als Jubiläumsversion nochmal neu.
0: Happy Birthday. Und wenn Sie morgen zur schönen Party wollen, dann beantworten Sie mir jetzt doch eine Frage. Vielleicht erinnern Sie sich, vielleicht waren Sie da oder jemand, den Sie kennen. In welchem Jahr war denn das gemeinsame Konzert von Beyoncé und Jay-Z im Olympiastadion Berlin? Jetzt schnell anrufen 0331 70 99 111. Und bis dahin, bis ich mit Ihnen spreche, hören wir Beyoncé mit Bodyguard. 1, 2, 3, 4.

0: zum 45. Geburtstag von Beyoncé Bodyguard im schönen Morgen auf Radio 1. Und wir haben ja noch eine Quizfrage offen und Tim glaubt, sie beantworten zu können. Guten Morgen, Tim.
1: Guten Morgen.
0: In welchem Jahr war denn nun das gemeinsame Konzert von Beyoncé und Jay-Z im Berliner Olympiastadion?
1: 2018.
0: Ja, das ist richtig. Wissen Sie das, weil Sie da waren, weil Sie es jetzt irgendwo online nachgeguckt haben oder weil Sie einfach wahnsinnig klug sind?
1: Also ich glaube es, ich war nicht da, alles andere stimmt.
0: Okay, ja, gut, sehr, sehr gut. Wenn Sie morgen zur schönen Party gehen, gibt es sowas unter Queen und Freddie Mercury auf dem einen Floor erleben? Bedeutet Ihnen Freddie Mercury denn was?
1: Ich finde das schon stark, was er geleistet hat. Außerdem haben wir sehr nah beieinander Geburtstag. Ich hatte nämlich sowieso vor, zur schönen Party zu gehen.
0: Ach cool.
1: Und weil ich am Dienstag auch Geburtstag hatte.
0: Oh, dann herzlichen Glückwunsch
1: nachträglich. Das ist ja toll. Jungfrauen. Und freue ich mich drauf, dass ich auch zu Freddie Mercury tanzen kann.
0: Ja, sehr gut. Und gibt's auch jemand, der mitkommt und mit Ihnen den Geburtstag nachfeiert?
1: Ja, mein sehr guter Freund Tom kommt mit und mit dem wollte ich schon ganz lange mal wieder tanzen gehen und das machen wir jetzt endlich mal. Da freue ich mich sehr drauf.
0: Haben Sie sich das nach Namen ausgesucht, dass Tom und Tim unterwegs sind?
1: Ja, genau. Das führt manchmal zu Gelächter. Ja, das stimmt schon.
0: Sehr gut. Ja, dann herzlichen Glückwunsch zum Gewinn. Viel Spaß und dann lasst uns morgen richtig krachen. Dankeschön.
1: Ja, danke. Vielen Dank euch.
0: Schönes Wochenende. Tschüss.
1: Schönen Tag. Ciao.

Lingbo N. Tong und Bryce Barsten haben gesagt, wir wollen zusammen Popmusik machen. In Seattle ist das, da haben sie sich dann gegründet und haben dann auch mal nachgedacht, wie könnten wir uns nennen bei unseren sehr unterschiedlichen Vornamen. Da haben dann gesagt, dann machen wir was ganz anderes. Sie heißen Chinese American Bear, haben sie gerade gehört, hier im schönen Morgen auf Radio 1. Der Song heißt Dance, Dance, Dance. Und damit ist es 6:49 Uhr, 11 Minuten. Vor

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1: Fuge, eine Installationsperformance im Maxim-Gorki-Theater. Die neue Spielzeit des Maxim-Gorki-Theaters unter der neuen Intendanz von Charla Illig eröffnet mit der begehbaren Installationsperformance Fuge vom renommierten französisch-türkischen Konzeptkünstler Sarkis. Darin blickt er auf das Werk des polnischen Theatermachers Tadeusz Kantor und er verbindet es mit Werken von John Cage und seiner eigenen Kunst. Kantor dachte Theater, Objekt, Bild, Erinnerung und Trauma nie getrennt, sondern immer als Ensemble. Das Gorki-Theater eröffnet seine Spielzeit heute um 19 Uhr mit der begehbaren Installationsperformance Fuge von Sarkis im Maxim-Gorki-Theater.
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7: Elisabeth Mattner aus der Radio 1 Nachrichtenredaktion ist bei mir schon mit einem Thema der 7 Uhr Nachrichten. Bei Volkswagen ist ja ziemlich überraschend die Entscheidung über tiefgreifende Sparmaßnahmen gefallen. Das Paket sieht den Abbau zehntausender Jobs vor, aber in welchen Fabriken und Sparten genau, das wird sich erst in den kommenden Monaten zeigen. Bis Ende 2027 soll ein Konzept entwickelt werden, wie es für VW weitergehen soll. Elisabeth, 4 Werke stehen da auf der Kippe in Emden, Hannover, Neckarsulm und Zwickau?
8: So ist es, deren Ende ist aber nicht besiegelt. Es soll aber eben Veränderungen geben. IG Metall und Betriebsrat sehen nun den Vorstand in der Pflicht, konkrete Lösungen für alle Standorte zu finden. Konzernchef Oliver Blume sprach von einem starken Signal für die Zukunft des Konzerns. Man übernehme Verantwortung für das gesamte Team. Fazit: VW steht vor einem großen Umbruch. Bis der kommt, haben sich alle Beteiligten aber erstmal noch so ein bisschen Zeit verschafft.
7: Mehr dazu in unseren Radio 1 Nachrichten um 7. Und bis dahin hören wir noch Joshua Ideen.
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0: Und damit ist es genau 7 Uhr.
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0: Mit Elisabeth Mattner.
2: Europas größter Autobauer Volkswagen wird weitgehend umgebaut. Das Gremium stimmte am Abend einstimmig einem Sparpaket zu. Sowohl das Management als auch der Betriebsrat und das Land Niedersachsen haben die Beschlüsse ziemlich überraschend bestätigt. Wie die aussehen, erläutert Bertil Starke.
3: Ja, das heißt, dass die Beschäftigten in den Werken Emden, Zwickau und Hannover, aber auch am Audi-Standort Neckarsulm erstmal aufatmen können. Kein Werk sei aufgegeben worden, heißt es nach der Sitzung. Ganz im Gegenteil, bis Ende 2027 soll ein Konzept entwickelt werden, wie es insgesamt mit VW in Europa weitergeht. Und dabei soll eben auch nach Lösungen für die Fabriken gesucht werden, die bis gestern Abend noch auf der Streichliste standen. Einig sind sich bei VW alle Seiten, dass gespart werden muss und dass Jobs wegfallen müssen. Aber in welchen Fabriken, wie viel? Das wird sich erst in den kommenden Monaten zeigen. Also die Probleme bei VW, die bleiben, aber die Eskalation, die bleibt aus.
2: Die Polizei geht nach dem Fund eines verdächtigen Gegenstands an einem Umspannwerk im nordrhein-westfälischen Dormagen von einem Sabotageversuch aus. Das haben die Ermittler bekannt gegeben. Es ist der dritte Vorfall dieser Art innerhalb weniger Tage. Einzelheiten von Benny Riemer.
4: Jemand habe versucht, mutwillig einen Kurzschluss herbeizuführen, hat ein Polizeisprecher in der Nacht mitgeteilt. Ziel sei es offenbar gewesen, Schaden anzurichten. Die Ermittler gehen von einem Sabotagedelikt aus. Bei dem Gegenstand handelt es sich demnach wohl um eine Abschussvorrichtung. In einem Bekennerschreiben, das der Polizei vorliegt, seien auch andere, schon öffentlich bekannte Verdachtsfälle in Nordrhein-Westfalen und Brandenburg erwähnt. Am Dienstag war es an einem Umspannwerk in Bergheim, westlich von Köln, zu einer Attacke auf ein Umspannwerk gekommen. Einen ähnlichen Vorfall hatte es wenige Stunden vorher in Südbrandenburg gegeben.
2: Nach einem Hackerangriff auf zwei Verwaltungen des Berliner Senats läuft heute das Ultimatum der Cyberkriminellen ab. Sie verlangen Bitcoins im Wert von rund 2 Millionen Euro. Zahlt Berlin nicht, würden sensible Daten veröffentlicht, heißt es. Mehr von Sebastian Schöbel.
5: In einem internen Rundschreiben, das dem RBB vorliegt, werden Mitarbeitende der Verwaltung bereits davor gewarnt, dass die Hacker sie möglicherweise direkt kontaktieren könnten, um sie zu erpressen mit den gestohlenen Daten. Solche Versuche sollen umgehend gemeldet werden, heißt es in dem Schreiben weiter. Die Senatskanzlei warnte zudem, dass möglicherweise auch Daten von Unternehmen oder Bürgern gestohlen wurden. Man werde die Betroffenen informieren, sobald sie bei der Analyse der abgeflossenen Daten identifiziert wurden. Berlins Digitalisierungsstaatssekretär Florian Hauer hatte dem RBB allerdings auch gesagt, bis Freitag werde man wohl kaum alle betroffenen Datensätze überprüft haben.
2: Mehr als eine Woche nach der verheerenden Sturzflut im Himalaya sind in Nepal zwei verschüttete Arbeiter lebend gerettet worden. Sie waren in einem Tunnel eines Wasserkraftwerks eingeschlossen. Bei der Katastrophe im Grenzgebiet zwischen Nepal und Tibet kamen mindestens 1280 Menschen ums Leben. Mehr als 5600 Menschen werden noch vermisst. Die Flutwelle war vermutlich durch einen Gletscherabbruch ausgelöst worden. Der Chemiekonzern BASF verklagt den iPhone-Hersteller Apple. Er wirft dem Tech-Riesen vor, seine Patente für Gesichtserkennungstechnologie verletzt zu haben. Die Klage wurde in Texas eingereicht. BASF fordert Schadenersatz in bislang unbekannter Höhe und will verhindern, dass Apple die Technologie weiter nutzt. Sie soll verhindern, dass sich Gesichtserkennungssysteme zum Beispiel mit Fotos, 3D-gedruckten Masken oder Silikonnachbildungen austricksen lassen. Apple soll die Technik inzwischen unter anderem in neueren iPhones und iPads einsetzen. Soweit die Radio 1 Nachrichten. 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
0: Ein milder Freitagmorgen ist das. Temperaturen 17 bis 19 Grad momentan. Viele dichte Wolken heute. Im Süden Brandenburgs kurz noch etwas Sonne, dann kommt auch da der Regen. Von Nord nach Süd 20 bis 27, in Berlin um 24 Grad. Ein kleiner Blick aufs Wochenendwetter. Morgen am Samstag mal Sonne, mal Wolken und einzelne Schauer und Gewitter bei maximal 23 Grad. Am Sonntag bleibt es trocken und es wird etwas wärmer.
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2: Auf Radio 1, Vorsicht auf der A10, westlicher Berliner Ring Richtung Dreieck Werder. Hinter Großkreuz steht ein kaputter LKW auf der rechten Spur. Stadtverkehr Berlin, Westend auf dem Messegelände unterm Funkturm beginnt heute die diesjährige internationale Funkausstellung. Vor allem vormittags und abends gegen 18 Uhr ist rundherum mit Staus zu rechnen. Die IFA geht noch bis Dienstag. Und auf dem Teltower Damm in Zehlendorf werden die Bauarbeiten erweitert. Bis Mitte Oktober ist in beiden Richtungen zwischen Beeskow-Damm und Andrezeile jeweils eine Spur gesperrt. Wir wünschen Ihnen eine gute Fahrt.
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0: Schönen guten Morgen, ihr alle, die sich nur ein bisschen für Politik in Deutschland interessieren. Die blicken natürlich mit großer Spannung auf das, was da am Sonntag in Sachsen-Anhalt passiert. Was schon festzustehen scheint, die AfD wird die stärkste Partei. Es stellt sich die Frage, ob sie die absolute Mehrheit holt. Und so werden dann Menschen in Sachsen-Anhalt immer gefragt, ja, was planen Sie denn für diesen Wahltag? Gehen Sie überhaupt wählen?
6: Die Wahlversprechen vorher sind ja immer ganz toll. Verbessert sich einfach nichts. Also gehe ich ganz bewusst nicht wählen, auch wenn es vielleicht falsch ist.
7: Das Wichtigste ist, dass CDU und SPD, dass die eine anständige Politik machen, damit die AfD nicht drankommt. Bis jetzt haben sie so eine Politik gemacht und haben der AfD schön zugespielt und die wird immer stärker.
0: Den letzten Stand der Umfragen und was danach möglicherweise in Deutschland passieren wird, darüber spreche ich mit Bianca Schwarz aus dem ARD-Hauptstadtstudio.

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1: Von einer historischen Wahl ist die Rede. Übermorgen wird in Sachsen-Anhalt gewählt und alles andere als ein deutlicher Sieg der AfD wäre eine Überraschung. Das Ergebnis könnte Auswirkungen weit über die Grenzen des Bundeslandes haben. Sollte die in Sachsen-Anhalt gesichert rechtsextreme Partei die absolute Mehrheit erringen und den nächsten Ministerpräsidenten stellen, wäre das ein politischer Einschnitt in der deutschen Nachkriegsgeschichte. Alle wichtigen Infos kurz vor der Wahl hat unsere Korrespondentin im ARD-Hauptstadtstudio. Guten Morgen, Bianca Schwarz.
2: Moin.
1: Ich habe zuletzt gelesen, dass die AfD in Sachsen-Anhalt unter die 40% gerutscht ist. Was sagen denn nun die aktuellen Umfragen?
2: Naja, also die neueste Umfrage, die kam heute Nacht von der Forschungsgruppe Wahlen fürs ZDF. Und da steht die AfD drüber, 41%, CDU 23% und dahinter dann Linke, SPD, Grüne, die wären drin, FDP und BSW wären nicht im Landtag. Aber es gibt noch viele Unentschiedene in Sachsen-Anhalt, immer noch. Also da sind Umfragen wirklich Umfragen. Ne? Das Ergebnis könnte am Ende echt anders aussehen.
1: Es gab mehrere Fernsehdebatten, in denen AfD-Kandidat Siegmund und CDU-Ministerpräsident Schulze aufeinander trafen. Gab es da so etwas wie einen, ja, ich weiß nicht, klaren Sieger?
2: Ja, ich glaube, das kommt drauf an, welche Kriterien man anlegt. Also man muss einfach sagen, Ulrich Siegmund von der AfD macht da schon vieles sehr richtig. Ne? Der ist höflich, ruhig, freundlich, auf Augenhöhe. Der spricht eine ganz andere Sprache. Also kommunikativ ist der wirklich gut. Aber er verhaspelt sich dann öfter inhaltlich, auch weil im AfD-Programm Sachen angekündigt werden, die kann die AfD auf Landesebene gar nicht umsetzen. Zum Beispiel, sie will das Grundrecht auf Asyl abschaffen. Das kann ein Bundesland nicht. Ne? Und da wird es dann an solchen Stellen für Siegmund hakelig. Und Sven Schulze, der vor anderthalb Jahren ja noch ziemlich unbekannt war, der ist vielleicht nicht ein ganz so guter Kommunikator wie Siegmund, aber der kann mit seinen Themen erheblich besser umgehen und steht da ein bisschen professioneller. Sein Problem sitzt eher in Berlin und heißt Friedrich Merz.
1: Sollte es keine absolute Mehrheit für die AfD geben, mit welcher Regierung rechnest du denn?
2: Wow, das ist kaum vorherzusehen. Da will ich jetzt auch gar nicht so spekulieren, weil das hängt so viel davon ab. Ne? Wir haben ja gerade noch mal kurz auf die Umfragen geguckt. Kommen diese kleinen Parteien rein? Also die Grünen, das BSW, die FDP, weil das verschiebt alle Mehrheitsverhältnisse. Und wenn die AfD keine klare Mehrheit holt, dann muss die Union auch die Frage beantworten, ob sie mit der Linken zusammengehen will, wie sie mit der Linken zusammengehen will. Also ich bin sehr gespannt auf Sonntag.
1: Welche Konsequenzen hätte ein schlechtes CDU-Ergebnis für Friedrich Merz? Vor Wochen war ja sogar noch über ein Ende seiner Amtszeit spekuliert worden.
2: Ja, da würde ich sagen, das waren schon eher Spekulationen, so ziemlich mediengetrieben. Aber es ist echt bemerkenswert, dass die CDU in Sachsen-Anhalt selbst einen erheblichen Teil für die Ursache ihrer schlechten Ergebnisse in Berlin sieht. Und da wird schon die Frage gestellt, warum gewinnt denn die AfD weiter, obwohl wir ja seit anderthalb Jahren Merz im Kanzleramt haben. Und Sven Schulze beklagt da auch immer, dass der Landeswahlkampf eigentlich komplett von Berlin-Themen überlagert wird. Die Leute berichten an den Wahlständen, dass alle meckern über Merz, dass er immer nur Ankündigungen macht, dass es zu langsam geht. Und deswegen war Merz im Wahlkampf teilweise auch gar nicht bewusst als Wahlkampfhelfer angefordert. Aber ich glaube, jetzt zu spekulieren, ne, ist das Ende von Kanzler Merz, das sehe ich jetzt auch nicht. Die Partei hat sich hinter ihn gestellt, ein anderer Kandidat, nicht in Sicht. Also mal sehen, wie das aussieht, weil Sachsen-Anhalt ist ja nur das erste Bundesland, das jetzt wählt. Es sind 3 Wahlen in diesem Monat. Mal gucken, wie es in 3 Wochen aussieht.
1: Genau, dann folgen Mecklenburg-Vorpommern und Berlin. Die SPD muss kämpfen, um überhaupt in den Landtag einzuziehen. Droht denn damit der Sturz der beiden Bundesvorsitzenden, Bärbel Baas und Lars Klingbeil?
2: Möglich. Ne? Also da ist die Frage meines Erachtens existenzieller. Die SPD kommt aus diesem katastrophalen Wahljahr. 5,5% in Baden-Württemberg, Verlust der Regierungsführung in Rheinland-Pfalz. Und da gibt es schon länger eine Debatte darüber, ob Klingbeil und Baas Minister und Parteivorsitzende bleiben können. Sollte die SPD da am Sonntag bei irgendwas so um die 7-8% landen, ist das schlimm, aber wahrscheinlich noch zu managen. Aber sollte sie da noch drunter liegen, dann kann ich mir vorstellen, dass am Montagmorgen echt die Frage nach Baas und Klingbeil auf dem Tisch liegt.
1: Am Sonntag wird in Sachsen-Anhalt gewählt. Ich habe mit unserer Korrespondentin im ARD-Hauptstadtstudio gesprochen. Vielen Dank, Bianca Schwarz.
2: Sehr gerne.
1: Und die Wahl ist natürlich auch Thema in unserem Radio 1.

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0: Ausgier mit Against the Current. Und damit ist es ganz genau 7.16 Uhr.
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0: Tough Luck von Boy Harsher um 7.20 Uhr. In der politischen Debatte ist sie ja schon lange die Einkommenssteuerreform. Aber für jede und jeden von uns ist ja entscheidend, was sie konkret im Portemonnaie bedeutet. Diese Woche hat die schwarz-rote Koalition die Pläne abgesegnet. Mit der Reform will die Regierung ein Signal der Unterstützung setzen. Entlastung bei der Steuer, vor allem für kleinere Einkommen. Die Größenordnung etwa 10 Milliarden Euro jährlich. Was das aber genau heißt, das klären wir jetzt mal.
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0: Guten Morgen, Herr Tenhagen.
2: Guten Morgen, hallo.
0: Die Einkommensteuerreform wurde diese Woche auf den Weg gebracht. Wem bringt sie wie viel?
2: Also wenn man ein kleineres Einkommen hat und Kinder hat, bringt sie besonders viel. Das Finanzministerium hat da so ein Beispiel, ein Busfahrer und eine Pflegekraft, je 2.800 brutto mit zwei Kindern. Die hätten 2028, Achtung, in zwei Jahren, 632 Euro mehr in der Tasche, wenn sie das Gleiche verdienten wie heute.
0: Und wer verliert bei dieser Reform?
2: Also in erster Linie verlieren Leute, die sehr, sehr viel Einkommen haben, jenseits von 250.000 Euro zu versteuerndem Einkommen. Da kommt noch ein paar andere Sachen dazu. Das heißt, da ist jemand bei 25.000 im Monat, dann verliert man.
0: Kann ich denn jetzt schon ausrechnen, was die Reform für mich konkret bringt?
2: Also man kann, das ist nicht ganz einfach, weil man kann so ein paar Eckpunkte eingeben in so eine Steuertabelle und das Finanzministerium sagt immer noch geschätzte vollständige Entlastung. Das heißt, auch die sagen so über einen Daumen gepeilt. Aber man kann einfach sagen, vor allen Dingen werden Familien entlastet, weil das Kindergeld macht ungefähr die Hälfte der Entlastung aus. Und wenn man sich dann anschaut, was bei dem Kindergeld passiert, das steigt von 259 aktuell im nächsten Jahr auf 267 und dann auf 272 Euro. Und da merkt man auch schon ein bisschen, auch wenn das sich insgesamt nach einer Entlastung anhört, ist es eher homöopathisch.
0: CDU-Bundeswirtschaftsministerin Katharina Reiche und SPD-Finanzminister Lars Klingbeil sind diese Woche öffentlich aneinander geraten. Hintergrund ist, dass angeblich die kalte Progression nicht ausgeglichen wird, also dass man, verkürzt gesagt, trotz Bruttoerhöhung netto am Ende weniger hat. Ist dieser Vorwurf berechtigt?
2: Leider ja. Tatsächlich ist diese Steuerreform eher ein Reformchen, weil eben die Entlastung nicht so groß ist und an sich die Inflation nicht ausgleicht. Wenn man sich vorstellt, man verdient ein bisschen mehr wegen der Inflation, dann hat man eine Inflation und man muss aber auch ein bisschen mehr Steuern zahlen. Am Ende kommt da kein Plus an Kaufkraft, also bei raus. Ich kann nicht mehr dafür kaufen und das ist echt bedauerlich, aber da ist ja Frau Reiche auch mitverantwortlich für. Weil dieses Kabinett hat sich halt nicht auf die Steueränderungen, auf die größeren Maßnahmen einigen können, die das ermöglicht hätten. Früher war von 30 Milliarden Entlastung die Rede, die man geplant hat vor einigen Monaten. Jetzt sind wir bei 10 in zwei Jahren. Das kann keine Reform sein, es ist eher ein Reformchen.
0: Also das heißt, Sie sind insgesamt enttäuscht von dem, was da rauskommt?
2: Ich bin enttäuscht, aber ich bin nicht vom Klingbeil enttäuscht, sondern vom ganzen Kabinett, weil die müssten mit mehr rüberkommen. Und die können sowas. Ich habe das bei der Altersvorsorge, kann man das sehen, die wollen ja die Rente ab 63 abschaffen. Das bedeutet für jemand, der sonst mit 64,5 in Rente gehen wollte und das hätte können, dass der 30.000 Euro oder mehr weniger hat in den kommenden Jahren. Ist nicht die Reform, die man haben will, aber man kann schon größere Reformen machen, selbst diese Regierung.
0: Über die, wie er sagt, enttäuschenden Einkommensteuerpläne der Bundesregierung habe ich mit Hermann Josef Tenhagen gesprochen. Vielen Dank, haben Sie ein schönes Wochenende.
2: Dankeschön, gleichfalls.
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0: von Foster the People, 7.29 Uhr.
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0: 7.30 Uhr, halb 8.
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0: Mit Elisabeth Mattner.
7: Der VW-Aufsichtsrat hat sich auf umfangreiche Sparmaßnahmen geeinigt. Die Entscheidung des Kontrollgremiums sei einstimmig gefallen, teilte der Autobauer mit. VW will weltweit weitere 50.000 Stellen abbauen. Außerdem stehen die Werke Zwickau, Hannover, Emden und Neckarsulm wegen Überkapazitäten in der Produktion ab 2031 auf der Kippe. Der Konzern will außerdem seine Modellpalette deutlich verkleinern und Beteiligungen abbauen. Es gab wieder einen Sabotageversuch an einem Umspannwerk. Im nordrhein-westfälischen Dormagen wurde ein verdächtiger Gegenstand, möglicherweise eine Abschussvorrichtung, gefunden. Laut Polizei sollte offenbar ein Kurzschluss verursacht werden. Es liege ein Bekennerschreiben vor, Schaden sei nicht entstanden. In den vergangenen Tagen hatte es schon zwei Angriffe auf Umspannwerke gegeben, bei Köln und in Südbrandenburg. Nach dem Anschlag auf das Stromnetz bei Jenschwalde will Brandenburgs Innenminister Rethmann jetzt ein eigenes Sicherheitszentrum einrichten. Dort sollen sich Verfassungsschutz, Polizei, Feuerwehr und Katastrophenschutz in solchen Fällen absprechen. Die Angriffe auf das Stromnetz in Jenschwalde sowie in Bergheim zeigten, wie bedroht die kritische Infrastruktur in Deutschland sei und dass sie dringend geschützt werden müsse, so Rethmann. Heute läuft ein Ultimatum von Cyberkriminellen an das Land Berlin ab. Die Hackergruppe fordert 30 Bitcoins, umgerechnet rund 2 Millionen Euro. Berlin will nicht zahlen. Bei einem Angriff auf das Datennetz der Verwaltung soll die Gruppe riesige Datenmengen gestohlen haben. Darunter könnten auch persönliche Informationen von Beschäftigten, Bürgerinnen und Bürgern und Unternehmen sein. Um das Thema geht's gleich ausführlich hier im schönen Morgen auf Radio 1. Marco spricht in gut 5 Minuten mit einer Sicherheitsexpertin im Chaos Computer Club. In Potsdam wird am Vormittag das Kreativquartier eröffnet. Das ist ein neuer Standort für Kultur- und Kreativwirtschaft in der Innenstadt. Auf dem 25.000 Quadratmeter großen Areal in der Nähe der Garnisonkirche befinden sich Büros, Ateliers und Veranstaltungsflächen in insgesamt 7 Gebäuden. Soweit unser Radio 1 Nachrichten-Update. 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
0: Ein milder Freitagmorgen, Temperaturen derzeit schon so um 18, 19 Grad. Viele dichte Wolken, im Süden noch kurz etwas Sonne, dann kommt auch da Regen. Von Nord nach Süd 20 bis 27, in Berlin um 24 Grad. Ein kurzer Blick aufs Wochenendwetter. Morgen am Samstag mal Sonne, mal Wolken und einzelne Schauer und Gewitter bei maximal 23 Grad am Samstag. Am Sonntag bleibt's trocken und es wird etwas wärmer.
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7: Keine Meldung aus Brandenburg, da kommen Sie gut durch. Deshalb schauen wir direkt nach Berlin, Westend. Auf dem Messegelände unterm Funkturm beginnt heute die internationale Funkausstellung. Vor allem vormittags und abends müssen Sie mit Staus und Behinderungen rechnen. Die IFA geht noch bis Dienstag. Dann noch Aktuelles zur S-Bahn. Nach einem Notarzteinsatz am Bundesplatz kommt es auf den Linien S41 und S46 zu Verspätungen und Ausfällen. Und wegen der Reparatur eines Signals fährt die S46 zwischen Hermannstraße und Schöneweide nur alle 20 Minuten. Wir wünschen Ihnen eine gute Fahrt.
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0: Hallihallo, guten Morgen. Und wenn Sie sich fragen, wo ist denn der Tom? Der ist bei der Basketball-WM im Einsatz und da spielt man offenbar schon um 7.34 Uhr oder macht einen Soundcheck oder sowas.

0: Usher, Ellie Goulding und Gregory Porter mit Somebody um 7.37 Uhr im schönen Morgen auf Radio 1. Lösegeld und Erpressen, was wir vor allem aus Gangsterfilmen kennen, ist aktuell sehr real und zwar für die Stadt Berlin. Eine Hackergruppe hat offenbar Daten zweier Senatsverwaltungen erbeutet. Den Angriff hat der Senat bestätigt. Sie erpressen Berlin und fordern 30 Bitcoin. Was wenig klingt, sind etwa 2 Millionen Euro. Andernfalls drohen sie, die Daten zu veröffentlichen oder zu verkaufen. Heute endet das Ultimatum. Die Haltung Berlins macht SPD-Innensenatorin Iris Spranger deutlich.
1: Alle sind sich einig, dass egal in welcher Höhe und wie die Erpressung stattfindet, wir werden nicht zulassen, dass diese Erpressung in der Bundeshauptstadt und in Berlin erfolgt.
0: IT-Sicherheitsexpertin Bianca Kastel ist Mitglied im Chaos Computer Club. Sie hält die Senatsstrategie für richtig, sich nicht erpressen zu lassen. Guten Morgen, Bianca Kastel.
2: Guten Morgen.
0: Was wissen wir denn darüber, was die Täter überhaupt erbeutet haben?
2: Ja, was wissen wir darüber? Wir haben von diesen Tätergruppen gibt es eine Seite im Darknet, also in den dunklen Seiten des Internets, und da gibt es so eine Ankündigung. Da steht halt drin, okay, wir haben das Land Berlin gehackt und hier sind drei Auszüge von Dingen, die wir von dem Land Berlin haben. Und dann stehen da zum Beispiel so Ausschnitte aus irgendwelchen Dateien mit Passwörtern, irgendwelche Dateien, die aus dem Verwaltungskontext wahrscheinlich stammen. Und das ist das, was wir bisher wissen.
0: Die sogenannte Resida-Gruppe hat sich zu der Tat bekannt. Was ist über diese Gruppe bekannt?
2: Es ist eine Cybercrime-Gruppe, das heißt, es sind klassische Kriminelle im digitalen Raum, die versuchen, eben Unternehmen oder Organisationen zu infiltrieren, also durch Sicherheitslücken in diese Unternehmen zu kommen, dann Daten abzuziehen und dann eben zu sagen, hier sind die Daten, wenn ihr nicht wollt, dass wir die veröffentlichen, zahlt ihr folgendes Geld. Also das ist ein Verfahren, das haben die schon so circa 200 Mal durchgeführt in den letzten Jahren.
0: Ja, ich habe aber immer noch gar nicht verstanden, was könnten die denn schlimmstenfalls mit den Daten anstellen?
2: Ja, das, was sie schlimmstenfalls machen, ist erstmal sie mindestens veröffentlichen. Es kann natürlich auch sein, dass jemand diese Daten dann vielleicht auch weiterverwendet, irgendwelche Angreifer, also vielleicht irgendwie weitere Kriminelle, die dann diese Daten auch nutzen, um zum Beispiel aus diesen Daten Phishing-Angriffe auf einzelne Personen zu fahren. Also wenn in diesen Daten zum Beispiel Kontaktdaten zu Menschen drin sind, die mit der Verwaltung Kontakt hatten, könnten diese Personen dann angegriffen werden. Ha, hier war zum Beispiel ein Verfahren von der Verwaltung, hier bitte folgende Daten eintragen. Und dann könnt ihr nochmal quasi in der zweiten Runde die Personen erreichen, die in diesen Daten genannt sind.
0: Das heißt, es gibt Menschen, die uns jetzt möglicherweise zuhören, also Radio 1 Hörerinnen und Hörer oder mich, die sich auch persönlich Sorgen machen müssen, weil die möglicherweise da Daten von mir haben.
2: Durchaus, ja. Also wenn Sie Kontakt mit der Berliner Senatsverwaltung, den beiden Verwaltungen in den letzten Jahren hatten, ist die Wahrscheinlichkeit hoch, dass Sie möglicherweise durch Phishing oder andere Dinge erreicht werden.
0: Wie schwierig ist es denn technisch überhaupt, die Täter zu ermitteln? Hinterlassen die Spuren im Netz?
2: Naja, das, was natürlich diese Gruppen auch versuchen, sie versuchen sehr, sehr lange unbekannt zu bleiben, weil sie natürlich erst damit auch Gelegenheit haben, eigentlich Daten auch abzusehen. Das heißt, diese Tätergruppen sind erstmal anonym unterwegs und meistens werden sie auch durch Staaten, aus denen sie agieren. Wir wissen nicht genau, woher sie genau kommen, aber es ist angenommen, dass sie möglicherweise aus Russland kommen, werden von diesen Staaten auch gedeckt. Das heißt, es ist so ein bisschen, als würde man gegen unbekannt ermitteln. Und das ist natürlich auch sehr aufwendig, diese Spuren dann zusammenzufügen, um diese Gruppen auch wirklich zuzuordnen.
0: Und wann immer ich mit dem Chaos Computer Club spreche, heißt das ja, diese Firma oder diese Behörde oder so, ja, die haben nicht richtig auf ihre Sicherheit geachtet. Sagen Sie das in diesem Fall auch?
2: Ja, man kann durchaus sehen, dass natürlich dann auch da Lücken haben sein müssen, um mit denen man dort auch wirklich durchkam. Also die Kommunalverwaltung ist natürlich meistens nicht mal die bestgeschützte IT-System der Welt. Von daher kann es durchaus sein, dass natürlich eins und das andere zusammengepasst hat. Ja.
0: Eine Hackergruppe hat offenbar Daten zweier Senatsverwaltungen erbeutet und fordert umgerechnet 2 Millionen Euro. Heute endet das Ultimatum. Über mögliche Folgen habe ich mit Bianca Kastel vom Chaos Computer Club gesprochen. Vielen Dank.
2: Danke.

0: Orlando Parks und Zampa mit Senses. Der schöne Morgen auf Radio 1, 7.45 Uhr, 7:45, 7:45. Und damit sind es nur noch gut 2 Stunden. Dann begrüßt Sie hier Katja Weber in unserer 3-stündigen Diskussionssendung Freitalk. Ein Thema, Ihre Meinung. Heute das Thema Miteinander reden. Wie kommen wir als Gesellschaft wieder ins Gespräch? Denn wenn Sie mal den Blick in die Kommentarspalten, egal bei welchem Medium, wagen, dann stellen Sie mit Sicherheit fest, was ist denn das hier für ein Umgangston? Die Ansprechhaltung, die Inhalte, die Kommunikation in ihrer Gesamtheit. Da wird nicht leidenschaftlich über ein Thema diskutiert oder gestritten. Da wird beleidigt, diffamiert und vor allem eins, sich empört. Und durch diese Empörung bleibt das eigentlich Wichtige eine Auseinandersetzung auf der Strecke. So sieht es auch die Politologin und Autorin des gerade erschienenen Buches Die Empörungsfalle, Sabanur Shema. Wir haben gestern hier auf Radio 1 mit ihr genau darüber gesprochen.
1: Wir sind ganz schnell bei Empörung. Dann gibt es welche, die finden es gut, die anderen finden es schlecht. Und wir bleiben auch nur sozusagen wirklich bei so einer aggressiven Modus des einander Diffamierens. Und dann kommt es zum nächsten Skandal. Aber was nicht stattgefunden hat, ist eine Auseinandersetzung, sozusagen eine sachliche, raus aus dem Schwarz-Weiß-Denken, zu überlegen, okay, ich muss ja auch nicht immer den anderen überzeugen, sondern wie kann ich meinen Standpunkt vortragen, ohne gleich die schlechte Person zu sein oder die böse andere.
0: Soweit Sabanur Shema. Wie gespalten erleben Sie denn unsere Gesellschaft? Kommentieren Sie überhaupt noch, wie finden wir wieder zueinander? Das sagen Sie uns doch mal bitte, Ihre Vorschläge. Diskutieren Sie uns mit uns beim Radio 1 Freitalk. Ein Thema, Ihre Meinung. Um 10 Uhr geht sie auf Radio 1 los. Oder Sie sprechen uns Ihre Meinung schon jetzt auf den Anrufbeantworter. 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

0: die Queens of the Stone Age mit Nicky Lane, mit einer Stelle mitten in diesem Song, der jeden Radiomoderator in Panik versetzt. Aber das sollte so. 7:07.
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11: Elisabeth Mattner aus den Radio 1 Nachrichten wird gleich hier um 8 die Nachrichten uns vortragen und hat jetzt schon mal ein Thema, was sie vorstellt. An einem Umspannwerk in Dormagen in Nordrhein-Westfalen wurde eine mögliche Abschussvorrichtung gefunden. Das gibt's doch nicht. Die Polizei geht auch hier von einem Sabotageversuch aus. Am Dienstag wurde in Bergheim bei Köln mit so einer Vorrichtung ein Kurzschluss verursacht. Wenige Stunden zuvor hat es einen ähnlichen Vorfall an einem Umspannwerk in Südbrandenburg gegeben. Elisabeth, jetzt wird ein Bekennerschreiben geprüft.
12: Darin steht, dass sich die Aktionen gegen fossile Energieträger richten, also Kohle, Gas und Öl. Ob das Schreiben echt ist, wissen die Ermittler noch nicht. Brandenburgs Innenminister Jan Redmann hat ein neues Sicherheitszentrum im Land zum Schutz von kritischer Infrastruktur angekündigt. Bei dem sollen Polizei, Feuerwehr, Verfassungsschutz und auch Kommunen enger bei solchen Vorfällen zusammenarbeiten.
11: Mehr zu diesem und anderen Themen gleich in den Radio 1 Nachrichten um 8. Und bis dahin hören wir noch eher.

0: Sing, Seng, Sang von Air. Und damit ist es 8 Uhr.
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2: Überraschende Einigung in Wolfsburg. Der Aufsichtsrat von Volkswagen hat dem Sparpaket des Konzernvorstands einstimmig zugestimmt. Dabei will der Autobauer in den kommenden Jahren unter anderem weitere 50.000 Stellen weltweit streichen. Viktor Kupka berichtet.
3: Für die Werke in Emden, Zwickau, Hannover und Neckarsulm werde nach alternativen Verwendungsmöglichkeiten gesucht. Ab 2031 könne dort nach und nach keine wettbewerbsfähige Folgebelegung gewährleistet werden. Werksschließungen sind also nicht vom Tisch. Vorstandschef Blume nennt die Einigung ein starkes Signal für die Zukunft des Konzerns. In den kommenden Jahren soll eine dreistellige Milliardensumme investiert werden. IG Metall und Konzernbetriebsrat erklären, dass man eine Eskalation verhindert habe.
2: Es gab wieder einen Sabotageversuch an einem Umspannwerk. Im nordrhein-westfälischen Dormagen wurde ein verdächtiger Gegenstand, möglicherweise eine Abschussvorrichtung, gefunden. Laut Polizei sollte offenbar ein Kurzschluss verursacht werden. Es liege ein Bekennerschreiben vor, Schaden sei nicht entstanden. In den vergangenen Tagen hatte es schon 2 Angriffe auf Umspannwerke gegeben, bei Köln und in Südbrandenburg. Nach dem Anschlag auf das Stromnetz bei Jenschwalde will Brandenburgs Innenminister Rethmann jetzt ein eigenes Sicherheitszentrum einrichten. Die Angriffe auf das Stromnetz zeigten, wie bedroht die kritische Infrastruktur in Deutschland sei und dass sie dringend geschützt werden müsse, so Rethmann.
4: Das Neue daran ist, dass wir nicht nur polizeilich auf die Sicherheitslage im Land Brandenburg schauen, sondern uns bei Ereignissen, die wir zu einem frühen Zeitpunkt noch gar nicht bewerten können, bereits mit den Kompetenzen auch des Verfassungsschutzes, mit den Kompetenzen der Feuerwehr, der Katastrophenschutzorganisation, natürlich auch unter Beteiligung der Kommunen fragen, was ist das jetzt eigentlich gerade, was da passiert und wie können wir gemeinsam darauf besser reagieren.
2: Brandenburgs Innenminister Jan Rethmann, CDU. Bundesinnenminister Dobrindt berät heute in Kopenhagen mit mehreren EU-Kollegen über sogenannte Return Hubs. Das sind Abschiebezentren außerhalb der Europäischen Union. Deutschland will das Vorhaben gemeinsam mit Österreich, Dänemark, den Niederlanden und Griechenland vorantreiben. Bei dem Treffen soll es um konkrete Schritte hin zu einer Vereinbarung mit einem möglichen Partnerland gehen. In den Zentren könnten Menschen untergebracht werden, die ausreisepflichtig sind, aber nicht in ihre Herkunftsländer zurückgebracht werden können. Die Pläne sind umstritten. Amnesty International warnt vor möglichen Menschenrechtsverletzungen und Abkommen mit instabilen Ländern. Mehr als eine Woche nach der verheerenden Sturzflut im Himalaya sind in Nepal 2 verschüttete Arbeiter lebend gerettet worden. Sie waren in einem Tunnel eines Wasserkraftwerks eingeschlossen. Bei der Katastrophe im Grenzgebiet zwischen Nepal und Tibet kamen mindestens 1280 Menschen ums Leben. Mehr als 5600 Menschen werden noch vermisst. Die Flutwelle war vermutlich durch einen Gletscherabbruch ausgelöst worden. Und zum Sport. Deutschlands Basketballerinnen starten heute in die Heim-WM. Zum Auftakt geht es in der ausverkauften Berliner Uber-Arena gegen Mitfavorit Spanien. Weitere Gegnerinnen in der Vorrunde sind morgen Japan und am Montag Mali. Soweit unsere Radio 1 Nachrichten. 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
0: Ein milder Morgen. Temperaturen in Berlin und Brandenburg momentan so um 18 Grad. Viele dichte Wolken heute. Im Süden noch kurz ein bisschen Sonne, dann kommt auch da Regen. Von Nord nach Süd 20 bis 27, in Berlin um 24 Grad. Das Wochenendwetter. Morgen am Samstag mal Sonne, mal Wolken und einzelne Schauer und Gewitter. Maximal 23 Grad. Am Sonntag bleibt es trocken und es wird etwas wärmer.
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2: Auf Radio 1 Vorsicht auf der A24 Hamburg Richtung Berlin. Zwischen Suckow und Putlitz gibt es Behinderungen durch eine ungesicherte Unfall. Stelle. Stadtverkehr Berlin, länger brauchen Sie im Moment auf der A100 in Richtung Wedding zwischen Oberlandstraße und Wechsstraße. Stadteinwärts auf dem Mariendorfer Damm vor der Kreuzung Ordensmeisterstraße, in Mitte auf der Gruner Straße in Richtung Tiergarten und auf dem Teltower Damm stehen Sie in beiden Richtungen. Ein Hinweis noch, Westend auf dem Messegelände unterm Funkturm beginnt heute die IFA und vor allem vormittags und abends müssen Sie mit Staus und Verkehrsbehinderungen rechnen. Die IFA geht noch bis Dienstag. Wir wünschen Ihnen eine gute Fahrt.
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0: Hallihallo, guten Morgen. In Sachsen-Anhalt liegt die AfD laut Umfragen klar vorne. Sogar eine absolute Mehrheit scheint möglich. Das macht vielen Menschen Angst. Menschen mit Migrationsgeschichte zum Beispiel, erklärt die Journalistin Maria Fiedler. Aber auch viele andere in Sachsen-Anhalt und ganz Deutschland dürfe man mit einer AfD-Regierung nicht alleine lassen.
5: Das sind Menschen, die sich politisch engagieren, die auf Demonstrationen gehen. Lehrerinnen und Lehrer, Demokratievereine, die Menschen unterstützen, die Opfer rechtsextremer Gewalt werden. Also da gibt es viele Gruppen, die da jetzt Angst haben und das eben zu Recht, wenn man sich das Wahlprogramm der AfD anschaut. Und insofern finde ich, sollte man das nicht kleinreden, was da womöglich auf Sachsen-Anhalt und auf Deutschland zukommt.
0: Das ist eine historische Wahl am kommenden Sonntag, sagen viele. Aber stimmt das denn? Ist sie wirklich historisch? Ich frage gleich Hajo Schumacher nach seiner Meinung.

0: Marty Love vom Unknown Mortal Orchestra im schönen Morgen auf Radio 1 um 8:09. Ja, übermorgen ist es soweit. In Sachsen-Anhalt wird ein neuer Landtag gewählt und selten war das Interesse an einer Landtagswahl so groß, bundesweit und sogar international. Der Grund, die vom Landesverfassungsschutz als gesichert rechtsextremistisch eingestufte AfD liegt in den Umfragen deutlich vorn. Viele treibt deshalb die Sorge um, eine AfD-geführte Landesregierung könnte über Sachsen-Anhalt hinaus auch bundesweit der Demokratie nachhaltig Schaden zufügen. Auch der Historiker Ilko Sascha Kowalczuk blickt besorgt auf die Wahl in Sachsen-Anhalt.
1: Wenn es nur in Deutschland sich so zutragen und zuspitzen würde, könnte man noch einigermaßen gelassen sein. Aber es ist ein weltweiter, globaler Trend in der westlichen Welt. Und insofern stehen wir mittlerweile nicht nur an der Tür zu einer Epoche eines autoritären Zeitalters, sondern haben womöglich mit Blick auf Trump im Weißen Haus und anderen Regierungen wahrscheinlich schon den ersten Schritt in diesen neuen Raum getan.
0: Soweit Ilko Sascha Kowalczuk.
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0: Er ist Publizist und Podcaster. Guten Morgen, Hajo Schumacher.
3: Schönen guten Morgen.
0: Viele sprechen von einer historischen Wahl in Sachsen-Anhalt. Ist diese Wahl auch Ihrer Meinung nach historisch?
3: Boah, also ich fand die Wahl in Ungarn neulich sehr viel historischer. Die hat nämlich gezeigt, dass man sowas auch wieder umdrehen kann. Also ganz ehrlich, mir geht diese Grusellust gehörig auf den Keks. Was sind wir denn für Demokraten, wenn wir uns von dieser Flexertruppe einschüchtern lassen? Ich meine, 1,7 Millionen wählen vielleicht mehrheitlich so einen talentierten Verkäufer da in Magdeburg, aber schätzungsweise 50 Millionen Zurechnungsfähige springen kreischend auf den Fliesentisch. Ja, also keine Frage, wir haben es mit einem politischen Ernstfall zu tun, aber nicht mit dem Untergang. Ich fordere hiermit sofort Selbstbewusstsein und demokratische Härte und die Abschaffung der Hasenfüßigkeit. Wir kennen die Akteure, wir kennen die Programme, wir sehen die Schlägertypen, die jetzt schon rund um die Partei durch die Straßen ziehen. Wir wissen sogar, wie sowas losgeht. Vor einem Jahr bei der konstituierenden Sitzung des Thüringer Landtags haben wir doch gesehen, wie dieser AfD-Graubart-Treutler da so von chaotisch bis peinlich am liebsten den Landtag schon an diesem Tag abgeschafft hätte. Wir müssen diesen Laden nicht entzaubern, denn das setzt irgendwelchen Zauber voraus. Ich kann auch mit diesem ganzen Wettkampf um den härtesten 33-Vergleich nicht viel anfangen. Die Weimarer Republik ist doch nicht an der NSDAP gescheitert, sondern weil Reichswehr, Justizbeamte, Industrie, Teile von Kirchen und Universitäten und schon zum Schluss der Reichspräsident selbst, also die Eliten sich selbst nicht trauten. Es gab kein Bundesverfassungsgericht, keine Ewigkeitsklausel, keinen Föderalismus. Diese unsere Bundesrepublik wurde doch von Leuten gebaut, die Weimar haben sterben sehen. Und Ergebnis ist das Grundgesetz und das ist schon ganz schön stabil. Sieht übrigens auch Parteienverbote oder Entzug des passiven Wahlrechts vor. Einfach mal machen, um mit Carsten Lindemann zu sprechen. Ich bin da durchaus bei Farin Urlaub, der hat gerade ein Interview gegeben, wo er sagt, ja, an vielem sind die Demokraten auch selber schuld. Und ich glaube, da hat er einfach mal recht. Die Furcht vor diesem braunen Sonntag da in 2 Tagen lebt von einer maßlosen Übertreibung. Ein Regierungschef in Magdeburg kann die Republik nicht umbauen. Ja, schlimm genug, Schulpolitik, Polizeipräsidenten, Rundfunkstaatsvertrag, aber er kann weder Grundrechte einschränken noch eine Bundeswehr kommandieren. Im Bundesrat hat Sachsen-Anhalt 4 von 69 Stimmen. Ich glaube, bei der Bruttowertschöpfung sind es über 1,8% der gesamten Bundesrepublik. Ich empfehle die Dokumentation 50 Stimmen aus dem Volk in der ARD. Da schildern ganz normale Menschen, LokalpolitikerInnen, wie den Leuten irgendwelche Großprojekte vor die Nase gesetzt werden, wie klein

0: Berater, sind Bürokratie ersaufen, Ärzte, ÖPNV fehlen. Alles samt Aufgaben, die sich politisch lösen lassen. Einfach mal machen. Wer sich aber dauernd bibbernd erzählt, es geht jetzt um alles und Endspiel und historisch, der verliert echt den letzten Rest zu Ironie und Gelassenheit und Argument und echt willkommen in der Apokalypse. Das ist die Grundlage aller völkischen Erzählungen. Also unsere Republik hat doch echt eine ganze Menge überstanden, von NPD bis Pandemie. Es geht nicht alles den Bach runter. Die deutsche Wirtschaft zeigt auch schon wieder nach oben. Das Geld aus aller Welt kommt nach Deutschland, weil das hier stabil ist. Karl Löwenstein hat den Begriff von der wehrhaften Demokratie geprägt. Das war 37 im Exil. Und das Bundesverfassungsgericht hat den zur Staatsdoktrin gemacht. Wehrhaft heißt, der Staat hat Instrumente und er nutzt sie, vor allen Dingen selbstbewusst. Eine Demokratie, die eine Landtagswahl fürchtet, die hat er den Glauben an sich selbst verloren. Und genau darauf lauern die Zerstörer. Den Gefallen sollten wir ihr nicht tun.
1: 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Dankeschön.
0: Gerne.
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0: Bell Cobain mit Am I Dump um 8.17 Uhr.
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0: wieder schön melancholisch an einem Sonntag im April von Element of Crime um 8.21 Uhr.
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0: Heute ist Freitag, der 4. September 2026 und Grund zum Feiern hat eine US-amerikanische R&B- und Popsängerin, die bekannt wurde als Mitglied der R&B-Gruppe Destiny's Child, mit ihrer Solokarriere dann zum Weltstar wurde. Hier ein paar ihrer Hits. Tschüss.

0: Heute wird Beyoncé Giselle Knowles-Carter, besser bekannt als Beyoncé, 45 Jahre alt.
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0: Am Auftakt des Festivals Jamel rockt den Förster. Jamel ist ein kleines Dorf in Mecklenburg-Vorpommern und seit den 90er Jahren eine Hochburg der rechtsextremen Szene. Das Festival wurde vom 2004 dorthin gezogenen Ehepaar Lohmeier als Zeichen gegen die zunehmende Vorherrschaft rechtsextrem gesinnter Bewohner ins Leben gerufen. Immer wieder treten dort berühmte Bands auf, in den vergangenen Jahren unter anderem Deichkind, Die Ärzte und Die Toten Hosen. Dieses Jahr hat sich auch Politprominenz angekündigt, um Unterstützung zu demonstrieren.
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0: Beginnt die internationale Funkausstellung in Berlin. Zum Auftakt gibt es einen Rundgang von Bundesdigitalminister Carsten Wildberger und Berliner Politprominenz. Bis zum Dienstag sind jede Menge technische Neuheiten zu erleben. Ein wichtiges Thema ist diesmal die sogenannte Health Tech, also elektronische Gesundheitstechnik. Und es geht auch um den Einsatz von künstlicher Intelligenz in der Küche. Ein Tagesticket kostet 21,50 Euro, ermäßigt 14 Euro.
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0: Erleben Sie heute Farin Urlaub im schönen Morgen. Heute erscheint ein neues Soloalbum vom Die Ärzte-Sänger. Für Fans kam die Ankündigung völlig überraschend. Die ersten Singles sind auch schon erschienen und auf Radio 1 gelaufen. Ein Lächeln im Gesicht erscheint heute. Ich spreche um kurz nach 9:30 mit Farin darüber.
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0: dass die Fußball-Bundesliga wieder da ist. Heute beginnt der zweite Spieltag. Um 20.30 Uhr trifft der VfB Stuttgart auf den 1. FC Köln. In der noch nicht so aussagekräftigen Tabelle sind die Stuttgarter Letzter, denn sie hatten zum Auftakt 1:5 bei den Bayern verloren. Der 1. FC Union muss morgen um 15.30 Uhr bei Bayer Leverkusen antreten. In der zweiten Liga spielt Energie Cottbus morgen um 13 Uhr beim VfL Wolfsburg. Hertha BSC erwartet Sonntag um 13.30 Uhr den FC Magdeburg im Berliner Olympiastadion.
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0: Della Donnelly mit Laying Low und damit wird es in einer halben Minute 8.28 Uhr.
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0: 8.30 Uhr, halb 9.
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0: Mit Elisabeth Mattner.
10: Heute läuft ein Ultimatum von Cyberkriminellen an das Land Berlin ab. Die Hackergruppe fordert 30 Bitcoins, umgerechnet rund 2 Millionen Euro. Berlin will nicht zahlen. Bei einem Angriff auf das Datennetz der Verwaltung soll die Gruppe persönliche Informationen unter anderem von Bürgerinnen und Bürgern gestohlen haben. IT-Sicherheitsexpertin Kastel vom Chaos Computer Club hat auf Radio 1 erklärt, dass es mit Hilfe dieser Daten weitere Angriffe auf die jeweiligen Personen geben könnte. Denkbar sei eine zweite Runde mit Phishing-Versuchen. Sie rät Betroffenen, Strafanzeige zu stellen. Es gab wieder einen Sabotageversuch an einem Umspannwerk. Im nordrhein-westfälischen Dormagen wurde ein verdächtiger Gegenstand, möglicherweise eine Abschussvorrichtung, gefunden. Laut Polizei sollte offenbar ein Kurzschluss verursacht werden. Es liege ein Bekennerschreiben vor, Schaden sei nicht entstanden. In den vergangenen Tagen hatte es schon zwei Angriffe auf Umspannwerke gegeben, bei Köln und in Südbrandenburg. Nach dem Anschlag auf das Stromnetz bei Jenschwalde will Brandenburgs Innenminister Rethmann jetzt ein eigenes Sicherheitszentrum einrichten. Dort sollen sich Verfassungsschutz, Polizei, Feuerwehr und Katastrophenschutz in solchen Fällen absprechen. Der VW-Aufsichtsrat hat sich auf umfangreiche Sparmaßnahmen geeinigt. Die Entscheidung des Kontrollgremiums sei einstimmig gefallen, teilte der Autobauer mit. VW will weltweit weitere 50.000 Stellen abbauen. Außerdem stehen die Werke Zwickau, Hannover, Emden und Neckarsulm wegen Überkapazitäten in der Produktion ab 2031 auf der Kippe. Der Konzern will außerdem seine Modellpalette deutlich verkleinern und Beteiligungen abbauen. In Zürich ist am Abend Forschung geehrt worden, die erstmal kurios klingt, aber auch sinnvoll ist. Es geht um die sogenannten IG-Nobelpreise. Ausgezeichnet wurde unter anderem eine Studie zum Geruch von Babys und Teenagern. Sie zeigt, dass Eltern den Babygeruch dem der Teenager vorziehen. Das hat laut den Forschenden nichts mit Hygiene zu tun, sondern mit dem Fürsorgeverhalten. Einen Preis gab es auch für die Erkenntnis, dass Mückenrüssel als 3D-Druckdüsen genutzt werden können. Soweit unser Radio 1 Nachrichten-Update.
0: Was mehr redet sie?
10: Ich find's geil. Die nerven doch sonst nur. Man fragt sich doch, wofür Mücken da sind. Sie haben offensichtlich, können eine Funktion haben.
0: Darf ich Wetter machen?
10: Ich sage erst noch was. 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
0: Ja, ein angenehm milder Morgen ist das. Temperaturen in Berlin und Brandenburg um 19 Grad. Viele dichte Wolken heute im Süden. Noch kurz etwas Sonne, dann kommt auch da Regen. Von Nord nach Süd 20 bis 27, in Berlin um 24 Grad. Der Blick aufs Wochenende morgen. Am Samstag mal Sonne, mal Wolken und einzelne Schauer und Gewitter bei maximal 23 Grad am Samstag. Am Sonntag bleibt es trocken und es wird etwas wärmer.
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10: Vorsicht auf der A9 Leipzig Richtung Berlin. Zwischen Behle-Zeilstätten und Dreieck Potsdam liegen Holzteile auf der Fahrbahn. A24 Hamburg Richtung Berlin. Zwischen Suckow und Putlitz ist die Autobahn nach einem Unfall gesperrt. Bitte bilden Sie eine Rettungsgasse. Stadtverkehr Berlin. Ein paar Minuten länger bitte einplanen auf der A100 in Richtung Wedding zwischen Oberlandstraße und Wechsstraße. Stadteinwärts auf dem Mariendorfer Damm vor der Kreuzung Ordensmeisterstraße, in Mitte auf der Gruner Straße in Richtung Tiergarten und auf dem Teltower Damm in beiden Richtungen. Und noch ein Hinweis, Westend auf dem Messegelände unterm Funkturm beginnt heute die internationale Funkausstellung. Da müssen Sie rundherum mit Staus und Behinderungen rechnen. Die IFA geht noch bis Dienstag. Wir wünschen Ihnen eine gute Fahrt.
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0: Schönen guten Morgen. Ich sag mal so, wenn man als Fußballfan in dieser Region auf die ersten Spieltage oder den ersten in der Bundesliga guckt, hat man sehr unterschiedliche Gefühle. Der erste FC Union ist mit einem 3:3, das ist okay, zu Hause gegen Frankfurt gestartet. War aber schön emotional, weil der Ausgleich erst in der Nachspielzeit fiel. Energie Cottbus hat in den ersten drei Spielen, ja, das war so tendenziell durchwachsen. Wer am meisten überrascht ist, Hertha BSC. Bisher 4 Pflichtspiele, 4 Siege. Der Reporter konnte es am vergangenen Wochenende auch kaum fassen.
12: Tor für die Hertha! 4:2. Ein Wahnsinn. 0:2 Rückstand aufgeholt.
0: Und Trainer Stefan Leitl ist angetan.
13: Wenn wir intensiv spielen, wenn wir kompakt spielen, sind die Jungs einfach gut.
0: Und die Frage ist, was Elisabeth Mattner sagt, wie es denn am Wochenende ausgeht. Bayer Leverkusen gegen Union.
10: Oh Gott, ich soll ja immer so schnell, ne, sein. 1:2.
0: Okay, sage ich auch, 1:2, lustigerweise. Dann VfL Wolfsburg gegen Cottbus.
10: Da schlägt das Heimatherz 1:2.
0: Naja, da sage ich 3:1. Und dann noch Hertha gegen Magdeburg.
10: Mann, Hertha finde ich richtig gemein. Wenn man denkt, die sind gut, dann verlieren die. Und wenn man denkt, die sind schlecht,
0: Hertha
10: gewinnen
0: gegen
10: die.
0: Magdeburg.
10: Mann, 3:0.
0: Okay, gut, da sag ich 2:1 und jetzt haben Sie zwei Amateure reden hören. Gleich hören wir eine richtige Fußballexpertin, Tabea Kunze, hier.
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1: Rachel Ginoriri mit It Is What It Is um 8.38 Uhr. Der Start in die neue Saison der Fußball-Bundesliga war spektakulär und vielleicht geht's an diesem Wochenende ja so torreich und aufregend weiter.
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1: Mit unserer Radio 1 Fußball-Expertin spreche ich drüber. Guten Morgen, Tabea.
3: Hallo, guten Morgen.
1: Der 1. FC Union ist mit einem 3:3 gegen Eintracht Frankfurt gestartet. Die erste Auswärtsreise der Saison für die Eisernen morgen nach Leverkusen. Was ist da drin?
3: Ich glaube, da ist was drin für den 1. FC Union, denn Leverkusen hat sich zum Start in diese Saison richtig blamiert, hat in Elversberg verloren. Und da herrscht also jetzt schon am zweiten Spieltag Druck in Leverkusen. Und da, glaube ich, könnte die Chance liegen für Union, denn die Leverkusener müssen das Spiel machen, gerade vor eigenem Publikum. Dadurch könnten sich Räume ergeben für die Eisernen und das liegt ihnen ja eigentlich. Trotzdem, eine Sache muss Union besser machen. Sie müssen weniger Gegentore kassieren unter dem neuen Trainer Mauro Lustrinelli. 2 im Pokal in Braunschweig, 3 gegen Frankfurt. Das ist zwar echt unterhaltsam, aber ich würde mich einfach nicht darauf verlassen, dass Union jedes Mal vorne das mit eigenen Toren ausbügelt.
1: Union hat in dieser Woche kurz vor Transferschluss noch einen neuen Spieler verpflichtet, der für Torgefahr sorgen soll. Kastriot Imeri heißt der. Was erwartest du von ihm?
3: Auf den bin ich echt gespannt, denn das war der Wunschspieler von Trainer Lustrinelli. Die beiden verbindet eine sehr besondere Erfolgsgeschichte, denn die sind letzte Saison in der Schweiz sensationell mit Thun Meister geworden. Also die wissen, dass sie sich aufeinander verlassen können. Die haben schon zusammen einen Titel gefeiert. Imeri ist ein technisch starker Offensivspieler, der gerade auf dem Flügel für Gefahr sorgen kann und auch immer wieder den Abschluss sucht. Und das ist ein Spieler, der Union im Kader bisher noch gefehlt hat.
1: Unions Fußballerinnen sind mit 2 Niederlagen in die neue Bundesliga-Saison gestartet. Sie spielen am Montag zu Hause gegen Eintracht Frankfurt. Klappt's denn da endlich mit dem ersten wenigstens Punkt?
3: Ja, glaube ich schon. Denn Frankfurt hat in dieser Woche noch die Champions League Qualifikation in Paris gespielt, ist da nach Verlängerung ausgeschieden. Also die dürften da richtig Kraft gelassen haben. Und die Unioner auf der anderen Seite haben sich diese Woche nochmal verstärkt. Sie haben die langjährige Kapitänin von Werder Bremen, Lina Hausicke, fürs Mittelfeld verpflichtet. Und dann noch eine Linksverteidigerin namens Judith Pujols. Man hört es vielleicht, die wurde beim FC Barcelona ausgebildet. Also das sind ganz prominente und hochkarätige Transfers, die die Unionerinnen da nochmal getätigt haben, die Qualität im Kader erhöht haben. Deswegen glaube ich, sie werden am Montag ja vielleicht sogar die ersten 3 Punkte holen und dann auch so richtig reinstarten in diese Saison.
1: Damit zu den Männern von Hertha BSC, die stehen in der zweiten Liga fast an der Spitze, nämlich auf Platz 2. Da wird ja nur noch gewonnen bei meinen Jungs. Geht die Siegesserie am Sonntag gegen Magdeburg weiter?
3: Ja, was soll ich dir jetzt sagen? Ich weiß nicht, was soll dagegen sprechen? Die Hertha spielt so befreit in dieser Saison. Und jetzt gab es in dieser Woche ja noch die gute Nachricht, dass die letzte große Baustelle im Kader auch geschlossen werden konnte, die Mittelstürmerposition. Dafür hat Hertha einen WM-Fahrer ausgeliehen, das klingt doch schon mal gut. Mittelstürmer Gustav Nilsson, das ist ein Schwede, der kommt von Brügge aus Belgien und der hat noch eine tolle Sache verraten. Er hat Herr Nilsson, den Affen von Pippi Langstrumpf, auf seiner rechten Wade tätowiert. Oh. Also wenn es dann nicht klappt mit dem Toreschießen mit so einem Glücksbringer, deswegen glaube ich, auf den kann sich die Hertha-Fans freuen. Und deswegen, ja, ich sage jetzt einfach mal, ich glaube, die Siegesserie geht am Sonntag im Olympiastadion weiter.
1: Schön, meine Euphorie kennt ja normalerweise bei Hertha keine Grenzen. Man muss aber sagen, dieser WM-Fahrer hat bei der WM exakt eine Minute gespielt. Ich weiß, dass du das weißt, ja.
3: Aber er hat es in seiner Vita stehen.
1: Ja. Energie Cottbus spielt morgen in Wolfsburg beim Club des Ex-Herthaners Fabi Rehse. Was traust du den Cottbusern dort zu?
3: Ja, ich glaube, das wird ein richtig hartes Auswärtsspiel für die Cottbusser, denn die Voraussetzungen sind einfach so unterschiedlich. Wolfsburg ist aus der Bundesliga abgestiegen, Cottbus in die zweite Liga aufgestiegen und der Kader von Wolfsburg ist auf dem Papier 10-mal so viel wert wie der Cottbusser. Das ist schon mal echt ein Brett und bei Energie Cottbus hat es ja auch anders als bei Hertha in dieser Woche nicht mehr geklappt mit einem erhofften Transfer, obwohl Trainer Klaus-Dieter Wollitz dringend noch neue Spieler gefordert hat. Es ist keiner mehr gekommen. Jetzt hofft Wollitz auf eine Trotzreaktion. Er hat gesagt, er will in Wolfsburg noch offensiver spielen als sonst. Ich fürchte allerdings, dass das schief geht.
1: Cottbus spielt auswärts in Wolfsburg, Union spielt auswärts in Leverkusen, Hertha zu Hause am Sonntag um 13.30 Uhr gegen Magdeburg. Und sie sind jetzt perfekt auf all diese Spiele vorbereitet. Dank Tabea Kunze. Dankeschön.
3: Sehr gerne.
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0: Die vertraute Melodie in einer anderen Interpretation. Don't You Want Me von Meschelnge Cello und Cat Power. Und damit wird es 8.47 Uhr. Und ich war ja vorhin in den Radio 1 Nachrichten schon ganz aufmerksam. Der IG Nobelpreis wirkt auf den ersten Blick vielleicht wie Satire. Selbst der Name hört sich ja danach an. Ein Wortspiel mit dem wohl bekanntesten Wissenschaftspreis, dem Nobelpreis, und dem englischen Wort ignoble, zu Deutsch etwa ja schändlich oder unehrenhaft. Doch der IG Nobelpreis ist das Gegenteil. Er soll Interesse an Forschung wecken, Menschen anregen, sich mit Wissenschaft zu beschäftigen und Forschende dafür belohnen, über den Tellerrand zu blicken. Der diesjährige Preis für, Achtung, olfaktorische Wahrnehmung, also den Geruchssinn, geht unter anderem an ein deutsches Wissenschaftsteam. Ilona Kreu hat mit ihrer Arbeitsgruppe der klinischen Psychologie an der Uni Jena den Einfluss des Geruchssinns auf zwischenmenschliche Beziehungen erforscht. Dafür hat sie mit ihrem Team mehr als 250 Eltern befragt und ihre Gehirne im MRT untersucht. Das Ergebnis: frisch gebackene Eltern finden den Geruch ihres Babys wunderbar. So gut sogar, dass sie sagen, sie könnten quasi reinbeißen, weil es so toll riecht, scherzt Ilona Kreu. Der Geruch sei Teil des Kindchenschemas, denn
1: es funktioniert auch dann, wenn man Leuten den Geruch von Babys unter die Nasen hält, die selber gar keine Eltern sind. Also Babys sind ja sehr niedlich und auch kleine Kinder sind sehr niedlich und die klingen auch ganz niedlich. Und dass sie so niedlich aussehen und klingen, führt eben auch dazu, dass wir uns um die kümmern. Und was wir jetzt wissen, ist auch, dass die ebenso niedlich riechen, führt dazu, dass wir uns um die kümmern. Also da werden auch ganz bestimmte neuronale Netzwerke im Gehirn angeregt.
0: Das funktioniert nicht nur bei Babys, sondern bis zu einem gewissen Punkt in der Entwicklung des Kindes, aber eben nur bis zu einem gewissen Punkt. Wenn die Kinder in die Pubertät kommen, dann erkennen die Eltern den Geruch ihres Kindes nicht mehr. Das heißt also, mit der Pubertät fangen die eigenen Kinder im wahrsten Sinne des Wortes an, damit uns zu stinken. Das könnte evolutionär einen ganz praktischen Grund haben, erklärt die Neurowissenschaftlerin Ilona Kreu.
1: Also was es da zu geben scheint, ist eine Interaktion zwischen zwei Signalen, die im Geruch drin sind. Das eine ist die genetische Ähnlichkeit, das gehört zu mir. Und das andere sind dann plötzlich die Sexualhormone, die reinkommen. Es macht erstmal einen gewissen Sinn, wenn ich sage, ich finde den Geruch attraktiv von Personen, die Sexualhormone haben. Das ist jetzt biologisch irgendwie sinnvoll, aber nicht dann, wenn sie zu mir gehören. Das macht so eine Inzestprävention.
0: Heute Abend wird die Auszeichnung aus politischen Gründen erstmals in Zürich verliehen und nicht wie bisher in den USA. Unsere Schweiz-Korrespondentin Sandra Bieger erklärt, warum.
2: Die Veranstalter begründen das mit der ihrer Meinung nach aktuell unsicheren politischen Lage in den USA. Da wolle man es weder Preisträgerinnen und Preisträgern noch internationalen Journalisten zumuten, einzureisen, heißt es. Und deshalb geht die Preisverleihung dieses Jahr erstmals in Zürich über die Bühne, und zwar im Kongresshaus. Ab 19 Uhr, das Ganze wird auch im Internet übertragen. Wer Spaß an sowas hat, für den könnte es wirklich interessant sein, mal in die Preisverleihung reinzugucken, weil dort geht es traditionell recht turbulent zu. Viele erscheinen zur Verleihung verkleidet, es wird gesungen und mit Papierfliegern auf Preisträger und Preisträger geschossen. Für viele ist die Preisverleihung mittlerweile tatsächlich sowas wie einer der Höhepunkte im Jahr im wissenschaftlichen Betrieb.
0: Soweit unsere Schweiz-Korrespondentin Sandra Bieger. Überreicht werden die Auszeichnungen heute Abend dann von echten Nobelpreisträgerinnen und Preisträgern.

0: Skinny Pilembi und Beth Orton mit Who by Fire um 8.53 Uhr, 7 Minuten vor 9.
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0: Ja, wir wollen Ihnen keine Angst machen, aber es könnte schon sein, dass heute persönliche Daten von Ihnen veröffentlicht werden. Nach dem Hack auf 2 Senatsverwaltungen läuft heute das Ultimatum der Hackergruppe ab. Das ist auch gleich ein Thema in den 9 Uhr Nachrichten von Elisabeth Mattner. Die Unbekannten wollten vom Berliner Senat rund 2 Millionen Euro Lösegeld für die Daten haben und drohen damit, gehackte Daten entweder zu verkaufen oder öffentlich zu zeigen. Elisabeth, Berlin weigert sich zu zahlen.
11: Ja, und nun weiß man ja nicht so richtig genau, was die Hackergruppe machen wird, aber die Wahrscheinlichkeit ist hoch, dass sie ihre Drohung in die Tat umsetzen wird. Davon ist auch die Sicherheitsexpertin vom Chaos Computer Club Bianca Kastel im Interview mit uns heute Morgen ausgegangen. Sie sagt, es könnte mit diesen Daten weitere Angriffe auf die jeweiligen Personen geben. Denkbar sei so eine zweite Runde mit Phishing-Versuchen. Sie rät Betroffenen, ganz klar Strafanzeige zu stellen.
0: Mehr dazu gleich in den Radio 1 Nachrichten um 9. Und bis dahin hören wir noch Leia mit Super Ego.

0: Super-Ego von Leia. Und damit ist es ganz genau 9 Uhr.
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0: Mit Elisabeth Mattner.
2: Heute läuft ein Ultimatum von Cyberkriminellen an das Land Berlin ab. Die Hackergruppe fordert 30 Bitcoins, umgerechnet rund 2 Millionen Euro. Berlin will nicht zahlen. Bei einem Angriff auf das Datennetz der Verwaltung soll die Gruppe persönliche Informationen, unter anderem von Bürgerinnen und Bürgern, gestohlen haben. IT-Sicherheitsexpertin Kastel vom Chaos Computer Club hat auf Radio 1 erklärt, dass es mithilfe dieser Daten Angriffe auf die jeweiligen Personen geben könnte. Denkbar sei eine zweite Runde mit Phishing-Versuchen. Sie rät Betroffenen, Strafanzeige zu stellen. Die Polizei geht nach dem Fund eines verdächtigen Gegenstands an einem Umspannwerk im nordrhein-westfälischen Dormagen von einem Sabotageversuch aus. Das haben die Ermittler bekannt gegeben. Es ist der dritte Vorfall dieser Art innerhalb weniger Tage. Einzelheiten hat Benny Riemer.
3: Jemand habe versucht, mutwillig einen Kurzschluss herbeizuführen, hat ein Polizeisprecher in der Nacht mitgeteilt. Ziel sei es offenbar gewesen, Schaden anzurichten. Die Ermittler gehen von einem Sabotagedelikt aus. Bei dem Gegenstand handelt es sich demnach wohl um eine Abschussvorrichtung. In einem Bekennerschreiben, das der Polizei vorliegt, seien auch andere, schon öffentlich bekannte Verdachtsfälle in Nordrhein-Westfalen und Brandenburg erwähnt. Am Dienstag war es an einem Umspannwerk in Bergheim, westlich von Köln, zu einer Attacke auf ein Umspannwerk gekommen. Einen ähnlichen Vorfall hatte es wenige Stunden vorher in Südbrandenburg gegeben.
2: Nach dem Anschlag auf das Stromnetz bei Jenschwalde will Brandenburgs Innenminister Rethmann jetzt ein eigenes Sicherheitszentrum einrichten. Die Angriffe auf das Stromnetz zeigten, wie bedroht die kritische Infrastruktur in Deutschland sei und dass sie dringend geschützt werden müsse, so Rethmann.
4: Das Neue daran ist, dass wir nicht nur polizeilich auf die Sicherheitslage im Land Brandenburg schauen, sondern uns bei Ereignissen, die wir zu einem frühen Zeitpunkt noch gar nicht bewerten können, bereits mit den Kompetenzen auch des Verfassungsschutzes, mit den Kompetenzen der Feuerwehr, der Katastrophenschutzorganisation natürlich auch unter Beteiligung der Kommunen fragen, was ist das jetzt eigentlich gerade, was da passiert und wie können wir gemeinsam darauf besser reagieren?
2: Brandenburgs Innenminister Jan Rethmann, CDU. Der VW-Aufsichtsrat hat sich auf umfangreiche Sparmaßnahmen geeinigt. Die Entscheidung des Kontrollgremiums sei einstimmig gefallen, teilte der Autobauer mit. VW will weltweit weitere 50.000 Stellen abbauen. Außerdem stehen die Werke Zwickau, Hannover, Emden und Neckarsulm wegen Überkapazitäten in der Produktion ab 2031 auf der Kippe. Der Konzern will außerdem seine Modellpalette deutlich verkleinern und Beteiligungen abbauen. IG Metall und Betriebsrat sehen die Vereinbarung als notwendigen Kompromiss, betonen aber, jetzt sei der Vorstand gefordert, Lösungen für alle Standorte zu finden. Unter dem Motto The Future is Now startet heute in Berlin die Elektronikmesse IFA. Zur Eröffnung ist ein Rundgang durch die Messehallen mit Bundesdigitalminister Wildberger und Finanzsenator Evers geplant. Ab Mittag ist die IFA auch für das breite Publikum geöffnet. Fast 2000 Aussteller präsentieren bis Dienstag ihre Produkte und Neuheiten. Im Mittelpunkt stehen in diesem Jahr künstliche Intelligenz, Robotik, vernetztes Wohnen, Beauty und Gaming. Die Veranstalter rechnen mit rund 220.000 Besucherinnen und Besuchern. Ums Thema geht's gleich ganz ausführlich auch nochmal hier im schönen Morgen auf Radio 1. Und soweit die Radio 1 Nachrichten. 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
0: Ein milder Freitagmorgen. Temperaturen in Berlin und Brandenburg um 19 Grad. Viele dichte Wolken heute. Im Süden kann es noch kurz ein bisschen Sonne geben, dann kommt da aber auch Regen. Von Nord nach Süd 20 bis 27, in Berlin um 24 Grad. Noch ein kurzer Blick aufs Wochenende. Morgen am Samstag mal Sonne, mal Wolken und einzelne Schauer und Gewitter bei maximal 23 Grad. Am Sonntag bleibt es trocken und es wird etwas wärmer.
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2: Auf Radio 1 keine Meldung aus Brandenburg, deshalb schauen wir direkt nach Berlin, wo sie ein paar Staus haben. A100 Stadtring Richtung Treptow zwischen Jakob-Kaiser-Platz und Kaiserdamm Süd stehen sie, 10 Minuten plus dort. Dann auch auf der A100 in Richtung Wedding zwischen Oberlandstraße und Wechsstraße, stadteinwärts auf dem Mariendorfer Damm vor der Kreuzung Ordensmeisterstraße, in Fennpfuhl auf der Landsberger Allee und in Mitte auf der Gruner Straße in Richtung Tiergarten. Westend auf dem Messegelände unterm Funkturm beginnt die diesjährige internationale Funkausstellung. Sie müssen da den ganzen Tag, vor allem vormittags und abends, mit ziemlich viel Verkehr rechnen. Die IFA geht noch bis Dienstag und aktuell ist noch zur S-Bahn. Wegen eines Notarzteinsatzes auf der Strecke in Jungfernheide bei der Fernbahn ist der Zugverkehr auf der Linie S41 und 42 zwischen Westhafen und Westend unterbrochen. Wir wünschen Ihnen eine gute Fahrt.
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0: Hallo und guten Morgen.

0: KI, künstliche Intelligenz, wir hatten das ja in den letzten Jahren immer mal wieder, dieses Thema künstliche Intelligenz, und wir haben es auch wirklich diesmal wieder vorgeführt bekommen in allen Haushaltsgeräten. Ne? Die Wäsche wird genau getrennt, sogar mittlerweile schon nach den Stoffen, und auch die Waschmaschine und der Kühlschrank, der zeigt dir dann anhand der Sachen, die drin sind, was für ein Rezept du machen solltest. Also es ist wirklich Wahnsinn, diese Entwicklungen. Aber die KI dieses Jahr ist nochmal insofern krass, weil diese ganzen Roboter hier rumlaufen. Und ich bin tatsächlich Julian Weber habe ich getroffen, der Speerwurf-Europameister. Der frisch gebackene vom Stadion quasi hier auf die Hallen unter dem Funkturm gekommen, weil er quasi hier direkt um die Ecke wohnt, und er ist auch ein großer Fan der IFA.
1: Ja, finde ich mega cool. Ich wohne nicht weit von hier, deswegen gucke mir das auf jeden Fall alles noch an. Ich finde das mega spannend, was es alles für Möglichkeiten gibt. Eine fliegende Drohne, wo man sich reinsetzen kann, mit dem Iron, ein Roboter, der im Haushalt helfen soll. Also ich finde das sehr spannend und gucke mir das gerne an.
0: Also die Roboter sind wirklich der Knaller. Da gibt es auch so ein Catwalk quasi, dass sie dann auch zeigen, was die alles können. Die haben ja so viele Bewegungsachsen mittlerweile, dass das täuschend echt aussieht. Also Science-Fiction, aber tatsächlich mehr oder weniger Science-Fiction aktuell.
2: Ja, Science-Fiction ist ein gutes Stichwort. Ich habe mitbekommen, dass in Halle 15 sportliche Höchstleistungen erbracht werden, allerdings eben nicht von Menschen. Was hat es mit den Robotern auf sich, die dort gegeneinander Fußball spielen?
0: Ja, das ist tatsächlich auch so ein bisschen so mein persönliches Highlight. Das Team Berlin United, von der Humboldt-Universität übrigens, die haben hier so einen echten Fußballplatz kreiert, und da kicken dann diese sogenannten Nao-Roboter gegeneinander. Die sind so 60 Zentimeter groß, und das sieht richtig witzig aus. Und das Krasse ist, die spielen wirklich komplett autonom. Da ist kein Mensch mehr, der die steuern muss. Die machen alles selber, die lokalisieren die Mitspieler, die schießen die Tore alle selber. Und die HU Berlin gehört auch weltweit zu den besten Teams überhaupt. Das ist wirklich spannend. Die haben da richtig Weltmeisterschaften, und hier treffen auch bei der IFA wirklich die besten Teams aufeinander. Und das ist auch mal interessant, sich das anzuschauen.
2: Fußball ist meine eine große Leidenschaft. Jetzt kommen wir zur anderen. Jetzt wechseln wir nämlich mal von der IT-Technik in die Welt des Stylings. Es gibt in diesem Jahr einen Fokus auf den sogenannten Beauty Hub. Was passiert denn da? Geht es da nur um smarte Haartrockner oder steckt da noch mehr dahinter?
0: Also der Beauty Hub wirklich, der war letztes Jahr noch ein Geheimtipp, aber man muss sagen, dieses Jahr, die haben es auch erweitert von Halle 12 auf Halle 12, 13, 14. Also richtig groß geworden, weil eben nicht nur die Nachfrage danach groß ist, sondern auch, weil so viele Neuheiten da aufgetaucht sind. Und ich habe jetzt auch nochmal einen Abstecher dahin gemacht. Es ist wirklich total krass. Also da gibt's so einen Schneckenschleim-Creme, die fand ich persönlich besonders spannend, hat aber mit der IFA eigentlich nicht so viel zu tun. Aber was halt da ist, da sind solche LED-Lichtmasken. Die werden ganz individuell auf dein Gesicht angepasst. Das heißt, dann werden die Hautunreinheiten und auch die Falten geglättet. Also richtig krass, also was da angeboten wird. Neben der ganzen Wellness-Geschichte natürlich da, dass man 1000 Wellness-Sessel hat, wo man sich auch mal entspannen kann auf der ganzen IFA. Deswegen sollte man da auf jeden Fall einen kleinen Schlenker auch mal mitmachen, weil der Beauty Hub gefällt mir mit am besten bei der IFA, obwohl er ja nur indirekt halt mit dieser Technik zu tun hat.
2: Ich weiß zwar nicht, was du mit Hautunreinheiten und Falten meinst, aber vielen Dank dennoch. Ab heute ist die internationale Funkausstellung auch fürs Publikum geöffnet. Tagestickets kosten 21, ermäßigt 14,50 Euro. Vielen Dank an meinen RBB-Kollegen Matthias Bartsch. Dankeschön.
0: Immer sehr gerne für euch.
2: Tschö.
0: Ciao, ciao.

0: Happy Idiot von TV on the Radio um 9.15 Uhr.
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0: It Didn't Matter von The Drums um gleich 20 Minuten nach 9 im schönen Morgen auf Radio 1. Wir bei Radio 1 freuen uns sehr auf eine Sondersendung am Wochenende. Am Sonntag nämlich von 16 bis 18 Uhr, da trifft der Doktor den Arzt. Dr. Pop trifft sich mit Farin Urlaub anlässlich dessen neuen Album, was heute erscheint. Und dementsprechend hat sich Dr. Pop natürlich, wie er so ist, perfekt vorbereitet und sich das neue Album schon mal angehört.
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2: Farin Urlaub hat nach 12 Jahren wieder ein reguläres Studioalbum hingelegt. Es trägt den Namen Ein Lächeln im Gesicht. Und man bekommt das, was man bei ihm schon erwarten kann. Verzerrte Gitarren und viel Liebe zu Produktionsdetails. Jetzt wird hier gleich die Stereophonie voll ausgenutzt. Beim Wort Hallo.
3: Hallo, hallo, hallo, hallo, wie geht es?
2: Das Wort war zunächst im linken, dann im rechten Stereokanal zu hören, dann in der Mitte. Für mich wird damit direkt klar gemacht, das Album hört man bitte nicht auf dem Smartphone, sondern auf einer richtigen Anlage.
3: Einfach genial, wirklich grandios. Sag einfach ja, dann leg ich los.
2: Kurz Stopp. Und jetzt kommt hier im ersten Track, der Dein Leben heißt, das, was für Farin Urlaub sehr typisch ist. Er arbeitet mit interessanten Textwendungen. Also er wiegt einen erstmal hier positiv in Sicherheit.
3: Sag einfach ja, dann leg ich los.
2: Jetzt kommt Folgendes.
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2: Für einen ersten Track wäre das bei anderen schon ausreichend genug, aber bei Farin Urlaub kommt jetzt zum Ende hin hier noch ein sakraler Gesang hinzu. Mit Möwen im Hintergrund. Die sind aber leise gemischt. Jetzt gehen wir zu Track 2 von dem Album. Wurde schon als Single veröffentlicht. Happy to be Deutsch. Mit viel 80er-Jahre-Charme. Das liegt am Groove, den geraden Drums, aber natürlich auch hier an diesem Synthesizer-Sound. Klingt nach einem monophonen, also einstimmigen Analoginstrument, bei dem man eine einfache Wellenform klanglich verändern konnte. Sehr beliebt Anfang der 80er Jahre in der Neuen Deutschen Welle. Und der Drumcomputer hier ist mit kleinen Nuancen, die sich immer wieder unterscheiden, lebendig gehalten worden. Und der Bass macht das Ganze dicht und fett. Jetzt kommen wir mal zum Text.
3: So

0: ironisch und kritisch, wie man es von ihm erwarten kann. Ganz witzig finde ich die Hintergrundgeschichte, dass Farin Urlaub den Song in seinem Home-Studio auf Sizilien einsang und er immer wieder laut I'm so happy to be Deutsch sang. Das sorgte wohl für irritierte Blicke seiner italienischen Nachbarn. Apropos Nachbarn, Track Nummer 4 auf dem Album, So sehr, endet mit einem auf dem Handy aufgezeichneten Streit seiner Nachbarn. Hat schon was. Track Nummer 6 namens Nein, Nein, Nein klingt auch gut. Dem Ganzen wurde nämlich eine Cumbia zugrunde gelegt. Das ist eine Musikrichtung und ein Paartanz aus Kolumbien. Mein persönlicher Favorit auf dem Album ist aber Track Nummer 8. Mit dem Titel Irgendwas von Bach, wegen des witzigen Textes und auch wegen des 50er-Jahres-Slapback-Effekts hier auf der Gesangsstimme.
1: Das nimmt kein gutes Ende hier.

0: Eigentlich gibt es zu jedem Song von dem Album etwas zu sagen. Dafür reicht an dieser Stelle die Zeit nicht. Ich bin gespannt, wie das Album bei den Fans ankommt. Farin Urlaub hat mit seinen Songs für Die Ärzte und seinen Soloplatten die Messlatte nun mal sehr hochgelegt. Selbst schuld. Aber wenn man überlegt, was sonst so gerade die Charts dominiert, ist Ein Lächeln im Gesicht auf jeden Fall ein gutes Album.
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2: Das ist ja herrlich, wie Dr. Pop dieses Album analysiert hat. Man könnte es auch nerdig nennen. Und diese beiden Nerds, nämlich Farin Urlaub und Dr. Pop, die treffen am Sonntag aufeinander auf Radio 1 in einer ganz besonderen Sondersendung von 16 bis 18 Uhr. Der Anlass ist das neue Album von Farin Urlaub. Das heißt Ein Lächeln im Gesicht. Und ich glaube, er hat unserer Redakteurin gerade ein Lächeln ins Gesicht gezaubert, weil sie hatte, als das Telefon klingelte, sehr lächeln müssen. Also in 5 bis 7 Minuten geht's hier los mit Farin Urlaub.

0: How Soon Is Now von The Smiths um gleich 9.29 Uhr. Niemand spricht so Native English The Smiths aus wie ich. Naja.
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0: Damit wird es 9.30 Uhr, halb 10.
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8: Heute läuft ein Ultimatum von Cyberkriminellen an das Land Berlin ab. Die Hackergruppe fordert 30 Bitcoins, umgerechnet rund 2 Millionen Euro. Berlin will nicht zahlen. Bei einem Angriff auf das Datennetz der Verwaltung soll die Gruppe persönliche Informationen unter anderem von Bürgerinnen und Bürgern gestohlen haben. IT-Sicherheitsexpertin Kastel vom Chaos Computer Club hat auf Radio 1 erklärt, dass es mithilfe dieser Daten Angriffe auf die jeweiligen Personen geben könnte. Denkbar sei eine zweite Runde mit Phishing-Versuchen. Sie rät Betroffenen, Strafanzeige zu stellen. In Berlin spricht sich erstmals seit dem Volksentscheid von 2021 eine Mehrheit gegen die Enteignung großer privater Wohnungsunternehmen aus. Das zeigt der aktuelle Berlin-Trend von RBB 24 Abendschau und RBB 88.8. Demnach halten 46% einer Enteignung inzwischen für eher schlecht, 37% für eher gut. Beim Volksentscheid vor 5 Jahren hatten sich noch 58% dafür ausgesprochen, die Wohnungen großer Konzerne zu vergesellschaften. Über das Thema haben wir in dieser Woche auch in unserer Interviewreihe mit den Spitzenkandidaten für die Abgeordnetenhauswahl gesprochen. 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Im nordrhein-westfälischen Dormagen wurde ein verdächtiger Gegenstand, möglicherweise eine Abschussvorrichtung, gefunden. Laut Polizei sollte offenbar ein Kurzschluss verursacht werden. Es liege ein Bekennerschreiben vor, Schaden sei nicht entstanden. In den vergangenen Tagen hatte es schon 2 Angriffe auf Umspannwerke gegeben, bei Köln und in Südbrandenburg. Nach dem Anschlag auf das Stromnetz bei Jenschwalde will Brandenburgs Innenminister Redmann jetzt ein eigenes Sicherheitszentrum einrichten. Dort sollen sich Verfassungsschutz, Polizei, Feuerwehr und Katastrophenschutz in solchen Fällen absprechen. Deutschlands Basketballerinnen starten heute in die Heim-WM. Zum Auftakt geht es in der ausverkauften Berliner Uber-Arena gegen Mitfavorit Spanien. Weitere Gegnerinnen in der Vorrunde sind morgen Japan und am Montag Mali. Soweit unser Radio 1 Nachrichten-Update. 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
0: Ein milder Morgen ist das heute Morgen. Temperaturen in Berlin und Brandenburg um 19 Grad. Viele dichte Wolken im Süden, noch kurz ein bisschen Sonne, dann kommt auch da Regen. Von Nord nach Süd 20 bis 27, in Berlin um 24 Grad. Kurzer Blick aufs Wochenende. Morgen am Samstag mal Sonne, mal Wolken und einzelne Schauer und Gewitter bei maximal 23 Grad. Am Sonntag bleibt es trocken und es wird etwas wärmer.
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8: Auf Radio 1 mit Nix aus Brandenburg. Deshalb schauen wir direkt nach Berlin. A100 Stadtring Richtung Treptow zwischen Jakob-Kaiser-Platz und Kaiserdamm-Süd staut. Das sehe ich. Sie brauchen auch länger auf der A100 in Richtung Wedding zwischen Oberlandstraße und Weckstraße, stadteinwärts auf dem Mariendorfer Damm vor der Kreuzung Ordensmeisterstraße. In Fennpfuhl stehen Sie auf der Landsberger Allee und in Mitte auf der Gruner Straße Richtung Tiergarten. Achtung Westend, auf dem Messegelände unterm Funkturm beginnt die diesjährige internationale Funkausstellung. Da müssen Sie rundherum mit viel Verkehr rechnen. Die IFA geht noch bis Dienstag. Gute Fahrt!
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0: Schönen guten Morgen. Heute erscheint das neue Album von Farin Urlaub. Es heißt Ein Lächeln im Gesicht und ich gehe davon aus, dass er das jetzt auch hat. Jawohl. Weil er live im schönen Morgen auf Radio 1 ist. Guten Morgen, Farin.
9: Schönen guten Morgen, Marco.
0: Ja, herzlichen Glückwunsch zum neuen Album. Wie kam es denn nach 12 okay. Jahren jetzt wieder dazu?
9: Wie die Jungfrau zum Kinde, könnte man sagen. Ich habe letztes Jahr viel Zeit auf Reisen verbracht, nichts Neues, und hatte aber so Studio-Equipment dabei, Aufnahme-Equipment, weil ich dachte, oh, hier habe ich ganz schön viel Zeit, da mache ich halt ein bisschen Musik, und dann habe ich Musik gemacht, und dann kam der erste Song, der mir einfiel, war, ist dann später Happy to be Deutsch geworden, und da dachte ich so, der ist aber schön, den bringe ich dann mal raus, und habe mir nichts weiter dabei gedacht. Dann habe ich noch einen aufgenommen, der wurde dann Nein, Nein, Nein, und dachte, da habe ich schon zwei gute Lieder, prima, dann kann ich ja nächstes Jahr zwei Songs rausbringen. Und dann wurden es drei. Und dann wurden es vier. Und dachte ich so, naja, mit vier Songs ist doch total schön. Dann habe ich irgendwie alle drei Monate einen neuen Song. Und dann bin ich woanders hingefahren und habe zwei, drei Monate lang gar nichts gemacht. Dann hatte ich wieder ein paar Ideen. Und dann wurden es immer mehr Ideen. Und irgendwann war ich so, glaube ich, bei 10. Und dachte ich so, also 10 ist jetzt doof. Dann mache ich doch gleich noch ein paar mehr und wird's ein Album. Und so habe ich es dann gemacht. Aber es war nicht der Plan. Und deswegen war ich auch nicht die ganze Zeit im Studio und habe mir irgendwie mein Hirn ausgewrungen, sondern es kamen immer so Einfälle und danach wieder Urlaub und Ferien und andere Sachen. Und es war ein sehr entspanntes Aufnehmen.
10: Und einen dieser Songs hören wir jetzt, nämlich die aktuelle Single. Und dann reden wir weiter.
9: Juhu!

0: Die aktuelle Single Kein Pardon von Farin Urlaub auf dem heute erscheinenden Album ist übrigens eine längere Version drauf von mehr als 6 Minuten.
1: Mein Name ist Urlaub. Mein
2: Name ist Farin. Er ist einer der größten deutschen Rockstars. Seit 1982 ist er mit Die Ärzte unterwegs. Vor 25 Jahren hat er das erste Soloalbum veröffentlicht. Einige weitere folgten, doch dann war Schluss. Umso überraschender meldete sich Farin Urlaub seit dem Frühjahr mit mehreren Songs ohne die Ärzte zurück.
3: Ich bleib bei meinem Nein, nein.
2: Nach 12 Jahren erscheint heute wieder ein Soloalbum von Farin Urlaub. Es heißt Ein Lächeln im Gesicht. Und thematisch geht es wahrscheinlich um...
0: Und jetzt spreche ich mit ihm. Nochmal guten Morgen.
4: Ach, herrlich.
0: Guten Morgen. Du bist jetzt so lange im Geschäft. Wie wichtig ist es an einem Tag wie heute, dass die Streamingzahlen gut sind, die Vorbestellungen durch die Decke gehen, die Fan-Kommentare auch?
4: Im Geschäft, also das klingt ja so, als würde ich einen normalen Beruf, als würde ich so im Songbergwerk schuften. So ist es ja zum Glück nicht. Ich mache das ja wirklich einfach nur, weil es mir Spaß macht. Und deswegen ist es mir auch, natürlich ist man aufgeregt und ich würde mich freuen, wenn die Leute das gut finden, was ich da gebastelt habe.
0: Also liest du dann die Fan-Kommentare auch?
4: Ja, irgendwann lese ich die bestimmt auch, aber es ist jetzt irgendwie, also ich habe heute noch 2 Verabredungen und also 3, wenn man dich jetzt mitzählt, aber ich muss gleich los und Leute treffen und das ist irgendwie, also mein Leben geht ja weiter, das ist jetzt nicht mehr so, dass ich denke, oh mein Gott, mein Leben hängt davon ab, dass die Leute das gut finden und dass, oh Gott, das Album ist so wichtig. Es ist halt wieder ein Album und es macht mir einfach Spaß, das zu machen. Und wenn es dann draußen ist, dann ist es halt für alle. Und das erste halbe Jahr gehört es mir allein und das macht total Spaß.
0: Das Album erscheint auch auf roter Vinyl, auf roter CD und auf, Achtung,
4: ausschließlich
0: ja, und auf roter Vinyl. Kassette. Warum denn als Kassette und wie soll ich die hören?
4: Weil ich 1963 geboren bin. Und weil es für mich halt so ein total modernes Medium ist. Ich hoffe, ihr habt alle noch euren Walkman zu Hause.
0: Gut.
4: Tatsächlich war das eine Idee. Also wir machen das ja zu dritt, das Gemüsebeet, Tabea, Chris und ich. Und wir haben beschlossen, wir machen halt alles, was uns einfällt, was wir lustig finden. Und dann schlug Chris vor, lass es uns da als Kassette rausbringen. Und wir so, ja, na klar.
0: Das
4: muss sein.
0: Das letzte Soloalbum ist lange her. Zuletzt hast du vor allem Musik mit Die Ärzte gemacht. Ist das alleine leichter, weil du keine Kompromisse machen musst, oder anstrengender, weil du alles alleine machen musst?
4: Na, ich empfinde es nicht als anstrengend. Mir macht es sehr Spaß zu puzzeln und alles auszuprobieren. Es ist aber natürlich anstrengender, weil die gesamte Text- und Kompositionslast auf meinen schmalen Schultern verteilt ist. Und da kommt halt keiner und wirft noch eine andere gute Idee rein. Aber ich arbeite gerne alleine und gerne mit Band und sogar gerne mit den Toten Hosen. Das ist alles lustig.
0: Das ist tatsächlich die nächste Frage. Uns hören sehr viele Menschen zu, die dich zuletzt Mitte Juli live gesehen haben, nämlich bei einem Überraschungsauftritt bei den Toten Hosen im Olympiastadion vor 65.000, ja vor allem Hosenfans. Und du hast den Opener-Song auf dem letzten regulären Studioalbum der Hosen gesungen. Eine Feindschaft ist das lange nicht mehr, klar, aber ein bisschen augenzwinkert über den anderen gelästert wurde schon immer wieder. Wie seltsam ist das, mit den Hosen einen Song aufzunehmen und im Olympiastadion zu spielen?
4: Also das sind ja 2 getrennte Sachen. Ich habe den Song zu Hause komponiert und aufgenommen und habe dann das Demo an Campino geschickt. Der fand's gut und dann bin ich halt in die Heiligen Hallen gefahren letztes Jahr und habe das da eingesungen. Also sie haben dann das Playback richtig aufgenommen und das war schon schön mit denen. Also die sind ein bisschen anders als wir, die machen das mehr so... ja, ferienlagermäßig. Also das ist halt ein Studio auf dem Land und da ist die ganze Band. Denn wir haben dann auch alle da übernachtet. Also haben irgendwie abends noch zusammen gegessen, haben dann da übernachtet und haben morgens noch beim Bäcker Brötchen geholt und dann haben wir zusammen gefrühstückt und dann bin ich weitergefahren. Aber es war schon sehr familiär und schön. Natürlich mögen wir die und kennen sie ja auch schon ewig lange. Olympiastadion war dann schon eine sehr krasse Kulisse, muss ich sagen. Also wir spielen ja öfters in Berlin mit den Ärzten, aber wir haben halt noch nie im Olympiastadion gespielt und ich so,
0: Also noch nie heißt es kommt, aber...
4: Weiß ich nicht. Ist schon sehr groß.
0: Du hast jetzt noch kurz ernst werden auf der Zielgeraden dieses Interviews. Du hast gerade dem Spiegel ein Interview gegeben. Da sagst du jetzt, der Spiegel hat dich zumindest zitiert. Da sagst du, jetzt wissen wir ja auch, was die AfD vorhat. Sie will in der Schule anfangen. Das haben die Nazis damals auch gemacht. Du engagierst dich seit Jahren gegen Rechtsextremismus, seit Jahrzehnten. 2 Tage vor der Wahl in Sachsen-Anhalt muss ich dich das fragen. Machst du dir jetzt richtig große Sorgen um Deutschland?
4: Ja.
0: und was?
4: Klar, also wer macht sich die Sorgen denn nicht? Also die AfD-Wähler machen sich auf ihre Art ja auch Sorgen offenbar. Das sind ja immer noch viele Leute, die denken, dass die AfD das Land aus der Misere, die ja real ist, rausführt. Was sie nicht wissen, ist, dass es halt in den Abgrund gehen wird. Und wir sprechen uns in 20 Jahren. Aber natürlich mache ich mir Sorgen. Ja, was ich dagegen mache, ist, keine Ahnung, schlecht schlafen, Albträume haben.
0: Sonntag, übermorgen, können wir dich ab 16 Uhr mit unserem Dr. Pop in einer zweistündigen Sendung auf Radio 1 hören. Wir fanden ein Match made in Heaven. Ich kenne Dr. Pop gut und mag ihn sehr, aber Musik-Nerd ist noch untertrieben für ihn. Worüber ja. Nerdet ihr rum? Mir hat er irgendwas erzählt von Gitarrenstimmen oder so. Was besprecht ihr da?
4: Also es geht um Gitarrenstimmung, es geht um welche Synthes ich wie benutzt habe und dass ich überhaupt Synthes benutzt habe, was ich ja auch, ich habe ja mal eine B-Seite geschrieben für die Ärzte, ich habe mir ein Synthi gekauft und alle dachten so, guter Witz, und ich so, nee, ich habe mir wirklich ein Synthi gekauft, und ja, das hört man ja auch auf dem neuen Album, und auch darüber habe ich mich mit Dr. Pop unterhalten. Aber ganz kurz, ich muss da jetzt reingrätschen, am Sonntag, das ist glaube ich um 16 Uhr läuft das, oder? Mhm. Mit Dr. Pop?
0: Ja.
4: Und abends geht es ja dann gleich weiter, da rede ich mit Jochen Schliemann im RBB-Sendesaal über Afrika. Also man kann mir jetzt nicht vorwerfen, dass ich diese Woche besonders faul wäre.
0: Und er freut sich, weil er mich jeden Tag sehen kann. Heute erscheint Farin Urlaubs neues Album Ein Lächeln im Gesicht, auch als rote CD, rotes Vinyl und rote Kassette. Also nicht Stream, sondern CD, Vinyl oder Kassette. Und am Sonntag erleben Sie ihn ab 16 Uhr in einer zweistündigen Sondersendung mit unserem Dr. Pop. Viel Spaß und vielen Dank für deine Zeit, Farin.
4: Vielen Dank zurück, und allen Leuten da draußen, bitte wählt das Richtige. Ciao.

0: Der Opener-Song vom neuen Farin-Urlaub-Album Ein Lächeln im Gesicht heißt Dein Leben und damit ist es 9.48 Uhr und ich weiß, Sie warten seit 10 Minuten drauf.
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0: Ja, wir stellen ein Ereignis der zu Ende gehenden Woche akustisch dar und Sie raten dann bitte, um welches Ereignis es sich handelt und gewinnen im Idealfall einen tollen Preis. Erstmal hören wir uns aber an, was denn das Geräusch der vergangenen Woche war.

0: Ich bin ehrlich, ich hätte keine Ahnung gehabt. Ähnlich geht's diesen beiden, die uns gemailt haben. Hallo Radio 1 Team. 3 Wochen lang hat der Bürgermeister von Bad Bayersoien mit dem Milchlaster Wasser für seine Gemeinde anliefern lassen. Jetzt kommt die letzte Lieferung, denn in einem Kraftwerk haben sie innerhalb von 3 Wochen eine Notleitung zur Nachbargemeinde gebaut, die in dieser Woche in Betrieb genommen wurde. Eiserne Grüße aus Köpenick von Uta und André. Tut mir leid, war leider nicht richtig, aber wir haben natürlich Berge von richtigen Mails, gucken wir mal hier. Liebes Radio 1 Team, das Geräusch der Woche vertont einen Vorfall in der Hermes-Filiale auf dem Kudamm, bei dem die indisch-amerikanische Stand-Up-Komödiantin Sarna Garg die Schiebetür des Klos in dem Laden nicht mehr öffnen konnte. Sie war weit mehr als eine Stunde eingeschlossen und erst die Feuerwehr konnte sie befreien. Danach versuchten die Hermes-Mitarbeiter die Situation mit einer Flasche Champagner zu retten. Sarna Garg lehnte jedoch ab, hieß es in den Meldungen. Der ganze Vorfall machte auf Instagram die Runde, da sie von innen filmte, während ihre Begleiterin die Versuche, die Schiebetür zu öffnen, von außen filmten. Ich würde mal sagen, eine willkommene PR für die Komikerin, die jetzt wohl auch durch Europa tourt, von der ich aber noch nie etwas gehört hatte, schreibt uns Gabriele. Herzlichen Glückwunsch, Gabriele.
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0: Ja, der geht an Gabriele aus Berlin. Der könnte auch an Sie gehen, wenn Sie denn herausfinden, welches Ereignis der Woche wir hier akustisch darstellen.

0: Das finden Sie raus, wir sind sicher.
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0: The Songs That We Sing von Charlotte Gainsbourg um 9.54 Uhr.
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0: Kleine poetische Anekdoten aus dem Alltag zu interessanten Melodien. So kennt man es von Dota Kehr. Jetzt schließt Dota gemeinsam mit ihrer Band die Tour zum Album ab und spielt dazu noch einmal in Berlin. Zu erleben heute Abend um 20 Uhr live im Kesselhaus in der Kulturbrauerei im Prenzlauer Berg, präsentiert von Radio 1.
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6: Elisabeth Mattner aus der Radio 1 Nachrichtenredaktion ist nochmal bei mir mit einem Thema der 10 Uhr Nachrichten. Die Haltung der Berliner zur Vergesellschaftung großer privater Wohnungsunternehmen hat sich seit dem erfolgreichen Volksentscheid von 2021 anscheinend geändert. Laut dem neuen Berlin-Trend von RBB 24 Abendschau und RBB 888 halten 46% der Befragten solche Enteignungen für eher schlecht. 37% fänden das eher gut. Elisabeth, das war vor 5 Jahren noch anders.
7: Beim Volksentscheid damals hatten sich noch 58% dafür ausgesprochen, die Wohnungsbestände großer Konzerne zu vergesellschaften. Vor allem Anhänger von CDU, AfD und SPD lehnen jetzt die Enteignung ab. Bei Grünen und Linken gibt es dagegen weiterhin eine Mehrheit dafür. Wir haben in dieser Woche mit den Spitzenkandidaten von CDU, AfD und SPD über das Thema gesprochen. Die Interviews finden Sie auf radio1.de. Und nächste Woche hören wir auch noch, was Grüne und Linke dazu sagen.
6: Und mehr zum Thema Enteignung gleich auch in den Radio 1 Nachrichten um 10. Und das war's mit dem schönen Morgen vom Freitagmorgen. Heute leider ohne Tom, dafür mit Elisabeth und Marco Seifert, vielen Dank. Also Elisabeth Mattner und Marco Seifert, nicht, dass da Gerüchte aufkommen. Hier übernimmt jetzt Katja Weber mit dem Freitalk. Viel Spaß.

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1: Die kommen jetzt um 10 Uhr von Elisabeth Mattner. Guten Morgen.
2: Guten Morgen. Heute läuft ein Ultimatum von Cyberkriminellen an das Land Berlin ab. Die Hackergruppe fordert 30 Bitcoins, umgerechnet rund 2 Millionen Euro. Berlin will nicht zahlen. Bei einem Angriff auf das Datennetz der Verwaltung soll die Gruppe persönliche Informationen unter anderem von Bürgerinnen und Bürgern gestohlen haben. IT-Sicherheitsexpertin Kastel vom Chaos Computer Club hat auf Radio 1 erklärt, dass es mithilfe dieser Daten Angriffe auf die jeweiligen Personen geben könnte.
3: Wenn in diesen Daten zum Beispiel Kontaktdaten zu Menschen drin sind, die mit der Verwaltung Kontakt hatten, könnten diese Personen dann angegriffen werden. Ha, hier war zum Beispiel ein Verfahren von der Verwaltung, hier bitte folgende Daten eintragen. Und dann könnt ihr nochmal quasi in der zweiten Runde die Personen erreichen, die in diesen Daten genannt sind.
2: Bianca Kastel, IT-Sicherheitsexpertin beim Chaos Computer Club auf Radio 1. In Berlin spricht sich erstmals seit dem Volksentscheid von 2021 eine Mehrheit gegen die Enteignung großer privater Wohnungsunternehmen aus. Das zeigt der aktuelle Berlin-Trend von RBB 24 Abendschau und RBB 88.8. Demnach halten 46% eine Enteignung inzwischen für eher schlecht, 37% für eher gut. Beim Volksentscheid vor 5 Jahren hatten sich noch 58% dafür ausgesprochen, die Wohnungen großer Konzerne zu vergesellschaften. Über das Thema haben wir auch in unserer Interviewreihe mit den Spitzenkandidaten für die Abgeordnetenhauswahl gesprochen. Ihre Positionen finden Sie auf radio1.de oder bei Radio 1 in der ARD Sounds App. Es gab wieder einen Sabotageversuch an einem Umspannwerk. Im nordrhein-westfälischen Dormagen wurde ein verdächtiger Gegenstand, möglicherweise eine Abschussvorrichtung, gefunden. Laut Polizei sollte offenbar ein Kurzschluss verursacht werden. Es liege ein Bekennerschreiben vor, Schaden sei nicht entstanden. In den vergangenen Tagen hatte es schon 2 Angriffe auf Umspannwerke gegeben, bei Köln und in Südbrandenburg. Bundesinnenminister Dobrindt berät heute in Kopenhagen mit mehreren EU-Kollegen über sogenannte Return Hubs. Das sind Abschiebezentren außerhalb der Europäischen Union. Deutschland will das Vorhaben gemeinsam mit Österreich, Dänemark, den Niederlanden und Griechenland vorantreiben. Bei dem Treffen soll es um konkrete Schritte hin zu einer Vereinbarung mit einem möglichen Partnerland gehen. In den Zentren könnten Menschen untergebracht werden, die ausreisepflichtig sind, aber nicht in ihre Herkunftsländer zurückgebracht werden können. Die Pläne sind umstritten. Amnesty International warnt vor möglichen Menschenrechtsverletzungen und Abkommen mit instabilen Ländern. US-Präsident Trump fordert von den europäischen Staaten die Rückzahlung von Ukraine-Hilfen, die während der Amtszeit seines Vorgängers Biden zugesagt wurden. In seinem sozialen Netzwerk schreibt Trump von Hilfen im Wert von hunderten Milliarden Dollar, die die USA kostenlos geleistet hätten. Das sei eine Summe, die die Europäer gezahlt hätten, wenn man sie darum gebeten hätte. Aus Washington berichtet Anne Schneider.
4: Die von Trump genannte Summe ist jedoch umstritten. Gleichzeitig betonte Trump, die USA verfügten über, so wörtlich, praktisch unbegrenzte Mengen an Munition. Deutlich mehr als für den Einsatz gegen den Iran benötigt werde. Zudem produzierten die Vereinigten Staaten Munition in großem Umfang. Der Post gilt als Reaktion auf Berichte, wonach die Bestände bestimmter US-Präzisionswaffen und Luftabwehrraketen durch den Krieg gegen den Iran deutlich geschrumpft sind. Das hat Sorgen um die Einsatzbereitschaft des US-Militärs in möglichen künftigen Konflikten ausgelöst.
2: Soweit unsere Radio 1 Nachrichten. Mehr Meldungen aus Berlin und Brandenburg finden Sie unter rbb24.de.
1: Danke dir.
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1: Heute soll es erstmal Sonne geben, später dann etwas Regen. Es wird dann im weiteren Verlauf regnerisch und windig sein. Regional kann es auch stürmisch werden. Die höchsten Werte heute von Nord nach Süd, 20 bis 27 Grad.
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2: Auf Radio 1 keine Meldung aus Brandenburg. Wir schauen nach Berlin. A100 Stadtring Richtung Treptow. Zwischen Jakob-Kaiser-Platz und Kaiserdamm Süd staut es sich. Ein paar Minuten länger brauchen Sie auf der A100 in Richtung Wedding zwischen Oberlandstraße und Weckstraße. Stadteinwärts auf dem Mariendorfer Damm vor der Kreuzung Ordensmeisterstraße. In Fennpfuhl stehen Sie auf der Landsberger Allee und in Mitte auf der Gruner Straße in Richtung Tiergarten. Dann ein Hinweis für Sie. Westend. Auf dem Messegelände unterm Funkturm beginnt heute die Elektronikmesse IFA. Vor allem vormittags und abends gegen 18 Uhr ist rundherum mit viel Verkehr zu rechnen. Die IFA geht noch bis Dienstag. Aktuell ist noch zur S-Bahn. Nach einem Notarzteinsatz auf der Strecke in Jungfernheide kommt es auf den Linien S41 und S42 zu Verspätungen und die Ringbahn fährt nur im 10-Minuten-Takt. Wir wünschen Ihnen eine gute Fahrt.
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1: Ich wünsche Ihnen einen schönen guten Morgen. Wir haben die Dinge umbenannt, beziehungsweise wir nennen sie jetzt bei ihrem richtigen Namen. Ich bin die Weber weiterhin und diese Sendung hier ist der Freitalk, geht aber genauso weiter wie bislang an Freitagen zwischen 10 und 13 Uhr. Wir sprechen hier über Themen, die uns, die Sie als Gesellschaft bewegen. Bitte senden Sie uns dafür Ihre Themenvorschläge ein per E-Mail an Freitalk, also Achtung Wortwitz, frei und Talk @radio1.de und wir schauen dann zu, ob sich daraus eine dreistündige Mitredesendung machen lässt. Denn darum geht's, dass Sie Ihren Senf dazugeben hier in dieser Sendung. Unser Thema heute lautet, wie kommen wir als Gesellschaft wieder ins Gespräch? Also im Grunde ist das ja sowas wie das Kernanliegen dieser Sendung hier, Gespräche stiften. Wie kommen wir also als Gesellschaft ins Gespräch, auch wenn es vielleicht kontrovers wird, wenn es gegensätzlich wird? 0331 70 99 111. Wir sammeln Ihre Erfahrungen und Gedanken dazu ein.

0: Klima, Gender, Migranten, Ukraine, Israel, Steuern, Verkehr. Es gibt so viele Themen, über die gestritten wird. Jetzt ist Streit an sich nichts Schlechtes, aber wenn es destruktiv wird, dann ist es doch ein Problem. Also, gestritten wird oft möglichst verletzend, vernichtend. Drum wollen wir in dieser Sendung fragen, wie kommen wir als Gesellschaft wieder miteinander ins Gespräch? Das haben wir hier auf Radio 1 auch schon eine Frau gefragt, die solche Gespräche oder vielleicht sogar sowas wie Gesprächsbereitschaft überhaupt erstmal professionell anstiften will. Die Soziologin Lea Pehnt von der Initiative Depolarize hat gestern auf Radio 1 das hier gesagt.
1: Ich glaube, unser Ansatz ist wirklich eher so ein bisschen präventiv, sich auch mal bei sich selbst anzufangen, weil Polarisierung ja oft auch so ein bisschen in einem drin anfängt, in der mangelnden Bereitschaft überhaupt solche Gespräche mal einzugehen. Und deshalb laden wir halt dazu ein, erstmal darüber nachzudenken, warum habe ich diese Bereitschaft nicht mehr, und bringen dann Übungen mit, dass man dann sozusagen gewappnet ist für das nächste Gespräch, wo es auch mal hitzig wird, wo jemand wirklich eine ganz andere Meinung, eine gegensätzliche Meinung sogar vielleicht, als man selbst hat.
0: Also Sie bringen Übungen mit. Es klingt so, als wäre Gesprächsbereitschaft so ähnlich wie ein Muskel, der sich trainieren lässt. Depolarize, so heißt dieses Projekt, das gehört zur Initiative Offene Gesellschaft. Und Lea Pehnt hat noch genauer ausgeführt, was Sie da einüben wollen.
1: Uns ist es ganz wichtig dabei, diesen Perspektivwechsel zu ermöglichen, weil wir glauben, das ist so die Voraussetzung dafür, dass man Verständnis für andere Positionen entwickelt. Und das machen wir so, indem wir Workshops veranstalten. Und wir reden mit den Teilnehmenden, wir bringen Geschichten mit und lassen sie dann praktisch reinhören in ganz unterschiedliche Sichtweisen und dann mal beide Hintergründe dafür erfahren.
0: Also Sichtweisen einüben, das hilft, die Bereitschaft zur unmittelbaren Empörung zu mindern, weil ja damit automatisch sowas wie Empathie im Spiel ist. Die Politologin Sabah Nur Chiman, die hat diesem Gefühl der Empörung sogar ein ganzes Buch gewidmet. Es heißt Die Empörungsfalle.
2: Wir sind ganz schnell bei Empörung. Dann gibt es welche, die finden es gut, die anderen finden es schlecht. Und wir bleiben auch nur sozusagen wirklich bei so einer aggressiven Modus des einander Diffamierens. Und dann kommt es zum nächsten Skandal. Aber was nicht stattgefunden hat, ist eine Auseinandersetzung, sozusagen eine sachliche, raus aus dem Schwarz-Weiß-Denken, zu überlegen, okay, ich muss ja auch nicht immer den anderen überzeugen, sondern wie kann ich meinen Standpunkt vortragen, ohne gleich die schlechte Person zu sein oder die böse andere.
0: Weil der Austausch von Argumenten, der würde dann dadurch auch gleich gekillt.
2: Dieses Schwarz-Weiß-Denken zu sagen, die eine ist richtig, die eine Perspektive, die andere ist auf jeden Fall falsch. Wenn ich von vornherein so in einen Austausch gehe, dann wird das gar nicht gut funktionieren. Dann ist es klar, ich nehme den anderen überhaupt gar nicht ernst. Sei es irgendwie, wenn es ums Gendern geht, Islam, Migration, das sind ja alles sozusagen die Triggerthemen, die auch gerade sehr, sehr viel im aktuellen Wahlkampf, jetzt nicht nur mit Blick auf Sachsen-Anhalt, sondern das sind insgesamt die Themen, die in der politischen Debatte einfach ganz zentral sind.
0: Wir reden heute übers Reden, nicht nur in der politischen Debatte, sondern eben auch untereinander, ganz alltäglich im Verein, vielleicht auch beim Familientreffen, in der Schule, also über das Gespräch, das stattfindet hoffentlich. Wie bleiben wir auch bei unterschiedlichen Haltungen, bei konträren Meinungen im Gespräch zumindest? Wie kommen wir vielleicht auch wieder rein in den Austausch, wenn die Fronten schon verhärtet sind und vielleicht die Brücken abgebrochen worden sind? Ich wette, dass es in Ihrem Umfeld, Familie, Freundeskreis, Verein, im Kollegium hier und da Spannungen gibt zu den unterschiedlichsten Themen und dass es bei Ihnen auch eine reichhaltige Erfahrung, einen großen Erfahrungsschatz gibt, wie solche Spannungen zu bewältigen sind, ob sie sich vielleicht auflösen lassen, ob sie sich in irgendeiner Weise befrieden lassen und man vielleicht nach einer längeren Pause wieder miteinander ins Gespräch kommt. Das wollen wir gerne hören von Ihnen unter 0331 70 99 111. Und die Radio 1 Musikredaktion ist wirklich in die Vollen gegangen bei der Musikauswahl. Also Sie hören es schon, Bill Withers, Lean on Me.

0: Also diese Aufforderung Call Me von Bill Withers schließe ich mich wirklich an. 0331 70 99 111. Das ist die Nummer, unter der wir heute mit Ihnen ins Gespräch kommen wollen und fragen, wie kommen wir denn gesellschaftlich, also nicht nur zwei Menschen, sondern darüber hinaus ins Gespräch, wieder ins Gespräch. Vielleicht sagen Sie aber auch, nee, diese Prämisse ist ja schon komplett falsch. Was heißt denn wieder ins Gespräch? So viel hat sich gar nicht verändert. Also Fronten waren vielleicht auch früher schon verhärtet bei bestimmten Themen. Wie auch immer, Ihre Erfahrungen sind hier gefragt unter 0331 70 99 111. Und diese Nummer hat auch Jan aus Berlin gewählt.
1: Also ich muss euch ja recht geben, diese ganze Sache mit der Empörung in Alltagsfragen. Also wenn ich jetzt gerade so den Straßenverkehr nehme, mit dem Empören über jeden Uberfahrer, mit dem Empören über jeden Kampfradler und so weiter, mit den Empörung in der Zeitung über jedes falsche Wort einer Kindergärtnerin, das muss natürlich wirklich aufhören. Aber ansonsten, bei den großen Themen, da bin ich schon der Meinung, ein bisschen Empörung tut ganz gut. Frei nach Stefan Hessel, da würde ich sagen, wenn so eine Regierung völlig ignoriert, was bei Pflege, was bei Gesundheitsreform 80% der Menschen denken, oder bei dem ganz großen Thema, was mich wirklich tatsächlich am meisten empört, wenn wieder Rhetorik zu Kriegsfragen in der Zeitung jeden Tag zu lesen ist, das empört mich sehr und ich finde, da sollten wir uns auch empören. Da gehört Empörung hin.
0: Da gehört Empörung hin, sagt Jan und nimmt Bezug auf diesen Buchtitel Empört euch von Stefan Essel. Vor ein paar Jahren ein Riesentitel gewesen, über den ganz viel gesprochen wurde. Ich will jetzt dem nicht ein Vertragt euch oder sowas entgegensetzen. Meine Frage, Jan, und auch darüber hinaus ist, wie kommt man denn dennoch ins Gespräch? Weil bei Empörung würde die Reise ansonsten ja ändern. Ich bin empört, der die andere beleidigt. Ja, daraus erwächst ja nicht unbedingt was. Also gibt es da irgendeine Art des Austausches von Inhalten, von Argumenten, von Ansichten? Gelingt das? Gibt es vielleicht in Ihrem Leben Orte, bei denen oder in denen das besonders gut gelingt? Möchten wir alles wissen unter 0331 70 99 111.

0: Deichkind, Fresh ist vorne, haben wir hier gespielt. Und dabei fiel mir ein, dass Deichkind, glaube ich, eine Band ist mit einer wahnsinnig integrativen Kraft. Ich war vor, ich weiß nicht mehr, 3-4 Jahren bei deren Konzert in der Schmelinghalle in Berlin. Und es war wirklich das Konzert mit dem hochsympathischsten Publikum, also Superlativ der Superlative. Es waren so nette Menschen da, die ansonsten auf mich so wirkten, als hätten die jetzt nicht unbedingt alle was miteinander gemein. Also es war nicht wie eine Bubble, sondern schon so ein sehr heterogenes Publikum, die aber eben diese Verrückten von Deichkind feste abgefeiert haben. Also Musik ist natürlich auch sowas, was Leute zusammenbringt, dann eben für einen Konzertabend. Es gab da so viele nette und freundliche und höfliche und lustige Begegnungen. Wirklich sehr, sehr schön. Vielleicht fallen Ihnen auch noch ganz andere Dinge ein, jenseits des Gesprächs, die für einen Austausch gesorgt haben. Also manchmal ist es ja auch einfach nur in der S-Bahn sitzen und das Gegenüber mal anblicken. Also vielleicht sammeln wir einfach solche Momente ein, wo sowas wie ein Austausch funktioniert. Muss nicht unbedingt verbal sein, kann aber natürlich. Wenn Sie Ideen dazu haben, 0331 70 99 111.
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0: So ist es. Willkommen.

2010 haben sich Widow Speak gegründet, ein Duo aus Washington in den USA. Und hier haben wir sie gehört mit einer Nummer aus diesem Jahr, Soft Cover, so heißt das. Wir sprechen auf Radio 1 über die Frage, wie und überhaupt ob sich ein großes gesellschaftliches Gespräch anstiften lasse oder zerfällt alles in kleine Splitter, Gruppen, Blasen, Bubbles, wo Menschen immer nur unter Gleichgesinnten sind, ob analog oder eben online. Lässt sich da sowas wie so ein überbordendes Gespräch initiieren? Sind wir zu sehr in kleine Grüppchen zerfallen? Und falls ja, gibt's da wieder Wege raus? Wie immer haben wir ja auch eine Umfrage auf radio1.de dazu geschaltet. Oft ist das ja irgendwas zum Klicken. Wir geben Ihnen 3 oder 5 oder 2 Abstimmungsvarianten. Und wir haben da gestern dran rumgeknobelt und dachten, irgendwie funktioniert das nicht. Auch wenn wir 5 Optionen aufmachen, haben Sie vielleicht eine 6., 7., 8. Möglichkeit im Kopf, die wir da nicht abgebildet bekommen. Deswegen wollen wir mal was Neues probieren. Gehen Sie mal bitte auf radio1.de, dort auf Freitalk und dort dann zum Mitreden hin. Da wollen wir ganz gern von Ihnen per Nachricht, also geschrieben, getippt erfahren, was sinnvoll wäre, um wieder gesellschaftlich miteinander ins Gespräch zu kommen. Geht's hier um Trainings? Geht's darum, häufiger zu lächeln? Geht's um was ganz anderes? Und dann werden wir total verrückt versuchen, am Ende der Sendung daraus eine Wortwolke entstehen zu lassen und gucken mal, welche Begriffe sind da so vielleicht klein geschrieben am Rande? Was steht im Zentrum? Gibt's da sowas wie eine Übereinstimmung in Ihrer Ansicht dazu? Also gehen Sie mal bitte auf radio1.de, da dort zum Freitalk zur heutigen Ausgabe und dort dann hin zum Mitreden. Da erbitten wir Ihre Nachricht. Das muss kein Roman sein. Da reichen auch irgendwie 2 Stichworte. Vielleicht haben Sie auch nur 1. Oh, gut, dann schreiben Sie das bitte rein. Drücken Sie auf Absenden und wir gucken, was passiert. Ach so, und wenn Sie es aber ausführlicher und mündlich loswerden wollen, dann rufen Sie bitte die 0331 an 70 99 111.

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2: 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Nein, bis 9, ruft meine Freundin.
1: So ein Blödsinn.
2: Du bist wie deine Mutter,
1: sagt meine Freundin.
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1: ruft meine Freundin und geht einkaufen.
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0: Musik von Zeppalot, DJ und Musikproduzent aus München. Hier haben wir ihn gehört mit Time to Come Together. Genau diese Zeit ist jetzt, Freitagvormittag, Freitalk auf Radio 1. Wir wollen von Ihnen wissen, wie kommen wir denn als Gesellschaft wieder miteinander ins Gespräch? Und bei uns gemeldet hat sich Marlies und die sagt, boah, das fängt schon bei der Sprache an und insbesondere die deutsche Sprache empfindet sie ohnehin schon als sehr hart.
1: Wie könnte man das ändern? Man müsste einfach mehr Wert darauf legen, in Familien, in Schule, dass das einfach schon geächtet wird, weil da fängt einfach Gewalt an in der Sprache.
0: Und sie hatte als Beispiel den Vergleich angeführt, La Belle-Mère im Französischen ist die Schwiegermutter, also die schöne Mutter, wohingegen bei uns in diesem Schwieger schon irgendwie was Schwieriges mitklingt. Also sie sagt, man muss schon aufpassen, wie man sich ausdrückt. Aber nun ist es nun mal so, Marlies, dass wir nicht aus der Schwiegermutter jetzt mal Stantepeter die schöne Mutter machen können. Dennoch, Ihr Hinweis und Ihr Appell, achtet darauf, wie ihr euch ausdrückt. Da geht's dann schon teilweise einer anderen Person vielleicht an den Kragen, wenn man sich etwas ungeschickt ausdrückt. Also, Marlies plädiert dafür, achtet auf eure Sprache. Würden Sie sagen, ja, stimmt. Und wie sieht das dann konkret aus, wenn Sie vielleicht im Konflikt sind mit einer anderen Person? Also, wie kommt man dann ins Gespräch? Welche Worte wählt man? 0331 70 99 111.

0: Bei uns gemeldet hat sich unsere Hörerin Gabi unter 0331 70 99 111.
1: Wir hatten jetzt das Thema Empörung und da fällt mir ganz doll auf, dass sehr inflationärer Müll verbreitet wird in Social Media über Kontaktabbrüche in Familien. Und statt die Menschen da aufzuwiegeln, sollte man mit Liebe und Vertrauen versuchen, die Menschen wieder zusammenzuführen und versuchen, wieder einen Weg zu finden, dass man miteinander vernünftig redet. Und es ist irgendwie verloren gegangen, glaube ich.
0: Gabi sagt also, Social Media spielt eine große Rolle bei der Polarisierung, beim Spalten. Tatsächlich, Gabi, werden wir nachher auch noch einen Kollegen aus unserem Social-Team hier im Studio haben. Ich glaube, der kann sich da einen guten Teil anschließen. Der wird berichten, wie die Debatte so auf Social Media läuft. Und wenn Sie noch etwas beitragen wollen, vielleicht auch ein konkretes Beispiel, bezugnehmend auf Gabi, wo durch einen Post beispielsweise Leute aufgewiegelt oder entzweit wurden, 0331 70 99 111.

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2: Fuge, eine Installationsperformance im Maxim-Gorki-Theater. Die neue Spielzeit des Maxim-Gorki-Theaters unter der neuen Intendanz von Charla Ilk eröffnet mit der begehbaren Installationsperformance Fuge vom renommierten französisch-türkischen Konzeptkünstler Sarkis. Darin blickt er auf das Werk des polnischen Theatermachers Tadeusz Kantor und er verbindet es mit Werken von John Cage und seiner eigenen Kunst. Kantor dachte Theater, Objekt, Bild, Erinnerung und Trauma nie getrennt, sondern immer als Ensemble. Das Gorki-Theater eröffnet seine Spielzeit heute um 19 Uhr mit der begehbaren Installationsperformance Fuge von Sarkis im Maxim-Gorki-Theater.
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0: Die der Nachrichten um 11 Uhr. Polizei hat Erkenntnisse zu Bekennerschreiben nach Sabotageversuchen aufs Stromnetz. Unterschiedliche Reaktionen auf Sparplan von Volkswagen und das Wetter etwas Sonne, sonst dichte Wolken und Regen. Vereinzelt auch Gewitter möglich bei 20 bis 27 Grad. Gleich mehr dazu nach Miami Dev.

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1: Um 11:01 von Elisabeth Mattner.
2: Zwei Bekennerschreiben könnten den Ermittlern nach mehreren mutmaßlichen Sabotageversuchen auf die Energieversorgung neue Hinweise liefern. Darin werden die Angriffe auf Umspannwerke in Nordrhein-Westfalen und Brandenburg erwähnt. ARD-Terrorismusexperte Michael Götschenberg mit allen Infos.
3: Ein deutscher Staatsangehöriger mit Wohnsitz in Nordrhein-Westfalen, der sich zu diesen Anschlägen auf die Stromversorgung sowohl in Brandenburg als auch an verschiedenen Orten in Nordrhein-Westfalen bekennt. Und diese Bekennerschreiben sind handschriftlich verfasst. Er kritisiert darin die Stromgewinnung aus fossilen Brennstoffen. Das sei ein Verbrechen. Und es geht ihm darum, die Öffentlichkeit und die Medien aufzurütteln, um eben dagegen Stimmung zu machen. Und tatsächlich bewertet die Polizei diese Bekennerschreiben nach meinen Informationen als authentisch.
2: Zum ersten Mal seit dem Volksentscheid von 2021 hat sich in einer Umfrage eine Mehrheit der Berlinerinnen und Berliner dagegen ausgesprochen, große private Wohnungsunternehmen zu enteignen. Das geht aus dem aktuellen Berlin-Trend von RBB 24 Abendschau und RBB 88.8 hervor. Thorsten Gabriel berichtet.
4: 46% geben an, sie hielten solche Enteignungen für eher schlecht. Nur 37% finden dieses Vorgehen eher gut. Beim Volksentscheid Deutsche Wohnen und Co. enteignen hatte sich 2021 noch eine deutliche Mehrheit von 58% dafür ausgesprochen, die Wohnungsbestände großer Konzerne zu vergesellschaften. Im laufenden Abgeordnetenhauswahlkampf hatte zuletzt Die Linke die Umsetzung des Volksentscheids zu einer Bedingung für eine künftige Koalition gemacht und dafür Kritik der SPD geerntet. Aber auch die Grünen befürworten die Vergesellschaftung privater Wohnungsbestände. Anhängerinnen und Anhänger von CDU, AfD und SPD lehnen die Enteignungsidee klar ab.
2: Heute läuft ein Ultimatum von Cyberkriminellen an das Land Berlin ab. Die Hackergruppe fordert 30 Bitcoins, umgerechnet rund 2 Millionen Euro. Berlin will nicht zahlen. Bei einem Angriff auf das Datennetz der Verwaltung soll die Gruppe persönliche Informationen unter anderem von Bürgerinnen und Bürgern gestohlen haben. IT-Sicherheitsexpertin Kastel vom Chaos Computer Club hat auf Radio 1 erklärt, dass es mithilfe dieser Daten Angriffe auf die jeweiligen Personen geben könnte. Denkbar sei eine zweite Runde mit Phishing-Versuchen. Sie rät Betroffenen, Strafanzeigen zu stellen. Das beschlossene Sparpaket bei Volkswagen hat unterschiedliche Reaktionen ausgelöst. Sachsens Ministerpräsident Kretschmer sieht eine Chance, mit Effizienz und Leistungsbereitschaft zu zeigen, dass Autoproduktion in Deutschland möglich sei. Dagegen sieht der Emdener Oberbürgermeister Kruthoff keinen Grund für Entwarnung, denn die Unsicherheit für die Beschäftigten bleibe weiterhin bestehen. Mit dem Sparplan sollen weitere 50.000 Jobs bei VW wegfallen. Ob die Werke in Emden, Hannover, Neckarsulm und Zwickau schließen müssen, ist noch offen. Für die Standorte sollen andere Verwendungsmöglichkeiten geprüft werden. Und dann schauen wir noch auf den Sport. Deutschlands Basketballerinnen starten heute in die Heim-WM. Zum Auftakt geht es in der ausverkauften Berliner Uber-Arena gegen Mitfavorit Spanien. Weitere Gegnerinnen in der Vorrunde sind morgen Japan und am Montag Mali. Das waren unsere Radio 1 Nachrichten. 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
1: Dankeschön.
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1: Viele dichte Wolken gibt's heute. Vielleicht im Süden des Landes noch ein bisschen Sonnenschein. Im Verlauf des Tages breiten sich aber von Norden her Regenfälle aus. Von Nord nach Süd heute 20 bis 27 Grad, also Waschküche in Berlin so um die 24. Dazu ist es windig bis stürmisch. Die letzten Regenfälle, die ziehen dann nächtens Richtung Sachsen ab. Hinterher kommen Auflockerungen, nachts bei 15 bis 13 Grad und morgen gibt's mal Sonne, mal Wolken. Vielleicht auch ein Schauer oder ein Gewitter morgen. Morgen dabei zwischen 19 und 22 Grad.
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2: Auf Radio 1 A10 westlicher Berliner Ring Richtung Dreieck Werder. Zwischen Potsdam Nord und Vöben Stau an der Baustelle. 20 Minuten brauchen Sie da länger. Stadtverkehr Berlin A100 Stadtring Richtung Treptow. Zwischen Jakob-Kaiser-Platz und Kaiserdamm Süd staut es sich mit einem Plus von 20 Minuten. Länger dauert es auch auf der A100 in Richtung Wedding. Zwischen Oberlandstraße und Kreuz Schöneberg und stadteinwärts stehen Sie auf dem Mariendorfer Damm vor der Kreuzung Ordensmeisterstraße und in Mitte auf der Gruner Straße in Richtung Tiergarten. Auf dem Messegelände und am Funkturm beginnt heute die Elektronikmesse IFA. Sie müssen da rundherum mit viel Verkehr rechnen. Die IFA geht noch bis Dienstag. Aktuell ist noch zur S-Bahn. Hat einen Notarzteinsatz gegeben in Jungfernheide. Deshalb kommt es auf den Linien S41 und 42 zu Verspätungen. Und die Ringbahn fährt nur im 10-Minuten-Takt. Gute Fahrt wünschen wir.
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1: Na, und mit Ihnen hoffe ich.

0: nach diplomatische Gespräche auf Augenhöhe da nicht mehr entstehen können. Ich wäre, oder mein großer Wunsch wäre, dass wirklich der öffentlich-rechtliche Rundfunk alle Meinungen zu Wort kommen lässt. Das könnte vielleicht ein erster Schritt in die richtige Richtung sein, um wieder die Menschen zueinander zu bringen.
1: So die Ansicht von Heiko. Vielen Dank für diese Eingabe. Tatsächlich ist das genau das, was wir hier versuchen in dieser Sendung im Freitalk. Ich will aber gleich mit einem Kollegen auf ein Programm im RBB Fernsehen gucken, auf ein Format namens Die 12. Dort findet sich der RBB Bürgerrat zusammen. Und ich glaube, das, was Heiko hier als noch zu bestellendes Gebiet benannt hat, wird da fleißig beackert. Und ich freue mich auf den Besuch des Mannes, den Sie hier eventuell schon ein bisschen lachen hören.
2: Ja.
1: Justus Kliss.
2: Ich freue mich auch hier zu sein. Heiko hat völlig recht.
1: Heiko hat völlig recht und inwiefern, das präparieren wir gleich auseinander nach der nächsten Musik. Bis dann.

0: unterschiedliche Ansichten austauschen, ohne auszurasten, Argumente anhören, vielleicht auch aushalten und am Ende womöglich sagen, we agree to disagree, aber trotzdem freundlich, zivilisiert auseinanderzugehen. So eine Art von Austausch will der RBB Bürgerrat anstiften. Die 12, der RBB Bürgerrat, so heißt diese Sendung, in der über Themen diskutiert wird wie Wehrpflicht, Social-Media-Verbot für Jugendliche oder Videoüberwachung. Nicht nur moderiert von meinem Kollegen Justus Kliss, sondern auch ersonnen und auf die Beine gestellt. Guten Morgen.
1: Hallo, schön hier zu sein.
0: Hier in der Sendung werden ja auch Argumente

0: und Ansichten vorgetragen, aber eben nacheinander. Ne? Mitunter reagieren da Menschen aufeinander, was vorhin XY sagte, dazu möchte ich mich jetzt äußern. Die sind aber nicht miteinander in einem Raum. Bei euch ist das so? Im Bürgerrat sitzen die Teilnehmenden da nicht nur im übertragenen Sinne im Stuhlkreis. Erzähl mal, was ist das Konzept?
1: Tatsächlich kommen aus Berlin und Brandenburg Menschen zusammen mit möglichst großer Vielfalt zusammengesucht. Und die würden sich im normalen Leben nicht treffen. Und unser Claim war eigentlich raus aus der Bubble, rein in die 12. Also tatsächlich auch mal Haltung und Perspektiven zu hören, auszuhalten, die man in seinem Umfeld nicht so hat. Und das funktioniert tatsächlich sehr, sehr gut. Da sitzen 12 Menschen sich gegenüber, gucken sich an, hören sich zu, haben sich selber Regeln gegeben übrigens in einem Workshop. Wenn wir da nochmal drüber sprechen, kann ich das nochmal erklären. Und ich bin eigentlich derjenige, der Gastgeber ist, der dafür sorgt, dass alle sich wohlfühlen, dass alle zu Wort kommen, dass nicht monologisiert wird, dass beim Thema geblieben wird. Und das macht meistens ziemlich großen Spaß.
0: Und du bist nicht der Gladiator in der Arena, ja? Du bist nicht Teil des Stuhlkreises, du sitzt am Rand.
1: Das ist jetzt neu. Wir haben die ersten 3 Folgen gemacht, da saß ich am Tisch und dann haben wir uns überlegt, ist das eigentlich so schlau? Und jetzt bei den 2 Aufzeichnungen, die wir jetzt gemacht haben, vor ein paar Tagen, saß ich mit im Stuhlkreis, aber die Rolle bleibt die gleiche. Also ich mische mich nicht groß ein, sondern ich gucke, dass alle zu Wort kommen und die Regeln eingehalten werden und steuere ab und zu mal Zusatzinformationen bei mit Einspielfilmen und Grafiken.
0: Wie habt ihr die Teilnehmenden ausgewählt? Du hast ja gesagt, ihr wolltet nicht Leute aus einer Bubble, die sowieso schon in einem einig sind, sondern ein möglichst großes, breites Spektrum.
1: Anfang des Jahres haben wir eine riesen Bewerbungsnummer gestartet. 1200 Leute haben sich beworben. Aus den 1200 haben wir mit 200 dann telefoniert. Da gab es Kriterien wie Mann, Frau, divers, Berlin, Brandenburg, Stadt, Land, jung, alt, mit Migrationshintergrund ohne, mit Behinderung ohne. Konservativ, progressiv war uns auch ganz wichtig, politisch möglichst alle Lager dabei zu haben. Und das haben wir auch tatsächlich geschafft. Und 100 Leute haben es dann geschafft in diesem Bürgerrat. Und aus diesen 100 kommen immer 12 zu einem Thema, das sie besonders interessiert. Mhm. Und wir fragen aber immer, wer ist pro, wer ist kontra, wer ist unentschieden, damit das auch ausgewogen ist und tatsächlich auch Reibung entsteht und unterschiedliche Perspektiven vor allen Dingen kommen.
0: Wie ist das dann mit der Reibung, wenn es dann heiß wird? Also geht es doch mal heftig zu oder wird es unversöhnlich?
1: Also die haben sich ja selber Regeln gegeben und das Wichtigste war ihnen, da respektvoll miteinander umzugehen und tatsächlich machen sie das auch. Das ist möglicherweise auch das Setting. Ich glaube gar nicht, dass das meine Figur da ist, die da alle freundlich begrüßt und zusieht, dass es allen gut geht. Aber trotzdem gibt es unterschiedliche Meinungen. Aber was dieser Stuhlkreis, von dem du gerade gesprochen hast, also die 12 zeigt, dass wir alle Menschen sind, die sich respektvoll miteinander unterhalten können und danach auch auseinandergehen können, auch wenn man eben nicht der Meinung des anderen ist. Weil es geht nicht darum, den anderen zu überzeugen, aber es geht darum zu verstehen, warum hat der denn jetzt ausgerechnet bei dem Thema diese Haltung, die ich überhaupt nicht nachvollziehen kann. Und meistens ist es nach 60 Minuten so, dass sich der ein oder andere tatsächlich umentschieden hat, weil er was gehört hat, was er so noch nie gehört hat oder weil ihm die Perspektive so gut gefallen hat, dass er, ja stimmt, da habe ich wirklich noch nicht drüber nachgedacht. Krass, ich bin jetzt nicht mehr kontra, ich bin jetzt zumindest unentschieden. Manche haben sogar komplett die Seite gewechselt und sind von pro zu kontra.
0: Okay, und bei welchen Themen war das der Fall? Hast du vielleicht so eine Begebenheit, die du uns schildern kannst?
1: Also relativ unversöhnlich war es bei der Videoüberwachung, weil alle sehr klare Positionen hatten und da hast du schon gemerkt, oh, da geht wirklich auseinander, weil es ans Eingemachte geht in Sachen Freiheitsrechte und Sicherheitsbedürfnis.
0: Also da blieb es dann auch statisch bei den Abstimmungen.
1: Relativ, da hat sich ein ganz kleines bisschen was verändert. Jetzt bei der Sendung, die wir aufgezeichnet haben mit der Frage Ostdeutsche Bürger zweiter Klasse, gab es den größten Switch. Also das war wirklich total interessant. Ich will gar nicht zu viel verraten, weil wir ja noch zeigen. Aber die Geschichten haben wirklich dazu geführt, dass Leute gesagt haben, so war das, okay. Wenn du das so siehst und mir das jetzt so erklärst, ja, das verstehe ich. Nee, dann bin ich jetzt nicht mehr auf der oder der Seite. Also das war wirklich toll zu sehen, weil du, und das ist ja auch unser Sendeversprechen, miterleben kannst, wie Leute ihre Haltung ändern und die erklären das auch, weil wir hinterher auch immer noch Interviews führen und fragen, hey, wie hast du dich da gefühlt in der Situation? Welches Argument war es? Und dadurch kommen wir auf so eine Metaebene, wo die selber nochmal reflektieren können, wie war diese Diskussion eigentlich? Und also Das ist echt Demokratie at its best und es macht wirklich Spaß.
0: Tatsächlich finde ich bemerkenswert, dass ihr auf der Website die rohen Versionen versammelt, also das unbearbeitete, ungeschnittene Material, wo ich dann tatsächlich mit Mitgefühl an die Cutterin oder den Cutter gedacht habe, wenn ich sehe, dass ihr da 225 Minuten so quasi bis einer heult, zusammensitzt und sprecht und das dann so eins zu eins abbildet und das einzudampfen auf eine Stunde, schwierig.
1: Naja, ist halt unser Job, aber wir haben das uns deswegen so hingelegt oder wir haben gesagt, ihr könnt es euch gerne angucken, weil ja sicher der eine oder andere kommt, oh, die haben das da zusammengeschnitten und so. Hey, das ist gut, dass wir das zusammenschneiden, weil jeder dann mit seiner Position auch zu Wort kommt und es einfach auch verständlicher wird. Manchmal meandern die Leute ja oder einer redet wahnsinnig lange, kennt man ja beim Kaffeetisch, wenn der Onkel irgendwie nicht mehr aufhört. Da können wir dann eingreifen, aber wer sich das Ganze geben will, kann sich das auf unserer Homepage angucken. Und das ist natürlich auch eine Transparenzsache. Ne? Also wir müssen uns überhaupt nicht verstecken und keiner muss sich verstecken und alle können sich das angucken.
0: Jetzt ist das dieses Format Bürgerrat und ich habe schon den Stuhlkreis angesprochen. Wir haben vorhin Heiko gehört, der gesagt hat, ich übersetze es mal so, Heiko, dass das solche Formate sind, wie Sie sich die wünschen, also wo ganz unterschiedliche Menschen zusammenkommen, wo alle zu Wort kommen. Ein Format, das du, Justus, früher moderiert hast, hieß Klipp und Klar. Das klingt ja schon viel konfrontativer, frontaler. Siehst du da auch unsere Rolle als Medienmachende in einem Wandel? Also es ist ja natürlich so, unserem System immanent ist, da ist ein dicker Skandal, eine Schlagzeile, ein Streit, wir berichten drüber. Denkst du, es braucht mehr dieser integrativen Formate?
1: Es braucht beides, glaube ich. Also ich glaube, dass du trotzdem Formate brauchst, wo du mit Politikern und Experten Sachen nochmal tiefgründig beleuchtest, weil das ja Verantwortungsträger sind im Zweifelsfall auch, oder Leute, die sich sehr gut auskennen. Gleichzeitig brauchen wir aber diese Rückkopplung mit den Menschen, für die die Politik ja gemacht wird. Und die gucken möglicherweise ja anders auf Themen. Und durch Social Media, glaube ich, hat sich eine ganze Menge verschoben. 2008, hier klipp und klar, da gab's das alles noch nicht. Da gab's das Internet zwar, aber halt nicht Social Media in der Art und Weise. Und Leute verschwinden einfach in Rabbit Holes. Also du bist verloren, wenn du nur noch deine eigene Meinung immer wieder hörst. Und ich glaube, dass wir mehr so Formate im Öffentlich-Rechtlichen brauchen. Machen ja auch ganz viele auch. Die Hessen machen das, andere auch. Und ich glaube, es ist nicht, dass man das ablösen sollte, aber es ist ein ergänzendes Instrument, wo wir einen Raum schaffen, einen Safe Space, wo Leute sich in Ruhe mal austauschen können, nach Regeln. Da wird nicht gebrüllt. Und wenn jemand brüllt, dann bin ich dann da. Aber das ist bis jetzt noch nie passiert. Und das ist, glaube ich, total wichtig für unsere Gesellschaft und in dieser Demokratie, weil es sehr viele Sachen gibt, die wir gemeinsam verhandeln und aushandeln müssen.
0: Das sagt Justus Kliss, er ist der Moderator von Die 12, der RBB Bürgerrat. Die nächste Sendung ist am letzten Dienstag des Monats September zu sehen, der 29. wird das sein. Beste Sendezeit um 19:45. Und du hast ja schon fleißig geteased und gesagt, es lohnt sich bis zum Ende zu gucken, die Abstimmungsergebnisse ändern sich durchs Zuhören.
1: Vor allen Dingen bei wem? Das ist echt spannend.
0: Danke, mach's gut. Danke für den Besuch.

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10: Doch ein eher grauer Freitag. Es gibt Wolken heute und im Verlauf des Tages wird der eine oder andere Schauer niedergehen, vielleicht auch in Form eines kurzen Gewitters. Tatsächlich heute bei hohen Temperaturen zwischen 20 und 27 Grad. In der Nacht ziehen die letzten Regenfälle ab, dann nachts bei Temperaturen zwischen 13 und 15 Grad. Und morgen am Sonnabend gibt's im Tagesverlauf Wolken, vielleicht auch noch ein paar Schauer, morgen bei 16 bis 22 Grad.
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11: Auf Radio 1 A10 westlicher Berliner Ring Richtung Dreieck Werder zwischen Potsdam Nord und Vöben Stau an der Baustelle. 20 Minuten brauchen Sie da länger. Vorsicht auf der A11 Stettin Richtung Berlin zwischen Kreuz Uckermark und Gramzow gibt es Behinderungen durch eine ungesicherte Unfallstelle. Vorsicht auf der A15 Dreieck Spreewald Richtung Übergang Forst. In der Ausfahrt Cottbus West steht ein defekter LKW. B102 Treuenbrietzen Richtung Brandenburg an der Havel im Bereich Goldzow läuft ein Feuerwehreinsatz. Es kommt zu Behinderungen. Stadtverkehr Berlin A100 Stadtring Richtung Wedding zwischen Britzer Tunnel und Innsbrucker Platz staut es sich. 10 Minuten brauchen Sie da länger. Länger dauert es auch stadteinwärts auf dem Mariendorfer Damm vor der Kreuzung Ordensmeisterstraße, auf der Frankfurter Allee und in Mitte auf der Gruner Straße in Richtung Tiergarten. Ein Hinweis aus Westend: Auf dem Messegelände unterm Funkturm beginnt die Elektronikmesse IFA. Da müssen Sie rundherum mit viel Verkehr rechnen und Staus. Die IFA geht noch bis Dienstag und bei der S-Bahn hat es Notarzteinsatz in Jungfernheide gegeben. Deshalb kommt es auf den Linien S41 und 42 zu Verspätungen. Und die Linien fahren auch nur im 10-Minuten-Takt. Wir wünschen Ihnen eine gute Fahrt.
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10: Super, dass Sie dabei sind.

0: Cedar Who's Superpower, so heißt dieser Titel. Und diese Band aus der Schweiz, die kommt nächstens hier in die Nachbarschaft, ins Waschhaus Potsdam, präsentiert von Radio 1 am 29. September. Die Musikredaktion hat mir noch in Laufplan geschrieben, sollte man live unbedingt mal gesehen haben. Fantastische Band. Gemeldet bei uns zum Thema, wie kommen wir miteinander ins Gespräch, auch wenn es vielleicht gerade mal schwierig ist. Gemeldet dazu hat sich bei uns Peter.
1: Ja, ich finde es sehr schwierig, die richtigen Worte zu finden. Und es fängt bereits damit an, glaube ich, überhaupt nur die Möglichkeit in Betracht zu ziehen, dass man den anderen vielleicht anders versteht, falsch versteht, anders als das, was er tatsächlich gesagt hat. Ich habe das vor ein paar Tagen in einer Diskussion mit meinem Sohn erlebt, politische Diskussion, in der er plötzlich behauptete, ich hätte doch dieses oder jenes gesagt, und ich antwortete, nee, stimmt nicht, habe ich nicht gesagt. Woraufhin er empört war, dass ich ihm jetzt also unterstellen wolle, dass er jetzt eine falsche Behauptung aufgestellt habe. An der Stelle haben wir dann das Gespräch abgebrochen, weil wir beide einsahen, es hat so keinen Sinn.
0: Also tatsächlich ein nicht so gedeihliches Gespräch, das Peter da mit seinem Sohn geführt hat. Und erzählt hat uns Peter auch noch das hier.
1: Ich erlebe es so häufig, dass ich auch mal was falsch verstehe oder ich beobachte, dass jemand anderes mein Gegenüber etwas falsch versteht. Und deswegen finde ich es so wichtig, das überhaupt in Betracht zu ziehen als Ausgangslage. Und dann ist es noch besonders wichtig, Stichwort gewaltfreie Kommunikation, möglichst keine Du-Botschaften zu senden, sondern Ich-Botschaften. Also zu sagen, ja, ich habe das Gefühl oder es trifft mich oder irgendwie in diese Richtung. Ich weiß, wie schwer das ist, gerade bei politischen Inhalten. Ja, zuhören, das ist überhaupt das Wichtigste in politischen Diskussionen und das, glaube ich, beherrschen leider nur die wenigsten.
0: Also Peter, um es mal so zusammenzufassen, sagt, bevor wir überhaupt miteinander reden können, muss jeder gut zuhören, um wirklich wahrzunehmen, was das Gegenüber da äußert. Peter bezieht sich da auf dieses Konzept der gewaltfreien Kommunikation, wo man nicht verallgemeinernd und auch nicht anprangernd Dinge formuliert. Und ich vermute, Nora könnte sich da sehr gut anschließen.
2: Ich bin der Meinung, dass eines von mehreren Dingen, die sehr hilfreich sein kann, dass man, wenn man sich empören will, erstmal und den Empörungsreflex spürt, erstmal nochmal nachfragt, verstehe ich das richtig? Willst du damit sagen, dies und das und so und Punkt, Punkt, Punkt? Und wenn dann die Antwort kommt, ja, und man hat es richtig verstanden und es ist so empörend, wie, ja, dann kann man sich immer noch empören, aber nicht gleich von vornherein explodieren sozusagen, sondern erstmal sicherstellen, dass das nicht nur ein Missverständnis ist. Das ist, denke ich, sehr häufig ein Grund für unnötige Gesprächseskalation, dass man einfach aneinander vorbeigeredet hat und eigentlich war was ganz anderes gemeint.
0: Also dem Streit nicht unbedingt aus dem Weg gehen, aber erstmal prüfen, habe ich das, was das Gegenüber geäußert hat, überhaupt richtig mitgeschnitten? Habe ich das richtig verstanden oder dreht sich's hier um ein Missverständnis? So die Empfehlung hier dieser beiden. Wie sieht's bei Ihnen aus? Ist Ihnen das schon mal gelungen? Es ist natürlich verdammt schwierig, wenn man eine kurze Lunte hat und ist eigentlich dabei zu explodieren, dann nochmal aufs Bremspedal zu treten und sich zu fragen, habe ich das jetzt überhaupt richtig verstanden? Oder Schotten auf, alles rauslassen und direkt und vielleicht auch explosiv reagieren? Das ist schwierig, finde ich, diesen Moment des ja, Innehaltens reinzubekommen in so eine Dynamik. Ist Ihnen das schon mal gelungen in einer Diskussion? Vielleicht wollen Sie uns auch erzählen, wo es episch gescheitert ist. 0331 70 99 111.

0: Tokotronic auf Radio 1. Im Nordosten von Berlin, da liegen die Landkreise Barnim und Uckermark und die Bürgerstiftung dort will, das ist das erklärte Ziel, Gemeinsinn stiften. Ich zitiere mal das selbstgewählte Motto, Menschen verbinden, Zukunft gestalten. Wie klappt das in zwei ganz schön großen, dafür aber eher dünn besiedelten Landkreisen und welche Themen eignen sich dafür und wo klappt es nicht? Das will ich jetzt mit Katja Gollen besprechen. Sie leitet das Büro der Stiftung in Prenzlau. Schönen guten Morgen nach Prenzlau, Frau Gollen.
1: Guten Morgen, Herr Potsdam.
0: Wieso braucht es überhaupt diese Stiftung in Ihrer Region? Gibt es den Gemeinsinn nicht überall sowieso schon, wo Menschen zusammen wohnen oder vielleicht gemeinsam in Vereinen aktiv sind?
1: Ja, die Stiftung gibt es ja schon über 20 Jahre und die ist damals in Eberswalde entstanden, schon auch noch im Nachgang, denke ich, an die rechte Gewalt in den 90er. Im Endeffekt, ja klar, gibt es Gemeinsinn, aber es gibt auch immer noch den Bedarf, das irgendwie zu stärken und da noch mehr draus zu machen.
0: Welche Konflikte gibt es denn bei Ihnen in der Region und in welchem Ton werden die diskutiert?
1: Also ich glaube, das ist natürlich diese, ne, wurde heute auch schon öfter gesagt, dieser verschärfte Ton, diese Gereiztheit, dieses Respektlose, das gibt es hier natürlich auch. Der Unterschied ist hier vielleicht ein bisschen im Gegensatz zu einer Großstadt, wenn man hier auf Social Media rummeckert oder ausfallen wird, ist natürlich die Chance hoch, dass man denjenigen, den man da beschimpft hat oder mit dem man sich da in der Wolle hat, beim nächsten Supermarktgang an der Kasse trifft. Also das ist nicht so anonym hier und ich glaube, vielleicht ist es auch deshalb ja nochmal ein bisschen anders, weil man trifft sich natürlich doch wieder. Also klar, die Gegend ist groß und dünn besiedelt, aber umso mehr kennt man dann vielleicht auch irgendwie die Leute oder trifft sie persönlich. Und ich glaube, es ist bei vielen angekommen, dass es oder diese Aussage habe ich schon öfter auch in letzter Zeit gehört, dieses, naja, man will sich ja auch immer noch in die Augen gucken können. Mhm. Also ich glaube, den Leuten ist schon total bewusst, dass es überhaupt nicht weiterbringt, sich zu vereinzeln, sich irgendwie in den Garten oder in die Garage zurückzuziehen, sondern eben im Gespräch zu bleiben. Also ich habe den Eindruck, das wird auf vielen Dörfern auch inzwischen getan. Gut ist immer, wenn es da jemand gibt, der da vielleicht so ein bisschen dass sich den Schuh anzieht und sagt, lass doch mal was machen. Und dann kann da auch was gehen.
0: Aber
1: wir unterstützen da gerne.
0: Ja. Worüber wird denn gemeckert? Sie haben gerade gesagt, vielleicht wird in Kommentarspalten oder auf Social Media über irgendwas gemeckert. Was ist denn ein Thema, das polarisiert, worüber man sich in die Wolle bekommen könnte?
1: Naja, das sind natürlich ganz lokale Themen oft. Ja, also zum Beispiel wird da ein Heim gebaut für, ich weiß nicht, was der korrekte Ausdruck heute ist, aber schwer erziehbare Jugendliche aus Berlin. Kann so ein Dorf mit 200 Einwohnern jetzt 20 Jugendliche verkraften, die da nicht hingehören oder sowas? Ja, das kann ein Thema sein. Es kann natürlich auch, im Endeffekt kann es alles Mögliche sein. Und es sind ja auch gar nicht die Fronten immer klar. Also es gibt ja genug Menschen, die gegen Windkraft sind, aus völlig unterschiedlichen Perspektiven heraus. Ich glaube, diese lokalen Sachen, die werden aber auch lokal dann verhandelt. Schwierig wird es natürlich immer, wenn sich jemand mit einer politischen Agenda auf so ein Thema draufsetzt ja, und dann auch die Polarisierung oder den Streit vielleicht auch noch extra schürt.
0: Wie bringen Sie denn die Menschen ins Gespräch, die sagen, die Windräder hier vor den Toren unseres Dorfes, die wollen wir nicht?
1: Also das ist jetzt zum Beispiel gar nicht so unser Schwerpunkt und das ist auch nicht unbedingt so, also wir machen Projekte, wir bringen Menschen zusammen, aber wir sind jetzt nicht so Veranstalter von Diskussionsrunden oder sowas. Also was die Bürgerstiftung schon lange macht, ist einfach Engagierte zusammenzubringen, also Ehrenamtsagenturen, Menschen, die sich einbringen wollen, mit anderen zu verkuppeln. Und schon da, also uns geht es immer darum, Perspektivwechsel und Begegnung zu ermöglichen. Und das kann eben wirklich ganz unterschiedlich sein. Das müssen halt nicht solche großen Treffs sein, wo man sich dann austauscht. Ich habe vorhin gehört, was der RBB da jetzt plant mit diesem neuen Format, finde ich super.
0: Gibt es schon
1: bestimmt beides. Genau, also man braucht tatsächlich immer beides, glaube ich, ne? Also diesen Austausch über harte Themen. Aber ich glaube, es braucht eben auch einfach die Möglichkeit, ganz viel Sachen, die erstmal nicht so offenkundig politisch sind. Und da gibt es natürlich, wir hatten mal ein Format, Gespräche über einen Gartenzaun oder einfach zusammen kochen geht auch immer. Das klingt so banal, aber da Leute irgendwie zusammenzubringen anhand einer bestimmten gemeinsamen Tätigkeit. Es gibt ganz viele Akteure hier, das sind jetzt nicht wir, aber die sagen, gemeinsam spazieren und sich dabei unterhalten.
0: Woran merken Sie, wenn Ihre Arbeit erfolgreich ist oder erfolgreich war?
1: Das ist natürlich immer schwer zu messen.
0: Genau.
1: Genau. Das ist ja auch so ein bisschen das Problem, wenn man jetzt nochmal die Kurve zum sogenannten NGO-Bashing macht. Ja, was bringt das überhaupt, was die da alle machen, die dann vielleicht Fördergelder kriegen? Wir kriegen Fördergelder für bestimmte Projekte. Und da sehen wir natürlich, sind die Menschen zufrieden mit dem? Konnten wir die vernetzen? Konnten wir denen weiterhelfen? Und ich glaube, vernetzen ist immer das ganz Wichtige. Und da sehen wir schon Erfolge, einfach dieses ganze Know-how, was ja auch überall auf den Dörfern ist, mal zusammenzubringen und zu sagen, unterhaltet euch doch mal vielleicht mit dem und dem. Oder guck mal, in dem Dorf haben die das so und so gelöst. Und da sehen wir durchaus Erfolge in unserer Arbeit.
0: Vernetzen und Perspektivwechsel klingt so einfach, aber es muss jemand machen. Und genau das ist das, wozu die Bürgerstiftung anstiften möchte. Katja Gollen leitet das Büro der Stiftung in Prenzlau. Die Bürgerstiftung Barnim-Uckermark finden Sie auch online, wenn Sie danach suchen. Frau Gollen, vielen Dank.
1: Danke auch.

0: Die Alanis Morissette mit der Hand in ihrer Tasche.
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0: als Klick auf Spotify.
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6: Und zwar die der Nachrichten um 12 Uhr. Neue Erkenntnisse zu Sabotageversuchen an Stromnetz. Weitere Abgeordnete wollen Thüringer BSW-Fraktion verlassen. Und das Wetter, etwas Sonnenschein, ansonsten dichte Bewölkung und Regen. Vereinzelt auch Gewitter heute bei 20 bis 27 Grad. Gleich mehr dazu nach Musik von Maike Kiwanuka. The Rest of Me.

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1: Um sowas von 12 Uhr mit Elisabeth Mattner.
2: Zwei Bekenner schreiben, könnten den Ermittlern nach mehreren mutmaßlichen Sabotageversuchen auf die Energieversorgung neue Hinweise liefern. Daran werden die Angriffe auf Umspannwerke in Nordrhein-Westfalen und Brandenburg erwähnt. ARD-Terrorismusexperte Michael Götschenberg mit dem, was bisher bekannt ist.
3: Ein deutscher Staatsangehöriger mit Wohnsitz in Nordrhein-Westfalen, der sich zu diesen Anschlägen auf die Stromversorgung sowohl in Brandenburg als auch an verschiedenen Orten in Nordrhein-Westfalen bekennt. Und diese Bekennerschreiben sind handschriftlich verfasst. Er kritisiert darin die Stromgewinnung aus fossilen Brennstoffen. Das sei ein Verbrechen. Und es geht ihm darum, die Öffentlichkeit und die Medien aufzurütteln, um eben dagegen Stimmung zu machen. Und tatsächlich bewertet die Polizei diese Bekennerschreiben nach meinen Informationen als authentisch.
2: In Thüringen steht die BSW-Fraktion vor dem Aus. 9 weitere Abgeordnete wollen die Fraktion und offenbar auch die Partei verlassen. Unter ihnen sind auch die 3 BSW-Minister, darunter Finanzministerin und Vizeministerpräsidentin Wolf. Damit würde die Fraktion nur noch aus 3 Abgeordneten bestehen und die nötige Stärke von 5 Mitgliedern für den Fraktionsstatus verlieren. Für die Bromberg-Koalition aus CDU, BSW und SPD bedeutet das eine weitere Belastung. Sie hatte schon bisher keine eigene Mehrheit im Landtag. Hintergrund ist ein Streit zwischen dem Thüringer BSW und der Bundespartei über den Kurs der Partei. Zum ersten Mal seit dem Volksentscheid von 2021 hat sich in einer Umfrage eine Mehrheit der Berlinerinnen und Berliner dagegen ausgesprochen, große private Wohnungsunternehmen zu enteignen. Das geht aus dem aktuellen Berlin-Trend von RBB 24 Abendschau und RBB 888 hervor. Thorsten Gabriel mit den Einzelheiten.
4: 46% geben an, sie hielten solche Enteignungen für eher schlecht. Nur 37% finden dieses Vorgehen eher gut. Beim Volksentscheid Deutsche Wohnen und Co. enteignen hatte sich 2021 noch eine deutliche Mehrheit von 58% dafür ausgesprochen, die Wohnungsbestände großer Konzerne zu vergesellschaften. Im laufenden Abgeordnetenhauswahlkampf hatte zuletzt Die Linke die Umsetzung des Volksentscheids zu einer Bedingung für eine künftige Koalition gemacht und dafür Kritik der SPD geerntet. Aber auch die Grünen befürworten die Vergesellschaftung privater Wohnungsbestände. Anhängerinnen und Anhänger von CDU, AfD und SPD lehnen die Enteignungsidee klar ab.
2: Das beschlossene Sparpaket bei Volkswagen hat unterschiedliche Reaktionen ausgelöst. Sachsens Ministerpräsident Kretschmer sieht eine Chance, mit Effizienz und Leistungsbereitschaft zu zeigen, dass Autoproduktion in Deutschland möglich sei. Dagegen sieht der Emdener Oberbürgermeister Kruthoff keinen Grund für Entwarnung, denn die Unsicherheit für die Beschäftigten bleibe weiterhin bestehen. Mit dem Sparplan sollen weitere 50.000 Jobs weltweit bei VW wegfallen. Ob die Werke in Emden, Hannover, Neckarsulm und Zwickau schließen müssen, ist noch offen. Für die Standorte sollen andere Verwendungsmöglichkeiten geprüft werden. In der Potsdamer Innenstadt ist das Kreativquartier eröffnet worden. Auf dem 25.000 Quadratmeter großen Areal in der Nähe der Garnisonkirche befinden sich Veranstaltungsräume, Ateliers und Büros in insgesamt 7 Gebäuden. Zu den Nutzern gehören unter anderem die Brandenburgische Gesellschaft für Kultur und Geschichte, die Märkische Allgemeine Zeitung und ein außerschulisches Bildungszentrum für Jugendliche. 4 Jahre lang wurde gebaut und saniert. Die Entwicklung hat insgesamt rund 120 Millionen Euro gekostet. Soweit die Radio 1 Nachrichten. Mehr Meldungen finden Sie jederzeit unter rbb24.de.
1: Dankeschön.
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1: Viele dichte Wolken gibt's heute. Vielleicht im Süden noch ein Sonnenstrahl, dann ist er aber auch weg, denn von Norden her breiten sich Regenfälle aus. Von Nord nach Süd heute 20 bis 27 Grad. Dazu ist es windig bis stürmisch. Nachts zieht der letzte Regen ab Richtung Sachsen. Hinterher kommen Auflockerungen. Auch der Wind lässt nach, nächtens bei 15 bis 13 Grad. Und morgen am Sonnabend gibt's mal Sonne, mal Wolken. Im Verlauf auch immer noch mal ein Schauer oder kurze Gewitter. Morgen bei Temperatur zwischen 19 und 22 Grad. Morgen wird es auch wiederum sehr windig sein.
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2: Auf Radio 1 A10 westlicher Berliner Ring Richtung Dreieck Werder. Zwischen Potsdam Nord und Vöben staut es sich an der Baustelle. 20 Minuten brauchen Sie länger. A11 Stettin Richtung Berlin. Zwischen Kreuz Uckermark und Gramzow gibt es Behinderungen nach einem Unfall. Die Überfahrt von der A20 zur A11. 11 ist gesperrt. Dann Vorsicht auf der A15, Dreieck Spreewald Richtung Übergang Forst. In der Ausfahrt Cottbus West steht ein kaputter LKW. B101 Bad Liebenwerda Richtung Trebin. In Woltersdorf brennt ein Auto. Dann schauen wir noch nach Berlin. A100 Stadtring Richtung Wedding. Zwischen Britzer Tunnel und Innsbrucker Platz staut es sich. Länger brauchen Sie auch stadteinwärts auf dem Mariendorfer Damm vor der Kreuzung Ordensmeisterstraße, auf der Frankfurter Allee und in Mitte auf der Gruner Straße in Richtung Tiergarten. Wir wünschen Ihnen eine gute Fahrt.
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1: Schönen guten Tag.

0: Die Fantastischen Vier treffen auf Mia. Sie haben natürlich das Sample aus Hungriges Herz erkannt. Wie weit haben wir hier gehört? Von den Fantastischen Vier, die gastieren im Dezember am 17.12. in der Uber Arena. Wenn Sie denken, oh super, ein toller Anlass für ein vorgezogenes Weihnachtsgeschenk, daraus wird nichts. Dieses Konzert ist bereits ausverkauft. Wir diskutieren in dieser Sendung noch bis 13 Uhr, wie wir gesellschaftlich miteinander ins Gespräch kommen können, wenn das doch immer schwieriger zu werden scheint. Und dazu gemeldet bei uns hat sich Annette.
1: Ich finde, dass es schwierig ist, sich selbst treu zu bleiben und mit anderen in Kontakt zu sein. Also es ist ja ein großes Bedürfnis, mit anderen in Kontakt zu sein, mit anderen friedlich irgendwie klarzukommen. Ja, Konfrontation ist anstrengend, Konfrontation ist schmerzhaft, tut weh, kostet eine Menge Energie. So, und gleichzeitig muss ich aber mir selber treu bleiben. Natürlich geht es darum, Streit auch zu lernen. Also da eine gute Streitkultur zu entwickeln, finde ich, heißt auch ganz klar und notfalls auch drastisch und abgrenzen und nicht verbindend und nicht verbindlich zu sein, sondern also sich auch zu definieren. Wichtig ist, diese Empörungswut möglichst niedrig zu halten oder dann auch eher aus dem Kontakt zu gehen, wenn die hochsteigt. Ich will einfach so ein Gegenargument auch mal dazu bringen, dass es nicht immer darum geht, Verbindung herzustellen. Das kann nicht immer darum gehen.
0: Friede, Freude, Eierkuchen, also alles in so einer Soße ertrinken, sagt Annette, das nicht. Und sie pocht darauf, man muss sich auch abgrenzen können und dürfen, wenn es das eigene Verständnis überschreitet. Und ich glaube, Markus würde das unterschreiben.
2: Ich würde gerne mit so einem kleinen Missverständnis aufräumen, denn es gibt ja immer häufiger Positionen und Meinungen,

in der Familie oder am Arbeitsplatz dann aber beschlossen, ich versuche nochmal den Faden aufzunehmen. Ist das gelungen oder vielleicht auch gescheitert? All das würden wir gern erfahren unter 0331 70 99 111. Und wir hören jetzt Musik von einem Trio aus Bukarest. Sie nennen sich Moonlight Breakfast.

0: Moonlight Breakfast haben wir hier gehört. If not now, then when? Wer sich vielen sozialen Medien aufhält, kann das Gefühl bekommen, da zerfällt alles in Bubbles. Es gibt für jedes Interesse, für jedes Lebensalter eine Ecke und da halten sich alle auf und beargwöhnen, was die anderen tun. Gehen wir also stattdessen doch mal in die Kneipe, an einen Ort, in dem ja der Idee nach unterschiedliche Generationen, unterschiedliche Schichten zusammenkommen, da nebeneinander oder vielleicht sogar miteinander Zeit verbringen. Die Kneipe, die wir jetzt besuchen wollen, ist die Eckkneipe mit dem programmatischen Namen Zum Stammtisch, gelegen in Berlin-Moabit. Genauer gesagt war nicht ich da, sondern José Luis Amsler, der hat sich dort einen Abend lang auf die Suche danach gemacht, was eine Kneipe wie diese so tut für ihren Kiez. Hi.
1: Hi.
0: Also, was unterscheidet denn so eine Eckkneipe von Etablissements, die man vielleicht Bar nennen würde?
1: Naja,

0: So Bars, da würde ich sagen, die kommen und die gehen, auch mit Trends vielleicht. Aber dann gibt es ja Institutionen, die bleiben, egal wie sehr sich der Kiez um sie herum verändert. Und genau so eine Institution ist der Stammtisch. Ich bin da ganz spontan um 19 Uhr reingestolpert und wurde sofort von Regina und Klaus in Empfang genommen. Verheiratet, 82 und 85 Jahre alt. Wow. Und seit 1969 die Betreiber des Stammtischs. Die sind also in einem Alter, sagt Klaus, wo auch mal die Stammgäste mit anpacken müssen. Und genau dieses selbstverständliche Miteinander, das macht für mich so eine Eckkneipe aus.
1: Wenn wir die Tische und Stühle zum Beispiel vor die Tür stellen wollen, dann kommen die gleich und sagen, Klaus, komm, wir stellen das raus. Und wenn dann Feierabend ist, kommen sie und sagen, wir bringen das hier schnell rein. Wir haben ja ein gewisses Alter erreicht. Wir sind ja nicht umsonst 57 Jahre hier.
0: Ja, und dass dieser Ort Geschichte hat, das merkt man auch. Nicht nur an der Einrichtung, an den dunkelbraunen Holzvertäfelungen, den spitzen Gardinen im Fenster, den Familienfotos an der Wand, auf denen Klaus ausschließlich Hawaii-Hemden trägt, sondern auch daran, dass die beiden dort wirklich jeden kennen. So wurde ich dann auch direkt mit meinem 3-Euro-Pilz zu einer Herrengruppe dazu gesetzt.
2: Ach, man wird platziert.
0: Genau. Klaus hat mich einfach direkt mal mitgenommen und gesagt, komm, setz dich doch mal zu denen. Stammkunden, alle so um die 70 und ehemalige Handballer. Früher ging es da also jeden Mittwoch zum Training und heute in die Kneipe.
2: Klingt wirklich sehr harmonisch und so, als wäre da jeder willkommen. Jetzt ist aber eine Kneipe ja ein Ort, wo gerne auch mal hitzig diskutiert wird. Vielleicht, wenn es auch schon mal ein Bierchen oder 12 über den Durst war. Gibt es das auch bei den Handballsenioren?
0: Ja klar, und auch nicht nur bei der Frage, was jetzt der beste Handballverein ist, sondern wenn man sich 50 Jahre lang kennt, so wie die teilweise, dann kann es ja schon passieren, dass man sich auch politisch mal in unterschiedliche Richtungen entwickelt. Aber auch das soll an so einem Abend dann nicht die Stimmung vermiesen, sagt Uli.
3: Deshalb wird Politik hier schon auch ein bisschen vermieden. Das war früher anders. Weil dann doch schon kontroverse Meinungen, die wirklich kontrovers, nicht nur leichte Unterschiede, sondern politisch sind wir hier schon zum Teil unterschiedlicher Meinung. Ne? Kommen aber trotzdem gut klar. Eine Woche später, am Mittwoch, sitzen wir wieder am gleichen Tisch. Wunderbar.
2: Prost.
0: Ja, aber so richtig spannend, das wird es natürlich erst, wenn dann auch wirklich so unterschiedliche Bubbles, wie du vorhin schon gesagt hast, oder Generationen aufeinandertreffen.
2: Aber passiert das denn in so einer Eckkneipe? Ich stelle mir da schon eben genau das Publikum vor, das du angetroffen hast, eher ein bisschen älter. Oder gibt es da auch quasi Enkel-Großeltern-Treffen?
0: Ja, tatsächlich ist es im Stammtisch seit ein paar Jahren so, je später der Abend, desto jünger das Publikum. Und so kommen dann eben auch diese langjährigen Stammgäste mal mit so Erstsemesterstudenten zum Beispiel ins Gespräch. Und auch die Handballjungs, das hat Matthias dann erzählt, die haben dadurch vielleicht so ein bisschen auch ihre eigenen Vorurteile abgebaut.
4: Also die Leute, die hier reinkommen, auch die jungen Leute, man soll es nicht glauben, die haben ein Niveau. Die kommen hier rein und die sind richtig nett und gut und freundlich und das ist wirklich, wirklich schön.
0: Ja, und wie gesagt, dass es diese Begegnungen gibt, das passiert nicht ganz von allein, sondern dafür sorgt vor allem auch Regina. Also als der Laden dann so gegen 9:30 rappelvoll war, da ist die mit ihrem Tablett immer zwischen den Tischen hin und her gerannt, hat Menschen bekannt gemacht. Ab und zu hat sie dann mal was von dem Obstteller hinter der Bar genascht, aber dann ist sie auch sofort wieder weiter. Und gerade mit neuen Gästen wird dann immer erstmal so ein kleiner Plausch gehalten. Auch das durfte ich miterleben.
5: Aber ihr wart auch schon hier?
6: Nee, noch nicht. Zum ersten Mal.
5: Die waren erste Mal, sind immer wieder welche erste Mal hier. Bestimmt jeden Tag. Ich staune immer, wo die alle herkommen. Das ist immer wieder noch neue Leute hier zu stoßen. Ne?
2: Ist ja eigentlich eine berechtigte Frage. Also gibt es sowas wie so ein Eckkneipen-Hype, vielleicht gerade unter Jüngeren, wenn du sagst, gegen in den späteren Stunden füllt sich's mit denen?
0: Also als Erfahrungswert würde ich und würden auch Klaus und Regina sagen, ja. Und Klaus erklärt sich dieses Revival, wie er sagt, vor allem mit der Corona-Pandemie. Mhm. Also auch der Stammtisch war 7 Monate geschlossen während Corona. Und zur Wiedereröffnung kam dann plötzlich so eine richtige Flut junger Menschen, die alle wieder Lust hatten, auszugehen und neue Leute kennenzulernen. Auch so eine Person ist Psychologiestudentin Mia. Die hat mir dann beim Warten auf ihre Freundin erzählt, warum die Kneipe für sie auch so ein wichtiger Ort ist.
7: Was ich selber auch kenne, ist einfach, dass es irgendwie dann auch so eine Stammkneipe gibt, wo man nach Klausuren irgendwie hingehen kann. Dass es ein Ort ist, wo es auch einfach nicht so teuer ist, wo man nett beisammensitzen kann und gerade auch eben in die späten Abendstunden. Ich glaube schon, dass so auch viele so ein Gefühl von Zusammengehörigkeit auch in einem Kiez gerade irgendwie entsteht. Also ich finde es einen sehr, sehr wichtigen Ort.
0: Ja, und diese Kiezgemeinschaft, die entsteht ja gerade auch durch so flüchtige Begegnungen am Tresen mit fremden Leuten. Und da sagt mir, ist es dann vielleicht auch gar nicht so schlimm, wenn man jetzt nicht in allen Fragen des Lebens immer 100% einer Meinung ist. Und bis ich dann nach 4 Stunden und Bier nach Hause bin, da hatte ich auf jeden Fall auch noch einige solcher Gespräche.
2: Also der Stammtisch in Moabit, stellvertretend für diese Orte, für diese Kneipen, Eckkneipen, in denen unterschiedliche Szenen und Generationen miteinander in den Austausch kommen. Natürlich auch dank der Betreiber jetzt in dem Fall, Regina und Klaus. Besten Dank dir für den Bericht.
0: Gerne.

0: LCD Sound System auf Radio 1. I can change. So zumindest das Versprechen. Wie kommen wir in ein großes Pow-Wow, in ein gesellschaftliches Gespräch? Das ist unsere Frage und Jürgen aus Potsdam hat angerufen und er hat zumindest eine Personengruppe ausfindig gemacht, von der er sagt, die tragen da Mitschuld daran, dass dieses Gespräch nicht stattfindet.
1: In meinem Bekanntenkreis gibt es viele Leute, die eben eine andere Meinung hatten und die dann während der Pandemie so in die Ecke gedrängt wurden. Auch da haben wir Journalisten viel dazu beigetragen, immer diese sinnlose Regierungsmeinung zu vertreten. Und da kamen kaum andere Stimmen. Also ihr lieben Journalisten, fasst euch mal an die eigene Nase und überlegt, welchen Beitrag ihr an dieser ganzen Hysterie und an dieser nicht mehr vorhandenen miteinander reden habe.
0: Jürgen, dazu gäbe es viel zu sagen, vielleicht nur so viel. Ich erlebe ja die deutsche Medienlandschaft durchaus als vielfältig und das Ansinnen von einer Sendung wie dieser hier ist ja tatsächlich Menschen miteinander ins Gespräch bringen, auch unterschiedliche Ansichten wahrnehmen. Also will sagen, immer wenn es in die Verallgemeinerung geht, die Medien oder diese Personengruppe oder diese, bin ich ein bisschen vorsichtig. Doris auch, und zwar, wie sie sagt, bei der Wortwahl.
2: Das finde ich sehr wichtig, dass wir mehr Obacht geben auf das, was wir sagen und die Aggressivität, die wir darin dann anderen mitteilen, dadurch rausnehmen können. Zum Beispiel in der Verwendung des Begriffs Bombenwetter, dass man sich immer auf der Zunge zergehen lassen muss, was das heißt. Das ist so ein nachlässiger Umgang mit unserer Sprache. Und leider wird es auch in den öffentlichen Medien verwendet, was ich sehr bedauerlich finde.
0: Sagt Doris. Was meinen Sie? 0331 70 99 111. Was sorgt für einen zivilisierten Umgang miteinander, für ein Gespräch, das ja dem alle folgen können, von dem sich alle angesprochen fühlen? Oder ist das sowieso so eine verklärte Idealvorstellung, die so gar nicht einzulösen ist? 0331 70 99 111.

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7: Ja, das mit der Sonne, das dürfte sich so langsam erledigt haben. Jetzt steht Regen an. Es soll heute regnerisch sein und windig, regional auch stürmisch. Bei höchsten Werten von Nord nach Süd zwischen 20 und 27 Grad. In der Nacht lassen Wind und Regen nach bei 15 bis 13 Grad. Und morgen richten sie sich bitte auf Temperaturen zwischen 19 und 22 Grad ein. Mit der ganzen großen bunten Mischung, will sagen Sonne, Wolken, Schauer oder auch kurze Gewitter.
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8: Auf Radio 1, Vorsicht auf der A10 südlicher Berliner Ring Richtung Dreieck Werder. Zwischen Dreieck Spreeau und Niederlehme liegt eine Spanplatte auf der mittleren Spur. A10 westlicher Berliner Ring Richtung Dreieck Werder. Zwischen Potsdam Nord und Vöben Stau an der Baustelle. 20 Minuten brauchen Sie da länger. A11 Stettin Richtung Berlin. Zwischen Kreuz Uckermark und Gramzow ist nach einem Unfall die rechte Spur gesperrt. Es staut sich auf der A20 ab Prenzlau Süd. A15 Dreieck Spreewald Richtung Übergang Forst. In der Ausfahrt Cottbus West steht ein kaputter LKW. Stadtverkehr Berlin, A100 Stadtring Richtung Treptow. Zwischen Schmargendorf und Albuinstraße Stau. Mit einem Plus von 10 Minuten länger dauert es auch stadteinwärts auf dem Mariendorfer Damm vor der Kreuzung Ordensmeisterstraße. Auf der Frankfurter Allee stehen sie und in Mitte auf der Gruner Straße in Richtung Tiergarten. Westend auf dem Messegelände unterm Funkturm beginnt heute die IFA, die Elektronikmesse. Und da müssen sie rundherum immer wieder mit Staus und Behinderungen rechnen. Und aktuell ist noch zur S-Bahn. Es muss ein Signal repariert werden und deshalb fährt die S46 zwischen Hermannstraße und Grünau nur alle 20 Minuten. Gute Fahrt wünsche ich.
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7: Wir haben jetzt tatsächlich mit mehreren Menschen geredet, die uns davon erzählt haben, wo und wie Gespräche gedeihlich stattfinden. Der erste hier im Studio war Justus Kliss. Der hat erzählt von Die 12, dem RBB-Bürgerrat, wo Menschen mit sehr unterschiedlichen Ansichten face-to-face miteinander diskutieren. Ganz ähnlich sieht's aus bei Katja Gollen von der Bürgerstiftung Barnim-Uckermark. Auch da scheint's doch vor allem Ding, um das Gespräch von Angesicht zu Angesicht zu gehen. Ebenso wie eben gerade im Bericht unseres Reporters José, der beschrieben hat, wie das aussieht im Stammtisch, in so einer Eckkneipe in Moabit. Auch da begegnet man sich direkt. Und ich vermute, unser Kollege Harald Welzer, der Soziologe, den Sie kennen als Kommentator hier auf Radio 1, würde sich anschließen. Der hat uns nämlich geschrieben und hat gesagt, hier, Wohnzimmer der Gesellschaft, sowas haben wir auf die Beine gestellt. Und zwar tatsächlich, wenn Sie dann auf Wohnzimmer-der-Gesellschaft.de www.landkarte.org gehen. Dann finden Sie eine Landkarte von Deutschland mit Orten, die für den öffentlichen Austausch da sind. Nur dafür Begegnungsorte wie Bibliotheken, Dorfgemeinschaftshäuser, solche Sachen. Und da findet Begegnung statt und da fängt Demokratie an, so die Überzeugung von Harald Welzer. Und gehen Sie mal auf Wohnzimmer-der-gesellschaft.org, da sehen Sie das. Wir wechseln aber gleich den Tanzboden und zwar mit unserem Social Media Manager schauen wir dann ins Netz. Nach Musik von The Avalanches featuring Karen O. Blue Shadows.

0: Wie kommen wir in ein gesellschaftliches Gespräch, das möglichst viele Menschen involviert? Das haben wir Sie heute gefragt und in dieser Sendung diskutiert. Und es waren mehrere Hörerinnen, die gesagt haben, das Problem hat einen Namen, nämlich Social Media. Und niemand wird abstreiten, dass es da natürlich besonders häufig auftritt, dass sich da eher angerülpst und geschrien wird, statt miteinander zu sprechen. Fragen wir doch den Sachverständigen bei mir im Studio. Das ist unser Social-Redakteur Fabian Friedmann und mit dem gucken wir uns das jetzt genauer an. Hi.
1: Hallo.
0: Also bevor wir auf die konkreten Ergebnisse auch zum heutigen Thema kommen, sag doch mal generell, wie guckst du dir das an, die Diskussionskultur, Fragezeichen im Netz?
1: Ja, also sehr differenziert, muss ich sagen. Vielleicht ein gutes Beispiel zum Einstieg. In dieser Woche hatten wir mal wieder, muss man sagen, sehr viel zu tun mit einem Post über das Festival Jamel Rock den Förster. Vielleicht kennt es ja einige. Mhm. Das Dorf Jamel in Mecklenburg-Vorpommern ist von Neonazis gezielt als nationalistisches Musterdorf besiedelt worden. Seit 2007 wird das Festival jährlich von Horst und Birgit Lohmeier ausgerichtet, den Besitzern des Forsthofs Jamel. Einfach als Zeichen gegen dortigen Rechtsextremismus und für Toleranz. Und vor einigen Monaten hatten wir Campino von den Toten Hosen zu Gast bei Radio 1 und haben im Zuge dessen auch über Jamel und das Festival eben gesprochen, weil seine Band letztes Jahr dort aufgetreten ist. Daraus ist dann ein kleines Video entstanden und das haben wir am Mittwoch bei Instagram und Facebook gepostet. Und darin würdigt er vor allem das Engagement der beiden Lohmeyers.
0: Ja, und was ist das Problem?
1: Ja, die Resonanz. Also zunächst gab es einen viel Positives. Campino und die Lohmeyers bekamen Lob in den Kommentaren, gerade bei Instagram. Da gab es auch den einen oder anderen negativen Beitrag, klar, aber das blieb alles im Rahmen. Natürlich auch Leute, die geschrieben haben, dass sie Campino nicht mögen, aber ist ja vollkommen okay. Das muss man ja auch aushalten. Nur bei Facebook, da ging es dann ganz anders zur Sache. Dort ging es nach ein paar Stunden los, das hat man wirklich gesehen. Also das dauert dann immer ein paar Stunden, bis dann wirklich der Mob auftritt, so muss man es wirklich sagen. Dann werden plötzlich gezielte Falschbehauptungen gepostet, Relativierung und Campino wurde teils aufs Übelste beschimpft und beleidigt. Da mussten wir wirklich viel verbergen, natürlich auch viel kommentieren, einordnen, falsche Aussagen widerlegen, also wirklich da auch dagegenhalten, so muss man es wirklich ganz doll sagen. Und vielleicht auch zur Einordnung. Das passiert gerade bei solchen Posts, die sich gegen Rechtsextremismus richten und das wirkt sehr orchestriert. Also Pöbelnde, die sind teilweise zu 95% nicht mal Follower von Radio 1, das sehe ich auch, das kann ich nachvollziehen. Und die haben mit großer Wahrscheinlichkeit in dem rechten Forum von diesem Post erfahren, kommen dann zu uns, um gezielt Stimmung zu machen und den Eindruck zu erzeugen, ja, das hier ist die breite Masse und die vertritt eine ganz andere Meinung als Campino.
0: Also dann brennt die Lunte sozusagen, bis die Sache hochgeht. Ist es denn möglich, also ganz oft höre ich das, auf Facebook ist Diskussion eigentlich nicht mehr möglich, auf Instagram ist es manchmal auch schwierig, aber gibt es doch auch irgendwie netten und verbindlichen Austausch. Ist denn in so einem Fall, wenn dann die Hütte wirklich brennt, es noch möglich, miteinander ins Gespräch zu kommen über Social Media?
1: Klingt komisch, aber ja, es ist möglich. Und das kommt natürlich auch vor. Das ist aber leider eher die Ausnahme. Also wenn wir sachlich dagegen argumentieren, hat das meist weitere Beschimpfungen zur Folge oder bekannte, oftmals rechtsextreme Narrative werden dann bemüht. Aber es gibt auch wirklich diejenigen, die vielleicht eine ganz andere Meinung haben, aber die dann wirklich mit einem in eine sachliche Diskussion gehen. Auf der anderen Seite gibt es natürlich auch User aus unserer eigenen Community, die uns dann in so einem Fall wie bei Jamel Rock den Förster aktiv bitten, die Kommentarspalte unter einem solchen Post zu schließen. Das können wir bei Facebook, damit wir eben solchen rechten Einstellungen und Narrativen dort keine Öffentlichkeit bieten, auch nachvollziehbar. Aber wir sagen dann nein, also oftmals sagen wir dann nee, wir lassen sie offen, um dann auch gezielt sozusagen das zu revidieren und dagegen zu argumentieren, dass die Leute das auch sehen. Aber es gibt dann teilweise auch Posts, da ist das dann so viel und da kommen wir nicht mehr hinterher und da sind es dann nur noch Beschimpfungen, dass uns quasi keine andere Möglichkeit mehr bleibt. Aber es gibt eben auch die Menschen, die quasi unseren Job als Community Manager mit übernehmen. Das sind dann Leute aus unserer Community, die dagegen argumentieren und einordnen und dafür sind wir dann teilweise auch sehr dankbar.
0: Also tatsächlich hat mir eine Hörerin geschrieben, Manuela, also das war per E-Mail, die sagte, sie versucht immer im Alltag freundlich zu sein, nett zu sein, behilflich zu sein, auch mal ein Kompliment zu machen. Aber sie hat mir auch geschrieben, online mache ich es nicht, ist mir unangenehm da zu kommentieren. Man macht sich damit ja auch angreifbar und ihr ist schon klar, wie sie sagt, dass sie da dann üblen Kommentaren sozusagen Platz einräumt. Du würdest also jetzt Manuela schriftlich bitten, doch, kommentier mit uns, hilft das?
1: Ja, das hilft und man merkt auch sofort, wenn wir vorher da reingehen in die Kommentarspalte und dagegen argumentieren, dann habe ich zumindest das Gefühl, dass gar nicht so viel kommt, weil die Leute wissen, oh, da ist jemand, da ist sozusagen ein Gatekeeper, da muss ich aufpassen. Zumal natürlich, und das ist auch unsere Pflicht, wenn es dann strafrechtlich relevant wird, und das sind einige Kommentare, die dann, da geht es teilweise in Richtung Volksverhetzung, das werden wir natürlich auch unserem Justi melden und dann gibt es teilweise Anzeigen und das wissen auch manche Leute und viele, gerade jetzt so von den aus der rechten Bubble, sage ich mal, aus der rechtsextremen Bubble, die wissen auch ganz genau, was sie schreiben können, wo die Grenze ist. Ne?
0: Okay, das vielleicht jetzt mal ganz generell an diesem anschaulichen und aktuellen Beispiel. Dann habt ihr aber natürlich auch zu der Sendung Hier und Heute gefragt, ganz konkret, und auf die 12 diskutiert ihr noch auf Social Media. Was kam da rein?
1: Sehr viel Konstruktives diesmal, das war schön und das versöhnt mich dann auch immer mal wieder mit dem Tool Social Media. Also viele, wie beispielsweise Robert, schreiben, dass sie weiterhin kommentieren, weil, Zitat, dass so viel dummer und moralisch so abgrundtief verkommener Schwachsinn gepostet wird, den ich nicht unbeantwortet lassen kann. Also er fühlt sich quasi verpflichtet, da dagegen zu halten. Doch aus Selbstschutz, sagt er selbst, löscht er für den Urlaub die Social Media Apps, damit er mal abschalten kann. Aber der Tenor vieler ist eben, ja, Hate Speech ist leider an der Tagesordnung, gerade bei Facebook. Einige haben auch aufgegeben und kommentieren deshalb nicht mehr, weil das ja auch was mit einem macht. Es macht auch mit mir etwas, kann ich sagen, wenn ich so viel verbergen muss und das alles lese, das macht auch was mit mir, weil ich halt mich frage, so wie viele Leute sind da draußen von Hass durchsetzt. Ne? Aber viele wollen eben auch diesen Schreihälsen nicht das Feld überlassen, was ich auch sehr positiv finde. Eine klare Beobachtung ist aber allerdings auch, seit Corona ist es wesentlich schlimmer geworden und das spüre ich auch als Social Media Manager.
0: Das sagt Fabian Friedmann. Hab besten Dank.
1: Sehr gern.

0: Westside Cowboy, so hat sich diese Band aus Manchester genannt. Kickstones haben wir hier gehört. Miteinander reden, das ist sowas wie der Arbeitsauftrag dieser Sendung. Und genau das haben wir heute getan. Und zwar zur Frage, wie wir als Gesellschaft miteinander ins Gespräch kommen können. Also tatsächlich ging es hier doch interessant und auch ausufernd her. Wir haben viele Kommentare bekommen, Nachrichten, Anrufe. Unter anderem hat sich Peter bei uns hier gemeldet und er ist davon überzeugt, das hier wäre ein erster Schritt.
1: Ich erlebe es so häufig, dass ich auch mal was falsch verstehe oder ich beobachte, dass jemand anderes mein Gegenüber etwas falsch versteht. Und deswegen finde ich es so wichtig, das überhaupt in Betracht zu ziehen als Ausgangslage. Und dann ist es noch besonders wichtig, Stichwort gewaltfreie Kommunikation, möglichst keine Du-Botschaften zu senden, sondern ich Botschaften, also zu sagen, ja, ich habe das Gefühl oder es trifft mich oder irgendwie in diese Richtung. Ich weiß, wie schwer das ist, gerade bei politischen Inhalten. Ja, zuhören, das ist überhaupt das Wichtigste in politischen Diskussionen und das, glaube ich, beherrschen leider nur die wenigsten.
0: Also zuhören, mal einen Moment innehalten und davon ausgehen, dass man sich vielleicht auch mal verhört haben könnte oder Dinge missverstanden haben könnte. Ines hat uns auch angerufen, die ist Coach für Kommunikation und hat entsprechend ein paar Tipps auf Lager.
2: Das Rezept oder Konzept der gewaltfreien Kommunikation ist wichtig und ich finde es eine tolle Sache, wieder miteinander ins Gespräch zu kommen und zuzuhören. Ich habe hier einen Nachbarn im Haus, der ist AfD. Mein Mann war ganz entsetzt, weil wir eher links angesiedelt sind und trotzdem sind wir ins Gespräch, fallen uns nicht ins Wort und hören einfach die Argumente der anderen zu. Und deswegen kann ich nur zustimmen, was schon gesagt wurde. Zuhören, innehalten, versuchen, die Perspektive zu wechseln. Und als letzten Tipp habe ich noch, man kann auch mal Ärger rauslassen, aber wenn wir alle mehr über Kommunikation wissen, das sollte ein Schulfach sein, dann wäre das Leben insgesamt leichter.
0: Also zuhören, auch so hier das Plädoyer von Ines. Sie hat aber auch schon angedeutet, eventuell ist irgendwo mal Schluss. Das war ein Sachverhalt, den hier auch mehrere von Ihnen stark gemacht haben in der Sendung, unter anderem Markus.
3: Ich würde gerne mit so einem kleinen Missverständnis aufräumen, denn es gibt ja immer häufiger Positionen und Meinungen, die unserer freiheitlich-demokratischen Grundordnung, dem Grundgesetz oder der allgemeinen Menschenwürde widersprechen. Bei solchen Äußerungen gibt es schlicht nichts zu diskutieren. Da muss man auch kein Verständnis aufbringen oder die Sorgen der anderen Seite anerkennen. Einfach nein.
0: Das ist die Ansicht von Markus und ich glaube, Andreas würde sich anschließen. Andreas ist 75 und er sagt, aktuell nehme ich das so wahr, dass diese gesellschaftliche Spaltung, dass die tatsächlich besonders stark und ausgeprägt ist.
4: Das Schlimme ist, wir haben im Lande eine Spaltung. Zum ersten Mal stehen wir vor der Situation, dass in Sachsen-Anhalt eine gesichert rechtsextreme Partei eventuell in Regierungsverantwortung kommt. Das wirkt sich natürlich auf eine Spaltung der Bevölkerung aus. Ich kann mit vielen Menschen nicht mehr reden, weil es sinnlos ist, mit AfD-Wählern zu diskutieren, weil die sind dermaßen festgefahren in ihrer Position, dass es unmöglich ist. Ich werde bis an mein Lebensende, was ja nicht mehr in allzu weiter Ferne liegt, alles tun, um Faschisten zu verhindern. Ich hätte mir nie träumen lassen, dass ich in meinem Leben noch einmal in solche Situation komme.
0: Und gemeldet bei uns hat sich auch Thomas und er sagt, für mich ist das hier das Wichtigste.
5: Für mich ist bei diesem Thema an sich ausschlaggebend zwei Dinge, Akzeptanz und Toleranz. Alles andere, also das ist die Voraussetzung überhaupt dafür. Wenn ich die Meinung eines anderen nicht akzeptiere, das kann ich ja machen. Ich kann ja eine andere Meinung haben. Aber ich muss so viel Toleranz besitzen, dass ich also sage, okay, er hat die Meinung, ich habe meine. Und dass wir uns dann sagen, ich kann dich nicht überzeugen oder du mich nicht. Aber das einfach akzeptieren, ohne dann ausfallen zu werden. Und diese beiden Dinge, die müssen da sein und an denen müssen wir arbeiten.
0: So die Ansicht von Thomas. Wenn es ein Thema gibt, das Sie umtreibt, das Ihnen vielleicht Sorgen macht, das Sie beschäftigt oder wo Sie einfach neugierig sind, was meinen denn die Hörerinnen und Hörer von Radio 1 dazu, dann schreiben Sie uns das gerne und zwar bitte per Mail. Und die geht dann an freitalk@radio1.de. Also schicken Sie Ihre Themenwünsche an freitalk@radio1.de.

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9: Und zwar die der Nachrichten um 13 Uhr. Weitere Abgeordnete wollen Thüringer BSW-Fraktion verlassen. Polizei findet Waffen und Munition in Garage in Angermünde. Und das Wetter: am Nachmittag breiten sich von Norden Regenfälle aus. Vereinzelt kommen die mit Blitz und Donner daher bei 20 bis 27 Grad. Genauer gibt's das gleich von und mit Elisabeth Mattner. Mein Name ist Katja Weber und Max Spalek übernimmt hier im Folgenden mit der schönen Woche. Ich wünsche Ihnen ein schönes Wochenende.
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0: Also man muss ja auch mal sagen, hier Frau Katja, Frau Weber, hat hier ein Licht angelassen, Elisabeth.
1: Ja.
0: Wie, das ist normaler, da freuen sich Kniechirurgen drüber.
1: Ja, das ist so ein Krankenhauslicht, ne? Das ist wirklich so. Also Sie müssen sich vorstellen, Über uns ist so eine riesen Lichtleiste, die ist sonst nie an. Aber Katja hat die angemacht und es strahlt von oben auf uns herab.
0: Ich bin mir auch ziemlich sicher, sie hat noch eigene Leuchtmittel mitgebracht, weil wenn das mal in seltenen Fällen an ist, ist es durchaus abgedimmt.
1: Also sie könnte ohne Probleme eine Herz-OP jetzt durchführen.
0: Also überhaupt gar kein. Also ich nehme mal an, in 10 Minuten bin ich blind. Kurz nach 1.
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0: Mit Elisabeth Mattner.
1: Nach mehreren Sabotagefällen an Umspannwerken in Deutschland ist offenbar ein mutmaßlicher Täter ermittelt worden. Nach Informationen des ARD-Sicherheitsexperten hat sich ein Deutscher aus Nordrhein-Westfalen zu den Taten bekannt. Die Polizei hält mehrere Bekennerschreiben für echt. Der Verdächtige soll mehrfach versucht haben, mit Abschussvorrichtungen Kurzschlüsse an Umspannwerken herbeizuführen, unter anderem Anfang der Woche am Kohlekraftwerk Jenschwalde in Brandenburg. Als Motiv nennt er in den Schreiben seinen Protest gegen die Stromgewinnung aus fossilen Brennstoffen. Auch ein heute entdeckter verdächtiger Gegenstand an einem Umspannwerk in Nordrhein-Westfalen wird dem Mann zugerechnet. Gefasst ist er bislang nicht. In Thüringen steht die BSW-Fraktion vor dem Aus. 9 weitere Abgeordnete wollen die Fraktion und offenbar auch die Partei verlassen. Unter ihnen sind auch die 3 BSW-Minister, darunter Finanzministerin und Vizeministerpräsidentin Wolf. Ulrich Böhme berichtet.
3: In einer kurzfristig angesetzten Pressekonferenz begründeten die 10 Politiker heute ihr Vorgehen. Die Menschen hätten das BSW nicht gewählt für so wörtlich Flirts mit Rechtsradikalen und endlose Selbstbeschäftigung, hieß es. Mit dem Rücktritt hat der parteiinterne Streit um eine Unterstützung von Ministerpräsident Mario Vogt von der CDU de facto zum Ende der BSW-Fraktion in ihrer bisherigen Form im Landtag geführt. Laut Fraktionschefin Sigrid Huppach wird die Fraktion mit 12 Mitgliedern und auch unter dem bisherigen Namen fortbestehen, bis das weitere Vorgehen geklärt ist. Rechtlich sei das geklärt, sagte sie auf Nachfrage.
1: In Berlin spricht sich erstmals seit dem Volksentscheid von 2021 eine Mehrheit gegen die Enteignung großer privater Wohnungsunternehmen aus. Das zeigt der aktuelle Berlin-Trend von RBB 24 Abendschau und RBB 88.8. Demnach halten 46% eine Enteignung inzwischen für eher schlecht, 37% für eher gut. Beim Volksentscheid vor 5 Jahren hatten sich noch 58% dafür ausgesprochen, die Wohnungen großer Konzerne zu vergesellschaften. Über das Thema haben wir auch in unserer Interviewreihe mit den Spitzenkandidaten für die Abgeordnetenhauswahl gesprochen. 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Die Beamten waren ursprünglich wegen eines möglichen Einbruchs gerufen worden. Das Gebiet rund um die Garage ist weiträumig abgesperrt. Mehr von Martina Rolke.
4: Kein Anwohner kann dort an die Autos und Gegenstände aus den Garagen herankommen. Derzeit sind Mitarbeiter der Polizei zuständig für unkonventionelle Spreng- und Brandvorrichtungen im Einsatz. Sie haben die bis zur Decke mit verrosteten Gegenständen gepackte Garage in dem Komplex mit 30 weiteren Stellplätzen untersucht. Mit Röntgeneinrichtungen und Analyseapparaten für Stoffproben wird zunächst versucht zu klären, wie explosiv und gefährlich die Waffenteile noch sind. Unter den aktuell gesichteten Waffen sind Granaten verschiedener Bauart. Aktuell gehen die Ordnungskräfte nicht von einer Evakuierung der Wohnungen im Umkreis aus.
1: Soweit unsere Radio 1 Nachrichten. 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
0: 26,7 Grad hier im Studio. Und ich habe keine
1: Ahnung. Das ist kein Scherz.
0: Das ist kein Scherz.
1: Es ist kein Scherz, ja.
0: Und es wurde uns gerade gesagt, ja, das mit der Klimaanlage, weiß ich nicht, ob wir das noch unterstützen.
1: Ich finde es nur ein bisschen komisch. Genau, uns wurde gesagt, die ist ganz, da ist alles okay. Sie leuchtet aber doll rot. Ist das normal?
0: Ja, das eigentlich nicht. Da draußen, wir würden auch gerne das Fenster aufmachen. Mhm. Das werden wir noch thematisieren bis 17 Uhr. Können wir aber nicht, weil draußen gerade so Metall rammen irgendwie in die Baustelle, die neben uns ist.
1: Also Sie merken, es ist ein richtig top Freitag hier bei uns.
0: Ja, und jetzt ist das Bett für das Wetter zu Ende. Und deswegen kann ich auch nicht mehr sagen, wie das Wetter wird. Und deswegen kommen wir gleich zum
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1: Ist das dein Ernst?
0: Ja.
1: Okay, wow. Also, okay. alles unkonventionell heute. Ich bin dafür offen. Wir machen mit dem Verkehr weiter. A10 westlicher Berliner Ring Richtung Dreieck Werder zwischen Potsdam Nord und Vöben. Stau an der Baustelle. A10 westlicher Berliner Ring Richtung Dreieck Havelland zwischen Dreieck Werder und Vöben. Stau 20 Minuten. B101 Bad Liebenwerda Richtung Trebin. In Höhe Woltersdorf gibt es Behinderungen durch einen Feuerwehreinsatz. In Berlin stehen sie auf der A100 Stadtring Richtung Treptow zwischen Schmargendorf und Albuinstraße. Länger dauert es auch stadteinwärts auf dem Mariendorfer Damm vor der Kreuzung Ordensmeisterstraße, auf der Frankfurter Allee und in Mitte auf der Gruner Straße in Richtung Tiergarten. Wir wünschen Ihnen aber sowas von eine gute Fahrt.
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0: Naja.
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0: Richtig. Und das mit dem Wetter, das wissen Sie. 24 Grad heute, morgen 20 Grad, dazwischen ganz viel Regen und Sturm. Also, ne? Jetzt haben Sie mal nicht so.

0: Am 8. November wird diese Band auftreten. Und ich glaube auch wirklich als Band, weil normalerweise sind die eher so produktionsmäßig unterwegs. Aber da dann richtig mit Kapelle. Jungle aus Großbritannien, Keep Me Satisfied. 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Wie gehen Sie eigentlich mit Ihren Daten um? Ist da auch alles so wie bei mir so doppelt dreifach geschützt? Haben Sie auch mehrere Passwortmanager, die Ihnen helfen, sich irgendwie durch diesen digitalen Dschungeln zu schwingen? Das ist sehr gut. Das ist toll. Allerdings bringt Ihnen das recht wenig, wenn Sie privat Ihre Daten schützen, wenn die dann an anderer Stelle geklaut werden. Und das ist ja passiert. Mitte August wurde ein Hackerangriff auf das Berliner Landesnetz entdeckt. Da sind wohl auch schon große Mengen zu diesem Zeitpunkt an Daten abgeflossen. Und darunter möglicherweise auch persönliche Informationen von Ihnen, liebe Berlinerinnen und Berliner. Und aber auch von Beschäftigten des Landes, die uns natürlich auch hören. Die Hackergruppe Rüsida, die fordert jetzt Lösegeld, droht mit Veröffentlichung der Daten. Und heute läuft diese Lösegeldforderungsfrist ab. Ich spreche jetzt mit Stefan Ziller, der ist Sprecher für Digitalisierung und Verwaltung der Grünen-Fraktion. Einen wunderschönen guten Tag, Herr Ziller.
1: Hallo, schönen guten Tag.
0: Wissen wir denn inzwischen überhaupt, was für Daten da abgeflossen sind?
1: Wir haben einen groben Überblick, was für Datentypen und Dateitypen veröffentlicht wurden, aber einen vollständigen Überblick haben wir nicht. Das ist auch erstmal richtig, dass der vor allem beim Senat liegt und der Senat ist dann in der Verantwortung, darauf zu reagieren und die Menschen, die betroffen sind, vorzuwarnen.
0: Ja, aber ganz kurz, was ist es denn grob?
1: Na, es ist, glaube ich, eine große Vielfalt an Passwörtern, an Verträgen, an Dokumenten, alles Mögliche, was in der Verwaltung eben so abgelegt wird in internen Ordnern. Und insofern macht die Vielfalt auch relativ schwer, sozusagen den genauen Angriff, der jetzt als nächstes kommen kann, vorherzusagen, weil die Hacker können sich was aussuchen. Da ist eine ganze Menge drin.
0: Die Hacker, die wollen ja Geld haben, nicht wenig, wie waren 2 Millionen oder sowas. Und drohen jetzt, wenn das Geld nicht einläuft, und da hat ja die Berliner Senatsverwaltung so gesagt, wir zahlen auf keinen Fall, mit der Veröffentlichung der Daten. Auf was müssen sich denn mögliche Betroffene einstellen in den nächsten Wochen und Monaten? Oder auf was muss man achten?
1: Also ich glaube, es gibt verschiedene Möglichkeiten. Das eine ist, da ist ja eine Passwortliste zum Beispiel dabei. Also die Systeme, deren Passwörter jetzt kompromittiert sind, stehen erstmal unter Gefahr, nochmal angegriffen zu werden. Da sind hoffentlich inzwischen alle Passwörter geändert. Aber wenn man da eins vergessen hat, ist das, was man versuchen kann. Man kann auch, wenn man Passwörter und E-Mail-Adressen hat, probieren, ob die Passwörter zum Beispiel bei anderen Accounts, nicht nur für den Arbeitsaccount, sondern vielleicht auch für einen privaten Account genutzt wurde und da an zusätzliche Daten rankommen. Und man kann nochmal gucken, ob man Leute individuell erpresst, indem man irgendwelche Daten oder Informationen von den Leuten gewonnen hat, die die Leute nicht öffentlich haben wollen. Das können Abrechnungen der Beihilfe oder sozusagen also Gesundheitsdaten sein oder auch andere. Und damit lässt sich dann individuell sehr viel Ärger anrichten. Insofern ist aus unserer Sicht wichtig, dass der Senat auch die Betroffenen unterstützt und auch direkt Hilfe anbietet, weil niemand ist auf so einen Fall oder ganz wenige sind darauf vorbereitet. Was macht man eigentlich, wenn man jetzt so einen Anruf oder so eine Mail kriegt?
0: Ja, und vor allen Dingen aber auch auf die Frage, wie viel Schaden könnte denn da überhaupt angerichtet werden? Kann man das irgendwie beziffern? Also man muss ja immer so gucken, ne? Auf der einen Seite 2 Millionen Euro bezahlen und hoffen, dass die Erpresser nichts machen. Oder dann vielleicht Schaden irgendwie plötzlich in der Hütte haben, die diese 2 Millionen noch übersteigen.
1: Also ich glaube, diese Abwägung trägt nicht, weil egal, ob man die 2 Millionen zahlt oder nicht, die Daten sind in der Welt, die Kriminelle haben diese Daten. Insofern ist es richtig zu sagen, wir zahlen nicht. Mhm. Der Schaden ist in der Welt. Was

0: sich aber schwer sagen lässt, wie groß der ist. Aber nochmal, zu bezahlen hätte auch nicht geholfen, weil die Kriminellen hätten die Daten dann trotzdem gehabt. Und das ist ja, ja, digital nochmal anders als mit einem Buch oder so.
1: Ja, das stimmt. Okay, jetzt nehmen wir mal an, alle Menschen werden gewarnt. Man ist dann ganz brav und ändert die Passwörter und so. Und es passiert nicht allzu viel. Das kann ja immer wieder passieren, ne? Also so gerade in der heutigen Zeit, die gehen da rein, holen da was ab. Und allein schon die Tatsache, dass wir sehr spät erst eigentlich so mitbekommen haben, dass da Daten abgeflossen sind, zeigt ja, da müssen wir dran arbeiten. Was müsste man denn in der IT-Sicherheit des Landes verändern? Was glauben Sie, was könnte oder was müsste man optimieren? Das klingt ja immer besser.
0: Also die Defizite in der IT-Sicherheit im Land Berlin sind seit Jahren allen, die sich damit befassen, bekannt. Wir haben da sehr viel dezentrale Verantwortung. Die wird mal gut, mal weniger gut gemacht. Aber im Kern ist die Bedrohungslage heute so, dass es sinnvoll ist, die wirklich Experten an einer Stelle zu haben im ITDZ und da die Verantwortung für die IT-Sicherheit des Landes zu bündeln. Und das ist bisher nicht der Fall. Insofern ist das der erste Schritt, dass man alles Sicherheitskritische dahin packt und Teile der Königreiche von den verschiedenen Senatsverwaltungen oder auch Bezirken auflöst.
1: Gibt es da einen Willen?
0: Ehrlicherweise, ich hoffe, dass dieser Vorfall dazu führt, dass der Wille und der Druck so stark wird, dass das passiert. Ich habe nicht bei allen den Eindruck, dass sie den Schuss vor den Bug verstanden haben.
1: Dann werden wir es weiter beobachten. Ich sprach mit Stefan Ziller, Sprecher für Digitalisierung und Verwaltung der Grünen-Fraktion. Vielen Dank fürs Gespräch. Ihnen ein schönes Wochenende. Tschüss.
0: Danke gleichfalls. Tschüss.

wahrscheinlich in ihrer Jugend so Elektroplatten aus Großbritannien gehört haben und die jetzt reproduzieren. Da klingt das ungefähr so wie diese Musik hier von Black Marble, Jim Carroll, New Year auf Radio 1. Amerikaner, das ist ja auch wirklich gerade echt eine schwierige Geschichte, vor allem weil ihr Anführer, der ja von ihnen gewählt worden ist, Sachen macht, die man sich hätte nicht vorstellen können und man immer noch ist man sprachlos. Jetzt die neueste Nachricht am heutigen Tag. Trump hat ja angekündigt, er möchte da seinen Triumphbogen bauen und ja, das macht er jetzt einfach. Also er hat überhaupt keine Genehmigung. Er hat gesagt, nee, das machen wir jetzt aber trotzdem 76 Meter hoch. Also da passt dann, weiß ich nicht, Brandenburger Tor 3 bis 4 Mal rein, 1,5 Mal so hoch wie der Arc de Triomphe in Paris. Der Godfather auf Triumphbögen, wenn Sie da mal waren, wenn das noch höher, du, da ist man sprachlos.

0: Zurück, bitte.
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6: Und damit kurz nach 2:30.
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6: Küss die Hand.

0: 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Nur wenige Serien, also nee, was soll ich da jetzt sagen? 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
1: Der Weltraum, unendliche Weiten. Wir schreiben das Jahr 2200. Viele Lichtjahre von der Erde entfernt dringt die Enterprise in Galaxien vor, die nie ein Mensch zuvor gesehen hat.
0: Und da muss man wirklich nichts mehr sagen, ne? Star Trek Enterprise, wie es im Deutschen hieß, hat Geburtstag. Und zwar jetzt am nächsten Dienstag, 60 Jahre. Vor 60 Jahren lief die allererste Folge Raumschiff Enterprise im US-Fernsehen. Mittlerweile 900 Episoden dieses riesigen Franchise-Unternehmen, 13 Kinofilme. Es gibt unzählige Fans, aber es gibt nur einen Edelfan.
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0: Und da ist er. Wie findest du es, Oliver, dass ich dich als Edelfan bezeichne?
3: War das ist super.
0: Das ist
3: ja,
0: super,
3: ist richtig.
0: Oder?
3: Ist inhaltlich aber richtig.
0: Ja. Gut. Wann bist du zum allerersten Mal mit Star Trek in Berührung gekommen?
3: Also ich war, glaube ich, 7 Jahre alt. 1972 ist das Raumschiff Enterprise das erste Mal über die deutschen Bildschirme im ZDF geflogen. Mhm. Und ich war sofort, glaube ich, dabei. Also es hat mich von der ersten Sekunde an fasziniert. Vorher wollte ich hauptberuflich später mal auf der Ponderosa bei den Cartwrights arbeiten. Aber
0: das
3: dann,
0: stimmt.
3: Aber dann wollte ich auf jeden Fall zur Crew der Enterprise stoßen. Nur möglichst natürlich nicht im roten Hemd, weil das war immer das Kanonenfutter, außer Scotty, ne? Die wurden immer mit auf den Planeten genommen und mussten sterben, um zu zeigen, wie groß die Bedrohung war. Aber ansonsten fand ich das alles, was ich da gesehen habe, großartig, weil das muss man auch eben aus dieser Perspektive ja mal sehen. Das war das erste Mal, dass man solche Science-Fiction-Abenteuer erlebte, vor allem in einer Zukunft, wo alle gleichberechtigt waren, ja, wo zum ersten Mal Männer und Frauen aller Hautfarben und Nationalitäten gleichberechtigt auf der Brücke und auf dem Raumschiff arbeiteten. Es war eine positive Zukunft, die einem zeigte, wie, guck mal, es kann auch besser gehen, wenn wir uns alle Mühe geben. Es ist dann trotzdem spannend. Es gibt noch die Klingonen und die Romulaner und später kamen noch die Borg dazu und so. Aber du hast auch trotzdem, auch wenn du auf dem Schiff arbeitest, so eine Freundschaft zwischen Kirk und Spock und Pille und Scotty. Das war so eine kleine, dysfunktionale Space Family. Und all das zusammen hat mich natürlich sofort derart fasziniert, dass ich seitdem ein glühender Fan und Verehrer des ganzen Star Trek-Universums geblieben bin.
0: Trotzdem muss man ehrlicherweise sagen, 1969, also da hatte das ZDF noch gar nicht von dieser Serie gehört, ist es nach nur 3 Staffeln abgesetzt worden und dann aber trotzdem wieder aufgenommen, halt in unterschiedlichen Konstellationen. Weißt du, warum es denn wieder anlief? Also ich meine, so einen toten Gaul muss man ja nicht unbedingt reaktivieren.
3: Ja, das war schon bizarr und das zeigt aber auch, dass Star Trek überhaupt immer eine Geschichte des Scheiterns und Wiederauferstehens war. Also eigentlich war die Serie schon nach 2 Staffeln abgesetzt. Mhm. Dann haben sich aber so viele Fans zusammengetrieben, die damals, denke ich mal, Postkarten schickten und vor dem Haus demonstrierten, dass man noch eine 3. Staffel gemacht hat. Das lief schlecht, aber weil man dann irgendwie nochmal Geld damit verdienen wollte, wurde die Serie an alle möglichen kleinen Syndication-Sender verkauft und daher wurde es immer wiederholt. Und plötzlich gab es ganz, ganz viele Fans und die Fans wuchsen sozusagen im Laufe der Jahre immer weiter an. Und dann kam natürlich eine zweite Science-Fiction-Welle durch Star Wars, ne? Nicht zu verwechseln miteinander, Trek und Wars. Und damals wollte man gerade darüber nachdenken, eine neue Serie, Phase 2, Star Trek, ins Fernsehen zu bringen und dachte, ach nee, komm, da machen wir jetzt erstmal Kinofilme mit den alten. Wir haben doch hier noch so ein schönes Science-Fiction-Ding liegen und dadurch ist Star Trek dann nochmal reanimiert worden. Und das führte dann wiederum eben zur Next Generation und zu den ganzen vielen anderen Serien und Filme ohne Ende. Und so.
0: Ja, aber Olli, ist das immer noch geil? Also ich bin ganz ehrlich, also mit den ersten, weil wir sind ungefähr ein Jahrgang, konnte ich auch noch, das fand ich auch super. Und dann kam Picard, der ist für mich immer noch übrigens der Neue, so nach den Jahrzehnten. Und da war ich raus. Hast du alles mitgenommen, auch so diese Star Trek, Starfleet Academy, Discovery, wie das dann alles hieß?
3: Ich bin ihnen immer treu geblieben und ich habe sehr gefremdet mit der Next Generation am Anfang und brauchte auch ein bisschen Zeit, bis sie richtig toll wurde. Also Picard hat mich am Anfang auch, wo ich so diesen burschikosen, fröhlichen Captain Kirk gewohnt war, ne, der sich auch mal in eine schöne Keilerei stürzte und jede Woche irgendwie versuchte, irgendeine Space Lady abzuschleppen. Da war da plötzlich so Picard und da war mir alles so ein bisschen zu steril. Aber nach kurzer Zeit bin ich da auch ein Riesenfan geworden und die Storys wurden auch immer besser. Und ich habe versucht, immer dabei zu bleiben. Ich muss aber heute zugeben, dass ich inzwischen allein durch die schiere Menge von allem, was es dann gab, es gar nicht geschafft habe, 100% mitzumachen. Aber ich versuche es immer noch und sie schaffen es auch, es immer wieder Dinge zu modernisieren oder eben auch so alten Fans wie uns mit einer Serie jetzt wie Strange New Worlds uns dann wieder in dieses alte Star Trek Feeling zurückzubringen. Ich finde es einfach großartig, wie sie es geschafft haben, ein so unglaubliches Universum zu schaffen und so lange am Leben zu halten.
0: Dieser Mann ist Feuer und Flamme und deswegen macht dieser Mann, mir ist zugesteckt worden, ihr macht Kalk und Welk Sonderfolge, auf jeden Fall groß, wirklich.
3: Ja, eine ganze Star Trek Special Folge, die kommt dann am 14. September.
0: Und ihr kommt in Kostüm?
3: Wir moderieren in Kostüm. Ich habe wirklich ein Kostüm. Ich hatte auch die Enterprise als großes Modell. Ich hatte sogar ein Telefon mit dem Raumschiff.
0: Früher. Natürlich hattest du das.
3: Dann irgendwann ist vorne das Teil abgebrochen. Man konnte auch sehr schlecht telefonieren. Und es läutete immer der rote Alarm, wenn jemand anrief.
0: Ach, wie schön. Also, liebe Damen und Herren, am 14.09. Kalk und Welk Sonderfolge zum 60. Jubiläum von Star Trek. Von Raumschiff Enterprise. Ich sprach mit Oliver Kalkofe. Vielen, vielen Dank für den Einblick.
3: Live long and prosper.
0: Natürlich. Und wir hören jetzt Where's Captain Kirk? Here's Biz Energy. Bis dann. Tschüss.
3: Faszinierend.

Space Energy und Who is Captain Kirk? Die Frage kann ich teilweise wenigstens beantworten, weil der Darsteller von Captain Kirk, William Shatner, der ist 95, also er ist noch da, ne? Und er ist vor allen Dingen noch sehr, sehr umtriebig. Er hat nämlich vor ungefähr 2-3 Wochen bekannt gegeben, dass er mit seiner Band, er hat wirklich noch eine Band, jetzt ein neues Album aufnehmen wird und das soll auch rauskommen. Jetzt können Sie mal überlegen, was wird so ein Typ 95 für Musik machen? Sie liegen auf jeden Fall falsch. William Shatner macht New Metal. Yes. Kann man sich nie ausdenken. Hier ist DJ Kotze. Wespennest.

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1: Fuge, eine Installationsperformance im Maxim-Gorki-Theater. Die neue Spielzeit des Maxim-Gorki-Theaters unter der neuen Intendanz von Schala Ilk eröffnet mit der begehbaren Installationsperformance Fuge vom renommierten französisch-türkischen Konzeptkünstler Sarkis. Darin blickt er auf das Werk des polnischen Theatermachers Tadeusz Kantor und er verbindet es mit Werken von John Cage und seiner eigenen Kunst. Kantor dachte Theater, Objekt, Bild, Erinnerung und Trauma nie getrennt, sondern immer als Ensemble. Das Gorki-Theater eröffnet seine Spielzeit heute um 19 Uhr mit der begehbaren Installationsperformance Fuge von Sarkis im Maxim-Gorki-Theater.
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9: Um 14:45 weitere Abgeordnete wollen Thüringer BSW-Fraktion verlassen. Polizei findet Waffen und Munition in Garage in Angermünde. Und das Wetter, ja, es kann ein bisschen feucht werden. Ordentliche Regenfälle können da niedergehen. Vor allen Dingen auch windig soll es werden. Und das alles noch garniert mit Blitz und Donner bei Temperaturen von 20 bis 27 Grad. Also da ist wirklich alles dabei. Genauso wie wir musikalisch alles am Start haben. Also Elektro hatten wir heute, Rap hatten wir schon. Jetzt kommt, was weiß ich, Gothic Rock war das in den 80er Jahren, so hieß es. Hier sind The Cult.

0: Caesar Sanctuary, The Cult. Vor einer Stunde stand hier noch Elisabeth Mattner und wir haben zusammen gesagt, dass es hier sehr warm drin ist. Mittlerweile hat sich Wolfgang Porsche bereit erklärt, die Nachrichten in wenigen Sekunden zu lesen. Wie ist dein klimatischer Eindruck hier von diesem Studio?
1: Ich bestätige euren Eindruck, es ist wirklich warm bei euch.
0: Das ist doch unmenschlich. Das fühlt sich so wie die männlichen Wechseljahre an. Also wirklich, ich habe auch so Schwankungen, emotional und körperlich. Auch das noch. Das wird furchtbar.
1: Warte mal die Nachrichten jetzt ab.
0: Ach wirklich, auch noch? Na, bravo.
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0: Um 14 Uhr mit Wolfgang Porsche.
1: In Thüringen steht die BSW-Fraktion endgültig vor dem Aus. 9 weitere Abgeordnete wollen die Fraktion und auch die Partei verlassen. Unter ihnen sind auch die 3 BSW-Minister, darunter Finanzministerin und Vizeministerpräsidentin Wolf. Einzelheiten von Ulrich Böhme.
3: In einer kurzfristig angesetzten Pressekonferenz begründeten die 10 Politiker heute ihr Vorgehen. Die Menschen hätten das BSW nicht gewählt für so wörtlich Flirts mit Rechtsradikalen und endlose Selbstbeschäftigung, hieß es. Mit dem Rücktritt hat der parteiinterne Streit um eine Unterstützung von Ministerpräsident Mario Vogt von der CDU de facto zum Ende der BSW-Fraktion in ihrer bisherigen Form im Landtag geführt. Laut Fraktionschefin Sigrid Huppach wird die Fraktion mit 12 Mitgliedern und auch unter dem bisherigen Namen fortbestehen, bis das weitere Vorgehen geklärt ist. Rechtlich sei das geklärt, sagte sie auf Nachfrage.
1: Nach mehreren Sabotagefällen an Umspannwerken in Deutschland ist offenbar ein mutmaßlicher Täter ermittelt worden. Nach Informationen des ARD-Sicherheitsexperten hat sich ein Deutscher aus Nordrhein-Westfalen zu den Taten bekannt. Die Polizei hält mehrere Bekennerschreiben für echt. Der Verdächtige soll mehrfach versucht haben, mit Abschussvorrichtungen Kurzschlüsse an Umspannwerken herbeizuführen, unter anderem Anfang der Woche am Kohlekraftwerk Jenschwalde hier in Brandenburg. Als Motiv nennt er in den Schreiben seinen Protest gegen die Stromgewinnung aus fossilen Brennstoffen. Auch ein heute entdeckter verdächtiger Gegenstand an einem Umspannwerk in Nordrhein-Westfalen wird dem Mann zugerechnet. Gefasst ist er bislang nicht. In Berlin spricht sich erstmals seit dem Volksentscheid von 2021 eine Mehrheit gegen die Enteignung großer privater Wohnungsunternehmen aus. Das zeigt der aktuelle Berlin-Trend von RBB 24 Abendschau und RBB 88.8. Demnach halten 46% eine Enteignung inzwischen für eher schlecht, 37% für eher gut. Beim Volksentscheid vor 5 Jahren hatten sich noch 58% dafür ausgesprochen, die Wohnungen großer Konzerne zu vergesellschaften. Über das Thema haben wir auch in unserer Interviewreihe mit dem Spitzenkandidaten für die Abgeordnetenhauswahl gesprochen. 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Die Beamten waren ursprünglich wegen eines möglichen Einbruchs gerufen worden. Das Gebiet rund um die Garage ist weiträumig abgesperrt. Mehr von Martina Rolke.
4: Kein Anwohner kann dort an die Autos und Gegenstände aus den Garagen herankommen. Derzeit sind Mitarbeiter der Polizei zuständig für unkonventionelle Spreng- und Brandvorrichtungen im Einsatz. Sie haben die bis zur Decke mit verrosteten Gegenständen gepackte Garage in dem Komplex mit 30 weiteren Stellplätzen untersucht. Mit Röntgeneinrichtungen und Analyseapparaten für Stoffproben wird zunächst versucht zu klären, wie explosiv und gefährlich die Waffenteile noch sind. Unter den aktuell gesichteten Waffen sind Granaten verschiedener Bauart. Aktuell gehen die Ordnungskräfte nicht von einer Evakuierung der Wohnungen im Umkreis aus.
1: Auf dem Messegelände unter dem Berliner Funkturm hat am Mittag die Elektronikmesse IFA für das Publikum geöffnet. Unter dem Motto "The Future is Now" präsentieren rund 1900 Aussteller ihre neuesten Entwicklungen. Im Mittelpunkt stehen die Themen vernetztes Wohnen, Robotik, Gaming oder auch künstliche Intelligenz. Geöffnet ist die Messe noch bis Dienstag. Und soweit die Radio 1 Nachrichten um gleich 14.04 Uhr. 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
0: Alter, the future is now. Kannst du ja auch nicht ausdenken. So, the weather is nämlich now. Es soll nass werden am heutigen Nachmittag. Temperaturen haben wir so um die 24, aber ich habe auch schon manche Hysteriker gehört, die sagen, heute ist so 27 Grad. Es ist relativ warm. Es wird allerdings auch ziemlich stürmisch. Morgen dann zunächst die Sonne. Sie denken, alles cool. Aber nein, dann kommt sie schon wieder. Diese blöden Quellwolken und verschatten alles. Es kann auch am Nachmittag ein Gewitter geben. Morgen Höchstwerte nur noch um die 20 Grad. Und Wind.
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1: Auf auf Radio 1. Brandenburg A10, östlicher Berliner Ring Richtung Dreieck Barnim. Zwischen Dreieck Spreeau und Freienbrink steht ein defektes Fahrzeug auf der rechten Spur. Es staut sich hier ab in Niederlehme. Sie brauchen 30 Minuten mehr. A10, westlicher Berliner Ring Richtung Dreieck Werder. Zwischen Dreieck Havelland und Rastede-Wolfslake gibt es Behinderungen nach einem Unfall auf der rechten Spur. Und im weiteren Verlauf Richtung Dreieck Werder haben wir Stau an der Baustelle zwischen Potsdam Nord und Vöben. A10, westlicher Berliner Ring Richtung Dreieck Havelland. Zwischen Dreieck Werder und Vöben haben wir Stau. B97 im Landkreis Spree-Neiße. Zwischen B112 und Abzweig Jenschwalde-Ost ist die Straße nach einem Unfall jetzt voll gesperrt. Schauen wir nach Berlin. A100, Stadtring Richtung Treptow. Zwischen Schmargendorf und Albuinstraße staut es sich wie jeden Tag. Und länger dauert es auch stadtauswärts auf der Marienfelder Allee vor der Kreuzung Friedenfelser Straße. Im Wedding auf der Osloer Straße bis zur Seestraße und in Mitte auf der Gruner Straße in Richtung Tiergarten. Ein Hinweis der S-Bahn habe ich auch noch. Wegen einer Reparatur an der Strecke am Ostbahnhof kommt es auf den Linien S3, 5, 7, 75 und S9 noch zu Verspätungen und Einschränkungen. Wir wünschen gute Fahrt.
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0: Ja, so sieht's nämlich aus.

0: hier der Gotje, der das gemacht hat mit dem Sample auch. Mit die Gotje-Musik. Ja, zum Teil schon. Doechii, die bedient sich zwar an einem Sample, aber Gotje hat sich ja auch im Sample bedient. Kommt eigentlich aus dem Ende der 60er Jahre. Louis Bonfa hat das nämlich hergestellt. Ein alter Bossa Nova-Künstler an der Gitarre. Ein Gott, kann man schon sagen. 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
0: Na gut, also als dann Kaffee und Kuchen zum Schluss noch gereicht wurde, da sind natürlich viele angesprungen. Da haben wir gesagt, das ist ja der Knaller. Kaffee und Kuchen, da muss ich zuschlagen. Und ich möchte aber an dieser Stelle sagen, ich fände es schön, wenn heute mal Leute mitmachen, die nicht ansonsten gerne mitmachen. Nichts gegen die sogenannten Stammhörer, die hier häufig Preise abgreifen, ja, oder auch gewinnen einfach nur. 0331 70 99 111. Heute für diejenigen, die sonst vielleicht im Gewinnleben weniger Chancen haben. 0331 70 99 111. Und wenn Sie, ne, also, Sie haben mich verstanden, ja.

0: Musik von L.A. Priest und Rayon gehört hier bei Radio 1 in der schönen Woche. Und am Telefon begrüße ich zum einen die Dilek. Hallo Dilek.
1: Hallo.
0: Von wo rufen Sie an? Aus welchem Bezirk oder von wo genau?
1: Prenzlauer Berg.
0: Prenzlauer Berg. Und aus, was lachen Sie denn da so? Ja, Prenzlauer. Und aus dem gleichen Brennpunktbezirk kommt nämlich auch der Ulrich. Hallo Ulrich.
2: Genau, so ist es. Ja. Hallo.
0: Ulrich, wie ist die Stimmung gerade im Prenzlauer Berg für Sie? Wie fühlen Sie sich?
2: Also ein bisschen wie der Himmel auch, so leicht bedeckt, aber sonst ganz gut.
0: Sie fühlen sich leicht bedeckt? Sind Sie auch bedeckt, Dilek? Nein.
1: Ja.
0: Doch, gut, doch. Schön. Das sind so Fragen, da denkt man, in diesem Moment, Dilek, haben Sie sich gedacht, ey, Alter, warum ruf ich denn da an? Jetzt stellt er solche Fragen. Es geht aber darum, Sie haben die Möglichkeit, diese volle Packung Kultur zu gewinnen. Das geht heute Abend mit Essen los, dann Dahlem zum Berliner Staudenmarkt, am Samstag und Sonntag auch noch ins Haus am Waldsee, Zehlendorf, da wunderschön, und zum Schluss Kaffee und Kuchen. Da kann man nicht meckern. Sie müssen jetzt etwas erkennen. Es geht nämlich darum, einen Film zu erkennen. Ich habe verschiedene Fakten für Sie vorbereitet, die immer so portioniert auf Sie zukommen. Immer eine Fakte, dann mache ich eine kleine Pause und dann sagen Sie, ja, ich weiß schon, welcher Film das ist. Was ist jetzt da los? Wer schwingt da die Kastagnetten im Hintergrund?
2: Gut. Das war die Tastatur.
0: Und wenn Sie dann irgendwann das Gefühl haben, ach, ja, das reicht mir jetzt als Information, dann rufen Sie ganz kurz erst Ihren Namen oder sagen Ihren Namen, wir sind ja zivilisiert, und sagen mir, was das Ergebnis oder vielmehr die Lösung sein könnte. Wenn Sie das dann alles richtig gemacht haben, hätten Sie gewonnen. Wenn das allerdings falsch ist, hätte automatisch Ihr Gegner gewonnen. Ist das klar?
1: Okay.
0: Gut. Dilek, alles Jus, aber Sie haben angerufen, ich habe nicht Sie, also.
1: Ich bin aufgeregt.
0: Ach, das ist
1: das erste Mal, dass ich anrufe.
0: Ja, aber ist doch super. Okay. So, wir haben jetzt hier ein sogenanntes Spielbett, das wurde vorproduziert und deswegen muss es, ich bin vertraglich verpflichtet, es zu starten. Aber Sie haben alles verstanden, wie das geht. Jetzt kommt nämlich schon der erste Hinweis, Achtung.
3: Der Film ist eine Tragikomödie, die 2019 in Deutschland veröffentlicht wurde.
0: Ja, das sind natürlich Informationen aus der Hölle, da weiß keiner was. Hinweis 2.
3: Im Mittelpunkt stehen mehrere Menschen, deren Leben zunächst ganz unterschiedlich wirken, sich im Verlauf der Geschichte aber immer stärker miteinander verbinden.
0: Kann man auch noch nichts draus sehen. Bei 3 könnten vielleicht, wenn Sie sich für Film interessieren, aber hören Sie selbst.
3: Der Regisseur ist unter anderem noch für die Filme Memories of Murder von 2003 und Okja von 2017 bekannt.
0: Ulrich, Dilek?
2: Noch nichts.
0: Einen ganz leichten Schimmer oder absolut Schatten?
1: Absolut Schatten.
0: Okay, jetzt kommt nächster Hinweis.
3: Die Handlung des koreanischen Films spielt hauptsächlich in Seoul.
0: Auch noch nicht.
2: Parasite.
0: Was? Parasite? Ulrich, wie hatten wir gesagt, wollen wir vorgehen?
2: Einfach reinrufen, oder?
0: Nee, erstmal den Namen. Wie heißen Sie?
2: Achso, Ulrich Parasite. So.
0: Und wie heißt es? Parasite ist richtig. Dilek, haben Sie diesen Film gesehen? Das ist mit diesen zwei Familien, die dann auf unterschiedlichen Ebenen und eine lebt im Keller und so. Und das wird immer absurder. Mhm. Haben Sie nicht
1: Klingt
0: gesehen.
1: Klingt aber spannend.
0: Ist auf
2: absolut,
0: jeden Fall auch toll.
2: Ja, absolut empfehlenswert.
0: Aber Dilek, Sie haben am heutigen Tag zwar nicht gewonnen, aber die Herzen, Millionen Radio 1 Hörerinnen und Hörer, erobert, und zwar im Sturm. Ja. Und deswegen beim nächsten Mal, wenn Sie das Gefühl haben, kann ich auch, einfach anrufen. Wir freuen uns.
1: Okay, ja? Vielen Dank. Schönen Tag. Noch.
0: Alles klar, bis dann. Tschüss. Und Ulrich, also das ist halt, also obwohl Ihr ganzer Tag eher so ein bisschen mellow war, jetzt natürlich scheint die Sonne rein, oder?
2: Ja, genau.
0: Das riecht ja absoluter Knaller.
2: Jetzt ja sowieso überhaupt, jetzt mit dem Gewinn auch.
0: Ne? Naja, das meine ich doch. Gut, dann würde ich mal vorschlagen, Sie bleiben noch kurz dran, Kontaktaufnahme und so weiter. Und wir hören uns dann mal irgendwann wieder, ne? Bis dann.
2: Tausend Dank.
0: Bis dann. Jo, tschüss.

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Mr. Jeff Buckley, Grace hier bei Radio 1. Die nächste Musik ist ganz, ganz neu und vor allen Dingen am heutigen Tag als Album erschienen. Before the Wind Blows ist eine Rückkehr und zwar von der Grande Dame des R&B von Erykah Badu. Die Frau, die sich nie so richtig angepasst hat, die ganzen wichtigen Menschen bei den Plattenfirmen haben sie eigentlich immer gedrängt, mehr Platten zu machen, mehr Geld zu verdienen. Sie hat gesagt, nö, sie lässt sich Zeit, hier mal ein bisschen was, da mal ein bisschen was. Und deswegen erstaunt es auch überhaupt gar nicht, dass das neue Album sie mit jemandem gemacht hat, der ähnlich unangepasst ist. Und zwar den Beatschmied, so möchte ich ihn nennen, The Alchemist. Also Boom Bap trifft auf R&B der feinsten Sorte. Nicht immer unkompliziert, aber immer spannend. Erykah Badu and The Alchemist, Witch Doctor.

0: Habe ich doch gesagt. Guter, so ein bisschen komplizierter Stuff von Erykah Badu und The Alchemist. Witch Doctor, Sie hören Radio 1, die schöne Woche. Ja, vor 4 Wochen, da haben wir alle so ein bisschen zusammengezuckt. Da gab es diesen Drohnenvorfall auf dem Leipziger Flughafen. Und jetzt, in dieser Woche, hat die Bundesregierung verraten, wen sie denn für den oder die Drahtzieher hält.
1: Zusammen betrachtet belegen polizeiliche Ermittlungen, Tatmuster und nachrichtendienstliche Erkenntnisse eine russische Verantwortung für den versuchten Anschlag am Flughafen Leipzig. Die Bundesregierung kommt deswegen zum Schluss, dass Russland den hybriden Angriff in Leipzig am 4. August zu verantworten hat.
0: Das sagte am Dienstagabend Innenminister Alexander Dobrindt von der CSU. Er sagte auch weiter, dass sich Deutschland zwar nicht im Krieg befinde, allerdings sind wir fast täglich Ziel hybrider Kriegsführung. Ich spreche jetzt mit Leslie Schübel. Sie ist Russland-Expertin bei der Körber-Stiftung. Einen schönen Nachmittag wünsche ich.
2: Hallo.
0: Der Drohnenangriff jetzt auf dem Leipziger Flughafen war ja nicht der erste hybride Angriff, ne? Aber bisher hat sich die Bundesregierung ja so ein bisschen zögerlich geäußert, wenn es darum ging, die mutmaßlichen Täter zu benennen. Jetzt plötzlich Russland. Warum, glauben Sie, ist plötzlich dieser Wandel über die Bühne gegangen?
2: Also zunächst gehe ich davon aus, dass einfach diesmal die nachrichtendienstlichen Erkenntnisse deutlich eindeutiger waren. Ansonsten würde die Bundesregierung so einen Schritt nicht gehen. Und dazu kommt meiner Meinung nach auch, dass sehr bald Landtagswahlen anstehen und wir in einer Situation sind, in der Russland ein besonders großes Interesse daran hat, Instabilität in der Bevölkerung, in unserer Gesellschaft zu verursachen und dass mehr Informationen darüber sinnvoll ist, um genau dieses russische Ansinnen zu bekämpfen.
0: Glauben Sie denn, dass dieser Schritt jetzt wirklich gerade auf die außenpolitische Ausrichtung Deutschlands in Sachen Russland so eine richtige Wende ist? Wird das jetzt immer so sein, dass etwas klar benannt wird oder manchmal dann doch so auf die, um die Hintertür die Diplomatie oder die diplomatischere Sprache verwendet?
2: Nein, die Sprache war ja nicht undiplomatisch. Und man muss ja auch bedenken, also der Angriff kam ja von russischer Seite. Die Russen haben uns, beziehungsweise Angriff, großes Wort, aber es kam von russischer Seite. Und da nicht drauf zu reagieren, ist meiner Meinung nach gefährlich. Also nicht zu zeigen, dass wir uns damit auseinandersetzen, dass wir wahrnehmen, dass es diese Bedrohung gibt, macht die Bedrohung nur größer. Und für Russland ist es natürlich besonders interessant zu schauen, wie weit man gehen kann, auf wie vielen Ebenen man da was machen kann. Diese Grenzen zwischen hybrider Kriegsführung, in Anführungszeichen echte Kriegsführung, zu verwischen. Und ich gehe schon davon aus, dass es in Zukunft klar benannt wird. Ich hoffe, dass es klarer benannt wird. Aber ich gehe auch davon aus, dass es weiterhin so sein wird, dass man auf sichere Erkenntnisse wartet, bevor man das tut. Und wir haben ja gesehen, das ist ja jetzt schon eine Weile her, es wurde sich sehr genau damit auseinandergesetzt. Und ich bin mir sicher, dass diese öffentliche Verurteilung und Zuschreibung nicht passiert wäre, wenn es nicht klare Erkenntnisse dazu geben würde. Und ich denke auch, dass es in der Vergangenheit passiert wäre, wären die Erkenntnisse so eindeutig gewesen. Also ich würde das nicht als eine große Wende in der deutschen Außenpolitik bezeichnen, sondern eher als ein Fortschritten einer Entwicklung, die wir seit vielen Jahren sehen.
0: Aber trotzdem muss man ja sagen, dass die Bundesregierung durch diese Formulierung im Vorfeld dann eigentlich schon eingepreist hat, wie die Reaktionen aus Russland sein könnten. Und die sind ja so, also so interpretiere ich die, dass es so ein bisschen gezeckt hat in Moskau. Also dass sie dann plötzlich von einem schweren Fehler reden, oder Medvedev hat dann also wirklich nochmal ordentlich mehr rumgepoltert. Da ging es sogar um, auch Berlin könnte bei möglichen Angriffen betroffen sein und sowas. Kann man das so interpretieren, dass Russland jetzt plötzlich merkt, oh, die spielen ja jetzt nicht mehr nur Softball?
2: Ehrlich gesagt, schön wär's. Ich glaube nicht, dass das eine neue Interpretation in Russland ist, die dadurch kommt. Das, was wir da in Russland sehen, vor allem Rumpoltern von Medvedev, sind Sachen, die wir schon seit sehr langer Zeit sehen. Und wenn man im russischen Propagandafernsehen mal hinhört, dann sehen die sich schon sehr lange im Krieg mit uns. Also, dass da jetzt ein großer Temperaturunterschied zu noch vor ein paar Wochen entsteht, würde ich nicht sagen. Und wieder, also wir haben nicht eine Drohne nach Moskau geschickt. sondern andersrum. Und die Antwort war eindeutig, weil es um so ein symbolträchtiges, so eine Sache wie dieses russische Haus geht. Mhm. Meiner Meinung nach hätte man das russische Haus auch durchaus vor 4,5 Jahren schon mal sich genauer anschauen können. Man weiß seit auch deutlich länger als 4,5 Jahren, dass das für geheimdienstliche Missionen und Erkenntnisse von russischer Seite auch genutzt wird. Also es war immer noch ein sehr besonderer, aber halt eindeutiger Schritt. Und ich hoffe, dass das in Russland so wahrgenommen wird, weil je weniger von uns eine Reaktion wahrgenommen wird, desto weiter traut sich in Russland auch zu gehen. Und ich bin tatsächlich der Meinung, dass zum Beispiel die seichte Reaktion auf die Annexion der Krim 2014 vom Westen, aber auch ganz vorne mit dabei Deutschland, dazu beigetragen hat, dass es am Ende die Vollinvasion der Ukraine 2022 gab. Also
0: Letzte Frage mit der Bitte auf eine kurze Antwort, wenn es überhaupt geht. Wenn es nicht geht, dann halt ein bisschen länger. Im Ausland wurde diese Erklärung ja eigentlich, also im europäischen Ausland, schon so ein bisschen nickend wohlwollend, hat man mitbekommen, eingeordnet. Also der Brüsseler The Standard schrieb zum Beispiel in einem Kommentar, mit dieser Erklärung endet der hybride Krieg zwischen Russland und Europa de facto. Was fängt denn da an, wenn der hybride Krieg endet?
2: Ich glaube, ich würde dem Standard da nicht zu 100% zustimmen, sondern ich würde sagen, es ist ein weiterer Schritt in diesem hybriden Krieg. Und Teil dieser hybriden Kriegführung ist, dass diese Grenzen verwaschen sind, dass man nicht genau weiß, wie weit war es denn jetzt, wie schlimm ist es denn jetzt, wie hart können wir darauf reagieren, ist das jetzt ein Bündnisfall oder ist es das noch nicht? Wenn das jetzt explodiert wäre, wäre unsere Reaktion nochmal anders gewesen, höchstwahrscheinlich. Dieser hybride Krieg ist was, wo wir mittendrin sind und man rutscht da quasi durch. Russland lässt sich da definitiv erstmal nicht aufhalten davon, dass Kulturinstitute und Generalkonsulate geschlossen werden. Mhm. Und ich glaube, wichtig ist, dass da sehr genau hinzuschauen und nicht so zu tun, als würde das nicht passieren.
0: Das sagt Leslie Schübel, Russland-Expertin bei der Körber-Stiftung. Vielen Dank und Ihnen schönes Wochenende. Bis dann. Tschüss.

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8: Um kurz vor drei. Weitere Abgeordnete wollen Thüringer BSW-Fraktion verlassen. Polizei findet Waffen und Munition in einer Garage in Angermünde. Und von Norden her sollen sich am Nachmittag die Regenfälle ausbreiten. Temperaturen haben wir bei Blitz und Donner bei eher 20 Grad. Gerade kann es aber teilweise noch sehr viel wärmer sein. Um die 27 nämlich. Gleich die Nachrichten. Avec Wolfgang Porsche. Vorher Musik mit Little Elephant und Birds Leave 4 bei Radio 1.

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2: In Thüringen steht die BSW-Fraktion endgültig vor dem Aus. 9 weitere Abgeordnete wollen die Fraktion und auch die Partei verlassen. Unter ihnen sind auch die 3 BSW-Minister, darunter Finanzministerin und Vizeministerpräsidentin Wolf. Einzelheiten von Ulrich Böhme.
3: In einer kurzfristig angesetzten Pressekonferenz begründeten die 10 Politiker heute ihr Vorgehen. Die Menschen hätten das BSW nicht gewählt für so wörtlich Flirts mit Rechtsradikalen und endlose Selbstbeschäftigung, hieß es. Mit dem Rücktritt hat der parteiinterne Streit um eine Unterstützung von Ministerpräsident Mario Vogt von der CDU de facto zum Ende der BSW-Fraktion in ihrer bisherigen Form im Landtag geführt. Laut Fraktionschefin Sigrid Huppach wird die Fraktion mit 12 Mitgliedern und auch unter dem bisherigen Namen fortbestehen, bis das weitere Vorgehen geklärt ist. Rechtlich sei das geklärt, sagte sie auf Nachfrage.
2: Nach mehreren Sabotagefällen an Umspannwerken in Deutschland ist offenbar ein mutmaßlicher Täter ermittelt worden. Nach Informationen des ARD-Sicherheitsexperten hat sich ein Deutscher aus Nordrhein-Westfalen zu den Taten bekannt. Die Polizei hält mehrere Bekennerschreiben für echt. Der Verdächtige soll mehrfach versucht haben, mit Abschussvorrichtungen Kurzschlüsse an Umspannwerken herbeizuführen, unter anderem Anfang der Woche am Kohlekraftwerk Jenschwalde in Brandenburg. Als Motiv nennt er in den Schreiben seinen Protest gegen die Stromgewinnung aus fossilen Brennstoffen. Auch ein heute entdeckter verdächtiger Gegenstand an einem Umspannwerk in Nordrhein-Westfalen wird dem Mann zugerechnet. Nach ihm wird jetzt europaweit gefahndet. Die Zukunft der deutschen VW-Standorte ist nach dem endgültigen Beschluss des Sparpaketes weiter unklar. Sachsens Ministerpräsident Kretschmer sagte, er sehe eine Chance für Deutschland, sich als Produktionsstandort zu beweisen. Es komme jetzt auf Effizienz und Leistungsbereitschaft an. Aus Hannover berichtet Torben Hildebrandt.
4: Nach der überraschenden Einigung gestern Abend beginnt nun die Arbeit. Welche Stellen wo gestrichen werden, klärt sich in den kommenden Monaten. Sicher ist nur die Zielmarke, bis zu 50.000 weitere Jobs sollen wegfallen. Das könnte etwa 25.000 Stellen in Deutschland betreffen, sagte Niedersachsens Ministerpräsident Lies dem NDR. Offen ist weiter die Zukunft der Standorte Emden, Hannover, Zwickau und Neckarsulm. Der VW-Aufsichtsrat hat sich in der Frage etwas Luft verschafft. Bis zum Sommer 2027 soll klar sein, ob und wie es mit den Werken weitergeht.
2: In einer Garage in Angermünde in der Uckermark haben Polizisten große Mengen Waffen und Munition entdeckt. Die Beamten waren ursprünglich wegen eines möglichen Einbruchs gerufen worden. Das Gebiet rund um die Garage ist weiträumig gesperrt. Martina Rolke berichtet.
5: Kein Anwohner kann dort an die Autos und Gegenstände aus den Garagen herankommen. Derzeit sind Mitarbeiter der Polizei zuständig für unkonventionelle Spreng- und Brandvorrichtungen im Einsatz. Sie haben die bis zur Decke mit verrosteten Gegenständen gepackte Garage in dem Komplex mit 30 weiteren Stellplätzen untersucht. Mit Röntgeneinrichtungen und Analyseapparaten für Stoffproben wird zunächst versucht zu klären, wie explosiv und gefährlich die Waffenteile noch sind. Unter den aktuell gesichteten Waffen sind Granaten verschiedener Bauart. Aktuell gehen die Ordnungskräfte nicht von einer Evakuierung der Wohnungen im Umkreis aus.
2: Auf dem Messegelände unter dem Berliner Funkturm hat am Mittag die Elektronikmesse IFA für das Publikum geöffnet. Unter dem Motto "The Future is Now" präsentieren rund 1.900 Aussteller ihre neuesten Entwicklungen. Im Mittelpunkt stehen die Themen vernetztes Wohnen, Robotik, Gaming oder auch künstliche Intelligenz. Geöffnet ist die Messe bis Dienstag. Und soweit die Radio 1 Nachrichten um 15.04 Uhr. 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
6: Ein netter Herr war jetzt hier bei uns im Studio und hat mir erklärt, wie das mit der Klimaanlage funktioniert. Ich war doof, muss man mal sagen. Aber auch alle anderen Moderationskollegen waren saudoof. Und jetzt hoffen wir, dass wir es mal hinkriegen. Ich bin da sehr guter Dinge. Die Temperaturen da draußen liegen um die, heute so 24 Grad. Es kann stürmisch werden und vor allen Dingen kann auch sehr nass werden. Morgen noch kühler, 20 Grad. Dabei am Anfang des Tages ein bisschen Sonne und dann später wieder Wolken und teilweise auch Schauer.
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2: Auf Radio 1, Vorsicht auf der A2 Berlin Richtung Magdeburg. Zwischen Brandenburg und Wollin besteht Gefahr durch Gegenstände auf allen Spuren. Vorsicht auf der A24 Berlin Richtung Hamburg. Zwischen Herzsprung und Dreieck mit Stockdosse besteht Gefahr durch Gegenstände auf der rechten Spur. A10 östlicher Berliner Ring Richtung Dreieck Barnim. Zwischen Dreieck Spreeau und Freienbring steht ein Fahrzeug auf der rechten Spur. Es staut sich hier ab Niederlehme. Jetzt brauchen Sie 45 Minuten länger. Im weiteren Verlauf Richtung Werder. Stau zwischen Potsdam Nord und Vöben an der Baustelle. Und in der Gegenrichtung zwischen Dreieck Werder Kinder und Vögel ebenfalls Stau. Stadtverkehr Berlin A100, Stadtring Richtung Treptow, zwischen Schmargendorf und Albuinstraße staut es sich an den dortigen Baustellen. Und A103 Richtung Steglitz, zwischen Kreuzschöneberg und Saarstraße, ist die Autobahn jetzt nach einem Unfall komplett gesperrt. Und länger dauert es auch noch im Wedding rund um den Luise-Schröder-Platz. Wir wünschen gute Fahrt.
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6: Und
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6: Richtig, ich wünsche mir von Herzen, dass Sie ein schönes, schönen Freitag haben, schönes Wochenende, alles, was da kommt. Hier ist Musik von John Maus. Because we built it.

der gerade wirklich überall gefeierte und hochgelobte Steve Lacy. Und You Show Me gehört hier bei dem gefeierten und hochgelobten Sender Radio 1. Ja, so ein paar Politiker in Sachsen-Anhalt sagen gerade wieder, hallo, wir haben doch Wahl, warum

0: Hallo, guten Nachmittag.
1: Hat Sie das so ein bisschen überrascht, was da gerade passiert im thüringischen Landtag?
0: Also das hat sich ja angedeutet, es ist ja auch ein persönlicher Machtkampf zwischen Katja Wolf und Sarah Wagenknecht, aber der Zeitpunkt überrascht natürlich schon, so kurz vor der Wahl in Sachsen-Anhalt.
1: Gut, Frau Wagenknecht hat das ja auch gleich eingeordnet. Sie hat nämlich gesagt, naja, also das macht ja die Wolf jetzt nur, ich paraphrasiere mal, um der Partei kurz vor der Wahl in Sachsen-Anhalt maximal zu schaden. Hat sie da einen Punkt?
0: Ja, kann man sich vorstellen. Man muss natürlich die Vorgeschichte beachten, dass ja Frau Wagenknecht sich auch sehr häufig schon in die Tagesgeschäfte der thüringischen Landespolitik eingemischt hat. Vielleicht ist das jetzt die Retourkutsche. Das ist auf jeden Fall denkbar.
1: Und nachdem Frau Wagenknecht ja gesagt hat, dass im dritten, möglichen dritten Wahlgang dort in Sachsen-Anhalt, wenn es darum geht, den Ministerpräsidenten zu wählen, sich enthalten würde, nicht wahr? Und da hat jetzt einfach Frau Wolf gesagt, da machen wir nicht mit. Das ist uns zu rechts.
0: Ja, genau. Also Frau Wolf hat einen anderen Kurs, einen deutlich gemäßigteren und pragmatischeren. Sie wollte ja auch mitregieren, macht das jetzt auch wenn es natürlich eine Minderheitsregierung ist. Aber sie hat sich da deutlich von der Bundesspitze auf jeden Fall abgesetzt.
1: Was macht denn das mit dem BSW insgesamt und mit dem thüringischen BSW ganz konkret?
0: Also insgesamt ist es natürlich immer schlecht, wenn Parteien als Streithaufen wahrgenommen werden. Dann wissen die Wählerinnen und Wähler nicht so richtig, wofür die Parteien stehen. Für das BSW in Thüringen weiß man auch nicht so genau, was es bedeutet. Vielleicht gibt es ja bald das Bündnis Katja Wolf, BKW, wer weiß. Also Katja Wolf hat ja durchaus schon Popularität im Bundesland. Tatsächlich steht ja auch der Landesverband in Thüringen noch ziemlich gut da mit 7% in den Umfragen. Also vielleicht sehen wir da auch eine Abspaltung demnächst.
1: Und für die thüringische Regierung, weil da gibt es natürlich aus der Seite von Björn Höcke, der sagt, er muss sofort Auflösung des Landtages und so. Halten die diesen Druck aus, der natürlich jetzt immer größer wird?
0: Das ist eine spannende Frage. Vielleicht ändert sich nicht so viel, denn vorher hatte ja diese Regierung auch keine Mehrheit und brauchte immer schon die Unterstützung der Linken. Wenn jetzt die Mehrheit dieser fraktionslosen Abgeordneten, die vielleicht eben eine neue Fraktion gründen, auch hinter Frau Wolf stehen, könnte man einfach so weiter regieren. Das steht aber alles noch in den Sternen.
1: Halten Sie es möglich, dass das vielleicht das Anfang der Anfang vom Ende des BSW ist?
0: Ja, in Kombination mit, man kommt in Sachsen-Anhalt nicht in den Landtag, in Mecklenburg-Vorpommern und in Berlin auch nicht. Das waren ja auch mal wirklich Hochburgen. Könnte das tatsächlich so sein?
1: Tja, umso spannender jetzt am Sonntag, was da passiert in Sachsen-Anhalt. Ich sprach mit Jan-Philipp Tschomischek. Er ist Politikwissenschaftler an der Universität Potsdam. Vielen Dank fürs Gespräch. Ihnen schönes Wochenende. Tschüss.
0: Danke.

Heide Witzka, die wollen es aber auch wissen. Get Down Services und The Radiator. In den nächsten Minuten wird es ein bisschen entspannter von der Musik. Wir gehen dazu nach Neuseeland, ganz genau nach Auckland und finden dort einen gewissen Callum Joshua Mower, der schon vor 4 oder 5 Jahren ziemlich interessante Platten in Alleinregie ja zum einen geschrieben, produziert, aber auch eingespielt hat. Und jetzt plötzlich ist er auch entdeckt worden hier vom Trendsender Number One von Radio 1. Serie B, so nennt er sein Projekt. Und wir hören den Song Even in the Quiet.

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4: Kurz vor 3:30.
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4: Ich hatte es gestern Ihnen schon gesagt, vom heutigen Tag können Sie jetzt nicht so ein richtig geiles Spätsommerwetter erwarten. Also wir haben es, obwohl ich sag schon seit 3 oder 4 Stunden, wir haben es bald mit Regenfällen zu tun und hier in Potsdam-Babelsberg niente.
6: Doll ist nicht.
4: Habe ich Sie schon wieder enttäuscht. Tut mir leid. 24 Grad am heutigen Tag, morgen nur 20, aber da dann morgen vielleicht Gewitter. Schauen wir mal.
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7: Auf Radio 1, Vorsicht auf der A2 in Berlin Richtung Magdeburg zwischen Netzen und Brandenburg besteht Gefahr durch Gegenstände auf der rechten Spur. A10 östlicher Berliner Ring Richtung Dreiecke Barnim zwischen Dreieck Spreeau und Freienbring steht ein Fahrzeug auf der rechten Spur. Es staut sich hier ab in Niederlehme. Im weiteren Verlauf Richtung Dreieck Werder Stau zwischen Potsdam Nord und Vöben an der Baustelle 20 Minuten mehr. In der Gegenrichtung zwischen Dreieck Werder und Vöben 30 Minuten mehr. A24 Hamburg Richtung Berlin zwischen Neuruppin und Neuruppin Süd ist die Autobahn jetzt nach einem LKW-Unfall komplett gesperrt. Hier staut es sich. Schauen wir nach Berlin. Stadtring A100 Richtung Treptow dauert es jetzt 45 bis 50 Minuten länger. Richtung Wedding ca. 20 Minuten. Und A103 Richtung Steglitz. Die Autobahn ist weiterhin nach einem Unfall gesperrt zwischen Kreuz Schöneberg und Saarstraße. Wir wünschen gute Fahrt.
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4: Während gerade Herr Porsche das Verkehrsgetümmel vermeldete, hat mir, hast du gar nicht gehört, unser CVD, Chef vom Dienst, wichtige Person in meinem Leben, Norbert mir aufs Ohr gequatscht und hat gesagt, in einer Stunde, da regnet's. Weil er wahrscheinlich auch die Regen-App hat, Today, der kann sich's ja leisten, der feine Herr. Und da muss ich Ihnen aber sagen, da hat leider, wie so häufig im Leben, der Norbert recht. In einer Stunde, da regnet's.

0: Eine Band, es tut mir leid, ich kann sie nicht ernst nehmen, weil alle Bands, die immer so singen, ich glaub's nicht, ich fühl's nicht. She Wants Revenge, trotzdem Top-Titel natürlich hier bei Radio 1, These Things auf Radio 1. Und jetzt halten Sie sich fest, Potsdam hat ab sofort ein neues Kreativzentrum und nein, wir haben kein neues erweitertes Studio. Es geht wirklich um ein Kreativquartier, das auch ganz genau so heißt. Das ist nämlich heute mitten in der Stadt eröffnet worden. 120 Millionen Euro hat ein Investor in den vergangenen 4 Jahren dort in die Hand genommen und anscheinend auch wirklich ausgegeben. Auf 25.000 Quadratmetern, also das ist eine ordentliche Hütte, gibt es in 7 Gebäuden Ateliers, Büros, Veranstaltungsflächen für alle, die Platz für ihre Ideen brauchen. Und Amelie Ernst war bei der Eröffnung dabei. Hallo Amelie.
1: Warte mal, Max, nehmen wir mal dieses Mikrofon.
0: Nehmen wir das Mikrofon. Hello. Also, wo befindet sich denn dieses neue kreative Highlight in Potsdam?
1: Das du natürlich auch sofort besuchen wirst nach der Sendung. Ich bin ganz sicher, ja, das befindet sich wirklich mitten in Potsdam. Und wenn man es nicht weiß, dann sieht man es auch erstmal gar nicht so. Also ich war auch noch nicht da, obwohl es wirklich mitten in der Stadt ist. Da war mal die Feuerwache zwischen dem Neuen Markt und der Garnisonkirche, so ganz grob gesagt. Aber von der Straße sieht man es hinter den Fassaden erstmal gar nicht. Du hast es gesagt, 7 große neue Gebäude, alle architektonisch so ein bisschen unterschiedlich. Jedes hat so einen besonderen Farbakzent. Auf jeden Fall ging es heute erstmal los mit einem großen Knall, mit ganz viel Kunstnebel in Orange und Lila und mit ganz viel Optimismus. Der kam auch von der Brandenburger Kulturministerin Manja Schüle.
2: 3, 2, 1, 0.
3: 25.000 Quadratmeter sind nicht nur Quadratmeter, sondern ist vor allen Dingen Platz für die vielen Künstlerinnen und Künstler, für die vielen Kreativen, die in unserer Landeshauptstadt tätig sind. Und die finden jetzt Platz, und zwar nicht am Rand der Stadt, sondern mitten im Herzen dieser Stadt. Es ist wirklich toll.
1: Tja, das sagen natürlich jetzt alle, die da mitgemacht haben und die jetzt einen Platz gefunden haben. Und es ist auch noch Platz übrigens da in bestimmten Gebäuden, die so ein bisschen hochpreisiger sind.
0: Okay, alles klar. Also zwischen Neumarkt, Garnisonskirche, da ist auch das Rechenzentrum. Insofern ganz viel geballte Kreativität an einem Fleck.
1: Sie und die Planerinnen und Planer hoffen natürlich, dass beides gut zusammengeht. Also Rechenzentrum, so die alternative Seite und auch das neue Kreativquartier. Im Rechenzentrum, das hören wir immer wieder, ne, da wird immer wieder gekämpft für den Erhalt des DDR-Baus, auch wegen der günstigen Konditionen da. Aber die beiden Orte, die profitierten ja auch voneinander, meinte heute Potsdams Oberbürgermeisterin Nuscha Aubel.
4: Es macht dem Rechenzentrum keine Konkurrenz. Wir sind ja damals gestartet mit der Idee, dass es ein Ersatz fürs Rechenzentrum wird. Diese Rechnung ist nicht aufgegangen, so ehrlich muss man sein. Und wir haben unterschiedliche Nutzungsgruppen, unterschiedliche Interessenslagen. Daher haben beide Orte ihre Berechtigung.
1: Und das Rechenzentrum mit den Ateliers kann jetzt ja auch erstmal zumindest noch bis 2033 genutzt werden.
0: Aber ist jetzt dieses Kreativquartier eher was für Menschen, die es sich leisten können?
1: Nein, also bei einem Großteil der Flächen ist das so. Da will der Investor natürlich auch, dass sich das amortisiert, dass da Gewinn erwirtschaftet wird. Da ziehen dann auch Firmen ein, also nicht nur kleine Kreative, sondern auch die Kreativwirtschaft wird dort sein. Aber eines dieser 7 Gebäude, das ist der Lange Stall, der ist schon mal organisiert als Genossenschaft, also nicht ganz so hochpreisig, und diese Genossenschaft leitet Frank Braun als Vorstand.
5: Dadurch, dass das Rechenzentrum jetzt erhalten bleiben konnte, ist es natürlich so, dass jetzt nicht alle rübergezogen sind. Es konnten auch nicht alle rüberziehen, weil für ein paar war es dann doch ein Stück zu teuer. Deswegen ist es umso wichtiger, dass das Rechenzentrum erhalten geblieben ist.
1: Ja, und 30 Künstlerinnen und Künstler sind jetzt schon rübergekommen vom Rechenzentrum ins Kreativquartier, weil sie mehr Platz haben oder weil auch das Geld gereicht hat.
0: Vielleicht weiß es ja nicht, ich mache ja auch ab und zu male ich was, Kunst, weiß ich bin so der Künstlertyp. Wenn ich mich da einmieten möchte, was kostet das? Gibt es da noch Platz?
1: Ja, wenn du Glück gehabt hättest, muss man sagen, 175 Euro, da geht's los in einem geteilten Raum. Das ist nicht so viel, deswegen ist es auch schon alles weg. Ach so. 350 Euro, ab da gibt es ein eigenes Atelier, ist auch noch bezahlbar, auch alles weg.
0: Oh.
1: Ja, sorry.
0: Super.
1: Aber es soll ein bisschen sozusagen angebaut werden. Man weiß, der Bedarf ist groß. Man redet jetzt schon über eine Erweiterung sozusagen. Die jetzigen 90 Räume, die sind erstmal alle ausgebucht.
5: Und das sind im Grunde etablierte Künstler aus dem Rechenzentrum, aber auch ganz viele, die vorher im Homeoffice waren und kein Büro hatten, die dann gesagt haben, komm, wir zu uns zusammen. Da geht es ja ganz viel gar nicht um die Büromiete, sondern da geht es ganz viel um den Vernetzungsgedanken. Und das ist total schön zu sehen, dass Leute, die sich vor 3 Monaten noch gar nicht kannten, wir die jetzt schon anfangen, Projekte zusammen zu realisieren.
1: Das macht auch die Malerin Alexander Bleiso. Die bringt in ihrem 25 Quadratmeter Atelier jetzt Acrylfarbe auf Leinwand.
6: Ja, ich bin einer der Ersten und ich freue mich, dass ich eben jetzt hier ein Teil von dem Kreativquartier bin, denn Malen ist einsam. Und jetzt ist man in einer Community drin mit unterschiedlichsten Leuten, unterschiedlichsten Kunstrichtungen. Ja, man pusht sich so gegenseitig und jeder möchte ja auch irgendwo was erreichen und verdienen. Und so kann man sich gegenseitig auch sehr viel Ideen geben. Also ich finde es eine riesentolle Sache hier und ich bin gespannt, wie es weitergeht.
1: Ja, wie wär's? Kleine Dependance für dich hier mitten in Potsdam? Also
0: absolut.
1: Dann könnte ich doch noch was.
0: Dann könnte ich endlich auf die Visitenkarte schreiben, New York, Paris, Potsdam.
1: Ja.
0: So ist es.
1: Ich komme vorbei.
0: Potsdam hat ein neues Kreativzentrum mitten in der Stadt, ganz in der Nähe des Rechenzentrums, das Kreativquartier. Heute war Eröffnung und Amelie Ernst war natürlich da.
1: Sie.
0: Gab's Schnittchen?
1: Ach, eine Wurst vom Grill. Selbst bezahlt.
0: Ah.
1: War schön.

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10: Kurz auf vier haben wir es. Zukunft von VW-Werken ist weiter offen. Streit innerhalb der BSW eskaliert. Und nachmittags, also was haben wir gesagt? In 40 Minuten geht es los, auf jeden Fall in Potsdam-Babelsberg mit den Regenfällen. Und die haben sich gewaschen. Da können Sie sich drauf freuen. Temperaturen liegen im ganzen Land so zwischen 20 und 27 Grad. Das sind bis zu den Nachrichten die wunderbaren Electronic. For you und Sie hören Radio 1.

0: Mr. Johnny Marr an der Gitarre. Am La La La, Bernard Sumner von New Order. Zusammen waren sie, weil die existieren schon längere Zeit nicht mehr, Electronic for You. Und das gehört haben sie bei Radio 1 um kurz vor 4.
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2: Die Zukunft der deutschen VW-Standorte ist nach dem endgültigen Beschluss des Sparpaketes weiter unklar. Sachsens Ministerpräsident Kretschmer sagte, er sehe eine Chance für Deutschland, sich als Produktionsstandort zu beweisen. Es komme jetzt auf Effizienz und Leistungsbereitschaft an. Aus Hannover berichtet Torben Hildebrandt.
3: Nach der überraschenden Einigung gestern Abend beginnt nun die Arbeit. Welche Stellen wo gestrichen werden, klärt sich in den kommenden Monaten. Sicher ist nur die Zielmarke, bis zu 50.000 weitere Jobs sollen wegfallen. Das könnte etwa 25.000 Stellen in Deutschland betreffen, sagte Niedersachsens Ministerpräsident Lies dem NDR. Offen ist weiter die Zukunft der Standorte Emden, Hannover, Zwickau und Neckarsulm. Der VW-Aufsichtsrat hat sich in der Frage etwas Luft verschafft. Bis zum Sommer 2027 soll klar sein, ob und wie es mit den Werken weitergeht.
2: Der Streit zwischen dem BSW in Thüringen und der Parteispitze um Sarah Wagenknecht ist eskaliert. Heute haben weitere Thüringer Landtagsabgeordnete das BSW verlassen. Unter ihnen sind auch drei Minister der aktuellen Landesregierung. BSW-Landeschefin Wolf sagte zur Begründung, sie handle aus politischer Verantwortung und wolle die Koalition in Erfurt erhalten. Im Gegensatz zur Parteigründerin Wagenknecht. Mario Kubina mit Einzelheiten.
4: Sie sei nicht dafür gewählt worden, ständige Selbstbeschäftigung und Flirts mit Rechtsradikalen zu ertragen, wie sie es ausdrückt. Damit spielt Wolf wohl darauf an, dass Wagenknecht offen lässt, ob das BSW unter bestimmten Umständen einen AfD-Ministerpräsidenten in Sachsen-Anhalt ermöglichen würde. Wagenknecht wirft dem Lager um Katja Wolf vor, der Partei maximal schaden zu wollen. Ganz ähnlich Generalsekretär Oliver Runert. Er nennt das Verhalten von Wolf und ihren Mitstreitern im Gespräch mit dem ARD-Hauptstadtstudio völlig unsolidarisch.
2: Die Polizei fahndet nach den Sabotageangriffen auf Umspannwerke europaweit nach einem Mann, der sich zu den Taten bekannt hat. Es handelt sich um einen 48-Jährigen aus Gevelsberg in Nordrhein-Westfalen. Er hat mehreren Medienhäusern Bekennerschreiben geschickt. Darin nennt er Stromerzeugung aus fossilen Brennstoffen ein Verbrechen. Die Ermittler halten das Schreiben für echt. Gestern hat es erneut einen Vorfall an einem Umspannwerk gegeben, dieses Mal in Dormagen. Die gefundenen Konstruktionen ähneln laut Polizei denen, die bei vorherigen Aktionen verwendet wurden. Anfang der Woche gab es einen solchen Vorfall auch nahe dem Kohlekraftwerk Jenschwalde im Spree-Neiße-Kreis. In einer Garage in Angermünde in der Uckermark haben Polizisten große Mengen Waffen und Munition entdeckt. Die Beamten waren ursprünglich wegen eines möglichen Einbruchs gerufen worden. Das Gebiet rund um die Garage ist weiterhin weiträumig abgesperrt. Martina Reulke.
5: Kein Anwohner kann dort an die Autos und Gegenstände aus den Garagen herankommen. Derzeit sind Mitarbeiter der Polizei zuständig für unkonventionelle Spreng- und Brandvorrichtungen im Einsatz. Sie haben die bis zur Decke mit verrosteten Gegenständen gepackte Garage in dem Komplex mit 30 weiteren Stellplätzen untersucht. Mit Röntgeneinrichtungen und Analyseapparaten für Stoffproben wird zunächst versucht zu klären, wie explosiv und gefährlich die Waffenteile noch sind. Unter den aktuell gesichteten Waffen sind Granaten verschiedener Bauart. Aktuell gehen die Ordnungskräfte nicht von einer Evakuierung der Wohnungen im Umkreis aus.
2: Auf dem Messegelände unter dem Berliner Funkturm hat am Mittag die Elektronikmesse IFA für das Publikum geöffnet. Unter dem Motto The Future is Now präsentieren rund 1.900 Aussteller ihre neuesten Entwicklungen. Im Mittelpunkt stehen die Themen vernetztes Wohnen, Robotik, Gaming oder auch künstliche Intelligenz. Geöffnet ist die Messe noch bis Dienstag. Und soweit die Radio 1 Nachrichten um 16.03 Uhr. 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
0: Apropos geöffnet. Bitte wundern Sie sich nicht, wenn es hier manchmal so ein bisschen komisch tönt, weil geöffnet ist hier auch das Fenster, weil wir ansonsten eher so, zwei Grillhähnchen wären bei den Temperaturen. Unsere Klimaanlage ist kaputt. Die Klimaanlage da draußen, die funktioniert anscheinend aber ganz gut, vor allen Dingen am morgigen Tag. Da sind nämlich nur noch 20 Grad am Samstag zu vernehmen. Das ist unter anderem auch deswegen so, weil wir einen ziemlich starken Bögen-Westwind haben. Und jetzt kommt gleich auch Regen auf uns zu, ungefähr in 35 Minuten, ich habe ganz genau nachgeguckt, und zwar
2: das hast du doch vor einer Stunde auch schon gesagt.
0: Nee, da hat Norbert was gesagt.
2: Ach so, das war Norbert.
0: Jetzt habe ich das gesagt,
2: ja.
0: Einfach mal sympathisch für Sie. Jetzt war fertig, oder?
2: Ich glaube auch, ja.
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2: Der ist noch lange nicht fertig. Viel los in Berlin und Brandenburg. Auf der A10 westlicher Berliner Ring Richtung Dreieck Werder haben wir Stau zwischen Potsdam Nord und Föhn. In der Gegenrichtung ebenfalls. Hier brauchen Sie 45 Minuten länger. A24 Berlin Richtung Hamburg. Da haben wir einen großen Stau zwischen Fährberlin und Neuruppin. Auch hier 45 Minuten mehr einplanen. Schauen wir nach Berlin. Stadtring A100 Richtung Treptow gibt es abschnittsweise Stau. Es dauert über eine Stunde länger. Und am Autobahnende in Treptow ist die linke Spur auch noch wegen eines Unfalls gesperrt. Richtung Wedding sieht es etwas besser aus. Hier brauchen Sie nur 15 Minuten länger als sonst. A103 Richtung Steglitz zwischen Kreuz Schöneberg und Saarstraße ist die Autobahn zudem nach einem Unfall immer noch komplett gesperrt. Westend auf dem Messegelände und am Funkturm läuft die IFA. Sie haben es in den Nachrichten gehört. Deshalb immer wieder Staus auch in diesem Bereich. Parkplätze gibt es keine. Einschränkungen bei der S-Bahn. Die Linie S3 fährt zwischen Ostbahnhof und Charlottenburg im 20-Minuten-Takt und die S46 verkehrt zwischen Hermannstraße und Schöneweide ebenfalls nur im 20-Minuten-Takt. Wir wünschen dennoch gute Fahrt ins Wochenende.
0: Ich liebe dieses Parkplätze gibt es keine. Nicht so von wegen, sie brauchen gar nicht, es gibt nur wenig Parkplätze, es gibt gar keine Parkplätze. Nix. Zack!
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0: Also ein Breakbeat, so ein bisschen garagig, oh, finde ich immer gut. Finde ich immer gut, weiß auch nicht warum. Das ist irgendwie, ja, mein Organismus funktioniert und reagiert da drauf. Over Mono featuring Ruth Van und Jam Lingo. Falls Sie die letzten Jahre im Ausland verbracht haben, falls Sie vielleicht noch gar nicht Radio 1 kennen, dann wissen Sie gar nicht, was das hier ist.
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0: Müssen Sie sich vorstellen, wenn Sie jetzt in der letzten Zeit sich so für Nachrichten interessiert haben, wenn Sie wissen, was ungefähr in der Welt passiert, wenn Sie vielleicht sogar auch Radio 1 in der Woche, in der Sie jetzt dann plötzlich wieder in Berlin waren,

0: 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Er verbindet in dem Werk persönliche Beobachtungen mit Fiktion und lässt seine Figuren immer wieder darüber nachdenken, was wahr ist und was wir uns vielleicht nur so erzählen. 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
1: Mit dieser spanischen Musik im Hintergrund. 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Versüßen Sie sich mit einem Buch das Wochenende. Überzeugen Sie sich selber, dass Sie auch schwierige Aufgaben lösen können. 0331 70 99 111. Sie schaffen das. 4 Minuten haben Sie jetzt Zeit anzurufen. Jetzt haben Sie sich nicht so. Jetzt lassen Sie sich nicht so bitten. Sorry, furchtbar. Hier sind The Damned. Life goes on.

Ich muss da noch mal ganz kurz reingehen. Die Nummer ist ja noch ein bisschen älter. Also bisher haben nur Männer angerufen und ich möchte jetzt nicht nur mit Männern spielen. Das ist mal klar. Also ich möchte bitte eine Frau noch am Telefon haben. 0331 70 99 111. Geben Sie sich einen Ruck. Gut, es ist jetzt irgendwie kein Reichtum, den wir verschenken. Es ist ein Buch, aber das ist ein Reichtum fürs Hirn, ja? Geben Sie sich einen Ruck. Rufen Sie an 0331 70 99 111.

0: Sie haben angefangen als reine Punkband eigentlich und dann irgendwann wurde es ziemlich ausufernd, was ihre musikalischen Experimente anging, aber nicht unspannend. The Damned. Und Life Goes On hier bei Radio 1. Ich begrüße am Telefon zum einen den Ralf. Hallo Ralf.
1: Hallo.
0: Ralf, mit Ihnen kann ich mich gerade nicht beschäftigen, weil nämlich, also ich schon gleich, ne? Aber erstmal möchte ich die Esther begrüßen. Hallo Esther.
2: Hallo.
0: Esther, ich habe ja nochmal in dem Song einen Aufruf gemacht und da haben Sie sich dann gesagt, also da möchte ich dann doch dabei sein. Was hat Sie überzeugt? War das nicht persönliche Ansprache?

0: Jetzt lasst euch doch nicht so lange bitten. Da habe ich gedacht, jetzt gut, oder? Dann rufe ich an.
1: Das stimmt. Ja. Manchmal ist es auch wirklich klar, das ist jetzt, also man wird nicht reich bei dem Spiel, es macht Spaß. Und das finde ich schön,
0: dass ich habe noch nicht mal mitgekriegt, was es überhaupt zu gewinnen gibt.
1: Ja, aber das, also insofern, also jetzt schon Gewinnerin der Herzen. Ich erkläre es mal. Ralf, übrigens auch für Sie, ne? Aber Ralf, Sie jetzt auch schon in Richtung Esther höchste Hochachtung, oder?
2: Natürlich.
1: Das schöne, die schöne O-Ton-Woche funktioniert folgendermaßen. Ich spiele Ihnen abwechselnd Töne aus Interviews, aus Sounds, von dem, was in der letzten Woche passiert ist, abwechselnd vor. Ja, also meinetwegen fängt Esther an für den Montag, dann kommt der Ralf mit dem Dienstag. Und wenn Sie dran sind, also wenn Sie an diesem Tag irgendwas hören, dann müssen Sie sagen, was da passiert ist. Wenn Sie das richtig machen, kriegen Sie einen Punkt. Wenn nicht, kriegen Sie keinen Punkt und der Nächste ist dran. Und wer zum Schluss, also eigentlich am Donnerstag, die meisten Punkte hat, der hat gewonnen. Das kann recht schnell gehen. Es kann allerdings auch sein, dass Donnerstag es halt 2-2 steht. Ne? Dann hätte ich noch einen Joker auf Tasche. Esther, für Sie, Sie wissen ja gar nicht, um was es geht. haben Sie das verstanden?
0: Das habe ich 1A verstanden.
1: Super, dann würde ich mal sagen, Ralf, wie sieht's aus? Wollen wir der Esther vor, ne? Esther fängt an.
2: Ladies first, klar.
1: Natürlich, klar. Ralf, alter Gentleman. So. Also Ralf, hier ist, Esther, hier ist der
3: Montag.
1: Esther, was war da los?
0: Ja, keine Ahnung. Könnte ein Fußballstadion sein?
1: Ja, da sind wir schon mal ganz dicht dran. Das wäre jetzt vielleicht so ein Achtelpunkt. Aber das, okay. Das würde jetzt noch nicht reichen. Ich helfe Ihnen beiden noch heute übrigens. Das ist ein großer Spieler, hat gesagt, er möchte nicht mehr jetzt für seine...
0: Antoni Rüdiger. Möchte nicht mehr deutscher Nationalspieler sein.
1: Ich hatte gesagt, ein großer Spieler. Gut, aber Rüdiger...
0: Okay, ist es so falsch?
1: Naja, nee, es ist... Also Rüdiger hat am Dienstag gesagt, er möchte nicht mehr für die Nationalmannschaft. Okay. Und am Tag davor hat Lionel Messi gesagt...
0: Der Messi.
1: Ja, der kommt,
0: ich erinnere mich.
1: Also insofern, also weiterhin Gewinnerin der Herzen, aber kein Punkt, Esther. Gut, okay. Ralf, hier kommt Ihr Tag.
3: Dienstag.
4: Ich hatte schon dieses im College, aber das kann ich verstehen, weil wir auch kleiner sind, aber im Lycée finde ich es echt übertrieben.
2: Oh. Da bin ich auch außen vor.
1: Aber auch Ihnen gebe ich Tipps. Es war eine, er hat gesprochen so. Es könnte gewesen sein, ein Franzose.
2: Monsieur Hollande wollt wieder in den Ring steigen. Nee, das war's nicht, ne?
1: nee, liebe ich aber sehr. Ich habe keine Ahnung, was Sie eigentlich sagen wollten, aber es stimmt nicht. Das war, also den jungen Herrn, den konnten Sie nicht kennen, das war ein Schüler aus Paris, weil nämlich am Dienstag Emmanuel Macron, französischer Präsident, angekündigt hat, dass jetzt nicht nur es ein Handyverbot in den Grundschulen, sondern auch auf der weiterführenden Schule...
2: Ja,
1: also jetzt auch 15 bis 18, keine Mobiltelefone in der Schule. Ich mag das sehr. So, 0-0, das läuft ja richtig rund bei Ihnen. Esser, hier kommt Ihr Mittwoch.
3: Mittwoch.
5: Polizeibeamte und die Pflegekraft und die Erzieherin, die sollen, nachdem das Leben in den letzten Jahren doch teurer geworden ist, jetzt auch entlastet werden und am Ende des Monats mehr Geld in der Tasche haben.
0: Jo. Das war der Klingenbeil zur Steuerreform.
1: Ja, da kann ich einen Punkt geben. Er hat nämlich am Mittwoch hat das Bundeskabinett die geplante Reform für Einkommensteuer auf den Weg gebracht. Und das war Herr Klingbeil. Insofern, Ralf, Sie wissen, was los ist. Sie müssen verwandeln, ansonsten wird's schattig. Ja?
2: Alles klar.
1: Gut.
3: Donnerstag.
6: Immer wenn ich mal eine Zeit lang nicht in Berlin war und dann mit der Airbus wieder so in die Stadt reinfahre, dieser Moment, den zu sehen, das ist schon ein ganz magischer.
2: Der Funkturm. Turm wird 100 Jahre alt.
1: Auch das ist richtig. 1:1.
7: Ja, leck's mir da am Arsch. Wunderbar.
1: Nee, Ralf und Esther, sie sind wirklich absolute Top. Also andere Shows würden sich das wünschen. So, 1:1 steht es. Jetzt habe ich einen Joker. Ja, den, ich glaube, es läuft so. Ich improvisiere mal ein bisschen. Ich spiele den ab. Ja, und dann schreien sie erst ihren Namen da rein und sagen mir, um was es geht. Ja, wenn sie die Ahnung haben, was es sein könnte. Okay?
0: Okay.
1: Gut.
3: Joker.
8: George Clooney. Ich habe es nicht geschafft, ihn letztes Jahr zu sehen. Der Tag war verflucht, es hat geregnet.
1: Ralf? Ja, Ralf?
2: Ja. George Clooney war beim Goldenen Löwen in Venedig und hat da...
1: Ja. Also ich würde mal sagen, das ist so ein halber... Also was würden Sie sagen, Esther?
0: Ralf hat gewonnen. Alles okay.
1: Er hat immerhin irgendwas mit einer Biennale. Große Liebe unter den Radio 1 Hörerinnen und Hörern, weil es war nicht ganz richtig, was er gesagt hat, aber von der Tendenz schon, Esther. Es ging nämlich darum, dass am Mittwoch die Filmfestspiele in Venedig begonnen haben und George Clooney war auch da. Insofern, es war
0: irgendwie sowas.
1: Vom Prinzip, Esther, Sie waren eine fantastische Kandidatin. Leider habe ich keine 2 Bücher. Sie hätten eins davon bekommen müssen. Und so bleibt es nur bei mir, jetzt Ihnen ein tolles Wochenende zu wünschen.
0: Danke gleichfalls.
1: Bis denn. Tschüss.
0: Bis dann. Tschüss.
1: Und Ralf, großer Gewinner. Na, da kann das Wochenende ja kommen, oder?
2: Ja, danke schön.
1: Ja, einfach dranbleiben und bis denn. Tschüss.
2: Ciao.
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10: Nach Ablauf der Frist haben die Hacker, die sich Zugang zum Berliner Landesnetz verschafft haben, tausende Daten zum Download veröffentlicht. Das gab die Hackergruppe Resida auf ihrer Webseite im Darknet bekannt. Demnach wurden rund 1,4 Millionen Daten in mehreren Paketen zugänglich gemacht. Nachdem der Link zunächst eine Fehlermeldung generierte, sind inzwischen zahlreiche Ordner zu sehen. Demnach sollen sich darunter Arbeitszeugnisse, Ausschreibungen, Beurteilungen von Mitarbeitenden und deren Personalakten befinden. Überprüfen ließen sich die Angaben zunächst nicht. Ob es sich um die gesamte Menge der Anfang August gestohlenen Daten handelt, ist ebenfalls unklar. Experten hatten gewarnt, dass die Hacker sensible Daten verkaufen könnten. In Thüringen soll die Regierungskoalition noch nach dem Parteiaustritt von mehreren BSW-Abgeordneten fortgesetzt werden. Ministerpräsident Vogt von der CDU sagte, man vertraue einander und arbeite stabil zusammen. Das betreffe auch die drei bisherigen BSW-Minister. Ihr Parteiaustritt sei auch ein Bekenntnis für Thüringen. Insgesamt hatten heute 10 BSW-Abgeordnete die Partei verlassen. Sie zogen damit die Konsequenzen aus dem monatelangen Machtkampf mit Parteigründerin Wagenknecht. Die Polizei fahndet nach den Sabotageangriffen auf Umspannwerke europaweit nach einem Mann, der sich zu den Taten bekannt hat. Es handelt sich um einen 48-Jährigen aus Gevelsberg in Nordrhein-Westfalen. Er hat mehreren Medienhäusern Bekennerschreiben geschickt. Darin nennt er Stromerzeugung aus fossilen Brennstoffen ein Verbrechen. Die Ermittler halten die Schreiben für echt. Nach dem Brandanschlag in München sind Haftbefehle gegen zwei Tatverdächtige erlassen worden. Es handelt sich um einen Mann und eine Frau aus Bulgarien. Sie sollen nach Angaben der Generalstaatsanwaltschaft München aus einem Auto heraus Brandsätze auf eine Baustelle geworfen haben. In unmittelbarer Nähe befanden sich die Firmensitze von Rüstungsunternehmen, darunter ein Drohnenhersteller. Es entstand nur ein geringer Sachschaden. Die Zahl der Großunternehmen in Deutschland, die Insolvenz angemeldet haben, ist weiter gestiegen. Wie aus einer Untersuchung des Kreditversicherers Allianz Trade hervorgeht, wurden im ersten Halbjahr dieses Jahres 33 solcher Pleiten registriert. Das sind 10% mehr als im Vorjahr. Besonders betroffen war die Automobilindustrie, gefolgt vom Einzelhandel und vom Maschinenbau. Als Gründe nennt die Analyse unter anderem hohe Investitions- und Energiekosten. Und soweit die Radio 1 Nachrichten um 16.33 Uhr. 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
11: Die Menschen, die vor 60 Minuten gesagt haben, es regnet in Potsdam-Babelsberg, die haben recht. Außerdem, ja, der RBB steht noch, aber es bröckelt schon so ein bisschen. Es ist nämlich ganz schön windig da draußen. Das wird uns auch bis zum Abend und in die Nacht begleiten. 24 Grad hatten wir und das geht jetzt aber wirklich steil runter. Morgen dann am Samstag erst Sonne, da denkt man alles cool, aber dann wird es wieder schattiger und es kann auch das ein oder andere Gewitter den Samstag vermiesen bei nur noch 20 Grad.
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10: Zunächst eine Wetterwarnung. Es kann jetzt immer wieder zu unwetterartigen Regenfällen kommen, wie jetzt hier gerade in Potsdam. Fahren Sie dann bitte besonders vorsichtig und verringern Sie die Geschwindigkeit. Vorsicht auf der A10 südlicher Berliner Ring Richtung Dreieck Werder. Zwischen Ludwigsfelde West und Dreieck Nutetal liegen Gegenstände auf der rechten Spur. A10 westlicher Berliner Ring Richtung Dreieck Werder haben wir Stau zwischen Potsdam Nord und Vöben. In der Gegenrichtung zwischen Dreieck Werder und Vöben. Grund ist hier die Baustelle. Jeweils brauchen Sie 30 Minuten mehr. A24 Berlin Richtung Hamburg. Weiterhin staut es sich hier zwischen Fährberlin und Neuruppin. Stadtverkehr Berlin, Stadtring A100 Richtung Treptow, Staus an den dortigen Baustellen. Zudem ist am Autobahnende in Treptow die linke Spur weiterhin wegen eines Unfalls gesperrt. Es dauert derzeit über die gesamte Länge über eine Stunde länger. Und A103 Richtung Steglitz, die Autobahn ist hier weiterhin gesperrt nach einem Unfall zwischen Kreuz Schöneberg und Saarstraße. Und Einschränkungen bei der S-Bahn haben wir auch noch. Die S3 fährt zwischen Ostbahnhof und Charlottenburg im 20-Minuten-Takt und die S46 verkehrt zwischen Hermannstraße und Schöneweide ebenfalls eingeschränkt im 20-Minuten-Takt. Da, wo es geht, wünschen wir gute Fahrt.
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11: Heißer! Und jetzt wird es aber wirklich da draußen, oder Wolfgang?
10: Jetzt geht's
11: das
10: rund.
11: Gefällt uns. Und ich habe ein Stück rausgesucht, das so perfekt passt. Ich finde schon, oder? Ach, mit Regen und Wetter, der Song geht immer.

0: Sie an Radio 1. Abnehmen ohne großen Stress, ohne gemeine Diäten oder ein allzu herausforderndes Training. Das wäre doch was, obwohl, sagen da viele von Ihnen, das gibt's ja schon, und zwar die Abnehmspritze. Aber das ist halt eine Spritze und nicht alle Menschen sind Spritzenfans. Da habe ich aber auch gute Nachrichten im Gepäck. Und zwar seit Dienstag gibt es die Abnehmpille. Wegovy heißt die, also quasi schlucken statt spritzen. Klingt prima, allerdings nicht für alle. Ärztinnen und Ärzte sagen jetzt schon wieder, das ist unseriös. Und diese Ärztinnen und Ärzte erkennen darin Geldmacherei, und zwar auf Kosten der Patienten. Wieso, weshalb, warum, das bespreche ich jetzt mit Dr. Ulrike Becker, Fachärztin für Innere Medizin, Diabetologin und Ernährungsmedizinerin mit eigener Praxis in Bonn. Einen wunderschönen guten Tag.
1: Guten Tag, Herr Spalleck.
0: Frau Becker, was halten Sie denn von der Abnehmpille?
1: Naja, die Abnehmpille ist derselbe Wirkstoff, den wir schon aus der seit vielen Jahren bekannten Abnehmspritze kennen. Also es handelt sich hier um Wegovy und wirkt genauso eben, wie die Spritze auch wirkt, jetzt eben nur in Tablettenform.
0: Na gut, das klingt jetzt ja erstmal nicht schlecht.
1: Ja, das ist richtig. Also viele sagen, das ist doch viel einfacher. Leider ist es nicht ganz so einfach, denn die Einnahme ist leider ein ganz klein bisschen kompliziert. Die Spritze wird einmal die Woche gespritzt. Das ist tatsächlich gar nicht so schwierig. Die Tablette muss jeden Tag genommen werden, aber man muss komplett nüchtern sein. Das heißt, man darf 6 bis 8 Stunden nichts gegessen haben. Gut, das schafft man morgens in der Regel. Und darf dann mindestens 30 Minuten danach nichts essen oder trinken oder andere Tabletten nehmen.
0: Naja gut, aber klar, das sind Hindernisse, aber da klang jetzt nichts für mich so, als ob das Hindernisse wären, die nicht Menschen hinbekommen.
1: Natürlich, aber die Frage ist ja immer, ist es einfacher, als sich einmal die Woche etwas zu spritzen?
0: Ja, das stimmt. Aber jetzt ganz kurz nochmal zu diesem Wirkstoff. Der Wirkstoff ist Semaglutid. Was macht der mit dem Körper? Ist das alles cool? Gibt es mögliche Nebenwirkungen?
1: Naja, man wünscht sich ja immer, es gäbe ein einfaches Medikament, was irgendwie Gewichtsabnahme macht und man muss nichts dafür tun. Ein bisschen haben Sie das ja auch schon im Teaser gesagt. Das macht das Medikament nicht, egal ob Sie es als Spritze oder Tablette nehmen. Also es wirkt nicht einfach aufs Abnehmen, Sie nehmen einfach ab, ohne was zu tun. Die Medikamente machen hauptsächlich Appetitlosigkeit, die hemmen also unser Appetitzentrum im Gehirn, die verzögern die Magen-Darm-Entleerung. Und dadurch nehmen die Menschen, die diese Medikamente einnehmen, weniger Nahrung zu sich und können abnehmen. Jetzt haben wir aber das Problem, wenn sie die weglassen, weil sie vielleicht ihr Gewicht erreicht haben, dann haben sie wieder Appetit wie vorher. Hm. Und dann kommt der bekannte Jojo-Effekt.
0: Das ist ja eigentlich auch schon bekannt, ne? Und ansonsten Nebenwirkungen? Gibt es da irgendwas? Weil ich habe gehört, so in Großbritannien gab es wohl an die 150 Fälle, wo man sagt, dass da durchaus ein Zusammenhang mit solchen Abnehmmedikamenten bestand.
1: Ja, das ging ja groß durch die Presse tatsächlich. Also Abnehmmedikamente sind genau das, was Sie sagen. Es sind Medikamente. Das heißt, die sollten immer ärztlich begleitet werden. Und natürlich können diese Medikamente Nebenwirkungen machen. Das sind erstmal die harmlosen Nebenwirkungen, die jeder erwartet oder die man immer hört. Das kann Übelkeit machen, Erbrechen. Das Ganze kann sich aber steigern, dass Menschen tatsächlich gar nichts mehr zu sich nehmen können, wenn wirklich ganz schwere Nebenwirkungen da sind. Und dann haben wir durchaus auch schon Probleme mit der Niere gesehen, wenn jemand nichts mehr essen und trinken kann. Ganz, ganz selten treten Bauchspeicheldrüsenentzündungen auf. Ganz, ganz selten treten Veränderungen an den Augen auf. Insgesamt richtig angewendet sind die Medikamente gute Mittel, die uns helfen können, schweres Übergewicht in den Griff zu kriegen, immer begleitet mit eben sogenannter Lebensstilintervention, ärztlich überwacht. Aber wenn Sie ein Medikament nehmen, nur um 3, 4, 5 Kilo abzunehmen, weil sie irgendeinem Schönheitsideal entsprechen möchten, dann würde ich sagen, sind auch sehr, sehr seltene Nebenwirkungen zu viel. Und wenn Sie Medikamente nehmen, die kein Arzt verschrieben hat, die sie im Internet bestellt haben, dann haben wir nochmal ein riesiges Problem, dass es möglicherweise gar nicht das ist, was sie bestellen. Oder dass es vielleicht das ist, was sie bestellen, aber irgendwo hergestellt wurde, verunreinigt ist. Und ein Teil der Todesfälle ist möglicherweise auf solche Dinge auch zurückzuführen, dass da möglicherweise eben Medikamente eingenommen wurden, die gar nicht die echten Medikamente waren. und eben vielleicht auch Nebenwirkungen, die nicht völlig ungewöhnlich sind, die sehr, sehr selten sind, aber nicht vernünftig überwacht wurden und behandelt wurden.
0: Also Frau Becker, verbleiben wir so. Ne? Wenn man abnehmen will, dann erstmal so probieren, erstmal mit dem Arzt reden, mit der Ärztin, ja. Und dann unter Kontrolle, wenn es nicht anders geht, zu diesen Medikamenten greifen, obwohl da jetzt auch rausgekommen ist, die Pille ist nicht unbedingt besser als die Spritze. Soweit richtig?
1: Absolut, da können wir uns total gut drauf einigen.
0: Sehr gut. Die Botschaft ist angekommen. Ich sprach mit Dr. Ulrike Becker, Fachärztin für Innere Medizin, Diabetologin und Ernährungsmedizinerin aus Bonn. Vielen Dank, Ihnen einen schönen Tag. Tschüss.
1: Danke. Tschüss.

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11: Kurz auf fünf haben wir es. Hacker veröffentlichen gestohlene Daten der Berliner Verwaltung. Zukunft von VW-Werken ist weiterhin offen. Und ja, Sie merken es selber, ne? Es wird ein bisschen feuchter hier am Nachmittag. Es gibt Regenfälle, wohl auch bis in den Abend. Temperaturen liegen so im mittigen 20er-Bereich. Gar nicht so schlimm. Toll wird's jetzt, weil die Woschs kommen. Also bleiben Sie bitte dran. Wir hören uns bestimmt bald. Mein Name Max Spalek. Cheers.

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2: Mit Wolfgang Porsche. Nach dem Hackerangriff auf die Berliner Landesverwaltung haben Cyberkriminelle etliche gestohlene Daten im Internet veröffentlicht. Das gab nach RBB-Informationen die Hackergruppe auf ihrer Website im Darknet bekannt. Demnach wurden rund 1,4 Millionen Daten zugänglich gemacht, darunter seien Arbeitszeugnisse, Ausschreibungen, Beurteilungen von Mitarbeitenden und Personalakten. Die Hacker hatten vom Senat Bitcoins im Wert von 2 Millionen Euro verlangt und ihm dafür eine Frist bis heute Nachmittag gesetzt. Der Senat betonte, man lasse sich nicht erpressen. Die Zukunft der deutschen VW-Standorte ist nach dem endgültigen Beschluss des Sparpaketes weiter unklar. Sachsens Ministerpräsident Kretschmer sagte, er sehe eine Chance für Deutschland, sich als Produktionsstandort zu beweisen. Es komme jetzt auf Effizienz und Leistungsbereitschaft an. Aus Hannover, Torben Hildebrand.
3: Nach der überraschenden Einigung gestern Abend beginnt nun die Arbeit. Welche Stellen wo gestrichen werden, klärt sich in den kommenden Monaten. Sicher ist nur die Zielmarke, bis zu 50.000 weitere Jobs sollen wegfallen. Das könnte etwa 25.000 Stellen in Deutschland betreffen, sagte Niedersachsens Ministerpräsident Lies dem NDR. Offen ist weiter die Zukunft der Standorte Emden, Hannover, Zwickau und Neckarsulm. Der VW-Aufsichtsrat hat sich in der Frage etwas Luft verschafft. Bis zum Sommer 2027 soll klar sein, ob und wie es mit den Werken weitergeht.
2: Der Streit zwischen dem BSW in Thüringen und der Parteispitze um Sarah Wagenknecht ist eskaliert. Heute haben weitere Thüringer Landtagsabgeordnete das BSW verlassen. Unter ihnen sind auch drei Minister der aktuellen Landesregierung. BSW-Landeschefin Wolf sagte zur Begründung, sie handle aus politischer Verantwortung und wolle die Koalition in Erfurt erhalten, im Gegensatz zu Parteigründerin Wagenknecht. Mario Kubina.
4: Sie sei nicht dafür gewählt worden, ständige Selbstbeschäftigung und Flirts mit Rechtsradikalen zu ertragen, wie sie es ausdrückt. Damit spielt Wolf wohl darauf an, dass Wagenknecht offen lässt, ob das BSW unter bestimmten Umständen einen AfD-Ministerpräsidenten in Sachsen-Anhalt ermöglichen würde. Wagenknecht wirft dem Lager um Katja Wolf vor, der Partei maximal schaden zu wollen. Ganz ähnlich Generalsekretär Oliver Runert. Er nennt das Verhalten von Wolf und ihren Mitstreitern im Gespräch mit dem ARD-Hauptstadtstudio völlig unsolidarisch.
2: Die Polizei fahndet nach den Sabotageangriffen auf Umspannwerke europaweit nach einem Mann, der sich zu den Taten bekannt hat. Es handelt sich um einen 48-Jährigen aus Gevelsberg in Nordrhein-Westfalen. Er hat mehreren Medienhäusern Bekennerschreiben geschickt. Darin nennt er Stromerzeugung aus fossilen Brennstoffen ein Verbrechen. Die Ermittler halten die Schreiben für echt. Gestern hat es wieder einen Vorfall an einem Umspannwerk gegeben, dieses Mal in Dormagen. Die gefundenen Konstruktionen ähneln laut Polizei denen, die bei vorigen Aktionen verwendet wurden. Anfang der Woche gab es einen solchen Vorfall auch nahe dem Kohlekraftwerk Jenschwalde im Spree-Neiße-Kreis. In Spanien ist ein neuer Temperaturhöchstwert registriert worden. Nach Angaben des Wetterdienstes wurden in Andalusien 45,7 Grad gemessen, der höchste Wert seit Jahresbeginn. Für Teile der Region gilt die höchste Hitzealarmstufe. Das ist in einem September bislang nie vorgekommen. Die Hitzewelle in Spanien hat in diesem Jahr bereits zu tausenden Hitzetoten sowie zu Dürren und schweren Waldbränden geführt. Und soweit die Radio 1 Nachrichten um 17.03 Uhr. 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
2: Bis zum Abend viele dichte Wolken und von Norden her sich ausbreitende Regenfälle. Im Süden noch kurz etwas Sonne, von Nord nach Süd 21 bis 27 Grad. Dazu ist es sehr windig bis stürmisch. Nachts noch letzte Regenfälle, nach Sachsen abziehend, dahinter zunehmend auflockernd bei 15 bis 13 Grad. Und morgen mal Sonne, mal Wolken. Und im Verlauf kann auch der ein oder andere Schauer oder auch kurze Gewitter runterkommen. Ganz im Süden verbreitet trocken bei 19 bis 22 Grad und erneut sehr windig.
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2: Auf Radio 1, Vorsicht auf der A115 Dreieck-Funkturm Richtung Dreieck-Nutetal. Zwischen Saarmund und Dreieck-Nutetal gibt es jetzt eine ungesicherte Unfallstelle. A10 westlicher Berliner Ring Richtung Dreieck-Werder. Zwischen Potsdam-Nord und Vöben staut es sich an der Baustelle. Hier liegen jetzt auch Gegenstände auf der Autobahn. Es dauert mindestens eine Stunde länger. In der Gegenrichtung zwischen Dreieck-Werder und Vöben brauchen Sie 30 Minuten mehr. A24 Berlin Richtung Hamburg. Weiterhin Stau zwischen Kremmen und Neuruppin mit 90 Minuten Verzögerung. Schauen wir kurz nach Berlin. Stadtring A100 Richtung Treptow, weiterhin Staus an den Baustellen. Zudem ist hier immer noch die linke Spur wegen eines Unfalls am Ende der Autobahn gesperrt. Es dauert immer noch über eine Stunde länger. Wir wünschen, da wo es geht, gute Fahrt.
5: Hallihallo, heute ist Freitag, der 4. September.
6: Ja? Ja.
5: Gut. Der 4. September und in das Logbuch unseres Lebens reicht heute ein Schweizer nicht neutral.
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0: Wir machen zusammen Feierabend, wir machen zusammen Wochenende, wir machen zusammen Sachsen-Anhalt-Wahl.
1: Der Showdown im Osten und ihr seid alle mit dabei. Wir haben gleich, also wir haben ja eine Umfrage gemacht, hier von ab 17. Und die Ergebnisse werden wir gleich präsentieren, auch die Ergebnisse von anderen Meinungsforschungsinstituten. Also ich sehe uns jetzt gerade auch durchaus schon auf einer Ebene mit DIMAP zum Beispiel. Oder ist es die Abnehmspritze? Nee, das ist die DIMAP war Covid, oder? Was? Wie hießen? Doch, hieß die nicht DIMAP oder wie hießen die Spritze damals?
0: Ach, weiß ich nicht mehr.
1: Siehste?
0: Das ist ein richtig geiler Anfang. Also wenn Sie uns buchen wollen, immer gerne.
1: Ach so, wir sind heute im Radio zu hören. Also die jetzt nicht erschrecken mit buchen. Hey, was buchen? Oh Gott, ist es jetzt schon soweit? Ist der öffentlich-rechtliche Rundfunk abgeschafft? Muss man jetzt Radio 1 buchen? Nein, nein, nein, alles gut.
0: Jetzt überlege ich wirklich, es gab BioNTech, das wollten alle haben. Dann gab es AstraZeneca.
1: Ja, AstraZeneca und BioNTech, ja. Okay, also dann ist DIMAP. Nein, jetzt weiß ich wieder, was DIMAP ist. Das war meine, es gibt so, die hieß aber auch nicht DIMAP, sondern wenn es einem psychisch gar nicht gut geht, hat man früher so eine Managerspritze bekommen, die habe ich mir auch zweimal eben gegeben lassen. Da gehst du so weinend rein, so,
0: ja, Doktor, ich weiß gar nicht, was los ist. Ich will mich nicht mit meinen Gefühlen beschäftigen.
1: So, puff, wo ist der Konfi? So, die hießen so ähnlich. Mensch, was für ein verwirrter Anfang. Und bevor wir uns der Politik widmen, habe ich hier ein wirklich heißes Thema recherchiert. Es geht um den Münchner Stadtteil Grünwald. Es ist recht witzig, weil in Grünwald, in München, ist es ähnlich elitär wie im Grunewald hier in Berlin. Deswegen verwechsel ich die manchmal auch. So denke
0: ich,
1: hä?
0: Ja, ich kannte Grünwald überhaupt nicht, aber weil ja Anna-Maria jetzt da wohnt. Anna-Maria Fechichi und Bushido sind ja überstürzt aus Dubai weggegangen. Niemand weiß so richtig, warum. Es war nämlich, bevor da die Bomben eingeschlagen sind. Und wohnen jetzt da und nehmen mich natürlich exklusiv mit
1: also,
0: in ihr
1: Leben. Also, da gibt es das Grünwalder Stadion. Das ist das alte 60er-Stadion. Das ist noch sozusagen der etwas proletarischere Teil. Und dann geht's Richtung Bavaria-Studios. Und es wird immer schöner und schöner. Es ist eine herrliche Villengegend. Also wirklich zu vergleichen mit dem Grunewald, mit den schönen Wannsee-Gegenden oder Zehlendorf. Aber es gibt Stress im Paradies. Du hast es gerade schon angesprochen. Und mittendrin Familie Fechichi.
0: Das ist doch ganz leichter Name.
1: Wie denn?
0: Na, Fechichi.
1: Fechichi.
0: Tu mal nicht so, das ist doch wirklich nicht schwer. Das machst du jetzt bloß wegen Bushido. Bushido, nee. Alle Männer hassen den.
1: Nee, ich hasse den überhaupt nicht, aber wenn mein Name permanent falsch ausgesprochen wird, dann gebe ich mir jetzt auch erst recht.
0: Sag mal Anis Fechichi.
1: Anis Fechichi.
0: Das ist Bushidos richtiger Name.
1: Ich weiß.
0: Sag mal Anna-Maria Fechichi.
1: Anna-Maria Fechichi.
0: Ich überlege gerade, ob ich die Kinder zusammenkriege. Gibi Fechichi, Laila Fechichi, Alia Fechichi.
1: Okay, es geht ja um die Kinder, so wir hören es mal rein hier.
2: Jochen Schweizer, wir kennen uns nicht. Aber deine Tochter kennt unsere Kinder. Die ist neu an der, ne, da wo unsere Kinder in die Schule gehen.
1: Also
2: das
1: Frau
2: heißt, sie fahren mit dem gleichen Bus. Deine Tochter geht in eine höhere Klasse als unsere Kinder. Und benimmt sich unseren Kindern gegenüber fragwürdig. Schubsen zu unserer anderen Tochter, sagen, sie soll hinten stehen bleiben, sie dreht.
1: Also Frau Fechichi latscht hier gerade mit einem Morgenmantel, der weit geöffnet ist. Also ich finde schon, dass es bemerkenswert ist, also weil das Thema.
0: Aber so ist sie immer angezogen. Das ist nie geschlossen. Egal zu welcher Tageszeit, okay. Anna-Maria ist immer so angezogen.
1: Okay, gut.
0: Wenn man jetzt ihr nicht bei Instagram folgt, ist das vielleicht erstmal komisch, aber so sieht sie immer aus.
1: Okay, also Bademantel und BH zu sehen. Und da latscht sie eben durch den Garten einer wirklich riesigen Villa.
0: 31 Millionen soll die gekostet haben.
1: Und sie hat jemanden im Visier, nämlich Jochen Schweizer, für die, die es nicht wissen. Der macht so Events, dass man zum Beispiel...
0: Wenn man mal mit seinem Kaninchen zusammen Fallschirmspringen machen will, dann kann man das bei dem machen oder verschenken.
1: Ja, also Fallschirm, Bungee...
0: Alles mittlerweile, jeder Eventgutschein. Du kannst, glaube ich, so auf ein Schiff mit dem... Also
1: Bullen
0: auf ein Schiff
1: reiten,
0: essen gehen, Bullen reiten.
1: Mit Bullen Liebe machen.
0: Irgendwas zerschlagen, also man, zerschreddern.
1: Es gibt nichts, was man nicht machen kann. Bei Jochen Schweizer kannst du es gegen... meistens mehr Geld als bei anderen. Also es ist jetzt nicht so, dass es, weil er so ein großer Anbieter ist, dass es super preisweit wäre bei Jochen Schweizer.
0: Aber viele Frauen schenken da zum Beispiel ihren Männern zum Geburtstag, dass sie mal auf dem Hockenheimring für 399 eine Runde fahren dürfen.
1: Ja, oder wie ich dir zum Geburtstag einen Fallschirmsprung geschenkt habe.
0: Danke, Jochen.
1: Ja, aber es war nicht bei Jochen. War ganz bewusst nicht bei Jochen. Na, Jochen, der ist mir sowieso schon seit längerer Zeit so. Da mehren sich jetzt so die...
0: Der sieht auch eklig aus.
1: Also das sagt man nicht. Man sagt sowas einfach nicht. Warum dürfen Frauen sowas...
0: Dürfen sie ja nicht.
1: Soll ich über eine Frau dürfen sagen, die sie sieht eklig aus?
0: Dürfen sie... Ich darf das doch gar nicht. Aber ich mach's einfach. Ja. Der sieht unsympathisch aus. Es gibt Menschen, die sehen, du siehst denen das Böse an. Und Jochen Schweizer sehe ich das Böse an.
1: Weißt du, dass ich ein riesiges Problem habe? Manchmal sehe ich Fotos von mir und da denke ich, der sieht ja so böse aus. Ich sehe ja so oft so schlecht gelaunt aus.
0: Das stimmt.
1: Richtig scheiße gelaunt. Und wenn ich so scheiße gelaunt aussehe, und es können ganz normale Situationen sein. Letztens zum Beispiel, da wurde irgendein Meeting abfotografiert noch so. Und alle lachen und die Zukunft unserer Firma und so. Nur einer sitzt die ganze Zeit richtig schlecht gelaunt in der Ecke. Und ich weiß noch, ich war überhaupt nicht schlecht gelaunt. Ich habe mich innerlich totgelacht.
0: Ja, aber Lachen nach außen ist ja nicht so dein Ding. Wenn du einfach öfter lachen würdest, würdest du auch sympathischer rüberkommen.
1: Ich kenne eigentlich nur einen, der eine ähnliche Mimik hat wie ich. Und das ist Svetislav Pesic, der Fußballcoach. Der sieht immer so aus, als wenn er jetzt gleich irgendwie zwei Babys frühstücken würde.
0: Aber der sieht ja süß aus noch.
1: Ja, wenn ich jetzt noch ein bisschen älter wäre,
0: dann sehe ich auch... Naja, du bist ein süßer, griesgramiger Opa. Guck mal, er wieder zieht einen Zappen.

0: Gut, also wir sind wieder bei Familie Ferchichi in Grünwald im Paradies. Wie gesagt, es gibt Ärger im Paradies. Und wie weit sind wir denn jetzt eigentlich gekommen, dass Ihre Kinder...
1: Die fahren ja da alle mit dem Bus zu ihrer Privatschule und die Tochter von Jochen Schweizer anscheinend auch, die ist schon 15. Die Kinder von Bushido und Anna-Maria sind ein bisschen jünger, also sie sind so 11 bis 14, glaube ich.
0: Wir hören mal weiter rein.
2: Aber unsere Kinder waren völlig verwirrt, die gehen seit über einem halben Jahr auf die Schule, fahren morgens mit dem Bus, haben kein Problem mit irgendwas, es gab noch nicht eine Situation mit irgendeinem Kind, irgendwas. Ihr kommt... Und deine Tochter macht einen richtig harten vor Jüngeren. Also persönlich mal nicht so cool, würde ich sagen. Mein Mann läuft gestern mit zur Bushaltestelle, weil unsere Kinder sich verängstigt fühlen. Mein Mann spricht dich an. Das Erste, was du sagst, hey, ich glaube, du weißt nicht, wer ich bin. Dann machst du einen richtig harten bei meinem...
0: Oh. Also nochmal kurz zusammengefasst. Die Tochter von Jochen Schweizer ist scheinbar ein ziemlicher Rüpel. Und wenn die ein TikTok-Video macht auf dem Schulhof, dann sagt die zu den Kindern von Bushido, geht
1: im
0: mal
1: Bus. Wir sind ja immer im Bus.
0: Ja, Schulhof, Bus. Dann sagt die dann auch schon mal, geh mal zur Seite, geh da mal weg. Und dann schubst sie die Kinder. Und das sind die jüngeren Kinder. Also die ist 15 Jahre und die von Bushido sind wahrscheinlich so 6 oder so.
1: Ich hab doch gerade gesagt, die sind 11 bis 14.
0: Ja, ich weiß, das war ein Witz.
1: Nein, sie haben da noch kleine Drillinge, die sind 4.
0: Gehen die auch schon zur Schule?
1: Die gehen in die Vorschule auf die
0: Werden die auch schon gemobbt?
1: Nein, nicht von Jochen Schweizers Tochter.
0: Also, soweit so normal, sowas passiert halt mal. Und eigentlich ist
1: Aber uns interessiert es ja auch, weil es eben die sind. Weil Jochen Schweizer zum Beispiel, wenn ich es richtig verstanden habe, der wusste man gar nicht, dass der eine Tochter hat. Der hält sein Privatleben sehr geschützt. Jetzt wissen alle, dass er eine Tochter hat.
0: Ja, das ist mir zum Beispiel total wurscht. Was mich an dem Ganzen so interessiert, ist, wenn so etwas Banales in einen anderen Rahmen gesetzt wird und wie sich es dann anfühlt. Also, weil was hier gerade besprochen wurde, ist ja nun mal das Allernormalste auf der Welt. Es wird ein bisschen rumgeschubst. So, ich finde es ja jetzt fast schon erfrischend, dass es mal ein Mädchen ist, das ein bisschen rumschubst.
1: Wenn es so auch stimmt.
0: Wenn es überhaupt stimmt. So.
1: Wenn das ein bisschen dramatisiert wird von Anna-Maria.
0: Kriegt das Ganze eben eine andere Dimension, weil Papa Bushido morgens zur Bushaltestelle geht und Papa Schweizer sieht. So, und auf einmal ist es ja, geht es ja gar nicht mehr um die Kinder, um Schubsen, TikTok-Videos und irgendwas. Da steht dann der eine Silberrücken und der andere Silberrücken. Zwei erfolgreiche ältere Herren treffen sich. Nicht High Noon, sondern morgens um 7 Uhr in Grünwald, im Paradies, wie gesagt, sind beide steinreich, das Leben könnte so schön sein. Aber da treffen sie sich, schlecht gelaunt. Und Bushido, ich weiß nicht, müssen wir uns jetzt mal, wie hätte ich es gemacht? Ich hätte vielleicht gesagt, hallo, Sie sind doch Herr Schweizer.
1: Ich liebe Ihre Produkte.
0: Nein, erstmal schön, dass wir hier Nachbarn geworden sind und unsere Kinder gehen ja auch in eine gemeinsame Schule und so. Jetzt ist es halt so, meine Tochter, ich nehme das jetzt auch nicht alles immer für bare Münze, also meine Töchter, die haben mir erzählt, dass ihre Tochter da manchmal so ein bisschen rüpelhaft zu denen ist. Jetzt wollte ich nur fragen, ob sie sich das vorstellen können oder ob sie vielleicht mal mit ihrer Tochter fragen, ob das sich überhaupt nur auf meine Kinder bezieht oder ich möchte jetzt hier gar keinen Ärger machen, sondern also so wird es Bushido doch wohl gemacht haben. Ich meine, er ist Träger des Integrationsbambis und als friedliebender Mensch bekannt. Also so wird wohl die Ansprache gewesen sein. Oder wie stellst du dir vor, wie Bushido auf Jochen Schweizer zugegangen ist?
1: Also ehrlich gesagt stelle ich es mir wirklich nicht schlimm vor, weil Bushido ist für mich nicht so oll. Mhm. Also wenn man den so im Podcast zum Beispiel hört und so, vielleicht lasse ich mich auch komplett verarschen, aber der macht sau viel Therapie. Mhm. Ne? Also der ist wirklich nicht besonders behütet groß geworden mit seinem Vater und seiner Mutter und so. Der macht Therapie. Der hat auch gesagt, hat immer, seine Kinder haben ihm eigentlich immer nur genervt. So waren ja auch die ersten Dokus, dass du immer gesehen hast, Bushido sagt, verpisst euch, so Corona-Zeiten, ich will meine Ruhe haben. Und da arbeitet der jetzt dran und ich habe schon das Gefühl,
0: okay.
1: Dass also, er das vernünftig machen könnte.
0: Dann geht er so hin, yo, Jochen Schweizer, Digga, wie sieht's aus? Unsere Kinder haben Beef miteinander, das muss uns ja nicht überhaupt nicht betreffen, aber könntest du dich mal drum kümmern? So.
1: Könnte sein.
0: So. Und dann aber Jochen Schweizer, so zumindest wird's kolportiert, Sie wissen wohl nicht, wer ich bin.
1: Ja, das finde ich lustig.
0: Und
1: Sie wissen wohl nicht, wer ich bin. Das kann doch nie einem weiterbringen. Es ist doch nie nett.
0: Ja, das ist halt der Killersatz. Also wenn man, ich weiß nicht was, das hört man ja gerne mal zum Beispiel so auf dem Flughafen oder so, wenn Leute sich anstellen müssen oder sich vordrängeln wollen, sagen, ich muss unbedingt diesen Flieger noch bekommen und dann sagen, nee, bitte hinten anstellen oder so. Sie wissen wohl nicht, wer ich bin. Oder auch im Restaurant. Also sie wissen wohl nicht, wer ich bin. Das ist halt in sich so dumm, weil, es ist ja wenn man wüsste, wer er ist, dann hätte es eine Wirkung. Wenn man es aber nicht weiß, dann hat es halt keine Wirkung.
1: Naja, oder also, die Frage ist, hätte es bei mir eine Wirkung, wenn das Jochen Schweizer ist? Hätte es bei Bushido eine Wirkung?
0: Gibt es eine wunderbare Szene bei Anchor, wenn er sagt, Will Ferrell sagt, Sie wissen wohl nicht, wer ich bin. Ich bin eine Berühmtheit. Ich habe ein eigenes Haus. Ich habe Bücher im Wohnzimmer. So nach dem Motto. Und Jochen Schweizer macht dann laut Frau Fechichi einen Dicken, wie sie sagt, einen Dicken. Sie wissen wohl nicht, wer ich bin. Und insofern ist das Gespräch, war dann auch nicht zielgerichtet. Und jetzt geht die Geschichte aber weiter. Am nächsten Morgen laut Frau Fechichi, die sich dabei auf die Aussage ihrer Kinder beruft, hat Jochen Schweizer an der Bushaltestelle rumerzählt, dass hier ein Krimineller, ein Hochkrimineller Knasti wohnt. Und so endet dann das Video auch, dass Anna-Maria sagt so, und jetzt haben wir den Salat, jetzt muss nämlich entweder sie im Bademantel tief ausgeschnitten oder eben Bushido, wie auch immer er morgens rumläuft, müssen immer zur Bushaltestelle mit, damit die Tochter von Jochen Schweizer oder Jochen Schweizer selber nicht irgendwelche Lügen erzählen.
1: Also und jetzt wird es anstrengend.
0: Ich glaube, da kommt noch eine ganze Menge Spaß auf uns zu. Mhm. Also so ein Nachbarschaftsstreit ist einfach das Allerlustigste. Und ein Nachbarschaftsstreit unter Prominenten liebe ich.
1: Da freuen sich doch auch alle, die da drumherum wohnen, die ganzen anderen reichen Prominenten, die sagen dann zu den Kindern, hör mal richtig hin, guck mal, ob Bushido wiederkommt, was der Schweizer sagt, der Idiot.

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10: So, jetzt kommen wir mal zum politischen Teil. Am Sonntag Wahlen in Sachsen-Anhalt. Wir sind auf die Straße gegangen und haben uns an unsere Festnetztelefone gesetzt und haben eine Umfrage gemacht, ein, wie wir es nennen, Wosch-Barometer. Mhm. Und der Wosch-Barometer hat ergeben, dass die Grünen mit 32% locker in den Landtag einziehen werden.
11: Dann kommen ja gleich die Linken.
10: Mit
11: 22%.
10: 22, SPD 40%,
11: ja, dann
10: CDU
11: ist ja nicht mehr viel
10: 40%
11: übrig.
10: Und BSW, BSW hat es leider nicht geschafft mit 0%.
11: FDP?
10: FDP hat es doch geschafft mit 5,1%, weil die brauchen wir ja jetzt für eine große Koalition.
11: Und CDU?
10: CDU haben wir schon gesagt, 40%. Und AfD hat auch... warte mal, was? Nee. Keiner. Also
11: null.
10: Ich finde gar nicht statt.
11: Mm-mm.
10: So. Und das Erstaunliche ist, dass es dann doch relativ weit abweicht von dem, was. Also eigentlich haben wir ja nur deinen Freund Razzi angerufen.
11: ja, und seine Frau.
10: So weicht ein bisschen ab von dem, was offiziell so ist. Da, also persönlich gewählt werden würde Sven Schulze von der CDU mit weitem Abstand. Also das ist jetzt mal ganz im Ernst. Und die Leute in Sachsen-Anhalt hätten ihn lieber als Ministerpräsidenten als SA-Siegi. Aber bei den Parteien hat sich nicht viel getan. AfD immer noch so bei rund 42% plus minus 1. CDU 22% plus minus, je nach Wahlforschungsinstitut.
11: Linke 11,5%, SPD 8,5%, Grüne 6%, BSW 4% und FDP 3%. Und da wurden gefragt 10.144 Personen zwischen dem 1. und 3. September.
10: So, und das hieße ja eigentlich, dass es für CDU, Linke und Grüne reichen würde. Wir haben aber diese Brandmauer gegen links von der CDU, hat ja Friedrich Merz nochmal drauf abgehoben. Das würde dann wiederum eine Minderheitsregierung der AfD zur Folge haben, die Sachsen-Sigi aber nicht antreten will, weil er sagt, entweder eine stabile Mehrheit oder ich mach das nicht. Mhm. Also es ist bis zum Schluss super spannend. Sollte es die FDP reinschaffen, dann hätten wir hier noch einen möglichen Koalitionspartner für die CDU. Also es ist das erste Mal, dass ich der FDP wirklich die Daumen drücke. BSW soll es besser nicht schaffen, die würden die AfD unterstützen. So, da stehen wir jetzt. Und es ist wirklich schön zu sehen, zumindest hier bei Social Media, dass viele Menschen, jeder auf seine Art und Weise, versucht nochmal klarzustellen, mit wem wir es hier zu tun haben. Und ich werde jetzt hier einfach mal so ein paar Versuche abspielen von Leuten, die Töne reingestellt haben, diese Töne kommentieren. Oder manchmal braucht man es auch gar nicht kommentieren, sondern es spricht einfach für sich selber.
3: Es gibt Frauen, die sollten lieber an einer Stange tanzen, als Politik zu machen. Das Frauenbild der AfD. Weltfrauentag. Gute Idee. Man könnte zur Feier des Tages ja mal wieder in den Puff gehen. Feministen sind hässliche, grässliche Gestalten. Quoten nützen übrigens nur unqualifizierten, dumm, faulen, hässlichen und widerwärtigen Frauen. Hoffentlich wird dich mal ein Schwarzer so richtig dran nehmen, ohne dass du es möchtest. Dann wirst du vielleicht normal im Hirn. Jede Frau kann machen, was sie will. Im Schnitt muss sie allerdings 2 Kinder bekommen. Das geht ohne Fulltime-Job leichter. Das Problem an Fasching ist, dass du nicht sagen kannst, ob sie 14 oder 18 ist. Wenn du dann Pech hast, kommst an die 18-Jährige. Alternative für Deutschland.
10: So, das sind alles Zitate gewesen von AfD-Politikern.
11: Das ist wirklich schon beeindruckend.
10: Maximilian Krah war da zum Beispiel mit dabei und auch ein paar Dudes von der jungen Alternativen. Und ist vielleicht jetzt gar nicht so uninteressant für die Frauen in Sachsen-Anhalt, wenn die da noch unentschieden sind. Wir hören mal weiter rein.
12: Sie wollen Steuererleichterung und den Soli weg. Das wäre eher für die Gutverdiener, oder?
13: Nein, das ist für die Allgemeinheit. Mhm. Also erstmal, wenn der Soli wegfällt, würde das jeden betreffen.
14: Es könnte wirklich falscher nicht sein. Ganz offensichtlich hat Alice Weidel also keine Ahnung davon, wie der Solidaritätszuschlag funktioniert, dass er für die unteren 90% abgeschafft wurde, dass er nur noch von den oberen 10% gezahlt wird und 60% des Soli-Aufkommens sogar von den Top 1% kommt. Wenn man den Soli also abschafft, profitiert davon nicht die Allgemeinheit, sondern die Top 0,1%.
10: Also das, wir haben jetzt sozusagen einen Wortbeitrag für gefunden, der so das Frauenbild der AfD, zumindest aus, von der Männerseite her, skizziert. Der nächste Schwerpunkt ist einfach, dass die AfD immer erzählen, sie sind die Partei der kleinen Leute, aber das komplette Gegenteil machen. Also wirklich Politik auf oder zu Lasten der.
11: Aber da frage ich mich auch wirklich, man guckt doch auch auf seinen Lohnzettel. Wer so blöd ist und denkt, da muss ich den Soli nicht mehr bezahlen, den bezahlst du schon ganz schön lange jetzt nicht mehr.
10: Ja.
11: Keilchen.
10: Gut, weiter.
15: Wir sind absolut gegen jede Verbotspolitik.
16: Soll Cannabis weiter legal bleiben, ja oder nein?
15: Nein.
10: Also nochmal ein bisschen länger. Alice Weidel, wir sind absolut gegen jegliche Verbotspolitik. Soll Cannabis legalisiert werden? Nein. Mm-mm. Dann haben wir eine Frau, die nennt sich Oma Antje auf Instagram.
17: Unsere zukünftige Bundeskanzlerin.
18: Wie lange sollen die jungen Leute denn ihrer Ansicht nach dienen?
19: Also ich glaube, dass wir an die Wehrpflicht anknüpfen sollten, die 2011 unter der CDU-Führung abgeschafft wurde.
18: Die Frage war, wie lange sie dienen sollen. Können Sie das in Monaten oder Jahren beziffern?
19: 2 Jahre.
17: 2 Jahre Wehrpflicht? Das gab es in Deutschland zuletzt unter Adolf Hitler.
10: Also das ist jetzt das Nächste, einfach pure Ahnungslosigkeit. Irgendwas labern und überhaupt keine Ahnung haben und darauf zielt auch hier der nächste Ausschnitt ab. Da ist ein Mann von der AfD, der behauptet, dass alle Autohersteller in Deutschland rote Zahlen schreiben und dann meldet sich einer von der CDU.
20: Quasi jeder Autohersteller hier in Deutschland schreibt rote Zahlen.
21: Herr ich Kollege, sag Ihnen eins. Es gibt eine Zwischenfrage aus der Unionsfraktion. Wollen Sie diese zulassen?
20: Gerne. Vielen Dank, lieber Kollege Scheidrich, dass Sie die Zwischenfrage zulassen. Wir werfen ja viel mit Behauptungen hier um sich. Jeder weiß es ja hier, zumindest im Haus aus meiner Fraktion, dass ich 20 Jahre in der Automobilindustrie tätig war. Sie haben eben behauptet, dass alle deutschen Automobilhersteller rote Zahlen schreiben würden. Mich würde das mal interessieren, welche Hersteller Sie genau meinen, Bezug auf die Geschäftszahlen 2025.
1: So, bezogen auf die Geschäftszahlen 2025 ist es natürlich der Fall, dass deutsche Hersteller noch Gewinne einfahren, die aber mittlerweile so alle...
10: Wenn es nicht so traurig wäre. Ja, was haben wir denn hier noch? Mal gucken. Ah, auch schön.
2: Das ist doch ein Treppenwitz. Also wirklich, Sie haben gefordert, die Mehrwertsteuer auf Benzin von derzeit 19 auf 7%.

0: Milliarden Euro. Wir sind jetzt dann locker bei 230 Milliarden Euro Mindereinnahmen. Der Haushalt des Bundes beträgt rund 530 Milliarden. Sie rasieren den Haushalt des Bundes um 50% und wollen den Menschen erzählen, dass sie redliche Politik machen. Dann erzählen sie den Menschen auch tatsächlich immer noch, dass sie das ja mit der entwicklungspolitischen Zusammenarbeit zusammenkürzen können oder mit der Unterstützung für die Ukraine-Hilfe. Da können sie nie im Leben 200 Milliarden mitfinanzieren. Das ist doch ein Treppenwitz. Also
1: ja, niedlich. Also wie gesagt, alle legen sich da gerade irgendwie schön ins Zeug, um das rauszuarbeiten. Ach, da ist es auch eine schöne Sache.
2: Wir haben doch überhaupt kein Problem mit ausländischen Ärzten, die einen guten Job machen. Darum geht es doch in unser Programm überhaupt gar nicht.
3: Nee, stopp. In Ihrem Programm steht drin, und Herr Blome hat es gerade vorgelesen, dass diese ärztlichen Kolleginnen und Kollegen die Sicherheit von Patienten gefährden würden. Ja. Es steht in Ihrem Programm. Jetzt sitzen Sie hier sogar, nachdem es vorgelesen wurde und lügen es einfach weg. Und es hilft auch nicht, wenn Sie hier sitzen und immer lächeln. Ja, ja. Und an der Stelle bin ich wirklich angefasst, weil das sind meine ärztlichen Kolleginnen und Kollegen.
2: Wir haben doch überhaupt kein Problem mit ausländischen...
1: Also im Wahlprogramm, und Nikolaus Blome hat es SA-Sigi gerade vorgelesen, im Wahlprogramm der AfD steht, dass Ärzte oder Ärztinnen mit Migrationshintergrund gefährlich, also einfach gesundheitsgefährdend für die Patienten sind. Mhm. Steht da einfach so drin, Nikolaus Blome liest es vor. Und SA-Sigi sagt dann, nee, das er hat da gar kein Problem mit Leuten, die da Migrationshintergrund haben. So, und jetzt geht die Grüne, kommt dann aus dem Sattel. Und dann passiert halt das, was Männer unheimlich gerne machen, wenn Frauen sich zu Recht aufregen. Sie lächeln das so sexistisch weg und dann immer so, ja, jetzt mal ruhig, du reg dich mal nicht so auf.
4: Nicht so hysterisch.
1: Da ist er aber bei Frau Seidels natürlich an die Falsche geraten.
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0: So, dann haben wir jetzt mal hier eine, manchmal spricht die AfD einfach so komplett unkommentiert für sich selber. Also in dem Fall ist es zum Beispiel durchaus beeindruckend, das ist Vanessa Behrendt von der AfD.
1: Es wird der Tag kommen, an dem wir in diesem Land das Sagen haben. Und ich verspreche euch eines, wenn wir an den Hebeln sitzen, werde ich persönlich dafür sorgen, dass dieses widerwärtige Pädopack, also die Menschen, erwachsene Menschen, die sich an kleinen Kindern aufgeilen, es nicht mehr wagen, sich aus dem Haus zu trauen. Das ist meine Mission. Dafür werde ich mich einsetzen. Und diese Leute werden, sobald wir das Sagen haben, in diesem Land nichts mehr zu lachen haben.
0: Das finde ich auch wirklich richtig beeindruckend, weil das bedeutet ja im Umkehrschluss,
2: dass sie jetzt so ganz viel lachen.
0: Ja, das bedeutet vor allem im Umkehrschluss, dass sie nicht will, dass Pädos wie im Moment einfach ins Gefängnis gesperrt werden, weil sie sagt ja, sie will, dass die sich nicht mehr aus ihren Häusern trauen und dass ihnen das Lachen vergeht. Das ist natürlich schon eine harte Strafe für Pädophile, die sich möglicherweise auch an Kindern vergehen. Also im Moment sieht man da eher Gefängnisstrafen vor oder Unterbringung, Sicherheitsverwahrung. Aber die AfD will, dass die Leute dann also scheinbar zu Hause bleiben, aber nicht mehr lachen. Und das ist also ein spektakulärer Ansatz, der sicherlich für viele Mütter auch beruhigend ist dann in Sachsen-Anhalt.
2: Ja.
0: Ja gut, und jetzt könnte man hier noch stundenlang so weitermachen. Das Blöde ist ja, und das wissen wir selber, also diese Widersprüchlichkeit, die könnte ja bekannt sein, scheinbar ändert es nichts. Von Donald Trump soll es ja diesen Satz gegeben haben, ich könnte jetzt auch die Fifth Avenue runterlaufen und jemand erschießen, man würde mich trotzdem als Präsident wählen. Das war nach dieser Grab-Pussy-Geschichte, wo er irgendwie erzählt hat, dass er jeder Frau irgendwie an die Vagina.
2: Naja, die Vagina, da kommst du nicht so leicht
0: Vulva.
2: Ran, aber an die Vulva, ja.
0: Wie ich mich da gerade vorsichtig vorgetastet habe an die Vulva. Ich bin wirklich, aber das ist auch typisch. Ich weiß es im Prinzip. Aber
2: ja,
0: ich,
2: aber weil du erstmal lieber Vagina sagen willst, weil du dich ja jetzt 20 Jahre dran gewöhnt hast.
0: Ist auch egal. Also
2: nee, ist nicht egal.
0: Nee, es ist auch gar nicht egal. Also jetzt mal rein praktisch, wenn man dann mal bei der Sache ist und sich da vertut, dann kannst du ja da zu richtigen Unstimmigkeiten geben im
2: so.
0: Konsensualen.
2: Aber viele wissen ja noch nicht mal, dass es zwei verschiedene Sachen sind. Das ist ja schon mal gut.
0: Wie dem auch sei, also er, ich wollte es jetzt mal fein ausdrücken, er hat ja gesagt, dass er das bei jeder Frau machen darf und die Frauen das auch wollen. Und er hat gesagt, das Lockerroom-Talk und bla bla bla. Und hat dann hinterher, wie gesagt, es ist sowieso scheißegal, weil ich könnte ja auch jemanden erschießen, würde mich trotzdem zum Präsidenten wählen.
2: Aber ist so, wahrscheinlich auch so.
0: So ähnlich kommt einem das hier auch vor, aber trotz alledem ist es nochmal so gebündelt zu bekommen und euch auch so ein bisschen Munition zu geben. Also diese Töne, die findet man natürlich auch überall und vielleicht habt auch ihr ja einen Vater oder auch eine Mutter in Sachsen Anhalt, die noch ein bisschen unentschieden sind oder sich schon entschieden haben, die man aber vielleicht als Kind noch erreichen kann. Ansonsten, man kann seine Eltern auch bedrohen mit Kontaktabbruch. Man kann zum Beispiel sagen, nee, pass auf,
2: ja.
0: Du fotografierst deinen Wahlzettel und du hast das Kreuz an der richtigen Stelle gemacht, sonst komme ich nämlich mit den Enkelkindern jetzt nicht mehr die nächsten 20 Jahre.
2: Ja, und du darfst auch nicht mehr zu uns.
0: Genau, also sowas ist gut. Dann ja, natürlich Partner in der Beziehung kann man auch ähnlich bedrohen mit Liebesentzug.
2: Aber
0: oder
2: das
0: einfach
2: ist
0: sagen,
2: wirklich, das ist
0: wenn
2: nochmal
0: du die
2: ein
0: AfD wählst, gehe ich fremd.
2: Die Vorstellung, dass man einen Partner hat, der die AfD wählt. Also ich frage mich gerade, ob ein AfDler das scheißegal ist, wenn die Frau die Linken oder die Grünen wählt, ob der damit gut umgehen kann oder ob es genauso beschissen für den ist. Aber da liegt ja so viel Spanne dazwischen. Also wenn du die AfD wählen würdest und ich die Linken, was beides nicht so ist, dann könnte man doch eigentlich als Paar nicht zusammen sein.
0: Weiß ich nicht.
2: Dann lebt man ja in so unterschiedlichen Realitäten. Aber vielleicht ist es auch so, ja.
0: Dann lass es uns nochmal irgendwie abbinden mit jungen AfD-Wählern.
3: Die ist wohl vergewaltigt worden von so einem Flüchtling aus, weil sie nicht, wo der herkam. Und,
4: ja. Eine 5-Jährige wurde gegessen. Ja. Lebendig vom Flüchtling. Stand auf Facebook.
2: Stand auf Facebook.
0: Ja, und da kann man natürlich dann auch ganz...
2: Mann, scheiße.
0: Da kann man dann auch ganz schwer dagegenhalten, argumentativ. Aber ja, wenn...
2: Ey, Mann, scheiße. Da wurde ein lebendiges Kind gegessen.
0: Vom Flüchtling.
2: Stand bei Facebook.
0: Also,
2: ich muss wieder zu Facebook, merke ich gerade.
0: Gut, wir haben aber noch andere wunderbare Themen. Zum Beispiel haben wir uns die ganze Woche mit dem, sind es als Glücksgefühle, oder? Glücksgefühle Festival startet heute am Hockenheimring. Das ist eine Veranstaltung organisiert und hochgezogen von Lukas Podolski, unserem Poldi.
2: 250.000 Leute kommen rein, das ist also riesengroß.
0: Und seinem Geschäftspartner, der heißt Krampe, ja? Irgendwie sowas, Krampe.
2: Arschkrampe.
0: Na, Sommer. Ach, ist der Vorname?
2: Mhm.
0: A. Krampe. Ja, und ihr habt das ja alle mitbekommen. Alphaville sollte singen Beacon Japan und Forever Young. Und der Sänger von Alphaville hat aber bei einer anderen Veranstaltung von A. Krampe hat er sich schon mal gegen die AfD geäußert und dann ist A. Krampe hingegangen und hat gesagt, du, Marian Gold heißt er, glaube ich, der Sänger von Alphaville. Marian, lass es mal, ne? Denn das sind ja hier alles einfach nur Musikveranstaltungen. Die Leute wollen hier mal herkommen, sich mal ein bisschen entspannen von dem allen. Keine Politik hier. Und deswegen hier, wenn du Glücksgefühle auftreten willst, dann musst du mir jetzt unterschreiben, dass du da die Fresse hältst in Bezug auf die AfD. Und dann hat der Marian Gold gesagt, nö, das werde ich nicht machen. Und dann haben die Alphaville ausgeladen. So, und da war es ja erstmal spannend zu gucken, wie reagieren denn so die Kollegen.
2: Mhm.
0: Und unter anderem hat sich zum Beispiel der Campino von den Toten Hosen dazu geäußert.
5: Ich habe eben so eine Anspielung gemacht und irgendwie gespürt, dass nicht alle das verstanden haben, als ihr Nazis rausgerufen habt. Da habe ich gesagt, das würde man auf diesem Glücksgefühle-Festival nie hören können. Und wahrscheinlich haben viele von euch noch nicht mitbekommen, aber im Internet ist es heute explodiert, weil dieses seltsame Festival, das auf, glaube ich, auf dem Hockenheimring stattfindet und ausverkauft ist, viele Acts sind dabei, die haben heute oder gestern die Band Alphaville ausgeladen, weil die sich angeblich politisch geäußert hätte und man wolle das in jedem Fall ausschließen, dass das dort auf dem Festival passiert. Und letztendlich ist es so, dass wir das schon extrem fragwürdig finden und auch absurd, jemanden auszuladen, der sich gegen die AfD äußert oder gegen Trump oder wie auch immer. Jemand, der stabil ist für die Demokratie. Ich finde, da ist eine neue Grenze überschritten und eingerissen. Und da kann ich nur sagen, dass wir besonders stolz sind auf einem Festival, was Glücksgefühle ausgeladen hat, weil man sich nicht politisch äußern kann. Wir sind Leute, die sich freuen, Menschen mitzubringen, die sich eben politisch äußern und die stabil sind. Aber das Allergrößte ist, hier eine Weltpremiere von einer Band, die sich in Münster gegründet hat. Hier ging alles für diese Truppe los.
0: Ja, Mensch, da muss man dazu sagen, dass der Campino immer noch einen sehr knackigen Hintern hat. Also auf dem Video, Wahnsinn, richtig beneidenswert. Guter Stil, sehr knackiger Hintern.
2: Und hat er auch wirklich gut gesagt.
0: Ja, weiß ich nicht.
2: Warum?
0: Weil ich nicht in die Richtung diskutieren würde. Ich würde jetzt nicht mit der politischen Richtung diskutieren, weil die ist ja eben verhandelbar. Ne? Also würden ja die AfDler sagen, ne, wir sind stabil und wir bleh. Ich würde einfach mal sagen, dass es total absurd ist, Musik und Kunst von Politik trennen zu wollen. Also was für ein Scheiß. Also wenn du jetzt sagst, okay, das ist hier eine Schachweltmeisterschaft, wir wollen Politik rauslachen, dann werden die alle auslachen, weil Schach politisch ist. Aber bei einem Konzert, bei Kunst, Politik rauslassen zu wollen, dann muss man ja wirklich, also da fehlen mir die Worte, wie dumm das ist. Also es ist einfach nur in sich dumm. Aber klar, man kann es auch so wie Campino dann irgendwie ausdrücken.

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7: Und damit ist es 18 Uhr.
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7: Mit Wolfgang Porsche. Im Fall des Cyberangriffs auf die Berliner Verwaltung sind viele gestohlene Daten zum Download veröffentlicht worden. Am Nachmittag war eine Frist der Hacker an den Senat zur Zahlung von Lösegeld abgelaufen. Einzelheiten von Sebastian Schöbel.
8: Rund 1,4 Millionen Dateien seien es. Arbeitszeugnisse, Ausschreibungen, Beurteilungen von Mitarbeitenden und deren Personalakten, aber auch technische Daten etwa zu Trinkwassernotbrunnen in Berlin. Ob sich hinter den Angaben wirklich verbirgt, was die Hacker behaupten, ist derzeit allerdings noch unklar.
7: Die Zukunft der deutschen VW-Standorte ist nach dem endgültigen Beschluss des Sparpaketes weiter unklar. Sachsens Ministerpräsident Kretschmer sagte, er sehe eine Chance für Deutschland, sich als Produktionsstandort zu beweisen. Es komme jetzt auf Effizienz und Leistungsbereitschaft an. Torben Hildebrand.
9: Nach der überraschenden Einigung gestern Abend beginnt nun die Arbeit. Welche Stellen wo gestrichen werden, klärt sich in den kommenden Monaten. Sicher ist nur die Zielmarke, bis zu 50.000 weitere Jobs sollen wegfallen. Das könnte etwa 25.000 Stellen in Deutschland betreffen, sagte Niedersachsens Ministerpräsident Lies dem NDR. Offen ist weiter die Zukunft der Standorte Emden, Hannover, Zwickau und Neckarsulm. Der VW-Aufsichtsrat hat sich in der Frage etwas Luft verschafft. Bis zum Sommer 2027 soll klar sein, ob und wie es mit den Werken weitergeht.
7: Der Streit zwischen dem BSW in Thüringen und der Parteispitze um Sarah Wagenknecht ist eskaliert. Heute haben weitere Thüringer Landtagsabgeordnete das BSW verlassen. Unter ihnen sind auch drei Minister der aktuellen Landesregierung. BSW-Landeschefin Wolf sagte zur Begründung, sie handle aus politischer Verantwortung und wolle die Koalition in Erfurt erhalten. Im Gegensatz zur Parteigründerin Wagenknecht. Mario Kubina.
10: Sie sei nicht dafür gewählt worden, ständige Selbstbeschäftigung und Flirts mit Rechtsradikalen zu ertragen, wie sie es ausdrückt. Damit spielt Wolf wohl darauf an, dass Wagenknecht offen lässt, ob das BSW unter bestimmten Umständen einen AfD-Ministerpräsidenten in Sachsen-Anhalt ermöglichen würde. Wagenknecht wirft dem Lager um Katja Wolf vor, der Partei maximal schaden zu wollen. Ganz ähnlich Generalsekretär Oliver Runert. Er nennt das Verhalten von Wolf und ihren Mitstreitern im Gespräch mit dem ARD-Hauptstadtstudio völlig unsolidarisch.
7: Nach den mutmaßlichen Sabotageakten auf das Stromnetz in Brandenburg und Nordrhein-Westfalen wird nach einem Verdächtigen gefahndet. Die Ermittler gehen dabei Hinweisen aus zwei Bekennerschreiben nach. Einzelheiten von Joschka Heinemann.
11: Unter diesem Schreiben stehen nach WDR-Information Name und Adresse eines Mannes aus Gevelsberg. Ob er wirklich der Verfasser ist oder ob sein Name nur zur Tarnung genutzt wurde, ist noch nicht klar. Die Bekennerschreiben enthalten Täterwissen. Sie beziehen sich nicht nur auf die Angriffe in Brandenburg und Bergheim in NRW, sondern auch auf die Städte Dormagen und Weißweiler. In der Nähe des Umspannwerkes in Dormagen hatten Spaziergänger gestern Abend eine Abschussvorrichtung entdeckt. In Weißweiler suchen Polizeibeamte das Gelände des Kraftwerkes und des Umspannwerkes ab.
7: In Spanien ist ein neuer Temperaturhöchstwert registriert worden. Nach Angaben des Wetterdienstes wurden in Andalusien 45,7 Grad gemessen, der höchste Wert seit Jahresbeginn. Für Teile der Region gilt die höchste Hitzealarmstufe. Das ist in einem September bislang nie vorgekommen. Die Hitzewelle hat in Spanien in diesem Jahr bereits zu tausenden Hitzetoten sowie zu Dürren und schweren Waldbränden geführt. Und soweit die Radio 1 Nachrichten um gleich 18.04 Uhr. 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
7: Bis zum Abend viele dichte Wolken und von Norden her sich ausbreitende Regenfälle. Von Nord nach Süd 21 bis 27 Grad. Dazu teils sehr windig bis stürmisch. Nachts noch letzte Regenfälle nach Sachsen abziehen. Dahinter zunehmend aufgelockert bei 15 bis 13 Grad. Und morgen am Samstag mal Sonne, mal Wolken. Und im Verlauf sind noch einzelne Schauer oder Gewitter möglich bei 19 bis 22 Grad. Und am Sonntag dann eine trockene Mischung aus Sonne und Wolken.
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7: Auf Radio 1 Brandenburg A10 westlicher Berliner Ring Richtung Dreieck Werder zwischen Potsdam Nord und Vöben staut es sich an der Baustelle. Hier brauchen Sie jetzt 45 Minuten länger. In der Gegenrichtung staut es sich zwischen Dreieck Werder und Vöben. Hier brauchen Sie 20 Minuten mehr. A13 Berlin Richtung Dresden zwischen Starkow und Freiwalde liegen mehrere Äste auf der Fahrbahn. A24 Berlin Richtung Hamburg Stau zwischen Kremmen und Neuruppin. Hier dauert es etwa 30 Minuten länger. Stadtverkehr Berlin Lichterfelde Ostpreußendamm zwischen Ostdorfer Straße und Feldstraße ist der Ostpreußendamm in beiden Richtungen gesperrt nach einem Unfall. Und Westend auf dem Messegelände unterm Funkturm läuft die IFA, deshalb immer wieder Staus in diesem Bereich. Aktuell ist hier die Abreisewelle. Wir wünschen gute Fahrt.
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12: Was haben wir denn noch so mit dabei im Körbchen? Was hat uns die Katze denn diese Woche noch vor die Türe gelegt?
13: Wir haben, also was mich echt berührt hat, ist der Sohn von John Lennon.
12: Ja!
13: Mit dem er ja ganz viel Zeit verbracht hat. Ich bin ja gar nicht so ein Beatles-Fan oder sowas, aber irgendwie hat mich immer berührt, wenn ich gesehen habe, John Lennon mit seinem Sohn.
12: Ist es denn Julian, der Vater geworden ist? Ist es Julian Lennon oder ist es...
13: Sean Ono Lennon.
12: Sean Ono.
13: Genau. Alter. Das ist doch aber dann sein Sohn.
12: Na Logo, der sieht auch genauso aus wie John. Ich habe das Foto ja auch gesehen.
13: Und der ist 50 Jahre alt und ist jetzt zum ersten Mal Papa geworden. Und er sieht wirklich John Lennon ja auch so ähnlich. Und das fand ich so berührend, ihn jetzt mit seinem Sohn zu sehen, also dem Enkelsohn von John Lennon. Das hat mich irgendwie ergriffen.
12: Es gibt ein ganz süßes Video. Es gibt unterschiedliche Musikvideos von John Lennon Soloalben, in denen er immer wieder mit seinem Kind unterwegs ist, am Strand und dann hier und dann trägt er es und man sieht so richtig, wie das Kind auch größer wird. Und klar, wenn
13: so
12: man sich,
13: unfassbar viel Zeit müssen die verbracht haben.
12: Ist es natürlich schon fraglich jetzt heute so im Nachhinein, ob man das Kind dann so auf die Art und Weise so in die Öffentlichkeit ziehen will, so, aber so hat es halt gemacht, der John. Und du weißt ja, ich bin großer Fan. Insofern
13: so, gestern wurden die Ig Nobel-Preise verliehen. Das ist immer der Preis, da werden Forschungen ausgezeichnet, die für uns absurd scheinen, die für die Wissenschaft wichtig sind, warum auch immer, aber die für eigentlich auch ein bisschen lustig sind. Und da kann ich euch mal ein paar sagen. Also zum Beispiel ist dabei raus? Sie haben geguckt, ob reiche Menschen, die meistens ja auch mächtiger sind, egoistischer sind als andere Menschen und haben rausbekommen, im Straßenverkehr drängeln sich häufiger vor und fressen ihren Kindern die Süßigkeiten weg.
12: Reiche Menschen, also wahrscheinlich Männer jetzt. Wir reden mal wieder von Männern.
13: Ist nein, warum? Das ist nicht auf Männer. Was ist das denn?
12: Naja, also reiche Frauen, die ihren Kindern die Süßigkeiten wegfressen, das hört sich absurd an. Also, dass so ein reicher Silberrücken meint, hoppla, hier komm ich mit meinem Mercedes und sie da vordrängelt, das kann man sich ja gut vorstellen. Und dass es auch so Chefs sind zum Beispiel, die in der Kantine bei ihrer Assistentin oder so auf den Teller langen. Das ist ja gut, das inzwischen auch nicht mehr, aber das war ja früher auch gang und gäbe. Da hat der Chef sozusagen auch mal kurz Nähe gezeigt, dadurch, dass er seinen Angestellten einfach auf dem Teller lang ist, auch ekelhaft. Also diese Attitüde, jetzt muss man sich aber mal überlegen, was war zuerst da? War zuerst da das Selbstverständnis, ich gehe vor, also alles für mich und dann ist er reich geworden oder ist er erst reich geworden, dachte sich dann davon abgeleitet, ah, ich bin so erfolgreich, kann mir alles leisten.
13: Es ist schon ein Menschentyp. Mir fällt es auch wirklich immer auf, Menschen mit großen, schweren Autos, die teurer sind, fahren frecher.
12: Frecher, aber frecher als ich zum Beispiel kann man ja gar nicht fahren.
13: Nee, du fährst hier, steht ja auch drin, dass man die Vorfahrt nimmt, dass man sich vordrängelt, dass man schummelt, dass man in Verhandlungen eher lügt.
12: Was? Wie schummelt, lügt. Also nee, warte mal, ich dachte, wir sind nur im Straßenverkehr.
13: Es waren also, 7 verschiedene Experimente.
12: Pass auf, wenn es die Möglichkeit gibt, auf der Busspur zu überholen und sich vorne reinzuschwindeln, mache ich's. Wenn man...
13: Das hast du aber auch schon gemacht, als du arm warst wahrscheinlich.
12: Natürlich! Natürlich!
13: Ja, hier geht es ja um den sozialen Status. Menschen mit höherem sozialen Status verhielten sich in den Untersuchungen im Durchschnitt viel häufiger egoistisch und regelwidrig. Hm. Im Süßigkeitenversuchen haben sie etwa doppelt so viel.
12: Also ich kann dir zum Beispiel eine Sache sagen, mir ist aufgefallen an mir selber, dass ich vor 2 Wochen war das oder nach dem Urlaub eigentlich, ist mir aufgefallen, dass ich wahnsinnig viel Zeit verbringe, rund um die Uhr es mir schön zu machen. Also und dann auch gar nicht mehr so im Hier und Jetzt war, sondern ich habe gerade etwas genossen und da dachte ich mir, oh ja, jetzt könnte es jetzt aber auch wieder vorbei sein, so Tennis hat mir total Spaß gemacht, also könnte es wieder vorbei sein und dann kaufst du dir ein kaltes Bier. Dann bin ich mit einem kalten Bier irgendwie an den See gefahren, dachte mir, könnte jetzt auch wieder vorbei sein, jetzt fährst du ja hoch und isst einen Schweinebraten. So. Und dann dachte ich so, da muss jetzt mal aus dieser Spirale raus und ich versuche jetzt mal, und jetzt versuche ich seit 2 Wochen, jeden Tag zumindest eine gute Tat zu verbringen. Es hört sich lächerlich an.
13: Aber was hat es damit zu tun?
12: Das hat damit zu tun, dass ich also scheinbar einer von diesen Typen bin und das bei mir erkannt habe. Aber was mir jetzt aufgefallen ist, und es ist mir gestern wieder aufgefallen, ich kann nicht sagen, was ich gestern für eine gute Tat vollbracht habe, aber es kostet verflucht viel Zeit.
13: Aber was ist denn eine gute Tat?
12: Also,
13: für dich?
12: Ich möchte das jetzt nicht...
13: Aber das muss man schon wissen. Also glaubst du, dass ich, ohne es zu wissen, es mache? Eine gute Tat oder sind es wirklich so große Sachen? Es ist nicht ein Kind zur Schule bringen.
12: Nee, eine gute Tat ist für mich vor allem etwas, was man eigentlich nicht machen will. Also all die Dinge, die man sowieso gerne machen würde, die sind für mich, ja, okay, aber es ist gut, für mich ist eine richtig gute Tat, wenn ich wirklich was mache, was ich nicht will, ein Gespräch
13: viel.
12: Du
13: willst ja viel nicht machen.
12: Genau, ich will ganz viel nicht machen. Also ich sag dir mal zum Beispiel, was keine gute Tat war, obwohl man klassisch gesagt hätte, das war eine gute Tat. Als ich unsere Nachbarin letztens zum Beispiel zur Physio gefahren habe, war überhaupt keine gute Tat, weil lag auf meinem Weg, einmal zu halten, Türe aufmachen, bisschen mit ihr quasseln, sie aussteigen lassen.
13: Das ist für mich eine gute Tat, weil ich fahre manchmal vorbei, weil ich keinen Bock auf das Gelaber habe.
12: Also hat mich nichts gekostet, wir haben über dies und das geplaudert und so war für mich keine gute Tat. Aber es sind manchmal Gespräche oder manchmal zum Beispiel kann es passieren, also nicht, dass es jetzt jüngst der Fall gewesen wäre, aber dass man zum Beispiel nach dem Sport noch auf ein Bier da bleiben sollte oder auf ein Gespräch oder irgend so ein soziales Engagement. So, und du kennst mich ja, Mannschaftsessen fällt aus, mein Bier trinke ich dann lieber zu Hause und so weiter und so fort. Und ich habe mich jetzt versucht, mal so ein bisschen auf solche Dinge einzulassen.
13: Aber die gute Tat ist dann, dass sie deine Gesellschaft haben.
12: Richtig, das hört sich jetzt mal anmaßend an, aber ich mache das ja auch nur dann, wenn ich spüre, jetzt der oder die Gruppe oder sie, die würden sich jetzt wirklich freuen, wenn ich hier bleiben würde. So, und dann
13: weil die auch wissen, dass du das eigentlich nicht willst. Und
12: nein,
13: dann ist es was Besonderes.
12: Nee, aus unterschiedlichsten Gründen. Aber das Absurde daran ist also, wer von oben betrachtet, würde mal sagen, aha, die Nachbarin zur Physio zu fahren, das ist ja eine gute Tat. Und nach dem Spiel noch auf ein Bier sitzen zu bleiben und über das Spiel zu reden, zu schwadronieren, so in Männerart. Ja, aber im ersten Satz war ich so und dann im zweiten Satz war ich aber so und bla bla bla. So, was mich echt Überwindung kostet. Da würde man dann von oben betrachtet sagen, ja gut, statt dass er nach Hause fährt, Abendessen für die Familie macht, sitzt jetzt da und trinkt ein Bier.
13: Ja, nee, schön, ja.
12: Was für eine gute Tat.
13: Ja, Glückwunsch.
12: Aber da kann man mal wieder sehen, wie relativ das Ganze ist.
13: Okay, aber das ist ja wirklich interessant. Du kannst doch mal, das wäre gut für ab 17, schreib mal jeden Tag das jetzt auf. Es würde mich wirklich mal interessieren, was du als gute Tat siehst. Weil für dich ist es ja immer eine gute Tat, dass du auf etwas verzichtest. Das gehört aber nicht unbedingt mit einer guten Tat zusammen, dass man selber irgendwas macht, was man überhaupt nicht möchte. Aber vielleicht ist es bei dir so.
12: Also so definiere ich eine gute Tat. Ansonsten ist es so, Sozialverhalten im Sinne von, der eine macht das halt richtig, der andere macht das richtig. So. Also so kann man natürlich, ich mache ja Dinge grundsätzlich auch, ich mache ja nicht nur böse Sachen, ich mache ja auch mal ein paar gute Sachen so, aber die kosten mich halt. Ne? Also,
13: das will ich auch mal machen.
12: Jeden Tag eine gute Tat.
13: Oh.
12: Ja, ist gut, aber es kostet wirklich Zeit. Es kostet Zeit.

0: So, Jens Spahn, der hat auch eine gute Tat gemacht. Der hat nämlich,
1: Jensebraten.
0: Der hat den...
1: Chiago angezeigt.
0: Chiago angezeigt.
1: Also, ich hätte übrigens noch ein paar Sachen hier, ne?
0: Was?
1: Aber gut, naja, es hat ja nicht nur einer diesen Nobelpreis bekommen.
0: Oh, sorry, ja komm, richtig, wir stellen Jens Spahn nochmal hinten an.
1: Dann haben welche in Brasilien, wollten rausfinden, wann Giftschlangen beißen.
0: Nein.
1: Doch, die wollten wissen, wann Yarakara-Giftschlangen tatsächlich zubeißen und haben mit Schutzstiefeln kontrolliert und vorsichtig auf verschiedene Körperstellen der Tiere getreten und haben dann festgestellt, also wenn man die weiter vorne tritt, beißen die sofort zu, hinten ist ihnen egal, wenn es wärmer ist, beißen sie auch eher, als wenn es kälter ist. Jüngere und kleinere Schlangen beißen häufiger. Tageszeit ist auch eine wichtige Rolle. Und jetzt ist aber die Studie zurückgezogen worden wegen Tierwohl.
0: Also, wir latschen da auf den Schlangen rum. Es ist aber wirklich
1: das
0: so.
1: Mag, das ist nämlich
0: wir
1: schon
0: haben
1: von 20,
0: auf
1: 25.
0: alte Löwen geschossen. Trifft man den Löwen mit der Gewehrkugel am Arsch, wird er sehr böse.
1: Ja, aber eigentlich ist es trotzdem anscheinend wichtig, das zu wissen.
0: Nee, ist es überhaupt nicht wichtig, weil ich werde nicht, wenn ich eine Schlange sehe, mir überlegen, werde ich jetzt aus Versehen vorne oder hinten drauf treten. Und übrigens, es ist ja auch noch viel, viel entscheidender, wann sondert die Schlange Gift ab und wann ist es einfach nur ein leerer Biss. So, ich als Schlangenphobiker weiß das natürlich. Und es ist in der Regel so, wenn die Schlange denkt, okay, dieses Lebewesen kann ich anschließend auch aufessen, dann gibt es eine Portion Gift. Wenn die Schlange sich aber denkt, ich möchte den jetzt nur abwehren, essen kann ich den eh nicht, dann beißt sie ohne Gift zu. Das heißt, ich als großer, schwerer Mensch bin da eigentlich so ein bisschen im Vorteil, weil sich die Schlange denkt.
1: Oder also, sie ist total, überschätzt sich selber, narzisstische Schlange und denkt sich, na den esse ich mit einem Haps.
0: Ja, oder es ist eine Brillenschlange.
1: So, dann gibt es Forscher, die haben auch einen Preis bekommen, die wollen ein Urinal entwickeln, das möglichst wenig zurückspritzt.
0: Sehr
1: ich
0: gut.
1: Weiß gar nicht. Es ist es so, ja?
0: Ja, natürlich.
1: Mit einer künstlichen Harnröhre wurde ein Urinstrahl simuliert und die Forscher haben immer den Winkel verändert, indem der Strahl auf die Oberfläche trifft und dann verschiedenste Formen irgendwie ausgemessen. Und Ergebnis ist, entscheidend ist ein möglichst flacher Auftreffwinkel. Das beste entwickelte Modell erzeugte nur ungefähr 1,4% der Spritze eines normalen Urinals.
0: Also hör mal, wir Männer,

0: brauchen so eine Scheiße nicht. Jeder Mann weiß, wie er da reinzuschiffen hat, ohne dass es zurückspritzt. Also das ist jetzt wirklich Quatsch.
1: Okay.
0: Also, sorry.
1: Dann haben die versucht und haben es auch geschafft, mit Mücken, also der Stechrüssel von einer weiblichen Mücke. Mhm. Kannst du dir den vorstellen?
0: Ja.
1: Den haben die genommen, der ist extrem dünn, extrem stabil, haben den Rüssel von der leider abgezogen, dann war die Mücke auch tot, mhm. aber den brauchten sie ja nun mal, und haben den an einem 3D-Drucksystem befestigt und als winzige Düse benutzt. Also die haben die Tinte durch den Rüssel kommen lassen,
0: ja.
1: und dann kam wirklich auf der anderen Seite was raus, mit Schrift überzogen.
0: Und die Studie muss aber nicht zurückgezogen werden, ja? Aus reiner Dafke für den Kick, für den Augenblick, der armen Mücke den Stachel rauszuziehen und dann 3D-Drucker zu finden, das ist ja nur wirklich eine Schweinerei.
1: Dann ging es um die Gerüche von Kindern, mhm. und dass es so ist, dass Eltern...
0: Paul, bitte überspringen, hier habe ich gerade endlich wieder vergessen.
1: Hä?
0: Diese Gerüche.
1: Na, wieso?
0: Also.
1: Wir sind jetzt nicht bei Babys.
0: Ach so.
1: Und das war außerdem süß.
0: Die
1: sondern
0: Kacke
1: bei
0: Windeln? Es war überhaupt nicht süß.
1: Den Geruch, doch nicht die Ausscheidung, den Geruch von einem Menschen. Und die haben getestet, dass du als Eltern ein Baby und Kinder, wenn die klein sind, das findest du ganz schön, den Geruch. Umso älter die werden, umso abstoßender finden Eltern den eigenen Geruch von den Kindern. Mhm. Auch in der Pupa und so, dass man eher merkt, wasch dich mal, mach mal ein Deo und so weiter. Mhm. Und es ist jetzt in der Bindungsforschung, gehen die davon aus, dass die Natur so gemacht hat, dass man die autonom werden lässt und aus dem Haus schmeißt.
0: Aus dem Nest schmeißt. Weil du stinkst, geh.
1: Ja, und eine Sache habe ich noch.
0: Warte mal ganz kurz. Letztens ist mir eine Sache wieder eingefallen, die hatte ich schon ganz vergessen. Worauf muss man aufpassen, wenn man Windeln wechselt?
1: Naja, dass der Junge nicht pullert.
0: Ja, dass man nicht angeschifft wird. Ich hatte das komplett vergessen, wie witzig das eigentlich ist, angeschifft zu werden. Die andere Sache, die ich vergessen habe, ist, dass es früher in den Tintenpatronen so eine kleine Kugel gab, die man gesammelt hat.
1: Die gibt's immer noch.
0: Die gibt's immer noch?
1: Die gibt's immer
0: noch.
1: Und
0: sammeln Kinder immer noch diese Kugeln?
1: Unser Sohn hat die gesammelt, unsere Töchter schon nicht mehr.
0: Also.
1: Ja, und dann habe ich noch eine Sache, dass die haben Freundschaften untersucht und was Freunden wirklich wichtig ist.
0: Mhm.
1: Und Freunde.
0: Solidarität.
1: Solidarität. Und da kommt noch eine Sache dazu. Wenn die über deine Feinde lästern oder sogar fies zu denen sind, liebst du deine Freunde noch mehr.
0: Ja.
1: Also man würde nicht sagen, Mann, ist doch jetzt gemein oder sowas, sondern erzähl mal mehr, wie doof findest du die? So doof ich auch.
0: Bedingungslose Solidarität. Und ja. Da kann ich sagen, ich kenne ein Mädchen, also ich weiß gar nicht, ob das jetzt irgendwie sich
1: ist letztens, auch egal.
0: Letztens zugetragen hat oder schon vor 20 Jahren. Dieses Mädchen hatte eine beste Freundin. Und diese beste Freundin hat sich für die Klassensprecherwahl aufstellen lassen. Und da hat dieses Mädchen, obwohl es ihre beste Freundin war, gesagt, nee, die wähle ich nicht. Und dann habe ich gefragt, ja, und warum? Ist doch deine beste Freundin. Und sie hat gesagt, ja, es kann sein, dass es für die Klasse gar nicht die beste Wahl ist.
1: Ja, Girls support Girls.
0: Also da kann ich dir auch mal kurz was vorspielen. Jens Spahn ist nicht vergessen, ne? Da kommen wir noch gleich dazu. Aber mir wird jetzt öfters mal Reels von einem Podcast-Duo zugespielt. Das sind in der Tat zwei sehr junge Frauen und die eine redet und die andere sagt die ganze Zeit nur, ja, ja, ja, ja, genau so ist es, richtig, richtig. Warte mal, hier steht sogar, wie sie heißen. Kannst du mir das mal ganz kurz vorlesen? Was steht hier drunter?
1: Wealth and Value.
0: Wealth and Value. Und die haben starke Thesen. Die
2: ich noch einmal eine Frau sehe, die ihr Handy nimmt, es hinstellt und ein Video macht und dann sagt, ich halte nichts von Feminismus, dann raste ich komplett.
3: So, ich halte nichts von Feminismus. Feminismus ist schuld an allem, was gerade passiert. An allem. Feminismus ist schuld daran, dass beide Geschlechter arbeiten gehen müssen, weil wir heutzutage nämlich nicht mehr die Wahl haben. Feminismus sorgt für Männerhass. Feminismus sorgt dafür, dass Beziehungen kaputt gehen. Feminismus sorgt für eine Epidemie an unzufriedenen Frauen, die wir in 60 Jahren haben, die sich von Feminismus verarschen lassen. Diese Frauen werden ihr Leben lang alleine sein. Sie werden keinen Partner finden, mit dem sie langfristig glücklich sind. Sie werden mit ihren 60 Katzen zu Hause sitzen und alleine sterben. Feminismus sorgt dafür, dass Frauen konstant mit Männern konkurrieren, dass wir versuchen, uns auf eine Ebene zu stellen und das ist partout nicht möglich, egal wie sehr man es versucht. Es geht nicht. Oder möchtest du gegen einen Mann im Ring boxen? Weil Gleichberechtigung.
1: Ja.
3: Also ich nicht. Möchtest du auf einem Bau arbeiten? Ich nicht. Ich auch nicht. Feminismus sorgt dafür, dass wir eine junge Generation an kleinen Mädchen haben, die glauben, Männerhass ist normal, die Icky-Mail feiern.
4: Die glauben, Übersexualisierung ist Empowerment.
3: Genau. Die glauben, Hypergamie, ihre Traumata auf Instagram auszuleben, sich nackt auf Instagram und TikTok zu präsentieren, wäre Freiheit. Und Feminismus, das ist kein Feminismus, das ist Sexualisierung. Sie sexualisieren sich selber, alle, und merken es nicht mal. Ja. Verkaufen sich das selber als Empowerment.
4: Ja.
3: Fun Fact, die meisten Mädels, die diesen neuen modernen Feminismus unterstützen, haben keine Väter.
4: Ist es so?
3: Ja.
4: Ist es wirklich so?
3: Das ist ein Muster, das sich über Generationen und Generationen weiterziehen wird, wenn man sich nicht hinsetzt und das heilt. Und Feminismus bestärkt das Ganze. Feminismus ist dafür da, die Gesellschaft zu spalten. Das ist der einzige Grund, warum es Feminismus gibt. Frauen haben auch vor Feminismus schon arbeiten dürfen, falls man sich mal genau damit auseinandersetzen würde. Die Erfindung, und ich sage speziell Erfindung von Feminismus, macht es jungen Frauen mit Traumata einfach leicht, ihren Schmerz zu kompensieren, weil es das Leichteste ist, mit diesem Strom zu schwimmen, anstatt sich hinzusetzen und sich zu heilen. Und es ist super wichtig, dass wir das realisieren und nicht weiter supporten.
0: Was ist deine konkrete Antwort darauf?
1: Dass Feministinnen meistens Mädchen ohne Eltern sind. Also ohne ihre Väter sind? Nee. Ich habe ja auch einen Vater.
0: Ja.
1: Den kannte ich auch relativ gut, würde ich sagen. Und also er hat auf alle Fälle dazu beigetragen, dass ich Feministin bin, weil ich manche Sachen nicht so wollte wie er.

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9: Yes, also es ist ja so, dass es, ich fand es jetzt mal interessant, 20-jährige Mädchen zu hören, die zumindest auf eine nachvollziehbare Art und Weise hier antifeministisch auftreten. Also das Phänomen gab es ja schon immer, aber das waren dann meistens so, ich sage jetzt mal, Trophy Girls. Also man darf jetzt auch nicht gemein sein. Aber doch, das war aber so wirklich so durchoperierte Frauen aus Reich und die dann halt einfach gesagt haben, Alice Schwarzer ist hässlich und die braucht einfach mal einen guten Typen und so. Also das war hier so in den letzten Jahrzehnten so der Antifeminismus. Jetzt ist mal interessant, eine 20-jährige Frau oder zwei 20-jährige Frauen zu sehen, die das irgendwie so niederschreiben und dann vortragen. Und bei dem einen oder anderen könnte man ja vielleicht sogar noch, also im Detail sagen, ja, vielleicht ist da ein bisschen was dran. Gegen Feminismus zu sein, ist natürlich Schwachsinn. Das Interessante für mich war hier aber auch wieder, dass man, wie gesagt, sich das so anhört und sich denkt, okay, das ist eure Meinung, die teile ich nicht. So geht es mir ja manchmal auch mit so AfD-Leuten, weißt du, wo du denkst, okay, du bist eigentlich ja noch ein halbwegs ernstzunehmender Mensch und was du da sagst, da ist hier ein Punkt richtig, der ist falsch. Mhm. Aber irgendwie habe ich so das Gefühl, du zeigst nicht alles von dir. Und ich habe irgendwie das Gefühl, du bist einfach kein guter Mensch und du hast ein ganz verschobenes Wertesystem und irgendwas stimmt mit dir ganz und gar nicht. Und dann zum Beispiel, hier kannst du dich noch erinnern, als wir vor der Berlin-Wahl oder so, als wir diese 50 Fragen angemacht haben. Der Typ, den hätte man doch eigentlich auch so sympathisch durchwinken können, so ein bisschen schrullig und so. Aber ne, die Eingangssituation war ja, dass ich ihn gefragt habe, finden Sie mich sympathisch? Er sagt ja und ich sage, ich finde Sie komplett unsympathisch. So, und das war eigentlich ein harter Einstieg. Und dann in den Wochen darauf hatte ich dann so ein bisschen Fokus auf den Typen und dann ist halt immer wieder mehr rausgekommen, dass er halt wirklich ein richtig rechter, mieser, eine rechte, miese Type ist. Und jetzt hier bei den Frauen könnte man auch sagen, das ist etwas, was man im Diskussionsspektrum schon irgendwie haben könnte. Und schon im nächsten Video, das ich darüber sehe, erzählen die, dass es dunkle Machenschaften gibt, die gezielt Männern, ich glaube, heißt sie Östrogene? Mhm. Östrogene in Getränke mischen.
10: Damit die fraulicher werden.
9: Damit die fraulicher werden. Und
10: das ist nicht schlecht.
9: Das ist nicht und schlecht. Und dann ist man rucki-zucki eigentlich auch schon bei Xavier Nadu und den Babychips.
10: So. Na, alles, was ist mir bei den beiden jetzt, ich mag da dann auch irgendwann gar nicht mehr zuhören, weil es mir einfach zu doll ist und zu viel und die müssen heilen und die müssen Therapie machen und das, die wissen dann immer so viel von dem ich denke, woher wollt ihr das denn jetzt alles wissen? Und es ist komplett immer humorfrei, solche
9: ja,
10: Leute.
9: Ja gut, das ist so ein bisschen, aber finde ich jetzt von ja, okay, was wollt ihr
10: heute? Ich weiß es ja auch nicht. Ich weiß ja auch nicht alles. Mhm. Aber Leute, die immer so tun, als würden sie alles wissen, weil sie sich es vorher aufgeschrieben haben.
9: Ja, okay, stimmt. Also dass diese Sicherheit in allen Dingen. Ja. Ich dachte gerade, du ziehst jetzt gerade darauf ab, dass sie noch so jung sind.
10: Überhaupt
9: also,
10: nicht.
9: Klar, als junger Mensch kann man auch mehr wissen als ein alter Mensch.
10: Das finde ich ja auch interessant. Aber da habe ich jetzt gemerkt, da steige ich dann einfach aus. Und ich finde, und ich erhalte mich ja auch, wir haben einen Sohn, der ist 25 und deren Freundin und so, da würde ich stundenlang gerne mitquatschen und zuhören.
9: Also, aber ich finde diese neue Podcast-Form finde ich interessant. Das ist wie so eine Predigt und man hat jemand daneben, der die ganze Zeit, also eine neue Form von Doppelmoderation. Ja. Und dann noch ein Stichwort, Übersexualisierung, richtig. Dann haben wir, wenn wir schon bei Frauen sind, hier eine starke Frau, eine der besten Tennisspielerinnen unserer Zeit, richtig. Sie muss sich bei den US Open den Fragen der Journalie stellen und dann kommt es zu einem klitzekleinen, nachvollziehbaren Eklat, denn der Reporter fragt sie im Prinzip so nach dem Motto, naja, letzte Woche, da hattest du ja ein paar lustige Veranstaltungen, warst ja gut drauf, sprichst von Party, naja, und das hört Sabalenka nicht so gerne.
11: Obviously last week it's lots of parties and fun and stuff like that. Are you...
12: You guys are like a joke. Party is fun. Like, why would you even say that? Why would you even think about that? Like, what kind of question is that? Like, just because I posted like some activities with brands and you think that I've been fighting, not training?
11: I'm not suggesting that you're partying. I'm
12: no, like, look at the question. Like, what is that?
11: I'm saying that there are a lot of events and things like that. I'm not saying you go to the parties and that you're...
12: You literally said that.
11: Excuse me? For everyone who's not clear, I'm not suggesting that Arena is having fun at these parties. Thanks. I'm saying that she makes a lot of appearances and there's a lot to do and lots of events, okay?
12: Okay.
11: Come on. So, now that the tournament started... Do you find you're getting quite serious and combative?
12: Perhaps? Oh, yeah, I wasn't serious before that. Next question.
13: Okay. Christian.
14: Hi, Rena. Great performance today.
12: Think before you say stuff.
11: Hi.
9: Think nach, bevor du Scheiße redest. Also, das ist halt auch wieder so. Also es ist eine schöne Mann-Frau-Szene. Ne? Der Mann sagt, pass auf, Arena, wie sieht's aus? Jetzt startet das Turnier, letzte Woche hast du viel Party gemacht und sie sagt dann, ja, also wie kommst du denn jetzt auf das, weil ich auf irgendwelchen Veranstaltungen meiner Sponsoren war und das natürlich gut gelaunt mache, wie es mein Job ist und so. Und es ist halt diese, ja, also für mich hat das auch schon wieder so eine Mann-Frau-Attitüde, der Mann, der Frau, so, weißt du, so ein lockeres Leben, kann sie ernsthaft, ist sie kompetitiv, hat sie sich ordentlich vorbereitet auf die US Open und das Ganze dann eben in diesem sportlichen Rahmen, wo es wirklich komplett absurd wird und jeder, der Arina Sabalenka weiß oder die Doku gesehen hat oder so. Eine Woche vor den US Open hat die nichts anderes mehr im Kopf und fühlt sich durch jeden Scheißdrecksauftritt gestört. Da muss es halt trotzdem professionell machen. Und dann setzt sich dieser Depp da hin und das trötet ja auch alles so in diese Millionäre da oben und was man auch immer in den Kneipen hört, wenn irgendwie der eigene Verein gerade nicht irgendwie so, ja, die Millionäre, sie haben keinen Bock heute. Oder so. Ja. Das ist alles so ein Schwachsinn. Und Sabalenka hat natürlich auch keinen Bock. Party wahrscheinlich jetzt noch Drogen im Blut. Aber was ich spektakulär fand, das wird ja so peinlich hinten raus. So, ja. Und der redet und labert redet noch weiter. Und redet und erklärt sich nochmal und nochmal.

0: Ich habe auch noch eine schöne Meldung. Die hat nichts mit Sport zu tun, sondern mit einem Krankenhausaufenthalt, und zwar von Rolf Schmitz. Rolf Schmitz aus Wesel, der sollte operiert werden, lag schon nackt in seinem OP-Mantel auf der Pritsche. Und dann haben sich der Narkosearzt und der Chirurg gestritten. Und da er ja nicht der war noch nicht in Narkose, hat also alles mitgehört. Und die haben sich nicht einigen können auf die Betäubung. Gestritten. Und dann haben sie gesagt, gut, dann können wir nicht operieren. Dann wurde er wieder rausgefahren, entlassen, weil natürlich kein anderer ihn operieren könnte. Jetzt hat er noch eine Rechnung bekommen, die er bezahlen soll.
1: Für
0: 50 Euro. Das ist wahrscheinlich, ich weiß nicht, ob man als Kassenpatient 50 Euro erstmal bezahlen muss, damit ins Krankenhaus reinkommt. Ich weiß es nicht.
1: Nee, diese Vorbesprechung, die man machen muss. Also wenn man operiert wird, das ist ja herrlich. Also ich kenne das ja wegen Sport schon diverse Male.
0: Kenne ich
1: also,
0: auch vom Kaiserschnitt.
1: Also du wirst um 14 Uhr operiert, musst dann um 5.20 Uhr da irgendwie antreten. Also kämpfst dich da durch die Nacht, landest dann dort und sitzt dann bis 17.40 Uhr, dann kommt die Vorhut. Das ist meistens dann eine Schwester und die stellt dir 100 Fragen, die du beantwortest. So. Dann legst du dich hin und so eine halbe Stunde später kommt dann der Arzt, stellt dir dieselben 100 Fragen, die du beantwortest, das sogenannte Vorgespräch. Er legt sich wieder hin. Dann kommt jemand vom Krankenhausmanagement, stellt dir dieselben 100 Fragen nochmal für die Rechnungsstellung. Dann kommt jemand, kommt die Schwester und gibt dir eine Beruhigungstablette. Dann kommt, also die wirkt ungefähr 2-3 Stunden. Dann kommt die Schwester nochmal, sagt, es hat sich alles verschoben. Wir werden sie doch heute Nachmittag erst operieren. Dann fragt der Patient, also ich, kriege ich dann nochmal eine Beruhigungstablette? Soll ich die jetzt irgendwie auskotzen oder wie sieht's aus? Dann sagt die, sind sie sehr nervös? Ich bin überhaupt nicht nervös, also auch dank ihrer Beruhigungstablette, aber ich war jetzt nicht drauf gefasst, dass ich jetzt den ganzen Tag verbringen werde. Dann, so ist es wirklich mal passiert, geht der Patient, in dem Fall ich, mit seinem Schlitz hinten, weil leicht sediert, tapert er so durchs Krankenhaus, um Zeitungen zu kaufen. Dann unten
0: hattest du einen Netzschlüpfer an?
1: Weiß ich nicht mehr, aber ich war dann unten in
0: keine unwichtige Info, ne?
1: War mir alles wurscht, weil die Tabletten, die wirken, die sind schon echt ganz gut. Und dann war es so, dass ich unten im Kiosk war. Dann haben die scheinbar oben angerufen. Dann kamen zwei Pfleger, haben gesagt, was machen Sie hier? Dann habe ich gesagt, na, ich kaufe mir Zeitungen. Meine OP wurde verschoben. Und dann haben die gesagt, wurde ihnen doch gesagt, dass sie im Zimmer bleiben müssen. Wie gesagt, wurde mir nicht gesagt. Naja, und so weiter und so fort. Also, und in dem Fall haben sich dann also der Operateur und der Anästhesist gefetzt.
0: Ja, zwei Typen, wo sich jeder sicher war, so wird's gemacht.
1: 0,2 Milligramm. Nein, der Typ ist locker über 90 Kilo schwer.
0: Ich frage mich dann auch, freut man sich eigentlich, dass man denkt, okay, also ich bin eigentlich froh, dass ich bei denen jetzt nicht gelandet bin, oder möchte man sich einfach hinter sich bringen? Es war halt Ralf Schmitz oder wie er heißt, gedacht.
1: So, wenn wir schon bei Drogen sind, jetzt also Jens Spahn, der natürlich keine Drogen genommen hat. Also da sind wir uns ganz, ganz sicher.
0: Also man muss erst mal erzählen, ich weiß nicht, ob die Radio 1 Hörer und Hörerinnen Chiago kennen.
1: Der Rapper mit der Skimaske, ja. Mütze, Skibrille
0: hat er auf. Und der war in einem Interview bei einem anderen Rapper, den ich nicht kenne, ziemlich gewöhnlicher Typi.
1: Die waren live drauf,
0: wahrscheinlich bei Twitch und haben irgendwie miteinander gequatscht. Und Chiago sagt denn, du, ich war gestern auf einer Party. Und da war Jens Spahn.
1: Auf einer Koksparty.
0: Auf einer Koksparty. Da war Jens Spahn. Jens Spahn hat ordentlich Bretter geballert. Zitat mit seinem Freund. Und hat dann auch gesagt, dass er öfter kokst und hatte eine Rolex um oder sowas, ne?
1: Ja, ich habe es eher so verstanden, dass er dann auch noch gesagt hat, dass es mit den Masken, ne, das war die Maskenaffäre, dass es mit den Masken doch wirklich alles ganz gut gelaufen ist damals für ihn und hat auf seine Rolex gezeigt. Also eher
0: siehste,
1: so.
0: Ich habe es anders verstanden. Ich habe verstanden, dass er sagt, seitdem die Maskenscheiße war, kokst ich noch mehr.
1: Ach so, und wie kommt die Rolex dann da ins Spiel?
0: Ja, und das hat nur gesagt, er hatte eine fette Rolex um. Das hat ist Chiago einfach aufgefallen.
1: Also der ganze Vortrag war jetzt auch nicht ganz
0: strukturiert. Nee, der war so, wie ich spreche.
1: Und im Endeffekt meint er dann so, okay, also das müssen wir auch rausschneiden. Und dann gucken die anderen und lachen, sagen, du, wir sind gerade live drauf gewesen. Und Chiago sagt, nee, also wir müssen es dann rausschneiden. Ja. Und für den Beitrag müssen wir es dann irgendwie rausschneiden. Das ist alles schon rausgeblasen.
0: Ja.
1: So, und jetzt war ja klar, dass Jens Spahn drauf reagieren muss, und er hat Strafanzeige gestellt, wahrscheinlich üble Nachrede, Verleumdung, Beleidigung, so das ganze Programm.
0: Chiago und Management ackern jetzt auch die sagen die ganze Zeit, es ist doch Satire. Und da habe ich gedacht, was ist denn daran Satire, wenn jemand das erzählt im normalen Interview? Weil er eine Skibrille auf hat oder wie?
1: Na, dafür müsste man den Kontext und das ganze Werk von Chiago und auch, also wie gesagt, und jetzt, da spricht der Jurist wieder in mir. Klar, so drauf geguckt würde man jetzt sagen, das ist auf keinen Fall Satire, was soll der Scheiß. Aber jetzt stell dir mal vor, die haben da eine Sendung gemacht, in der jeder irgendwelche Lügen über irgendwelche Promis erzählt. Und das wird einfach so rausgenommen. Dann zum Beispiel, ne, der Host fängt an und sagt, ich habe gestern mit Friedrich Merz
0: Sex gehabt.
1: Zwei Karnickel durch den Wald gejagt, was auch immer, Sex gehabt, so. Dann sagt er ja und ich war mal mit Iki Mehl dort und dann sagt er, und ich war gestern auf einer Party, da war Jens Spahn, hat Bretter geballert und so. Dann zum Beispiel ist es Satire, klar. Dann ist es in dem Kontext Satire. So rausgenommen, hört sich jetzt erstmal nicht nach Satire an. Chiago ist auch, glaube ich, nicht, gehört nicht zur Frankfurter Schule, hat nie für die Titanic geschrieben, oder?
0: Ist auch nicht besonders witzig. Das Witzigste an ihm ist seine Brille.
1: Die Brille, ne?
0: Ja. Und wenn man das schon braucht, das habe ich ja auch bei Sido immer gedacht. Oder bei Quo.
1: Ja.
0: Dann bist du bei mir eigentlich schon.
1: Wenn du eine Panda-Maske brauchst, brichst du bei mir durch.
0: Bist du bei mir unten durch.
1: Ja. Ja, Crow, da möchte ich nochmal empfehlen, ne? Also hört euch mal Sunny an. Das da.
0: Ich erschieße sie.
1: Ja. Easy.
0: Ja, witzig.
1: Gut, wir sind jetzt, glaube ich, und zwar ganz zu Recht am Ende dieser Show angelangt. Wir bedanken uns bei allen, die es komplett gehört haben oder vielleicht im Radio mal reingehört haben, hängen geblieben sind und auch die, die mal kurz reingehört haben, abgeschaltet haben. Denen müssen jetzt die es zu Ende gehört haben, dann ausrichten. Das hier ist eine Radioshow. Eigentlich ist es ein Podcast, der dann fürs Radio zusammengeschnitten wird. Das hört man manchmal auch in den Übergängen, aber da geben alle ihr absolut Bestes. Wenn ihr den Podcast mal in seiner Reihenform genießen wollt, dann abonniert ihn. Er heißt Ab 17 und ist zweimal täglich zu hören.
0: Und denkt dran, ja? Freut euch nicht zu spät.
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0: damit ist es ganz genau 19 Uhr.
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0: Mit Wolfgang Porsche. Nach dem Cyberangriff auf die Berliner Verwaltung sind heute viele gestohlene Daten zum Download veröffentlicht worden. Am Nachmittag ist eine Frist der Hacker an den Senat zur Zahlung von Lösegeld abgelaufen. Dieser hatte zuvor bereits eine Zahlung von 2 Millionen Euro in Bitcoins abgelehnt. Einzelheiten von Sebastian Schöbel.
2: Rund 1,4 Millionen Dateien seien es. Arbeitszeugnisse, Ausschreibungen, Beurteilungen von Mitarbeitenden und deren Personalakten, aber auch technische Daten etwa zu Trinkwassernotbrunnen in Berlin. Ob sich hinter den Angaben wirklich verbirgt, was die Hacker behaupten, ist derzeit allerdings noch unklar.
0: Der Streit zwischen dem BSW in Thüringen und der Parteispitze um Sarah Wagenknecht ist eskaliert. Heute haben weitere Thüringer Landtagsabgeordnete das BSW verlassen. Unter ihnen sind auch drei Minister der aktuellen Landesregierung. BSW-Landeschefin Wolf sagte zur Begründung, sie handle aus politischer Verantwortung und wolle die Koalition in Erfurt erhalten, im Gegensatz zu Parteigründerin Wagenknecht. Weitere Einzelheiten von Mario Kubina.
3: Sie sei nicht dafür gewählt worden, ständige Selbstbeschäftigung und Flirts mit Rechtsradikalen zu ertragen, wie sie es ausdrückt. Damit spielt Wolf wohl darauf an, dass Wagenknecht offen lässt, ob das BSW unter bestimmten Umständen einen AfD-Ministerpräsidenten in Sachsen-Anhalt ermöglichen würde. Wagenknecht wirft dem Lager um Katja Wolf vor, der Partei maximal schaden zu wollen. Ganz ähnlich Generalsekretär Oliver Runert. Er nennt das Verhalten von Wolf und ihren Mitstreitern im Gespräch mit dem ARD-Hauptstadtstudio völlig unsolidarisch.
0: Bei den Ermittlungen zu den Sabotageangriffen auf die Energieversorgung in Brandenburg und Nordrhein-Westfalen hat die Polizei das Auto des Verdächtigen gestürmt. Nach Angaben von NRW-Innenminister Reul ist der Mann jetzt zu Fuß unterwegs. Aus Düsseldorf berichtet Bettina Altenkamp.
4: In den Bekennerschreiben, die auch dem WDR vorliegen, hat er seinen Namen und seine Adresse genannt. Aber, so Innenminister Reul, es werde noch geprüft, ob der Verfasser der Schreiben tatsächlich etwas mit den Taten zu tun hat. Bundesinnenminister Dobrindt spricht von einem Fall von Klimaextremismus. Angesichts zunehmender Bedrohungsfälle seien die Betreiber kritischer Infrastruktur aufgefordert worden, den Eigenschutz zu verstärken.
0: Die Bundesregierung begrüßt das Sparkonzept, das der Volkswagen-Aufsichtsrat beschlossen hat. Regierungssprecher Hille sagte, durch die Einigung könnten noch tiefere Einschnitte verhindert werden. VW plant, weitere 50.000 Stellen zu streichen. Aus Hannover Oliver Jürgens.
5: Zwar betont Niedersachsens Ministerpräsident Olaf Lies, dass die Schließung der Standorte Hannover, Emden, Zwickau und Neckarsulm erst einmal vom Tisch sei. Doch auch er muss zugeben, dass bislang nur ein Konzept verabschiedet wurde. Autoexperten rechnen damit, dass Volkswagen mittelfristig nicht um Werksschließungen herumkommt.
0: In Spanien ist ein neuer Temperaturhöchstwert registriert worden. Nach Angaben des Wetterdienstes wurden in Andalusien 45,7 Grad gemessen, der höchste Wert seit Jahresbeginn. Für Teile der Region gilt die höchste Hitzealarmstufe. Das ist in einem September bislang nie vorgekommen. Die Hitzewelle hat in Spanien in diesem Jahr bereits zu tausenden Hitzetoten sowie zu Dürren und schweren Waldbränden geführt. Und soweit die Radio 1 Nachrichten um gleich 19.04 Uhr. 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
0: Abends und nachts noch letzte Regenfälle nach Sachsen hin abziehend. Dahinter zunehmend Auflockerungen. Der Wind lässt dann nach bei 15 bis 13 Grad. Morgen am Samstag mal Sonne über Wolke und im Verlauf der ein oder andere Schauer noch möglich. Bei 19 bis 22 Grad weiterhin sehr windig. Und am Sonntag erwartet uns eine trockene Mischung aus Sonne und Wolken.
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0: Auf Radio 1 Brandenburg A2 Berlin Richtung Magdeburg zwischen Wollin und Ciesa dauert es an der Baustelle jetzt 40 Minuten länger. A24 Berlin Richtung Hamburg, der Stau zwischen Kremmen und Neuruppin baut sich weiterhin langsam ab, jetzt brauchen Sie nur noch 10 Minuten länger. Stadtverkehr Berlin Lichterfelde Ostpreußendamm zwischen Ostdorfer Straße und Feldstraße ist der Ostpreußendamm in beiden Richtungen nach einem Unfall gesperrt und Mitte Friedrichstraße. Die Straße ist zwischen Jägerstraße und Anton-Wilhelm-Amo-Straße in beiden Richtungen bis ca. 20 Uhr gesperrt wegen einer Demonstration. Damit geben wir aus Potsdam nach Berlin zu der bezaubernden Miriam Celik und wünschen viel Vergnügen und gute Fahrt.
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6: wunderschönen guten Abend. Herzlich willkommen, geliebte Freunde der Nacht, werte Konnoisseure und Nighthawks und Cocktailfetischisten. Es ist wieder soweit, Barflightheim. Willkommen nach der Sommerpause. Ich hoffe, ihr seid alle gut erholt, hattet einen schönen Urlaub. Ja, hier geneigtes Nicken. Und wir sind hier zur September-Ausgabe bei Barfly auf Radio 1 im Studio 1 und von wo immer Sie uns gerade zuhören. Ich hoffe, Ihnen geht's gut, ob Sie im Stau stehen oder wo auch immer. Lehnen Sie sich zurück. Genießen Sie die nächsten zwei Stunden, wir haben viel vor. Denn das Rumfest ist vorbei, der Whisky-Herbst zieht ein. Und zwar genau in einer Woche, am 11. und 12. September, in die Orangerie im Schloss Charlottenburg. Es wird also fürstlich und es gibt zudem was zu feiern. Nämlich dieses Jahr wird Berlins ältester englischer Whisky-Pub ein halbes Jahrhundert. 50 Jahre Union Jack wollen wir feiern, Holla die Waldfee. Und diese heißt in diesem Fall Fräulein Scotch. Und wir berichten davon. Und außerdem steigt wieder die große Chicago Williams Barbecue Sause, also Poolparty im Maya in der Revaler Straße. Und wir haben natürlich auch wieder sensationelle Live-Musik. Heute sogar zwei verschiedene Bands. Und wir haben zum einen Wyn Oren, die machen mystischen irischen Dark Folk aus Berlin. Und die großartigen Lux sind mal wieder in the house, denn nächste Woche steht Record Release Party an von ihrem Debütalbum. Also es wird groß gefeiert am 8. September. Heute gibt es hier schon mal einen kleinen Vorgeschmack. Seien Sie gespannt. In diesem Sinne, hoch die Tassen, lasset die Spiele beginnen und
7: trinken!

0: Ja, hatten wir alle in der Tanzschule. Cha, cha, cha. Also in den Feier waren das, meine Lieben, mit September. Was soll man sonst anderes zur Begrüßung spielen hier in diesem schönen Monat? Damit sind wir beim ersten musikalischen Highlight des heutigen Abends. Ich dachte, passend zum Wetter, mal was ganz anderes. Ich möchte Ihnen ein sehr talentiertes Duo vorstellen. Sie kommt aus Irland, ist ein Ausnahmetalent an der Violine. Er ist ein in Schottland aufgewachsener Ire, der gerne singt und eine doppelseitige Schalenhalslaute mit gerundetem Boden in Birnenform spielt, nämlich eine griechische Bouzouki. Wie sich das anhört und wie der Ire zur griechischen Bouzouki kommt, erfahren Sie gleich selbst. Bitte begrüßen Sie mit einem von Herzen kommenden Applaus. Herzlich willkommen, Sorcha Thompson und Callum Hughes, Wyn Arryn. Hallo.
1: Hallo.
0: Guten Abend.
1: Guten Abend.
0: Wie geht's euch? Aufgeregt? Bisschen?
2: Sehr gut.
0: Ja?
2: Wir haben ein bisschen nass bekommen, wenn wir hier...
0: Ein bisschen nass bekommen. Klingt auch cool. Klingt
2: schön merken.
0: So, Weltpremiere. Ihr heute hier zum ersten Mal im Radio und auch bei uns bei Barfly auf Radio 1. Jetzt erstmal zum Namen. Wyn Arryn. Du hast Wyn Arryn gegründet, zunächst als Solo-Projekt.
2: Ja, das stimmt.
0: Callum, was bedeutet Wyn Arryn?
2: Also ich habe die Name, es hat keine richtige Bedeutung. Also es war ein bisschen Separierung zu bekommen, also dass es nicht mein eigener Name war. Also ja. Die Lieder sind nicht über mein Leben, aber von irgendwo anders. Also
0: okay, du bist Singer-Songwriter, du schreibst schon länger Folk-Songs, irische Songs. Und ja. Wie habt ihr euch, wo seid ihr euch begegnet? In Irland noch oder?
1: Nee, wir haben uns in Berlin kennengelernt. Letztes Jahr war das. Mhm. Aber auf irischen Sessions halt in Berlin. Also ein kleines Stück Irland in Berlin. Okay. Genau, und da haben wir gespielt in Kneipen, so sessionmäßig. Da trifft man sich mit Musikern. Das sind offene Sessions, wo jeder kommen kann. Jeder, der diese Musik spielt, diese traditionelle Musik spielt, kommt und spielt. Und ja, und da haben wir uns kennengelernt.
0: Da gibt es ja sicherlich auch ordentlich Whisky und auf solchen Veranstaltungen.
1: Ja.
0: Dich kennen wir noch von der Mary Lee Family Band. Da spielst du auch Geige.
1: Genau.
0: Und erzähl uns doch mal, wieso bist du in Schottland aufgewachsen? Wie kam das?
2: Ja, also meine Mutter hat auch in Schottland aufgewachsen, aber ihr Vater war aus Irland und mein Vater kommt auch aus Irland und ich finde...
0: Ist auch fast das Gleiche.
2: Ja.
0: Wer hat's gefunden, die Schotten oder die Iren? Vollkommen.
2: Ja,
0: also, gibt ja kleine, feine Unterschiede.
2: Also die keltische Welt, also ein bisschen ähnlich, aber ich fühle, ich habe mehr eine Verbindung mit irischer Kultur als schottischer. Also,
0: ja. Da gibt es ja in den Pubs, also ganz anders als in Deutschland, da geht es schon nachmittags los und ich glaube um 11 ist dann, kommt der Besen und fegt alles raus, aber dafür sind die schon nachmittags gut drauf. Und es gibt unheimlich viel Musik da und ihr frönt beide eurer gemeinsamen Leidenschaft, nämlich mystischen Folk. Also Mystic Folk nennt ihr das Ganze, Dark Folk, also ein bisschen mehr Sadness im Ganzen. Und du hast eine sehr, sehr eindringliche Stimme. So ein bisschen poetisch. Auch du erzählst Geschichten. Worum geht's in deinen Liedern? Klingt immer sehr traurig. So.
2: Ja, das kann sein. Also wir können heute Abend es hören. Ich weiß nicht, was die richtige Bedeutung von meinen Liedern sind. Also ich schreibe mehr von einem

0: Brian Trahan.
1: Genau.
0: Ja.
1: Das sind alles Songs, die du geschrieben hast, und du bist der dynamische Teil des Ganzen. Ne? Also du bringst dann auch so mit deiner Fiddle mehr Tempo rein, so ein paar Instrumentalstücke.
0: Ja, also das, ich würde sagen, Callum hat das hauptsächlich geschrieben, die ganzen Songs und Parts, aber ich habe auch ein paar so Geigenparts ausgedacht. Also ich auf dem Album, das spielen wir heute nicht, aber ich habe ein Stück geschrieben, aber Callum hat das hauptsächlich geschrieben, auch die Instrumentalstücke.
1: Okay, ja. Und du durchbrichst das Ganze dann immer so ein bisschen. Was sind denn eure Vorbilder? Wer hat euch beeinflusst musikalisch? Irische traditionelle Musik?
2: Ja, auf jeden Fall. Auch Minimalismus und Musik auch von den Balkans.
1: Barock?
2: Barock auch.
1: Ach nee, ja. Balkan hast du gesagt?
2: Beide eigentlich. Aber
1: Barock und Balkan, ja. Ist ja auch eine lustige Mischung.
2: Ja.
1: Ich bin sehr gespannt. In diesem Sinne, also das Album kommt im Winter. Vorher geht's noch auf Tour durch Irland. Und wir hoffen bald, dass ihr auch hier mal in Berlin einen Gig spielt. Hier gibt's jetzt schon mal einen kleinen Vorgeschmack. 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Wyn Oren zum ersten Mal hier bei Barfly auf Radio 1. Sorcha Thompson an der Violine und Callum Mews an der Bouzouki. Ich wollte doch noch fragen, wie du zur Griechenlandmusik Bouzouki kommst. Warum keine Mandoline?
2: Es hat in Irland in die 60er Jahre erreicht. Es gibt hier ein Mikrofon.
1: Ja.
2: Sorry. Es hat in Irland in die 60er Jahre gereicht. Und dann
1: wir haben die Bouzouki.
2: Es ist einfach fast ein Mandolin, also wir können Mandolin sagen.
1: Also doppelseitig. In diesem Sinne, Yamas. Viel Spaß mit Wyn Oren.

0: Das heißt Hotel und Schonak, und das bedeutet Fuchs auf Irisch.
1: Fuchs?
0: Ja.

Gwen Allen. Zum ersten Mal auf Radio 1. Sasha Thompson und Callum Hughes. Ganz herzlichen Dank. The Hanged Man heißt ihr kommendes Album im Winter. Vorher gehen sie noch auf Tour und sie werden vielleicht auch überall irgendwann mal in Berlin in den Pubs spielen. Wir sind sehr gepannt. Also es gibt auf jeden Fall tolle Stimmen, tolle Songs, tolle Instrumente und Dankeschön, dass ihr hier wart und darauf einen ordentlichen Whisky, der eigentlich nur noch fehlt und den gibt's gleich nach der nächsten Musik.

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1: Ja, auch da hinten.
2: Leute sitzen mir im Rücken. Ich kann gar nicht sehen, was da passiert. Also, ja, welcome back, zweite halbe Stunde, Freunde der Nacht und Freunde des Wasser des Lebens. Denn wir machen einen Zeitsprung ins Jahr 1976. Jahrgang 76 anwesend hier? Nein. Ich war gerade 6 Jahre alt und wurde eingeschult und hatte den ersten British Pub in der Schlüterstraße entdeckt. Kleiner Scherz. Natürlich, nein, im Ernst. Es war ein gutes Jahr. Helmut Schmidt war und blieb Bundeskanzler. Apple von Steve Jobs wurde gegründet und Model und Gogo-Tänzerin Grace Jones legte den Grundstein für ihre Musikkarriere. Hier hören wir sie mit Ring of Fire.

0: Ja, die etwas langsamere Version. Johnny Cash würde ein bisschen schneller die Gitarre dazu. Aber Grace Jones mal wieder zu hören ist auch. Und vor allem, sie lebt noch. Ja, sie lebt noch.
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0: Genau. Ein halbes Jahrhundert Genuss und Geselligkeit. Berlin und Whisky. Das ist ohne den Union Jack, den Whisky Pub, nicht wirklich vorstellbar. 1976 gegründet, Berlins ältester British Whisky Pub, seitdem Anlaufpunkt für Whisky-Kenner und Fetischisten. Wer den Pub betritt, kommt erstmal in eine komplett andere Zeitkapsel, eine kleine Zeitreise, die man dahin macht. Holzvertäfelte Wände, gedämpftes Licht, urige Einrichtungen, lässt man den Blick schleifen, wird man überall schweifen. Fallen einem immer mehr Details auf ins Auge. Zum Beispiel so eine kleine Whisky-Sammlung von 1400 Whisky-Flaschen, welche natürlich die ganzen antiquarischen Regale da säumen. Und schon damals war es unter der Leitung einer Frau, nämlich dank Sigrid D. alias Snake. Ja, wurde der Union Jack also zum Anlaufpunkt für Whisky-Enthusiasten und auch noch heute zeugen sämtliche Fundstücke, wie alte Notizzettel von Gästen von spaßigen Tastings oder so. Vor 10 Jahren übernahm das Ganze, also 2016, der Kollege Uwe Wagmüller von Finest Whisky. Und der Union Jack wird seit 3 Jahren geführt von der Barmanagerin seines Vertrauens, nämlich Rike Bergmann, mit geschickter Hand und Leidenschaft, und läutet am nächsten Donnerstag den bevorstehenden Whisky-Herbst ein. Erstmal Happy Birthday zu 50 Jahre Union Jack, Skillens, und wie sagt man, Wahnsinn. Herzlich willkommen, komm rein, Rike. Hallo.
2: Hallo.
0: Slangemas, richtig, oder? Wie sagst du Slangemas?
2: Slangemas.
0: Schreibt
2: es
0: sich
2: wird,
0: schon
2: es
0: so.
2: Es wird mach geschrieben, ja. Aber wach gesprochen. Und eigentlich sagt man nur Slange. Das ja. Heißt so viel wie auf gute Gesundheit.
0: Und warum weißt du das? Weil du bist nämlich Fräulein Scotch. So sieht Fräulein Scotch aus.
2: Auch eine Whisky-Fetischistin, wenn du es so, sagen möchtest.
0: Genau, denn du bist ja auch schon ein bisschen länger dabei. Also hast du einen Blog eigentlich oder machst du bei Instagram so ein paar Videos und so?
2: Genau, ich bin vornehmlich auf Instagram unterwegs. Viele Leute lagen mir schon immer in den Ohren, dass ich irgendwie auch einen YouTube-Kanal machen soll. Aber das ist wenig vereinbar mit meiner Freizeit, weil ich möchte mich ja nicht 24/7 mit Whisky beschäftigen. Das tue ich ja im Pub schon größtenteils. Und deswegen, ich habe so einen kleinen Instagram-Account, bespiele den mal mehr, mal weniger, je nachdem, wie viel Zeit ich habe. Und da gibt's alles von Tasting Notes bis kleine Videos, Neuheiten, die ich entdecke, die ich dann mit meinen Followern dann noch teilen möchte. Genau.
0: Ja, Wahnsinn. Charlottenburg ist ja gemeinhin eigentlich so ein gut bürgerlicher Bezirk und lebendige Kulturszene und schon lange aber auch Refugium für Whisky-Liebhaber. Aber 1976, da warst du ja noch nicht mal geboren.
2: Nee, da war ich noch Quark im Schaufenster.
0: So. 40 Sorten Whisky, nee, Quatsch, ich habe mich verguckt. 401 Sorten Whisky. So stand damals schon auf dem Schild, als sich die Türen des Union Jack öffneten in der Schlüterstraße. Und du machst das jetzt seit 3 Jahren. Genau. Wirst du auch von den alten Hasen, wurdest du gleich ernst genommen, wenn die da sehen, so ein junges Ding, hat die überhaupt Ahnung?
2: Und genau, so? Davor hatte ich natürlich erstmal ein bisschen Angst, als mich Uwe Wagmüller damals gefragt hat, ob ich ihm im Union Jack aushelfen kann mit einer Neubesetzung, habe ich erstmal gesagt, nein. Genau wegen dieser Sorge, dass da die etwas alteingesessenen Herrschaften und Frauen in der Whisky-Szene sind ja, waren, das ist eher...
0: Aber wir kommen.
2: Ja, wir kommen, genau. Wir kommen von hinten durch die kalte Küche sozusagen. Also sie werden auch immer sichtbarer in der Whisky-Szene und das wird auch entsprechend von der Industrie gefördert. Aber trotzdem war ich damals noch nicht so selbstbewusst mit dem Thema. Und,
0: also damals, heißt vor
2: 3 Jahren. Dann habe ich Uwe, genau, und also vor 3,5 Jahren, genau.
0: Aber du warst ja schon vorher.
2: Ich war schon vorher.
0: Seit 2018 machst du schon Tastings.
2: Genau.
0: Und die Antwort deiner Passion begegnete dir als Geist in der Flasche eines... Banner Heaven,
2: du hast das richtig ausgesprochen.
0: Ja, ja. 12-Jähriger.
2: 12 Jahre, genau.
0: So. Am besten klappt es mit der Aussprache nach 3 Gläsern davon.
2: Genau.
0: So, also, ein sehr guter Freund von dir hat dir so eine Flasche zum 21. Geburtstag.
2: Genau, geschenkt. Und da hatte ich
0: gleich mal ordentlich Rinder am
2: 21. Geburtstag, genau. Ich habe mit meiner Mutter damals in der Küche gestanden, nachdem wir von der Party wieder nach Hause kamen und sie sagte, na komm, jetzt mach mal auf das Ding. Ne? Wir haben dann gemerkt, ach, so kann Whisky schmecken, das ist ja Wahnsinn. Und dann habe ich mich da immer selbstständig weiter reingelesen und reingearbeitet in das Thema. Und das ist dann irgendwann dazu gekommen, dass ich mit meinen ersten Tastings angefangen habe, als ich im Irish Pub in Steglitz damals gearbeitet habe. Und so ging das immer weiter. Dadurch habe ich Uwe Wagmüller, meinen jetzigen Chef, kennengelernt. Und der griff eben auf mich zurück, als er neues Personal für den Union Jack brauchte. Und erst hatte ich da überhaupt keine Lust drauf und habe ihm gesagt, hör zu, ich gucke es mir einen Monat an. Einen Monat hast du Zeit. Und mit meiner besten Freundin, die ich aus dem Irish Pub mit Union Jack importiert habe, haben wir damals mit unserer geballten Weiblichkeit und mit unserem freundlichen Charme irgendwie die Leute total gekriegt und haben richtig Spaß gehabt und den Laden noch mal so ein bisschen auf links gedreht. Ja. Und ja, aus einem Monat wurden jetzt über 3,5 Jahre.
0: Also Banner Heaven, ja?
2: Banner Heaven.
0: Ich habe nächste Woche Geburtstag. Sie wissen, was Sie mir mitbringen. Ansonsten, Grüße gehen raus an Uwe Wagmüller. Der hat nämlich heute Hochzeitstag und ist in Rostock mit seiner Frau. Und deswegen heute nicht hier. Falls er zuhört. Der ist nämlich auch Mitbegründer, also er kam später dazu, vom Whisky-Herbst. Über den reden wir gleich. Aber jetzt nochmal kurz zurück zum Union Jack. 50 Jahre, ihr habt schon ordentlich gefeiert, im Juni eine Woche.
2: Oh ja.
0: Oder ihr feiert das ganze Jahr über? Oder wie?
2: Wir feiern das ganze Jahr über so ein bisschen verteilt. Vor allen Dingen jeden Monat ein spezielles Tasting, wo jetzt auch im September noch eins stattfindet. Da kommen wir auch gleich zu. Und wir haben aber eine Festivalwoche gehabt. 9 Tage, 9 Tastings. Und zwar genau in der Woche Ende Juni, Anfang Juli, wo es so Schweine heiß war.
0: Ja.
2: Schön, richtig schön torfigen Whisky trinken bei 40 Grad, aber nur die Harten kommen in den Garten, ja, und unsere treuen Gäste sind auch echt zu den Tastings aufgetaucht und wir hatten eine richtig wilde Zeit und es war klasse, ja.
0: So, und du bist ja die Tasting Queen und hast uns auch was Schönes mitgebracht, aber vorher hören wir noch einen Song von dir.
2: Ja.
0: Denn du hast du läutest quasi den Whisky-Herbst ein mit deinem Tasting am Abend davor, an dem Donnerstag, den 10. September, nächste Woche.
2: Mhm.
0: Und da hast du Schweden zu Gast.
2: Genau, wir haben die schwedische High Coast Distillery, die kommt zu Gast. Und ich werde das Tasting selbst nicht leiten, die bringen ihren Master Blender, der Lars Karlsson, der kommt direkt aus Schweden, aus der Brennerei und der gibt dann intime Einblicke in den Herstellungsprozess und den historischen Aufbau der Brennerei und dann werden wir natürlich auch entsprechend die Whiskys von denen verkosten, das wird super.
0: Das machen wir gleich. Vorher Musik von dir gewünscht, Roy Orbison mit You Got It.
2: You Got It. 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
1: Alter Schwede, im wahrsten Sinne des Wortes kann man nur sagen. Und, schmeckt's?
2: Ja.
1: Rieke, was hast du uns da Schönes mitgebracht? Das ist wirklich ein schwedischer Whisky.
3: Das ist ein schwedischer Whisky aus der High Coast Brennerei, die ja auch nächste Woche bei uns zu Gast sind mit dem Tasting. Und der heißt High Coast Aurora. Ne? Oh. Und das Label ist auch richtig schön gestaltet.
1: Die Sonne geht auch.
3: Sind die Aurora Borealis, ne? Das sind ja die Nordlichter, die vor allen Dingen im Norden Schweden auch gerne mal zu sehen sind. Und daran ist das eben angelehnt. Das ist die High Coast Brennerei ist eine spannende Sache. Die sind nämlich reingebaut in ein altes Sägewerk, was sehr passend ist. Denn Whisky muss ja bekanntermaßen in Holzfässern gereift sein. Genau. Und dieser ist eben auch in Bourbon- und Sherry-Fässern gereift und hat so eine ganz leichte mineralische Spur Rauch, die er mitbringt. Ist halt so ein bisschen knackiger, der wird wahrscheinlich noch etwas jünger sein, das Alter verraten sie nicht, auf 46% abgefüllt und aber echt ein schöner Single Malt. Also der kann sich mit Iren und Schotten durchaus messen.
1: Und der entwickelt sich auch noch.
3: Ja, ja, der muss atmen. Der muss.
1: Und es gibt mehrere Flaschen davon, mehrere Versionen, Jahrgänge oder bringen die nur den einen?
3: Nee. Die haben eine ganze Range, eine Standard-Range, die besteht aus drei verschiedenen Abfüllungen von nicht rauchig bis zu rauchig.
1: So, ne? Meine Lieben, da sind wir jetzt nämlich beim Thema.
3: Genau, und der Aurora ist jetzt eine Neuerscheinung, die von der Destillerie dann entsprechend auch über uns, über
1: das Lilienjack präsentiert wird. Dann ist jetzt eine aufgehende Sonne, Neuerscheinung. So, und du hast die Spendierhosen an, denn die letzten zwei Plätze verlosen wir. Barfly, dank
3: beim Tasting,
1: Fräulein Skrutsch, bei diesem Tasting. Nächste Woche schwedisches Whisky-Tasting in dem Union Jack, und zwar in der Schlüterstraße 15 in Charlottenburg. Ab wann geht's los?
3: 19 Uhr?
1: Naja, so.
3: Ich glaube,
1: wir essen vorher noch
3: abends
1: schön was.
3: Irgendwann.
1: Und wenn Sie daran teilnehmen möchten, dann versuchen Sie Glück. Schreiben Sie mir eine E-Mail an barfly@radio1.de. barfly@radio1.de. Warum Sie unbedingt zu diesem Tasting möchten. Ist auch ein schönes Geschenk. Und danach gleich, nächsten Tag geht's los mit dem Whisky-Herbst. Und da ist er, Werner Hartwig. Herzlichen Glückwunsch. Willkommen.
4: Hallo, hallo.
1: Ja, schon der heilige Augustinus wusste, Spiritus non protest habitare in sicco, der Geist kann im Trockenen nicht wohnen. Jetzt haben wir ihn hier, den Geist meines Vertrauens, denn der Whisky-Herbst fängt zum 27. Mal am nächsten Wochenende an in der Orangerie im schönen Schloss Charlottenburg wieder. Du bist einer der Mitbegründer, also vor 27 Jahren aus der Taufe gehoben, zusammen mit Ursula Kierzek und
4: Frank Ewald.
1: Frank Ewald, genau. Ihr drei wart damals noch in Köpenick, dann seid ihr in die Malzfabrik gezogen und jetzt in der Orangerie im Schloss Charlottenburg. Du hast ja deinen Namen auch, ich weiß gar nicht, hast du den selber gegeben? Whisky-Kanzler?
4: Solche Namen gibt man sich nicht selbst, man bekommt sie verliehen. Ah, auf Lebenszeit.
1: Von wem denn?
4: Ich weiß es nicht mehr, in irgendeinem Whisky-Forum. Es gab mal einen Whisky-Papst, oder den gibt es immer noch, der hat viele Bücher geschrieben, der Walter Schobert. Und da dachte man sich, naja, unterm Papst, da darf der Kanzler sein, und dann bin ich's geworden.
1: So wird man Kanzler. Und du hast ja auch einen eigenen Whisky-Fachgeschäftladen in der Hedwigstraße noch?
4: Ja, also
1: oder
4: ich bin jetzt 40 Jahre dabei und habe vor 8 Jahren aufgehört, habe es meinem Nachfolger übergeben. Der hat dann leider den Stecker gezogen im letzten Jahr im Juni, und ich habe meinen alten Laden wieder übernommen, weil ich so viel Schnaps dort zu stehen habe, dass ich mir dachte, trinken. Kann ich selber nicht mehr trinken. Muss ich also ein bisschen unters Volk bringen und arbeite 2 Tage die Woche. Freue mich am Montag, dass ich am Freitag arbeiten kann, und andere ärgern sich am Freitag, dass sie am Montag arbeiten müssen.
1: So kann man es auch sehen, ne? Ist ja auch eine gute Beschäftigung. Du bist ja auch vor Ort beim Whisky Herbst, beim Festival. Ihr seid da zu viert. Uwe Wagmüller, eben schon genannt, ist als letzter dazugekommen. Ihr seid jetzt also ein Viergespann, ein Quartett, was sich um alles kümmert. Was hat sich verändert durch den Umzug in die Orangerie? Worauf freust du dich auch am meisten?
4: Naja, da, wo der alte Fritz seine Orangen und Zitronen mal gelagert hat, da sind wir jetzt. Und
1: hallo. Was macht der Henning da? Hier geht irgendwelche Geht's so, weiter? Red weiter, lass dich nicht
4: stören. Ja, lass mich überhaupt nicht stören, ja. Also wir sind jetzt in der Orangerie und so Marmorsäulen und wunderschöner Fußboden, 6 Meter hohe Decken und all so ein Kram, das macht Chichon ganz gut und passt vor allen Dingen auch zum Thema. Also wirklich gutes Ambiente, heißt es ja wohl neudeutsch, und da haben wir uns jetzt eingenistet und aus der Malzfabrik mit einem tränenden Auge raus, weil es war dort wunderschön, es war mehr Open Air und jetzt sind wir halt in den beiden Flügeln der Orangerie und machen es da.
1: Also mehr Glanz, ein ganz besonderes Erlebnis. Wie gesagt, vor 27 Jahren ging es los, jetzt zum 27. Mal. Und 2 Tage lang trifft sich also das Who is Who, die Crème de la Crème der Whisky-Szene, Brennmeister, Produzenten. Ja, was erwartet einen da? Ich glaube, knapp 35 Aussteller habt ihr.
4: Wir sind im Bereich von etwas über 30 Ausstellern, etwas weniger als im letzten Jahr, aber dafür auch eine ganze Reihe von neuen Ausstellern. Wir haben Whisky aus Dänemark, wir haben Whisky aus Schweden, wir haben natürlich die klassischen Länder Schottland, Irland, Japan und dann haben wir natürlich auch noch deutsche Whiskys dabei.
1: So, ich weiß nicht, was hier heute los ist. Der Geist kommt aus der Flasche und macht Geräusche hier draußen. Henning kratzt sich am Kopf und weiß auch nicht genau. Also, Orangerie, 11. und 12. September. Richtig. Es geht ja schon mittags los, Nachmittag, oder? Ne?
4: Wir beginnen am Freitag um 15 Uhr bis 22 Uhr und am Samstag dann von 13 bis 22 Uhr.
1: Und es gibt jede Menge Raritäten, Whisky-Abfüllung. Du hast auch wieder ein besonderes Fass dabei.
4: Ich mache in diesem Jahr eine eigene Whisky-Herbst-Abfüllung, weil wir uns entschieden haben, vom Whisky-Herbst es nicht mehr zu machen. Wir haben noch genug Flaschen aus den letzten Jahren. Aber ich habe zum Beispiel, wie ich es gerade vorhin gehört habe, Bannerhaven. Ich sage Bannerhaven, ich meine sagen Bunnerhabein oder wie auch immer, kommt auf den Trinkgrad an. Und habe 60 Flaschen für den Whisky-Herbst abfüllen lassen und mal sehen, ob es läuft. Ich denke ja.
1: Ich denke auch, oder? Wer ist dabei? Wer will da hin? und kommen die, sind auch deutsche Whiskys dabei? Nee, ne? Also mehr ihren
4: Schotten. Wir haben auch ein paar Leute, die deutsche Whiskys dabei haben, aber die werden es natürlich schwer haben, weil die Iren und Schotten, die streiten sich ja, wer es erfunden hat, und die sind natürlich am meisten präsent, ja.
1: Hast du einen Lieblingswhisky? So ein Macallan oder irgendwas? Nee.
4: Ja, solche Hype-Whiskys trinke ich eher nicht.
1: Das ist schon Hype, ja?
4: Ja. Ich trinke, also der Whisky, der gerade im Glas ist und der mir am besten schmeckt, ist der Whisky, den ich am meisten liebe. Und ich würde meinen Lieblingswhisky auch nie verraten. Dann würden ihn die anderen trinken. Bleibt weniger für mich.
1: Ja. Aurora mit dem Sonnenschein kommt daher. So, also, meine Lieben, wer von Ihnen zum Whisky-Herbst möchte, der hat Glück, denn wir verlosen 3x2 Freikarten. Und zwar, wenn Sie mir Ihre Whisky-Geschichte schreiben. Hatten Sie irgendwann mal ein Erlebnis, vielleicht zum Abitur oder wann auch immer? Haben Sie eine schöne Begegnung, irgendjemanden kennengelernt, wussten nicht mehr am nächsten Morgen, wie Sie nach Hause gekommen sind? Sowas alles. Ich freue mich auf Ihre Geschichten. Sie können sich auch was ausdenken. Und schwupp sind Sie im Lostopf unter barfly@radio1.de. barfly@radio1.de. Schaue ich mir alle eure Mails an und werde dann die gute Fee ziehen lassen. Und mal sehen, wer diesmal dabei sitzt. So, haben wir noch irgendwas vergessen? Whisky-Herbst, Tasting, 2 Tage, Orangerie. Ja,
4: wir haben auf dem Whisky-Herbst auch diverse Tastings. Also wir haben 7 Tastings, die kann man noch online buchen. Ansonsten, die Restplätze werden dann da vergeben. Da stellen dann einige der Aussteller ihre Produkte zur Verfügung. Und das sind dann schon zum Teil recht hochwertige Sachen.
1: Also, ich kann Ihnen nur empfehlen, schauen Sie vorbei. Es ist eine ganz tolle Atmosphäre da. So festlich, so fürstlich und auch wirklich echt anständige Tropfen. In diesem Sinne, einen großen Applaus, herzlichen Dank für Fräulein Scott, Rieke Bergmann und Werner Hartwig vom Whisky-Herbst.

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3: 20 Uhr.
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4: Mit Wolfgang Porsche. Nach dem Cyberangriff auf die Berliner Verwaltung sind am Nachmittag viele gestohlene Daten zum Download veröffentlicht worden. Eine Frist der Hacker an den Senat zur Zahlung von Lösegeld war zuvor abgelaufen. Dieser hatte bereits abgelehnt, eine Zahlung von 2 Millionen Euro in Bitcoins zu leisten. Einzelheiten von Sebastian Schöbel.
5: Gegen 15.35 Uhr sprang der Countdown auf Null und nur wenige Sekunden später erschien auf der Darknet-Seite der Hackergruppe Rysidia ein neuer Eintrag. Unter einer Inhaltsangabe fand sich der Link zu einem gewaltigen Datenberg. Mehr als 5 Terabyte groß, rund 1,4 Millionen Dateien seien es. Dazu die Einladung: Viel Vergnügen, ihr Datenjäger. Nach und nach wurden zahlreiche Ordner freigegeben, überschrieben mit den mutmaßlichen Inhalten. Arbeitszeugnisse, Ausschreibungen, Beurteilungen von Mitarbeitenden und deren Personalakten, aber auch technische Daten, etwa zu Trinkwassernotbrunnen in Berlin. Ob sich hinter den Angaben wirklich verbirgt, was die Hacker behaupten, ist derzeit allerdings noch unklar.
4: Der Streit zwischen dem BSW in Thüringen und der Parteispitze um Sarah Wagenknecht ist eskaliert. Heute haben weitere Thüringer Landtagsabgeordnete das BSW verlassen. Unter ihnen sind auch 3 Minister der aktuellen Landesregierung. BSW-Landeschefin Wolf sagte zur Begründung, sie handele aus politischer Verantwortung und wolle die Koalition in Erfurt erhalten. Im Gegensatz zur Parteigründerin Wagenknecht, Mario Kubina.
6: Sie sei nicht dafür gewählt worden, ständige Selbstbeschäftigung und Flirts mit Rechtsradikalen zu ertragen, wie sie es ausdrückt. Damit spielt Wolf wohl darauf an, dass Wagenknecht offen lässt, ob das BSW unter bestimmten Umständen einen AfD-Ministerpräsidenten in Sachsen-Anhalt ermöglichen würde. Wagenknecht wirft dem Lager um Katja Wolf vor, der Partei maximal schaden zu wollen. Ganz ähnlich Generalsekretär Oliver Runert. Er nennt das Verhalten von Wolf und ihren Mitstreitern im Gespräch mit dem ARD-Hauptstadtstudio völlig unsolidarisch.
4: Bei den Ermittlungen zu den Sabotageangriffen auf die Energieversorgung in Brandenburg und Nordrhein-Westfalen hat die Polizei das Auto des Verdächtigen gestürmt. Nach Angaben von NRW-Innenminister Reul ist der Mann jetzt zu Fuß unterwegs. Aus Düsseldorf, Bettina Altenkamp.
7: In den Bekennerschreiben, die auch dem WDR vorliegen, hat er seinen Namen und seine Adresse genannt. Aber, so Innenminister Reul, es werde noch geprüft, ob der Verfasser der Schreiben tatsächlich etwas mit den Taten zu tun hat. Bundesinnenminister Dobrindt spricht von einem Fall von Klimaextremismus. Angesichts zunehmender Bedrohungsfälle seien die Betreiber kritischer Infrastruktur aufgefordert worden, den Eigenschutz zu verstärken.
4: Unterdessen sind offenbar weitere Sabotageversuche gefunden worden. Auch in Sachsen wurden jetzt Sprengvorrichtungen nahe Umspannwerken entdeckt, berichtet die Bild-Zeitung. Die Polizei bestätigte einen größeren Einsatz in der Region, machte zunächst aber keine weiteren Angaben. Die Bundesregierung begrüßt das Sparkonzept, das der Volkswagen-Aufsichtsrat beschlossen hat. Regierungssprecher Hille sagte, durch die Einigung könnten noch tiefere Einschnitte verhindert werden. VW plant, weitere 50.000 Stellen zu streichen. Aus Hannover, Oliver Jürgens.
8: Zwar betont Niedersachsens Ministerpräsident Olaf Lies, dass die Schließung der Standorte Hannover, Emden, Zwickau und Neckarsulm erst einmal vom Tisch sei. Doch auch er muss zugeben, dass bislang nur ein Konzept verabschiedet wurde. Autoexperten rechnen damit, dass Volkswagen mittelfristig nicht um Werksschließungen herumkommt.
4: Und soweit die Radio 1 Nachrichten um gleich 20.04 Uhr. 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
4: In der Nacht noch letzte Regenfälle, die nach Sachsen abziehen. Dahinter zunehmend Auflockerungen. Der Wind lässt nach bei 15 bis 13 Grad. Morgen mal Sonne bei Wolken und Verlauf noch vereinzelte Schauer oder kurze Gewitter. Im Süden verbreitet trocken bei 19 bis 22 Grad. In der Nacht zum Sonntag dann südostwärts abziehende Schauer und vermehrtes Auflockern dahinter. Vereinzelt klart es auch auf bei 12 bis 13 Grad in der Nacht und morgen. Und am Sonntag dann eine trockene Mischung aus Sonne und Wolken.
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4: Auf Radio 1 auf den Brandenburger Fernstraßen läuft es insgesamt recht gut. Lokal gibt es immer wieder Behinderungen durch Sturmschäden. Die Autobahnen sind davon aktuell aber nicht betroffen. Stadtverkehr Berlin, Französisch-Buchholz-Hauptstraße zwischen Parkstraße und Grabensteinstraße ist die Hauptstraße gesperrt. Hier hat es einen Unfall gegeben. Und Kreuzberg-Gräfestraße, auch dies nach einem Unfall gesperrt zwischen Bürgstraße und Diefenbachstraße. Zehlendorf, an der Baustelle auf dem Teltower Damm hat ein neuer Bauabschnitt begonnen. Zwischen Bierskudamm und Andrehzeile bleibt bis Mitte Oktober hier Richtung nur eine Spur gesperrt. Wir wünschen gute Fahrt.
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3: Vielen Dank. Vielen lieben Dank für diesen herzlich netten Empfang. Welcome back zur zweiten Stunde hier bei Barfly auf Radio 1. Alle haben schon einen Schluck Whisky intus hier. Die Toiletten sind so weit weg, ne? Da muss man rennen. So, gleich geht's zu Baba Barbecue. Zum Chicago Williams King. Und vorher lassen wir aber noch die Sonne scheinen mit einem Song für meine Nachbarn. Sie wissen schon warum. In diesem Sinne, hier sind Calcha Candela mit Solarenergie.

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1: Kalcha Candela aus Berlin, Solarenergie hier mit ihrer Sommerhymne. Und damit, meine Lieben, möchte ich Ihnen jetzt einen jungen Mann vorstellen. Man nennt ihn auch Baba Barbecue. Und er wird Ihnen gleich selber erzählen, was er macht und was seine Passion ist. In diesem Sinne begrüßen Sie mit einem frenetischen, von Herzen kommenden Applaus Navid Samawat von Chicago Williams. Navid.
2: Einen wunderschönen guten Abend.
1: Gut siehst du aus.
2: Dankeschön.
1: So ein schönes Hemd.
2: Ja, ich habe gedacht, ich ziehe mich schon mal fürs Chicago Williams Sommerfest, weil das ist ja nächsten Sonntag, also am 13. September im Maya, und ist ja eigentlich für jeden Barfly genau das Richtige, weil ich lasse nämlich 10 Bars um den Pool bauen und alle Cocktails sind dann umsonst.
1: So, mal langsam, junger Mann, ja.
2: Ich bin immer aufgeregt, wenn
1: ich
2: dich sehe.
1: Wir haben noch 20 Minuten Zeit. So, was ist denn mit dir passiert? Du bist so dünn geworden.
2: Ich esse jetzt nur noch 4-mal die Woche bei mir im Restaurant.
1: Ist das Vegetarier mit einem Fleischladen oder was?
2: Nein, auf gar keinen Fall. Nein, nein.
1: Du isst nur noch 4-mal die Woche?
2: Also bei mir im Laden.
1: Ach so, naja.
2: Davor waren es 6-mal.
1: Verstehe. Ja, es ist auch wirklich, ich weiß nicht, kennen Sie es, Marburger Straße, Chicago Williams, Barbecue, es ist wirklich, wenn man da einkehrt, kommt man so schnell nicht wieder raus. Zum Beginn gibt es eine kleine Begrüßung mit einer kleinen Maissuppe und dann geht's los. Brisket, Pulled Pork, alle möglichen Fleischsorten.
2: Mac and Cheese.
1: Mac and, oh.
2: Kartoffelstampf mit heißer Rinderjus.
1: Ja. Mm. Also die Leute kennen sich aus und das ist auch immer, jedes Mal, wenn ich da war, musste ich die Hälfte noch mitnehmen für zu Hause, weil es einfach so viel war und so lecker. Mein Bruder ist übrigens ein großer Fan.
2: Dein Bruder ist ein toller Mann.
1: Ja. Grüße gehen raus.
2: Oh, apropos Grüße.
1: Ja.
2: Meine beiden Kinder sitzen gerade vom Radio, Nala und Kayvan, und die haben gesagt, Papa, du musst uns auf jeden Fall grüßen.
1: Hallo,
2: und
1: Nava. Lava?
2: Nala?
1: Nala.
2: Nala und Kayvan.
1: Nala und Kayvan. Warum hast du sie nicht mitgebracht?
2: Das ist jetzt schon ein bisschen spät.
1: Wir sind noch sehr klein.
2: Die sind 6 und 10.
1: Okay, alles
2: klar. Und die haben gesagt, ich soll ganz viel über die reden, aber ich glaube, das reicht. Ja. Ich liebe euch, schöne Grüße.
1: Ja, deine Veranstaltung ist ja auch sehr Family and Friends freundlich. Das heißt, Kinder bis 12 Jahre haben freien Eintritt. Die können da in dem Pool baden und
2: und die kriegen auch einmal Essen und Getränke umsonst.
1: Also eine schöne Sache. Aber erstmal nochmal zu dir. Also zweifacher Vater, haben wir gerade schon gehört, persische Wurzeln. Du fingst als Tellerwäscher an, für alle, die dich nicht kennen, und im Adlon, glaube ich, damals. Ist das richtig?
2: In so einer Aushilfsfirma, und die haben mich dann immer ins Adlon gesteckt, genau.
1: Okay. Und jahrelang hinter den renommiertesten Tresen der Stadt, hast viel Erfahrung, hast gelernt, Station als Barkeeper, Buck and Brag, Hefner Bar, immer treu hat zugemacht.
2: Immer treu hat zugemacht, hatte ich auch eine Träne im Auge.
1: Oh Gott, das große Barsterben, Stairs hat zugemacht, darüber müssen wir auch mal berichten. 3 Bars haben in letzter Zeit zugemacht, die Küche Bar, sehr traurig, werden wir mal nächstes Mal beleuchten, woran das liegt. Und dich habe ich im Lebensstern kennengelernt, damals, und irgendwann bist du 2012, hast du dir deinen eigenen Traum vom Barbecue-Restaurant erfüllt in Mitte. Aber ausschlaggebend war eine Reise nach New York.
2: Das ist richtig, genau. 2012 habe ich meinen Bruder in New York besucht und war dort 2 Wochen und 12 Kilo. Die habe ich zugenommen, weil ich war ganz viel dort essen. Ich habe mir ganz viele verschiedene Restaurants angeguckt. Ich hatte immer so eine Liste, so mit so 10 bis 12 Restaurants am Tag. Und habe dann, ich habe natürlich nicht überall jetzt alle immer alles.
1: Ambitionierte Reisepläne.
2: Ja, ich musste auch immer irgendwann Leute finden, die mit mir mitkommen, weil ich konnte natürlich nicht so viel immer essen und ich konnte auch nicht immer alles verteilen. Und dann, ich wollte auch nichts wegschmeißen. Und dann, dadurch, dass mein Bruder dort gelebt hatte, hatten wir dann auch Bekannte. Und dann sind die immer mitgekommen und dann sind wir dorthin gegangen und dort und da noch eine Kleinigkeit und da noch eine Kleinigkeit.
1: Und dann waren 12 Kilo in 2 Wochen drauf.
2: Ja, genau. Aber die waren, das waren sehr tolle 12 Kilo.
1: Ja, teuer sicherlich auch. So, und das war alles Fleisch oder was? Also wie bist du da?
2: Nee, da war wirklich alles dabei. Also da war vom Bagel bis zum Vegetarischen alles Mögliche dabei. Und dann war ich aber irgendwann in Queens, so in the middle of nowhere mäßig, in einem Laden, der hieß John Browns Barbecue. Und damals gab es noch gar kein Barbecue in Deutschland. Und es gab so Nürnberger, so, also oder Nackensteak, das war so für uns Grillen, so dieses Pulled Pork und Brisket, das kannte noch keiner. Und dann war da so ein ganz, also da war ein riesiger Typ dahinter, der Bar, und da hat man alles dann vom Counter bekommen, das Fleisch. Und ich habe einfach alles bestellt und der hat mich total toll gefunden. Natürlich. Und dann hat er mir einfach was zum Probieren gegeben. Ja. Dann habe ich zum ersten Mal Brisket und Ribs gegessen. Dann habe ich gesagt, ey, das muss ich unbedingt nach Berlin bringen. So. Ja, und
1: das war also die Initialzündung.
2: Genau, genau. Und damals musste man dann immer noch voll erklären, was ist Pulled Pork, was ist Brisket, was sind eigentlich Ribs, und wie wird es gemacht, wie wird geräuchert. Und inzwischen haben die meisten Leute sowas ja dann schon mal probiert oder probieren es auch mal zu Hause.
1: Also, seriöse Grillerei seit 2012, House of Smoked Meals, Meats steht da. Welcome, bitches. Get up and drunk. So, also es ist halt mal eine Ansage, und du bist also 6 Monate auf einer Foodreise gewesen durch die USA. In New York verfielst du also dem gesamten Barbecue, der gesamten Barbecue-Welt, die es da gab, und hast gedacht so, jetzt bringe ich's nach Berlin. Inzwischen ist die Chicago Williams Crew nach Charlottenburg umgezogen.

0: hatten wir 28 Grad.
1: Ja.
0: Und nächsten Sonntag, ich habe dem Universum schon Bescheid gesagt, ich hoffe, alle Zuhörer, alle
1: die
0: hier
1: Wetter-App, auch. Ja.
0: Nee, nicht auf die Wetter-App gucken, sonst wird man nur nervös.
1: Ach, ja.
0: Immer erst einen Tag vorher, dann kann man immer noch ein Zelt holen. Jetzt müssen alle einfach, wenn sie morgens in die Dusche, abends in die Dusche, egal wann sie aufstehen oder wo sie sind, immer sagen, 28. ich will zum Chicago Williams Sommerfest, ich möchte eine tolle Stimmung haben, ich möchte in den Pool springen, 28 Grad, 2-3 Schäfchenwolken, leichter Wind von Südost vielleicht.
1: Natürlich. Das Hochnavid kam zufällig vorbei.
0: Genau so.
1: So, also.
0: Ich mag, wie du denkst.
1: Der Wetter, ja, ich auch. Und was da genau abgeht, erfahren Sie gleich nach der nächsten Musik. Du hast dir gewünscht Angie Stone.
0: Ja, fand ich irgendwie schön.
1: I wish I didn't miss you anymore.

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1: David, so ein güldenes Gesoff. Was ist denn das Schönes, was du uns mitgebracht hast?
2: Das ist ein Bridgetown Pornstar. Und zwar ist es ein Twist auf einen Pornstar Martini. Klassisch mit Wodka. Wir haben hier ein bisschen diesen Barbados Rum drinne, also Bumbu. Und dann, ja.
1: Entschuldigung. Bumbu.
2: Ja.
1: Ein passender Name. Macht Bum-Bum auf jeden Fall im Kopf.
2: Genau. Schon
1: einer macht glücklich, finde ich.
2: Ist so ein bisschen Galgant drinne, das und dann hat, also schmeckt halt wie ein Solero mit rum, ne? Also wie ein lustiges Solero quasi.
1: Ja, trinkt sich so weg, oder? Da oben gehen die Daumen hoch, ja. Lustiges Solero, meine Fresse. Also, vorhin, der Schwede war auch schon nicht schlecht, aber... Also, das können Sie erleben und probieren, denn im Eintritt sind alle Cocktails enthalten. 10 Bars, Sie können den ganzen Tag, um 15 Uhr geht's los. Ja, nehmen Sie Ihre Familie mit. Irgendeiner wird schon nach Hause fahren. Also auf jeden Fall Kinder unter 12 Jahren dürfen auch mit, sogar unter Aufsicht natürlich. Und also 10 Bars, wie muss ich mir das vorstellen? In der Mitte ist der Pool im Maya, das ist der ehemalige Haubentaucher.
2: Korrekt, genau.
1: In der Revaler Straße 99 und auf dem RAW-Gelände. Und ja, eigentlich ist nur noch wirklich tatsächlich die 28 Grad, die wir bestellt haben.
2: Sind, die kommen ja.
1: Die kommen.
2: Wir glauben ja daran.
1: Und ansonsten springen da auch Leute in den Pool, ne?
2: So, ja, Mal. Ja.
1: Ihre Tochter war doch letztes Jahr drin, oder? Hier, Gäste sind wiedergekommen, die schon mal da waren.
2: So. Also man kommt quasi rein und direkt am Eingang haben wir dieses Jahr auch schon einen kleinen Cocktailempfang gemacht. Das heißt, man kann sich erstmal einen Espresso-Martini oder einen Pornstar-Martini geben. Und dann läuft man an den Pool und um den Pool sind dann nochmal ein paar Bars. Und wir arbeiten halt mit den Spirituosenpartnern zusammen, die wir so das ganze Jahr dabei haben. Das heißt, Hennessy ist da, Beluga-Wodka, Schweppes ist mit am Start, Nine-Mile-Wodka, Maker's Mark und Sipsmith Gin, Tanqueray, Patron gibt's. Es gibt eine super geile Patron-Bar, wo es die ganze Zeit Palomas vom Fass gibt. Das macht immer sehr viel Spaß.
1: Letztes Mal gab's auch so echte Ananas, Kokosnüsse.
2: Kokosnüsse, die waren, stimmt, die waren mit, das waren Pina Coladas, mit Bacardi auch gefüllt und vielleicht ja. Auch ein bisschen, ja.
1: Also sie müssen dann manchmal ein bisschen anstehen, aber es ist for free, also im Eintritt enthalten. Und für alle, die jetzt erst einschalten, mein Gast an meiner Seite, Navid Samawat, der Barbecue King von Chicago Williams. Das 12. Chicago Williams Sommerfest steht am nächsten Sonntag am 13. September ab 15 Uhr im Maya. Und es gibt auch einen guten Sound. Ja, wenn Sie keinen Urlaub hatten, gehen Sie dahin auf jeden Fall. Denn ihr habt 4 DJs am Start.
2: Genau. Ich spiele da immer am liebsten mit Jungs, die ich sowieso schon kenne und die was Gutes machen. Das heißt einmal DJ Harris, vielleicht von damals noch dein Lieblingsrapper bekannt. Und dann sind noch Genesis und Stimulus am Start.
1: Genesis?
2: Ja, also
1: mit J geschrieben.
2: Ja, mit J geschrieben. So. Und DJ Okis. Und das ist halt so ein bisschen R&B, Hip-Hop, Dancehall.
1: Elektronik auch.
2: Ein bisschen was Elektronisches ist auch dabei, aber auch Soul und Funk.
1: Sehen was dabei.
2: Das sind Profis, die lesen dann quasi das Publikum und spielen das, worauf die Leute...
1: Unter Palmen am Pool chillen und grillen können sie dann. Schlau und blau nach Hause geht's heute wieder. Und
2: apropos grillen.
1: Ja.
2: Es gibt auch was zu essen natürlich.
1: Oh.
2: Ja, also wir machen natürlich unsere Barbecue-Spezialitäten. Das heißt, es gibt unsere Baby-Back-Ribs vom Grill. Es gibt Brisket. Wir machen eine geräucherte Beef-Sausage mit Cheddar gefüllt. Es gibt auch was...
1: Pastrami?
2: Nee, das gibt's jeden Freitag bei uns im Laden.
1: Ah, okay.
2: Es gibt aber auch was Vegetarisches. Oh. Das darf ich nicht so laut sagen wegen der Street Credibility. Ja.
1: Vegetarisches Barbecue?
2: Ja, wir machen so geräucherte Jackfruit und
1: Käse.
2: Wir machen.
1: Jackfruit, diese Stinkfrucht?
2: Nein, das ist die andere. Die räuchern wir und das hat so eine Konsistenz, so wie Hühnchen. Und dann dadurch, dass wir das in unseren Räucherofen hauen, schmeckt es halt richtig, richtig lecker. Da kommt so der Rub vom Pulled Pork drauf und das kommt ins Sandwich rein.
1: Veganes Hühnchen, also.
2: Ja, genau so.
1: Und du hast deinen texanischen Räucherofen wieder dabei, also genau. Beefs, Pulled Pork, was auch immer, Chicken. Sie wollen dazu eiskaltes Bier, knackige Highballs oder so einen leckeren Drink wie heute hier, den Bridgestone Pornstar.
2: Genau so.
1: der klingt so, wie er schmeckt. Und, also, oder umgekehrt. Nee, wirklich.
2: Okay.
1: Also man will mehr davon.
2: Schönes Kompliment.
1: Wird auch mehr im Mund, habe ich den Eindruck. So, also das Sommerfest für Family and Friends, wenn Sie da hingehen möchten, längst zu einer Berliner Institution geworden, jährlich. Und das Ganze am 13. September zum 12. Mal, so rum ist es richtig. Und wenn Sie da hin wollen, du hast heute die Spendierhosen an.
2: Richtig.
1: Wir verlosen für die Hörer da draußen bei Radio 1, egal wo Sie gerade sind. Nehmen Sie sich die Zeit und schreiben Sie mir eine E-Mail an barfly@radio1.de. Einfach so, Sie müssen keine Frage beantworten. Einfach schreiben so, jetzt werden die Handys gezückt hier, verstehe, da oben wird schon eingegeben. Junge Frau, wir sehen uns. Mit etwas Glück sind Sie dabei, 3x2 Karten und... Für Sie hier gibt es natürlich auch Geschenke.
2: Genau. Und zwar wollten Miriam und ich wissen, wer von euch gerne in den Pool springt, am liebsten in Form eines Saltos.
1: Nackt.
2: Ja, eins, ja. Nur eine Person, nee, nackt muss gar nicht sein, kann auch angezogen sein. Nur eine Person, na gut. Okay, die Dame bekommt natürlich eine
1: Wir
2: Karte
1: umsonst. Wir haben hier noch ein paar Karten.
2: Wir haben aber 20.
1: Wer das möchte heißt, in den Pool?
2: Das heißt, keiner will in den Pool? Doch. Ja, ja, okay, alles klar. Sehr gut.
1: So. Okay, also wir klären das, wir klären das gleich. Ja? Und es gibt dazu gute Beats und Wasserschlachten in diesem Sinne. Haben Sie viel Spaß beim Chicago Williams Barbecue Summer Jam. Und gehen Sie gerne auch heute Abend zum Beispiel noch in die Marburger Straße 16 in Charlottenburg. Ist hier gleich um die Ecke, falls Sie den kleinen Hunger verspüren. So danach gegenüber bei Thomas Pflanz in die Hildegard Bar. Und das Wochenende kann kommen. So, ich glaube, ich habe alles gegeben. Er macht übrigens vor, Navid springt als erster in den Pool mit Salto und Klamotten.
2: Genau so.
1: In diesem Sinne. Dankeschön, Navid Samarat.
2: Danke, dass ich hier sein durfte.

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1: So, meine Lieben, auf geht's. Ich habe noch ein musikalisches Highlight für Sie. Und zwar, endlich sind Sie wieder da. Die legendären Lux heute als Trio in einer besonderen Konstellation. Denn nächste Woche kommt Ihr Debütalbum heraus. Und das gilt es zu feiern. Und davor spielen Sie hier natürlich noch uns exklusiv für Barfly und Radio 1. Ich freue mich ganz doll. Gleich nach der nächsten Musik geht's los. Hier sind die Three Cool Cats.

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1: Und jetzt sind sie hier, meine persönlichen 3 Cool Cats, denn es wird endlich höchste Zeit wieder für ein bisschen Live-Musik. Herzlich willkommen, Isabel Affonte, Simon Anke und Richie Nachtwey von Lux.
2: Hallo.
1: Hallo. Mann, seht ihr gut aus. Das ist doch nur Radio.
2: Schale beziehungsweise Federn geworfen.
1: Vor allen Dingen, Isabel, du hast ja auch keine Mühen gescheut. Du bist eben noch auf einer Bühne gestanden. Wo kommst du jetzt her? Du hattest heute
2: direkt
1: schon ein Konzert.
2: Mit dem Hubschrauber gekommen aus Neukölln hierher. Ich hatte gerade in der Diakonie 3 Stunden Musik.
1: Ja, ganz das nenne ich mal Einsatz. Ja, barfuß durch den Regen hier. So. Dankeschön. So. Lux waren ein einziges Mal schon hier und die Leute waren begeistert. Richie ist auch dabei. Richie Nachtwey kennt man vielleicht von Keimzeit am Flügelhorn heute. Normalerweise seid ihr zu 5, 6. Manchmal ist noch Dana dabei, ne? Oder?
2: Also am liebsten sind wir zu 6.
1: Ja.
2: Mit ganz großem Brett unterwegs.
1: Ja.
2: Das sind wir dann auch demnächst.
1: Ja. Nächste Woche.
2: Soll ich sagen, wann?
1: Am 8.9.
2: Woher weißt du
1: an
2: das?
1: An meinem Geburtstag. Sonst wäre ich ja gekommen. Im Luftschloss seid ihr diesmal auf dem Tempelhofer Feld.
2: Ja.
1: Also ist es draußen.
2: Open das Air? Ist Open Air, ja. Aber ich habe schon nachgeguckt. Der Regen zieht nördlich und südlich von Berlin. Es gibt eine Schneise des Sonnenscheins für uns.
1: Unbedingt. So, ihr wart fleißig. Ihr habt ganz viele Songs geschrieben, aufgenommen vor allen Dingen auch. Und herausgekommen ist ein Album namens To the Wild. Ich halte es mal ins Mikrofon. Sie sehen, da hinten stehen einige Exemplare davon. Ein bisschen Merchandise habt ihr mitgebracht. Und dieses Album, muss man sagen, ist in schwarz-weiß gehalten und hat ganz tolle Zeichnungen. Zum Beispiel ein kleiner Fuchs ist darauf. Das hast du alles in deiner Artwork gemacht, oder?
2: Genau. Simon hatte die Idee, die CD so mit diesen Tiermotiven quasi anzulegen, zu gestalten. Da muss ganz viel rauf, alles in Natur und Tiere.
1: Was ist
2: und
1: das denn,
2: Möwe? Okay, und dann habe ich losgezeichnet.
1: Was für ein Vogel hier?
2: Das ist ein Albatros.
1: Ach so, natürlich.
2: Das sieht man doch.
3: Möwe.
1: Ja. Entschuldige bitte. So, und es ist in schwarz-weiß gehalten, weil Sie sollen kreativ werden. Sie können sich dieses Album persönlich anmalen. Mit den Farben ihres Lebens, oder? So ist gedacht.
2: Ja, genau. Ne? Jeder soll sein eigenes Exemplar zu Hause haben.
1: Es ganz
2: dann nur Unikate.
1: Kreativ. Sehr, das ist eine tolle Idee. So, die sind gerade frisch eingetroffen vor 2 Tagen oder so.
3: Bei noch warm aus der Bäckerei praktisch, ja.
2: Und weißt du, wer die erste kriegt? Du, ich? Miriam.
1: Oh, danke schön.
2: Sogar signiert.
1: Dankeschön. Vielen Dank. Freut mich sehr. Also, wir haben drauf 9 Songs. Einige kenne ich schon. Einen vor allen Dingen, weil wir dürfen mit unserem tollen Chor, den Happiness Harmonists, diesen Song singen. Einige sind extra angereist heute. Die bilden vielleicht den kleinen Background-Chor dann. Und zwar, es geht in dem Song, er heißt 80 Summers. Also wenn wir uns vorstellen, der Mensch hat im Durchschnitt 80 Sommer. Also ich habe vielleicht noch 20 und so. So, also das ist ein, du erzählst eine Geschichte, wie ja in den meisten Songs. Wie bist du auf dieses Thema gekommen?
2: Also da muss ich sagen, Simon hat das Thema angeschleppt. Du kamst mit dem Titel.
3: Und ich hatte eine gute Idee an dem Tag und die war, man könnte ja mal einen Song machen, der 80 Summers heißt. Und dann haben wir, das war die gute Idee eigentlich und den Rest haben wir dann halt gemacht dann.
2: Genau. Ja, eine Zeile finde ich darin sehr schön. No matter how long the book you write, just try to bring love to the pages. Also egal wie lang das Buch werden wird, das du schreibst mit deinem Leben, versuch auf jede Seite etwas Liebe zu bringen.
1: Ja, und genießen Sie jeden Sommer vor allen Dingen. Ja, Sie haben nur dieses Leben, wenn man dran glaubt. Und auch wenn es regnet, ne, machen Sie das Beste draus. Kommen Sie hier vorbei bei Barfly. Sie sehen ja, Sie finden Freunde, haben Spaß, gemeinsame Leidensgenossen, Trinkgenossen. So, also zu eurer Musik kurz. Ihr bezeichnet euch ja selbst so als Indie-Pop, ne? Aber so eine richtige Schublade gibt es eigentlich nicht für euch, oder? Es ist ja sehr virtuos.
3: Ja, also wenn man es ins Regal stellen müsste, wäre es vielleicht Indie-Pop oder Alternative-Pop, aber irgendwie merken wir gerade Eddie Summers und so ein paar Sachen, eigentlich geht das eher schon wieder in so eine Folk-Richtung. Ja, also so richtig wissen wir nicht, der Punkt ist halt, wir machen uns keinen Plan, wir machen einfach, was rauskommt. Und wenn es uns gefällt, landet es auf der Platte. Und
1: ihr seid auf jeden Fall auch eine gute Mischung. Sie sind wild, sie sind zart, sie sind unzähmbar und sie bestehen normalerweise aus 6 attraktiven musikalischen Schwergewichten. Heute sind sie zu dritt da und zum ersten Mal in dieser Version Ausnahmetalente. Und dich kennt man ja auch noch von On Air, ne? Preisgekröntes
2: Vokal.
1: So, die gibt es aber nicht mehr, ne? In der Form.
2: Ja, leider vor 2 Jahren haben wir die
1: Klappe. Aber du bist auch Coach, du gibst auch Gesangsunterricht.
2: Und ja, man kann bei mir Gesangsunterricht nehmen. Ich singe Studiosachen ein. Ich singe zum Beispiel für Radio Paradiso.
3: Das darf man hier nicht sagen.
1: Das üben wir nochmal. Ich werde mal oben Bescheid sagen bei Radio 1. So, aber gut. So, Simon, du bist Pianist, Produzent. Du bringst die ganze Chose zusammen. Man kann das auch gut bei Instagram manchmal nachverfolgen, wenn ihr probt, wenn ihr übt, wenn was entsteht bei euch. Also ganz tolle Songs. Eine entwaffnende Zerbrechlichkeit werden Sie gleich, meine Damen und Herren, hier auf dieser Bühne live erleben. Ja, man weiß nicht genau, wo man hinhören und hinsehen soll zuerst, weil es passiert ganz viel. Und ich würde euch jetzt an die Instrumente bitten, ans Mikrofon und wünsche Ihnen ganz, ganz viel Spaß mit Songs vom neuen Album To The Wild von Lux, was nächste Woche am 8.9. Record Release feiert im Luftschloss am Tempelhofer Feld. Gehen Sie hin und mit etwas Glück kriegen Sie vielleicht auch noch eine CD, unterschrieben hier heute vor Ort von den Bandmitgliedern. Kaufen Sie eine, tun Sie was Gutes und haben Sie jetzt viel Spaß mit Lux.

0: 김.
1: 준. Das nächste Stück. So. Könnt die Schlagzeuger in euch kurz wieder einstecken. Das nächste Stück ist ein ganz ruhiges. Das ist das 80 Summers, von dem Miriam gesprochen hat. Das ist auch auf der Platte drauf. Das spielen wir auch am 8.9. Kommt vorbei. Wenn ihr Tickets braucht, guckt auf unsere Webseite www.lux.band, L-U-E-X.band. Und da findet ihr den Konzertlink. Kommt vorbei, hier kommt 80 Summers.

0: Richie und Lindenholm. Simon am Akkordeon. Einen letzten haben wir noch. Der heißt Goodbye to the Flowers.
1: Isabella Fonte am Gesang.
0: Dankeschön. Und Goodbye to the Flowers ist eigentlich sonst ein Song mit ein bisschen Country-Train drunter. Folk-Train. Yes. Aber den haben wir heute nicht dabei, deswegen schwingen wir ihn ein bisschen. Ein kleines bisschen Swing reingebracht. You know what to do.

und Simon Anke und Richie Nachtwey von den legendären Lux am nächsten Dienstag, 8. September. Record Release Party von To The Wild, von diesen wunderschönen Songs im Luftschloss Tempelhofer Feld. Sie kommen alle, wunderbar. Und ja, das Album ist hier. Nehmen Sie es mit, kaufen Sie es, verschenken Sie es. Und ja, ich hoffe, ihr kommt ganz bald wieder. Dann nächsten Dienstag mit großem Besteck zu sechst. Und vielen, vielen Dank, dass ihr hier wart. Und ich schließe mich gleich an und verabschiede mich auch, denn gleich kommt Thorsten Groß mit dem Soundcheck und Time to Say Goodbye. Vielen Dank. Alle, die auf der Bühne waren, auf der Tribüne, die liebe Selina und Dominik haben ihnen die Drinks serviert, der liebe Henning an der Technik, Navid Samawat von Chicago Williams war da, Werner Hertwig vom Whisky Herbst und Fräulein Scotch vom Union Jack und mein Name ist Miriam Celik. Vielen Dank, ich hoffe, Sie hatten ein bisschen Spaß. Kommen Sie gut ins Wochenende und haben Sie immer ein bisschen Spaß. Yeah.

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2: mit Wolfgang Porsche. Nach dem Cyberangriff auf die Berliner Verwaltung sind heute viele gestohlene Daten zum Download veröffentlicht worden. Am Nachmittag war eine Frist der Hacker an den Senat zur Zahlung von Lösegeld abgelaufen. Dieser hatte bereits zuvor eine Zahlung von 2 Millionen Euro in Bitcoins abgelehnt. Sebastian Schöbel berichtet.
3: Gegen 15.35 Uhr sprang der Countdown auf Null. Und nur wenige Sekunden später erschien auf der Darknet-Seite der Hackergruppe Rysidia ein neuer Eintrag. Unter einer Inhaltsangabe fand sich der Link zu einem gewaltigen Datenberg. Mehr als 5 Terabyte groß, rund 1,4 Millionen Dateien seien es. Dazu die Einladung: Viel Vergnügen, ihr Datenjäger. Nach und nach wurden zahlreiche Ordner freigegeben, überschrieben mit den mutmaßlichen Inhalten. Arbeitszeugnisse, Ausschreibungen, Beurteilungen von Mitarbeitenden und deren Personalakten, aber auch technische Daten etwa zu Trinkwassernotbrunnen in Berlin. Ob sich hinter den Angaben wirklich verbirgt, was die Hacker behaupten, ist derzeit allerdings noch unklar.
2: Bei den Ermittlungen zu den Sabotageangriffen auf die Energieversorgung in Brandenburg und Nordrhein-Westfalen hat die Polizei das Auto des Verdächtigen gestürmt. Nach Angaben von NRW-Innenminister Reul ist der Mann jetzt zu Fuß unterwegs. Aus Düsseldorf, Bettina Altenkamp.
4: In den Bekennerschreiben, die auch dem WDR vorliegen, hat er seinen Namen und seine Adresse genannt. Aber, so Innenminister Reul, es werde noch geprüft, ob der Verfasser der Schreiben tatsächlich etwas mit den Taten zu tun hat. Bundesinnenminister Dobrindt spricht von einem Fall von Klimaextremismus. Angesichts zunehmender Bedrohungsfälle seien die Betreiber kritischer Infrastruktur aufgefordert worden, den Eigenschutz zu verstärken.
2: Die Bundesregierung begrüßt das Sparkonzept, das der Volkswagen-Aufsichtsrat beschlossen hat. Regierungssprecher Hiller sagte, durch die Einigung könnten noch tiefere Einschnitte verhindert werden. VW plant, weitere 50.000 Stellen zu streichen. Aus Hannover berichtet Oliver Jürgens.
5: Zwar betont Niedersachsens Ministerpräsident Olaf Lies, dass die Schließung der Standorte Hannover, Emden, Zwickau und Neckarsulm erst einmal vom Tisch sei. Doch auch er muss zugeben, dass bislang nur ein Konzept verabschiedet wurde. Autoexperten rechnen damit, dass Volkswagen mittelfristig nicht um Werksschließungen herumkommt.
2: Die deutschen Basketballerinnen haben ihr erstes Weltmeisterschaftsspiel klar verloren. In Berlin unterlag das Team von Bundestrainer Lange am Abend Spanien mit 53-83. Weitere Gegner in der Gruppenphase sind morgen Japan und am Montag Mali. Und soweit die Radio 1 Nachrichten um gleich 21.04 Uhr. Das Wetter, nachts noch letzte Regenfälle, die nach Sachsen abziehen. Dahinter zunehmend aufgelockert, der Wind lässt nach bei 15 bis 13 Grad. Morgen mal Sonne, mal Wolken und im Verlauf die ein oder andere Schauer oder auch kurze Gewitter nochmal möglich. Bei 19 bis 22 Grad, dabei weiter sehr windig. Am Sonntag dann eine trockene Mischung aus Sonne und Wolken. Am Montag ähnliches Wetter bei langsam ansteigenden Temperaturen.
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6: Ja, und von da grüßt ganz herzlich Thorsten Groß heute Abend. 2 Stunden, irre viel neue Musik. Es geht um neue Alben von Dexys Midnight Runners. Ja, richtig gehört, wir erklären gleich warum. Jetzt wieder vollständig, der alte Bandname. Wir hören Mine, Paris Paloma und Mike D. Darüber werde ich reden, reden und alles Mögliche tun. Es geht auch um die Liebe, das haben wir eben auch schon festgestellt, mit Jochen Overbeck, der mal wieder hier ist, der freie Kulturjournalist. Hallo Jochen.
7: Hallo.
6: Rosalie Ernst ist hier von Zwischen 2 und 4.
7: Hallo.
6: Schon, das ist inzwischen, das ist dein Ding. Machst du noch was anderes? Schon hier und da.
7: Ja, hier und da mache ich noch was anderes, aber hauptsächlich den Newsletter und den Podcast dort.
6: Das ist ja
7: dann
6: Baby.
7: Auch das eigene Projekt, ne?
6: Ja, und wie alle wissen, die das regelmäßig hören, ist es ja hier der Soundcheck, eine Kooperation mit dem Tagesspiegel. Und es gibt immer einen Gast, eine Gästin des Tagesspiegels und das ist heute Jana Weiß.
7: Hallo.
6: Hallo Jana, herzlich willkommen. Schön, dass ihr alle da seid. 2 Stunden hier live im Radio und später überall, wo es Podcasts gibt. So, wir starten aber mit einer anderen Band, die wir auch sehr gut heute hätten besprechen können, denn auch sie haben ein neues Album veröffentlicht. Und das ist besonders, weil es 11 Jahre kein neues von ihnen gab. Brittany Howard, die Sängerin, hat solo eine ganze Menge gemacht und jetzt sind sie plötzlich wieder da. Heute ist I Must Be Dreaming erschienen, so heißt das Album, mit Another Life von den Alabama Shakes.

0: Die Alabama Shakes hier noch im Hintergrund. 11 Jahre kein Album, jetzt gibt's wieder eins von dieser Band. Und die Band, über die wir jetzt gleich sprechen, lieber Jochen, Dexys Midnight Runners heißen sie jetzt wieder, die hatten mal noch eine viel längere Pause zwischen zwei Alben. Aber es gibt vor allem, das wirst du uns gleich erzählen, eine sehr lange Pause, seit sie das letzte Mal Dexys Midnight Runners hießen, oder?
1: Ja, wobei ich bei dieser Band eigentlich nicht von einer Pause sprechen würde. Es ist kompliziert, sagen wir es mal so. Aber ich glaube, da werden wir jetzt ein bisschen Licht ins Dunkel bringen.
0: Hol uns rein.
1: Wir wollen nicht Teil einer Bewegung sein. Wir wollen eine ganz eigene Bewegung sein. Das sagte Kevin Rowland einmal über sich und seine Band Dexys Midnight Runners. Kann sein, dass er sich damit damals auch auf den Look der Band bezog, der in den Anfangsjahren irgendwo zwischen Dockarbeiter, Vintage-Bankräuber und Hobo changierte. Es passte aber auch ganz gut zur Musik, denn auch wenn man diese Gruppe irgendwo im New Wave verortete, griff diese Genre-Verortung damals viel zu kurz, heute tut sie es erst recht. Ab den frühen 1980er Jahren veröffentlichten er und seine häufigen Besetzungswechseln unterworfene Band 3 Alben, mit einer sehr eigenen Art von Musik, die den Sound der Zeit mit einer guten Portion Northern Soul und ein bisschen Celtic Folk aufmontierte. Dabei sprangen einige Hits raus, am bekanntesten Come On Eileen, das wahrscheinlich auch sehr viele Leute kennen und gar nicht wissen, dass es von dieser Band ist. Aber ab den Mid-80ern ja, verblasste die Band so ein bisschen. Ihre DNA ließ sich aber in den Folgejahren in verschiedenen Strängen britischer Musik nachverfolgen. Sie lebte im Britpop von Pulp oder The Divine Comedy fort, beeinflusste Bands wie die Waterboys und tropfte auch aus manchen Songs von The Style Council, deren Keyboarder Mick Talbot immerhin auch mal Teil der Gruppe war. Rowland selbst agierte ab den späten 1980ern recht glücklos. Er wurde drogenabhängig, ging pleite, Soloalben floppten. Erst 2012 startete mit One Day I'm Going to Soar sowas wie ein zweiter Frühling. Die Band hieß jetzt nur noch Dexys und war im Prinzip wie eigentlich die meisten Jahre ja sowas wie sein Solo-Ding. Seitdem kommt alle paar Jahre ein Album und auch wenn das hier das erste ist, das jetzt wieder unter dem kompletten Bandnamen erscheint, bleibt die Stoßrichtung ähnlich. Zu einer sehr üppigen Produktion von David Holmes macht Rowland mittlerweile 73 Jahre alt Musik, die ohne doppelten Boden auskommt und nie in Deckung geht. Er erzählt von seiner Kindheit als Sohn irischer Immigranten in Großbritannien, von seiner ersten Liebe, von kratzigen Hemden. Er schreibt einen Brief an seine Enkelkinder und denkt bereits an ein Weihnachtsfest, das er nicht alleine verbringen möchte. Die Love, so heißt das Album, ist dabei weniger ein romantisches Konzept als Gefäß für Zuneigung an sich. Es heißt, dass das sein letztes Album sein soll. Hat er aber 2020 auch schon mal gesagt, dass er keine Songs mehr schreiben möchte. Insofern hoffen wir einfach mal, dass es weitergeht.
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0: Taxis, Midnight Runners, My Life in England Part 1, was bedeutet, es gibt auch noch einen zweiten Teil, der ist dann am Ende des Albums. Jochen, ich muss dir in einem Punkt widersprechen. Also natürlich ist es einerseits so, wenn Kevin Rowland singt, dann hat das eine bestimmte Farbe. Das ist zwangsläufig so, wie bei allen großen Sängerinnen, großen Sängern, ist es absolut unverkennbar. Und du hast immer diese großen Bögen. Ich finde aber durchaus, dass es ziemlich anders ist als Feminine Divine jedenfalls, das letzte Album. Und wenn wir musikalisch sprechen, ergibt es absolut Sinn, auch wenn er hat in irgendeinem Interview erzählt, dass es tatsächlich eher so ist, dass ganz viel junge Leute offensichtlich irritiert waren und mit Dexys gar nichts anfangen konnten und dann irgendwie niemand geschnallt hat, dass es dieselbe Band ist. Das war ihm wichtig, deshalb der volle Name. Ich finde, es ergibt aber auch inhaltlich Sinn, weil das schlägt wirklich einen Boden zu diesem sophisticated, schwelgerischen, Philly-Soul geschwängerten 80s-Pop, den die gemacht haben und durch den sie irgendwie groß geworden sind. Noch ein bisschen mehr, finde ich, als das letzte Album. Und deshalb gefällt mir das ganz wunderbar. Das letzte hat mir auch sehr gut gefallen, aber ich finde das fantastisch, was ihr hier für eine Form findet. Und man muss ja auch mal sagen, du hast eben gesagt 73, ich dachte irgendwie 72, aber es ist auch egal. Die Stimme klingt mindestens 20 Jahre jünger. Ne? Also das hört man jedenfalls stimmlich überhaupt nicht. Das ist also fantastische Popmusik, wie ich finde.
1: Ja, die Stimme, die klingt auf jeden Fall nicht so alt, auch wenn er das selber in einem Song ja sogar selber besingt irgendwie, wie er gealtert ist. Hört man nicht so doll. Ich glaube, ich muss da ein bisschen reinkommen noch. Also die Art und Weise dieses Albums ist ja wirklich sehr musicalhaft vorgetragen und der Gesang ist nochmal, also ist irgendwie anders schon als früher, weil er irgendwie so besonders affektiert in Teilen ist und so,
0: vor allem bei
1: so
0: dem
1: eine
0: Song
1: große hat. Pose hat. Genau, und die Nummer gerade eben, also dieses Intro, ist wirklich wie eine klassische Musical-Nummer, die uns erzählt, wo kommt unser Protagonist her, was ist seine Lebensgeschichte. Also es ist wirklich so ein Setting-the-Scene-Lied und ich war nach diesem Song wirklich darauf eingestellt, oha, jetzt höre ich hier wirklich eigentlich ein Musical ohne eine Bühnenaufführung. Das hat dann nochmal eine andere Wendung genommen, da war ich dann ganz glücklich.
2: Ja, ich finde auch, die Songs sind sehr theatralisch und es ist so diese, also es ist gar nicht mal die Musik an sich, die mich so an die 80er erinnert, sondern wirklich eher ja die Songstruktur, so diese theatralische Art zu singen und dieses irgendwie so wenig subtile letztlich erzählen. Und ja, ich muss mich outen, ich kannte diese Band tatsächlich auch nicht.
0: Weder unter dem einen noch unter dem anderen
2: Namen. Weder unter dem einen noch unter dem anderen
0: Namen.
2: Aber
0: du kennst den Hit.
2: Ich kenne den Hit natürlich, aber genau, ich kannte auch irgendwie die Band nicht, von der er ist. Ja, bin jetzt auch irgendwie, ich weiß jetzt auch nicht, ob ich dieses Album jetzt noch dann gebraucht hätte. Also nicht, dass ich finde es nicht schlecht, aber so irgendwie mir persönlich gibt das irgendwie nicht so viel.
3: Ich finde halt total interessant, dass alles daran absolut unironisch ist. Und das ist bei ihm wohl auch Teil von so einer Art Bewältigungsstrategie und von so einer Art andauernden Beschäftigung mit der eigenen Vergangenheit, die wiederum aus seiner Sucht resultiert. Da spricht er auch in Interviews sehr viel drüber, das ist sehr interessant. Also er sagt irgendwie, ja, um zu verstehen, was war und um zu verstehen, wie er in die Situation kam, in die er eben vor allem in den späten 80ern, frühen 90ern war, nämlich nah an der Obdachlosigkeit, muss man sich einfach ständig mit sich selbst beschäftigen. Und das tut er übrigens immer noch. Also da geht laut diesen Interviews immer noch zu Meetings, der ist Mentor für Abhängige. Und wenn man sich damit dann, wenn man sich da so ein bisschen reinfuchst, dann versteht man auch die Musik plötzlich besser.
0: Ich finde, man versteht sie auch, ohne das alles zu wissen, weil es so schöne Melodien sind. Wir hören auch eine davon, das ist You Are Alright. 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

0: You're right. Dexys Midnight Runners im Soundcheck auf Radio 1. Naja, was du sagst, Rosi, stimmt natürlich, ne? Es ist ja, also der Musical-Gedanke, also es ist ja jedenfalls wirklich so ein lose jedenfalls die eigene Biografie, nicht in allen, aber in vielen Songs. Und insofern eine musikalische Fortsetzung ja auch seiner tatsächlichen Autobiografie, die im vergangenen Jahr erschienen war. Und dann gibt's auch so ein bisschen diese alte Nick Hornby-Strategie, das eigene Leben anhand von Beziehungen zu erzählen. So, das kommt da ja auch noch immer mal wieder durch. Aber die eine Beziehung ist natürlich auch, ne, das, diese ganzen Psychogeschichten. Es geht da ja auch sehr stark um den Vater, den er als übermächtig und autoritär und erdrückend erlebt hat und an dem er sich sein Leben lang abgearbeitet hat, den er aber nach dessen Schlaganfall wohl auch bis zu seinem Tod gepflegt hat oder so, ne? Das ist, glaube ich, so ein Ding, wo er dann irgendwie auch seinen Frieden mit dieser für ihn eigentlich gräuslichen Vaterfigur machen konnte. Und all diese Dinge finden statt auf diesem Album.
1: Genau, das hören wir ja gleich noch und das fand ich auch wirklich sehr berührend einfach, eben auch, weil es ohne jeden doppelten Boden, irgendwie auch ohne Rücksicht auf die eigenen Befindlichkeiten und schon ein bisschen auch ohne Rücksicht auf das, was die HörerInnen daraus vielleicht machen, so erzählt wurde. Also das ist Musik, die schon sehr, sehr nah an einen ranrückt. Und das ist, also ich verstehe total, dass einem das vielleicht manchmal zu viel ist oder zu eins oder man das nicht mag. Aber mich hat das total erwischt irgendwie.
2: Ich muss sagen, ich finde dann schon, eben wenn es so rührige Lieder eher so sind und die versuchen irgendwie tief zu gehen und dann auch wirklich manchmal ein bisschen cheesy sind, dann würde ich mir manchmal ein bisschen Zurückhaltung an den Plings und Violinen wünschen, weil das ist dann für mich eine Nummer zu viel und dann berührt es mich eben nicht mehr, weil wir dann irgendwie ein bisschen in den Kitsch abdriften.
0: Aber das ist ja, weil das Album heißt ja dann wiederum Love, ne? Und es ist, also vielleicht, er hat das ja gar nicht so eindeutig gesagt, aber womöglich das Letzte, was er machen wird, hat sich da ja so gleich 10 Hintertüren aufgehalten. Aber ich finde das ja eigentlich dann wiederum ganz schön, weil das ist so ja auch eine Versöhnung mit all den Traumata und dem Vater und all den nicht so gut gelaufenen und all den negativen Dingen. Und dann brauchst du natürlich auch mal ab und zu ein paar Streicher, Rosi.
2: Ja, vielleicht muss ich einfach auch in die Lebensphase noch hinkommen, wo ich nicht mehr Lust habe, Sachen auszudiskutieren und sage, ich bin jetzt in der Phase der Versöhnung.
0: Ja.
2: Aber was ich sehr schön an den Liedern finde, die Schlüsse der Songs sind wirklich so oldschool. Also hier ist nicht sowieso in dem Songwriting so richtig optimiert für den aktuellen Musikmarkt. Das ist sehr erfrischend zu hören. Und diese Schlüsse sind so schön. Also man hat eigentlich schon einen richtigen Schluss mit dem Gesang und dann kommt danach noch eine Komposition. Das hören wir fast gar nicht mehr. Inzwischen hören Lieder einfach halt auf, der Gesang hört auf, der Sänger oder die Sängerin hat nichts mehr zu sagen. Kann man auch runterdrehen.
0: Das geht hier immer noch locker eine Minute weiter.
2: Genau,
0: danach,
2: da kommen dann nochmal schön Violinen rein und da gefällt es mir dann richtig, richtig gut, was dann auch wirklich auskomponiert am Ende so stattfindet.
0: Einen haben wir noch. Once a man and twice a child.
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0: Taxis, Midnight Runners. Im Hintergrund ist einer dieser Schlüsse, von denen Rosalie Ernst gerade erzählt hat, die wirklich schön sind. Aber die kann man moderieren, man kann sie aber auch einfach auf sich wirken lassen. Und die gibt's hier wirklich immer wieder. Das war der von Once a Man and Twice a Child und das neue Album. Und womöglich letzte Dexys Midnight Runners Album, aber ich glaube eher nicht. Heißt Love, ist heute erschienen, hier kommt die Wertung.
1: Hit, Hit, geht in Ordnung, geht in Ordnung.
0: Ja, geht in Ordnung, sagen Rosalie Ernst und Jana Weiß, Jochen Overbeck und ich finden Hit.
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0: Ja, Rosalie, dann erklär uns doch mal, wer ist denn das eigentlich? Mine, was ist da los?
2: Mine hat, würde ich sagen, so eine richtige Musikerin-Laufbahn aus dem Deutschen Poppreis Bilderbuch hingelegt. Nach dem Bachelor in Jazzgesang und dem Master an der Popakademie hat sie wirklich sehr beharrlich daran gearbeitet, zu einem Aushängeschild für den guten und kultivierten Deutschpop zu werden. Und in ihren Liedern, da fand schon immer Haltung statt, da findet man Witz und auch etwas, was man retrospektiv, zumindest am Anfang, ehrlicherweise als Poetry Slam Poesie manchmal bezeichnen sollte, aber es waren halt die 2010er, was soll man da machen? Mine war und ist außerdem Bestie von der deutschen Studentenrapperblase und da auch immer ein gern gesehener Feature-Gast. Und ihre Lieder, die sind und waren früher immer sehr komplex und vor allem auf dem Blatt durchkomponiert. Und trotzdem kam da dann immer wieder mal so eine kleine Note hindurch, die catchy sein wollte und die sie phasenweise nochmal näher an den hittigeren Pop brachte. Und parallel dazu ist die Art von Mine und ihre Musik hat sich sehr entwickelt und ihre Brillengestelle sind zufälligerweise eine ganz perfekte Parabel dafür, wie sie sich entwickelt hat in den letzten Jahren und vor allem, wo sie heute angekommen ist. Denn mit der Expressivität ihrer Sehhilfen wuchs auch wirklich ihre Experimentierfreude über die letzten 6 Studioalben hinweg. Zuletzt erschien vor 2 Jahren das Album Baum, ihr bisher erfolgreichstes Album, das auf Platz 7 der Albencharts einstieg. Und schon immer war da in Mines Musik ein Sinn für Pathos und für ganz, ganz große Gesten. Aber wir wissen auch alle, das kann schnell mal in die Hose gehen und peinlich werden. Und meine These ist, früher hat Mine ihre Liebe für fette Innenbrust noch mit wachsenden Arrangements und fast opernhaften Passagen gerechtfertigt und so unterlegt. Das macht sie heute nicht mehr. Und das Imposter-Syndrom, das hat sie hinter sich gelassen. Und jetzt mit dem neuen Album Killer, da baut sie mehr auf ihre eigene Präsenz, auf ihre Artikulation und auf ihre Ausdrucksstärke und nicht auf irgendwas anderes. Mit dabei hat sie jetzt ein ausgefallenes Sammelsurium an Instrumenten. Für jede Stimmung, für jede Idee gibt es einen passenden Klang. Und vom schulischen Lehrbuchpop ist mittlerweile gar nicht mehr so viel übrig geblieben. Hier und da gibt es nochmal einen Septakkord. Und natürlich auf die Streicher kann sie nicht gänzlich verzichten. Statt wie auf den vorherigen Alben aber orchestrale Welten aufzumachen und viel mit so weiten Soundbetten zu arbeiten, setzt Mine jetzt auf ein ganzes Bataillon an Arpeggiatoren, analogen Synthesizern und Drum Machines. Dafür hat sie eine melancholische Selektion des Eurodisco-Sounds zusammengepickt und mal erinnert es an die ersten Ausführungen davon, à la Giorgio Moroder, und mal an die moderne Version davon, The Weeknd, Kavinsky oder Daft Punk. Ihre Musik tappt immer weniger im Vergleich zu früher in die Jazzpose und auch diese opernhafte Stimmphase wird viel seltener eingestreut, dafür aber sehr viel bewusster. Auf Killer präsentiert uns Mine kompromisslose Lebenserkenntnisse, oft durch den Vocoder gejagt. Und auf 14 Titeln puzzelt sich da ein Bild der Ironie zusammen. Die Ironie von Mines Leben, denn unendliche Selbstverbesserungen und Reflexion brachten sie zu der allerbesten Version ihrer selbst, aber die Welt, die ist am Ende und sie kann nichts mehr weiter optimieren, um es erträglicher oder besser zu machen. Wie bleibt man da noch bei Verstand, fragt man sich. Das Geheimnis teilt Mine uns mit in der Synthpop-Nummer How.

0: Mine Haus Soundcheck auf Radio 1. Ja, Rosalie, du hast gesagt, es sei kompromisslos. Das finde ich leider überhaupt nicht. Also dieser ganze Background, den du sehr schön erklärt hast und der es mir auch immer schon ein bisschen schwer gemacht hat mit Mine von Pop Academy, also die kann absolut alles. So, das ist gar keine Frage. Das hört man auch in diesem Album wieder wunderbar. Sie ist eine fantastische Arrangeurin, Produzentin, kann Songs schreiben, das ist alles gar keine Frage, kann singen, da brauchen wir nicht drüber reden. Aber ich finde, sie ist vielleicht auch eher das. Und mir fehlt da so ein bisschen, ne? Also auch das ist das Cover-Artwork und so mit dem Blut, was überall verschmiert ist und so. Das ist wahnsinnig ästhetisch. Und es ist aber auch auf so eine Art irgendwie platziert, das ganze Blut. Dass mir, also, wo ist denn die Gefahr? Wo ist denn der Zufall? Wo ist die Düsternis, die ich in so einer Musik dann auch mal gerne hätte? Das eben Kompromisslose, was ich da wirklich nicht höre. Sie verlässt sich da sehr auf ihr Handwerk wieder und ich muss sagen, leider erneut, weil das war schon immer so bei mir mit ihr, dass mich das einfach nicht erreicht. Ich kann anerkennen, was dahinter steckt, was das, ne, so, was die alles kann, wie gesagt, aber es macht, löst bei mir überhaupt nichts aus.
1: Mir geht's leider auch so. Also ich möchte Mine sehr gerne mögen, schon immer, aber irgendwie erreicht sie mich einfach nicht. Mir fehlt da immer so ein bisschen das Feuer, also so die, ich möchte nicht sagen die Leidenschaft, weil ich bin mir sicher, dass sie die hat.
0: Stimmt.
1: Sonst würde man ja auch nicht diesen Weg gehen, aber so diese Makel auch oder das Zufällige in der Musik, der bisschen der Wahnsinn irgendwie, den ja auch irgendwie die Thematiken, die sie so behandelt, haben könnte, das spüre ich bei ihr einfach nicht. Und ich habe jetzt auch gerade bei diesem Album, ich dachte sehr oft an das Wort durchtherapiert, und das fühle ich so bei ihren Texten so, da ist irgendwie nicht mehr so viel Spielraum.
2: Ich möchte widersprechen. Mir ging es bisher so wie euch, aber hier habe ich das erste Mal den Eindruck, dass da irgendwie wirklich was passiert. Das beginnt im ersten Song, da heißt es, bis einer weint zum Engelschor, dann geht gleich mal die Welt unter am Anfang des Albums und sie bleibt einfach drinnen. Und das hat mir schon gut gefallen, weil man so das Bild hat von einer einzelnen oder vereinzelten Person, die da so in ihrem Raumschiff oder in ihrem Bunker sitzt und alles um sie herum geht kaputt. Und ich finde schon, dass man das sehr wohl hört, dass da so ein Science-Fiction-Sound drum gebaut ist, der übrigens meiner Ansicht nach eben gar nicht so perfekt ausproduziert ist, weil sie kann das alles, aber ich glaube, sie kann das alles immer so 5/6 gut, sagt sie zumindest selber, sie ist quasi, sie kann sehr viele Sachen so ein bisschen und
0: das ist Koketterie.
2: Ja, aber sagen wir es mal so, andere MusikerInnen hätten da noch irgendeinen Superproduzenten drüber gehen lassen und dann wäre das Ganze langweilig geworden.
0: Sie ist halt selbst
2: geworden.
0: Eine Superproduzentin. Das ist
2: ja,
0: sie.
2: Also auf jeden Fall, mich hat's mit diesen analogen Synthes und diesem Versuch, eine ganz eigene Popsprache zu finden und auch so mit der Stimme zu arbeiten, wie das eigentlich in Deutschland keine andere Sängerin macht, hat mich das sehr erreicht.
3: Also mich hat dieses Album auch wieder mehr erreicht. Ich fände so bei dem letzten bin ich ein bisschen ausgestiegen. Da war ich irgendwie, das habe ich einfach nicht gefühlt. Aber ich habe generell, glaube ich, schon mit Mine immer so Phasen durchlebt. Da war sie mir plötzlich ganz nah. Und das ist dann auch immer ein bisschen eher vereinzelter, dass so manche Songs komplett den Kern irgendwie treffen von Sachen, die ich gerne hören möchte. Und hier ist es auf jeden Fall wieder stärker so. Ich glaube, was ich noch ein bisschen vermisse, ist, was ihre Stimme macht, hat ja einige sehr schöne Besonderheiten. Und eins davon ist, dass sie so ein Tremolo irgendwie in ihrer Stimme hat, als würde die ganz oft zittern. Und dadurch, dass wir jetzt hier so oft Effekte auf der Stimme haben, geht das halt verloren. Beziehungsweise man denkt einfach, das ist der Effekt und nicht so dieser dieses sehr seltene Vibrato, was man nicht so oft hört. Das zum Beispiel vermisse ich so ein bisschen. Und es nervt mich ein bisschen, dass die Songs alle so kurz sind. Und da hat die Kompromisslosigkeit dann eben vielleicht aufgehört und der Streaming-Markt eben doch dann gekickt.
0: Ja, wobei, also ne, ich habe so ein bisschen das Gefühl, dass sie ursprünglich vielleicht, ohne das zu wissen, natürlich so eine deutsche Hyperpop-Variante da auch so ein bisschen im Kopf hatte oder so. Und ich finde, da ist sie vielleicht nicht ganz den ganzen Weg gegangen, weil die, zum Beispiel Brad-Songs von Charlie XCX sind auch alle nur 2 Minuten lang oder so. Ne? Ich meine, wenn da alles passiert, dann ist es auch okay. Sonst, ich gebe dir grundsätzlich recht, ich finde es vollkommen falsch. Songlängen, also Kevin Rowland würde es nicht machen, das haben wir heute schon gesehen. Da ist das Outro so lang wie ein ganzer Song einer Plattformlogik zu unterwerfen. Ne? Wissen wir natürlich nicht, ob das ihre Motivation war. Ich finde nur, wenn sie das machen wollte, das erreicht sie immer mal wieder in Ansätzen, aber da ist sie für mich nicht den ganzen Weg gegangen. Wir machen da gleich weiter, hören aber erstmal Bild von mir.

0: Bild von mir, Mine hier mit Elio zu hören. Das ist ihre Keyboarderin, ziemlich sicher, ja. Bild von mir. Wir müssen vielleicht auch mal kurz sprechen darüber. Also Mine ist ja schon eine ganze Weile around. Ich würde sagen so locker 10 Jahre, wenn nicht sogar ein bisschen länger, Rosi.
1: Ja, das kommt
0: so ungefähr, ne? Und hat da auch für Aufmerksamkeit logischerweise gesorgt und hat ihr Publikum und so weiter. Mir ging es aber fast ein bisschen so. Und damit können wir vielleicht mal an so ein Phänomen rankommen, was irgendwie... Ich hatte jetzt das Gefühl, sie hat ja eine neue, sagen wir mal, Videokommentarform, wenn nicht erfunden, so jedenfalls mindestens popularisiert auf Instagram in den letzten Monaten, wo ich das Gefühl hatte, so viel und so präsent habe ich noch nie von Mine eigentlich vorher gehört, leider durch ihre Musik wie durch dieses Format. Sie macht das ziemlich schlau, das ist wirklich gut. Sie nimmt Ausschnitte aus Podcasts und Videos und so weiter, wo meistens Männer irgendwas kommentieren und sie nimmt dann einen Teil aus dieser Rede um und lernt den auswendig und rezitiert ihn dann über das Originalvideo mit ihrer Stimme im Stil einer Schauspielerin und so gelingt es ihr, ohne dass sie es wirklich kommentiert. Es gibt keinen Kommentar, sie hat dabei ein relativ ausdrucksloses Gesicht und rezitiert es aber. Man merkt, dass sie sich wirklich damit auseinandergesetzt hat und damit stellt sie die Absurdität, das Sexistische, das Hintersehen, also alles, was sie da bloßstellen möchte, aus in so Passagen, die man sonst vielleicht mal schnell überhören könnte oder die in so einem Satz schnell fallen. Und das ist wahnsinnig gut angekommen und das kann man jetzt auf zwei Arten natürlich betrachten, ne? Weil einerseits irgendwie ist es dann so für so MusikerInnen aus gerade so einem Indie-Kontext wie Mine oder so, du musst ja quasi Influencer in dem Fall schon beinahe sein. Das wird ja mehr oder weniger schon fast verlangt. Sie hat da eine sehr innovative Form gefunden. Aber mit der Musik, also es gibt wahrscheinlich inzwischen Leute, die finden die Videos super und ach, die macht auch Musik. Das ist so wie bei, ach, das sind die von Come On Eileen. Da muss man auch aufpassen, ne? Wie geht's euch?
1: Ja, das kann schon, also kann ich mir schon gut vorstellen. Die hatten auf jeden Fall ziemlich hohe Klickzahlen und so Kommentare. Ich habe jetzt aber zum Beispiel auch unter ein paar Sachen von ihr gelesen heute und das hat mich ehrlich überrascht und das fand ich ganz schön, dass da Leute runtergeschrieben haben, dass durch diese Videos und die sie halt ihre Musik gerne gehört haben oder gerne hören, sie sich ernsthaft auch mit Themen mal auseinandergesetzt haben und unter so Songs, die jetzt von dem aktuellen Album sind und die auch wirklich nochmal sehr viel deutlicher die feministischen Messages nach vorne bringen, sie da wirklich runtergeschrieben haben, ja doch, ich habe jetzt doch nochmal mit meiner Schwester geredet, dass ich manchmal vielleicht früher ein Arsch war und so Kommentare mir hätte sparen können und das fand ich irgendwie doch schön, weil man denkt ja dann doch irgendwie online oft, man lebt in seiner eigenen Bubble und vielleicht macht das auch alles gar keinen Sinn, das so in die eigene Bubble zu werfen.
2: Ich finde, das ist so ein bisschen mein Problem, glaube ich, mit diesem Album. Also weil ich stimme dir zu, einerseits ist es natürlich total gut, wenn es Leute erreicht über die Musik, die sich vorher nicht mit diesem Thema auseinandergesetzt haben. Wobei ich schon glaube, dass es wahrscheinlich eher selten so ist und die meisten Leute dann eher eben über diese Instagram-Videos darauf kommen, die sie wirklich auch super macht. Und ich finde aber, dieses Album ist so ein bisschen die Erweiterung quasi von diesem Instagram-Content, was mir dann irgendwie als Kunstform so ein bisschen zu nah dran ist. Und ich habe halt, also die Haltung ist irgendwie dieses Jahr bisschen ironisch, manchmal distanzierte, was man eben auch in diesen in solch typischen Instagram-Videos hört, und thematisch auch sehr nah dran, auch so diese Art zu sprechen. Oxytocin zum Beispiel, dieser Song, wo sie dann singt, alles, was ich von dir will, ist Oxytocin, so dieses dieser Psychologiesprech irgendwie und so dieses Voraussetzen, dass man irgendwie solche Begriffe kennt, um dann so ein bisschen vom Kitsch vielleicht wegzukommen, aber halt diese Körperfunktion so pseudowissenschaftlich zu beschreiben, ich finde das auch so ein Begriff, Nervensystem beruhigen ist sowas, was da so sehr, sehr reinfällt, und das sehe ich halt die ganze Zeit irgendwie auf Social Media, dann will ich das nicht noch auch auf dem Album hören.
0: Ja, da wird schon auch, finde ich, thematisch so ein bisschen die Checkbox, habe ich schon auch, so, das geht mir auch so. Ne? So alle Themen sind mal irgendwie so, das brauchen wir jetzt hier, bla, das ist einmal alles abgehakt. Auch da wieder, das ist dieses, was ich eben, was mir auch musikalisch ein bisschen so, da habe ich nie das Gefühl, es hat sich einfach jemand irgendwie treiben lassen in das, im Idealfall, was so raus musste, sondern das ist schon alles sehr kontrolliert und, ja, und sehr orchestriert.
1: Ja, ich würde schon sagen, so generell ist in allen, in allem, was sie macht, immer so eine gewisse Lehrbuchhaftigkeit. Und so ein roter Faden.
0: Genau, vielleicht finde ich das ja, ne, ich liebe halt auch den Ausbruch, gerade in der Kunst oder so. Der fehlt mir da.
1: Ja.
0: So, jetzt hören wir aber noch einen. Hast du noch mitgebracht? Dich nämlich.

0: Mine, dicht vom neuen Album Killer und hier kommt die Soundcheck-Wertung.
1: Hit. Geht in Ordnung. Niete.
0: Ja, alles dabei. Ich gebe es zu. Niete kommt von mir. Geht in Ordnung, sagen Jochen Overbeck und Jana Weiß. Sowas nämlich. Und Rosalie Ernst sagt Hit. Haben wir doch alles einmal dabei und sind damit auch schon am Ende der ersten Stunde. Verabschieden uns aber unbedingt dranbleiben. Natürlich sowieso verabschieden uns hier noch kurz mit Arab Strap. Heute gab es eine Menge Platten, die wir auch sehr gut hätten besprechen können. So auch diese 30 Jahre, fast auf den Tag genau nach der Gründung von Arab Strap, ist heute Half-Hold Tales erschienen. Übrigens in der Schreibweise mit CK am Ende haben wir gleich den Song Glamour Magic. Das ist die Schreibweise, wie sie auch Aleister Crowley geprägt hat. Ja, hier ist Arab Strap. Go.

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4: Es ist 22 Uhr. Im Studio Arne Sprung. Guten Abend. Im Fall des Cyberangriffs auf die Berliner Verwaltung sind viele gestohlene Daten zum Download veröffentlicht worden. Am Nachmittag ist eine Frist der Hacker an den Senat zur Zahlung von Lösegeld abgelaufen. Sebastian Schöbel, RBB 24 Landespolitik.
5: Rund 1,4 Millionen Dateien seien es. Arbeitszeugnisse, Ausschreibungen, Beurteilungen von Mitarbeitenden und deren Personalakten, aber auch technische Daten etwa zu Trinkwassernotbrunnen in Berlin. Ob sich hinter den Angaben wirklich verbirgt, was die Hacker behaupten, ist derzeit allerdings noch unklar.
4: Hinter den Sabotageaktionen gegen Umspannwerke in Nordrhein-Westfalen und Brandenburg steckt nach Einschätzung von Bundesinnenminister Dobrindt ein Einzeltäter. Als Motiv nannte Dobrindt Klimaextremismus. NRW-Innenminister Reul verwies auf Bekennerschreiben, in denen von Angriffen auf die fossile Rohstoffindustrie die Rede sei. Die Behörden fahnden nach einem 48-Jährigen aus Gevelsberg. In seiner Wohnung wurden sprengstoffverdächtige Gegenstände gefunden. In Thüringen verlassen weitere Abgeordnete des mitregierenden BSW ihre Partei. Unter ihnen sind auch alle drei BSW-Minister. Finanzministerin und BSW-Landeschefin Wolf verwies auf die politische Verantwortung im Land. Es gebe keinen gemeinsamen Weg mehr mit der Bundesspitze der Partei. Dieser hatte zuletzt Druck auf den Landesverband ausgeübt, um einen Bruch der Koalition unter CDU-Ministerpräsident Vogt herbeizuführen. Dieser betonte, die Koalition aus CDU, BSW und SPD in Thüringen habe weiter Bestand. Die Bundesregierung begrüßt das Sparkonzept, das der Volkswagen-Aufsichtsrat beschlossen hat. Regierungssprecher Hille sagte, durch die Einigung könnten noch tiefere Einschnitte verhindert werden. VW plant, weitere 50.000 Stellen zu streichen. Aus Hannover, Oliver Jürgens.
6: Zwar betont Niedersachsens Ministerpräsident Olaf Lies, dass die Schließung der Standorte Hannover, Emden, Zwickau und Neckarsulm erst einmal vom Tisch sei. Doch auch er muss zugeben, dass bislang nur ein Konzept verabschiedet wurde. Autoexperten rechnen damit, dass Volkswagen mittelfristig nicht um Werksschließungen herumkommt.
4: In Angermünde in der Uckermark sind in einer Garage große Mengen an Munition und Waffen gefunden worden. Das hat die Polizei dem RBB bestätigt. Offen ist, woher die Waffen kommen. Martina Rolke berichtet.
7: Hinter den Wohnblocks an der Templiner Straße ist ein Garagenkomplex seit gestern komplett abgesperrt worden. Mitarbeiter der Polizei haben die bis zur Decke mit verrosteten Gegenständen gepackte Garage untersucht. Mit Röntgeneinrichtungen und Analyseapparaten für Stoffproben wird zunächst versucht zu klären, wie explosiv und gefährlich die Waffenteile noch sind. Unter den aktuell gesichteten Waffen sind Granaten verschiedener Bauart.
4: Soweit die Nachrichten. 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Das Wetter. Letzte Regenfälle ziehen nach Südosten ab, dahinter Auflockerungen, Tiefstwerte 15 bis 13 Grad. Morgen mal Sonne, mal Wolken, im Verlauf Schauer bei 19 bis 22.
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8: In der zweiten Stunde weiter mit Thorsten Groß, Jochen Overbeck ist hier, Rosalie Ernst und Jana Weiß. Besondere Schreibweisen, die zweite jetzt gleich. Wir hatten es eben schon bei Arab Strap, Magic mit CK am Ende. Jetzt kommen wir zu Dendemann, der Widerstand mit IE schreibt. Dendemann, das soll natürlich einerseits die Bereitschaft zum Widerstand signalisieren, die grundsätzliche Haltung. Geht aber auch ein bisschen darum, dass Dendemann wieder da ist, wie man dann ja immer gerne sagt. Unter anderem gibt's eine Clubtour, die startet, glaube ich, nächste oder übernächste Woche. Und angeblich kommt da auch noch ganz viel mehr. Hier jedenfalls ein neuer Dendemann-Song, Widerstand.
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0: Dendemann wieder da stand. So muss man es vielleicht aussprechen. Im Soundcheck auf Radio 1. Und wir machen weiter, liebe Jana Weiß, mit Paris Paloma.
1: Ja, Paris Paloma wurde 2023 durch einen Internet-Hit berühmt. In Labor singt sie über die ungerecht verteilte Last von Care-Arbeit in heterosexuellen Beziehungen. Und das ist ein Thema, das offenbar sehr viele Menschen, mutmaßlich vor allem Frauen, zu beschäftigen scheint. Der Song hat mittlerweile nach Angaben des Labels nämlich über 11 Milliarden Aufrufe über alle Plattformen hinweg und wurde so eine Art Hymne der feministischen Bewegung auf TikTok und Co. Paris Paloma hat auch diese bisschen witchy, Mittelalter-Gothic-Ästhetik, die in den letzten Jahren auch viele Anhängerinnen gefunden hat und war dann auch als Voract von Florence and the Machine auf der letzten Tour dabei, was sehr gut gepasst hat. Mit The Fatal Flaw ist jetzt schon ihr zweites Album erschienen. Und ihre Agenda macht Paris direkt am Anfang klar. Die erste Zeile auf dem Eröffnungssong Miyazaki lautet I have something to say. Also ich habe etwas zu sagen. Und ja, das hat sie auch zu den Gefahren durch künstliche Intelligenz für die Kunst, dazu zu den viel zu hohen Erwartungen an Frauen und ihre Körper, zu Männern, die sich wie dumme Hunde verhalten, zur Manosphere oder zur Bewunderung anderer Frauen und sich selbst dabei klein fühlen. Gerne in den frühen 2000ern prägten ja Tokotronic den Begriff Diskurspop und so ein bisschen passt diese Bezeichnung hier auch, wenngleich es musikalisch natürlich was ganz anderes ist. Aber die Themen, die Paris Paloma hier behandelt, umfassen im Grunde die ganze Bandbreite der Themen, die in einem guten, feministisch trainierten Instagram-Feed auftauchen. Und dabei arbeitet sie so viel mit Allegorien und Verweisen, dass so eine gewisse Distanz entsteht. Und trotz des epischen Sounds, der jetzt noch mehr nach Florence and the Machine klingt, auf diesem Album als schon vorher, erreichen die Songs einen teilweise nicht so ganz, zumindest mich nicht. Einer, bei dem es allerdings anders ist, der mich sehr erreicht. Vor allem das Intro ist Good Boy. Das Intro wird gesprochen von Emma Thompson, der britischen Schauspielerin, und den hören wir jetzt mal.
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0: Paris Paloma, Good Boy. Und ja, du hast es gerade gesagt, Jana, ich kannte sie vor allem wegen des damaligen Internet-Hits. Und du hast gerade erzählt, dass sie mit Florence and the Machine auf Tour war. Da ist aber ganz schön viel abgefärbt, oder?
1: Ja.
0: Also für meinen Geschmack fast ein bisschen zu viel. Also, und das ist ja so, dieser Folk, Alternative, Überwältigungspop, den Florence Welch macht, den sie einzigartig gut beherrscht und den sie geprägt hat, auch in meiner Wahrnehmung, und dem die ihre Signatur aufdrückt, das kann man mögen oder nicht, ich mag es, ist aber dann auch so einzigartig und da brauchst du auch irgendwie diese Personality, die sie da drin hat, die hier fährt mir wirklich das Alleinstellungsmerkmal, muss ich ganz ehrlich sagen, erstmal musikalisch gesprochen. So, das ist mir zu ähnlich mit dem, oder man könnte auch Amy McDonald oder sowas, hat man da auch vielleicht teilweise mal im Kopf oder so. Ich frage mich so ein bisschen, wo ist denn Paris Paloma eigentlich in dieser Musik? Das, also, ne?
1: Ich glaube, es ist wirklich so die Thematik einfach, ja. Ne? Das ist so
0: ja, aber das ist ja immer,
1: Ding.
0: Genau, und das ist halt, aber es ist ja Musik, also da bin ich ja immer, ich habe ganz, ganz oft Gäste hier, denen die Texte wichtiger sind als alles andere. Bei mir ist es genau andersrum. Wir sind im Zweifel die Texte sogar mal vollkommen egal. Also bei schlechten Texten und sehr guter Musik, da kann ich mit auch schlechten Texten leben und die überhören, solange sie nicht grob mich irritieren oder so. Und gute Texte müssen, also man muss mich für gute Texte erobern mit Musik, die mich in ihr Herz zieht. Und dann, ah, was singt die denn da eigentlich? Ah, ist ja interessant, abgefahren. Aber bei mir andersrum funktioniert es bei mir überhaupt nicht.
1: Ja, nee, also mir geht's ja auch so. Also mich erreicht es auch leider irgendwie nicht so richtig, weil sie eben nicht Florence Welch ist.
0: Wer ist das schon?
2: Ja, ich finde es auch irgendwie, also sehr unspektakulär und wirklich viel, viel zu glatt und viel zu weich. Da fehlt es irgendwie überall für mich, um irgendwas zu erreichen. Und ich muss auch sagen, also auch wenn ich, also ich stimme vielen von ihren Themen und ihrer Agenda irgendwie schon zu, aber ich finde die Texte trotzdem nicht so, dass ich da gerne zuhöre. Es ist halt so Vorträge, die sie da so hält, aber mir fehlt da dann, ja, also auch die Texte erreichen mich dann einfach nicht. Also sie erklärt mir dann hier jetzt eine feministische Agenda und die kenne ich dann auch irgendwie. Und es ist so, ja, aber also wo ist dein Blick da drauf? Wo bist du da drinne? Also irgendwo fehlt mir dann der Zugang, wenn er musikalisch halt schon nicht diese Dringlichkeit hat. Weil die Themen haben eine Dringlichkeit, aber die Songs sind sehr, sehr gefällig und weich und glatt.
3: Ich möchte jetzt so eine halb nette Sache mal sagen zwischendurch. Und zwar haben wir die ersten 20, 30 Sekunden von dem Song sind total schön, weil man
0: und dann kommt der Text,
3: halt nein. Hört. Nee, aber dann kommt diese Büffelherde, die doch den Song stampft. Ich finde das leider eben nicht Florence, sondern ich finde das Aurora. ich finde das pathetisch, auf eine Art, die fast unangenehm ist. Und ich weiß jetzt nicht so viel über die Hintergründe der Produktion, aber es klingt halt sehr, als ob jemand da versucht hätte, den Sweet Spot zwischen eben diesem Bombasto-Pop und diesem neueren US-Pop der Gracie Abrams und so weiter Schule zu finden. Und das hat mich wirklich so, ich wollte das mögen wegen Botschaft, es hat mich so kolossal gelangweilt.
0: Wolltest du nicht was Nettes sagen?
2: Gracie Abrams habe ich mir auch als erstes aufgeschrieben und auch so Macy.

0: bei mir, dass so die Themen, ja, da kann ich wirklich auch mein Instagram-Feed durchscrollen, so, ne?
1: Ja.
0: Und dann, so, da bin ich komplett bei Rosi. Das brauche ich nicht auf diese Art präsentiert.
2: Und dann habe ich lieber auch Lektüre darüber. Und ich, also sie wird dann auch oft irgendwie mit anderen verglichen, die sowas Ähnliches machen, zum Beispiel Sophia Isella. Und das finde ich ganz krass, weil die macht Musik, die so eigen und so krass produziert ist und so besonders.
1: Ja, und auch sowas Persönliches einfach.
2: Genau,
1: hat, ne?
2: Und also die musikalisch diese Botschaften delivered. Ja. Und ja.
1: Ja, Paris Peloma entrückt das ja alles immer total von sich selbst. Und selbst wenn es dann mal irgendwie so anscheinbar persönliche Texte sind, hat man nie das Gefühl, dass es wirklich was Persönliches ist. Ich finde auch, es gibt so eine Stelle, die mir ganz krass aufgefallen ist. Den Song hören wir, glaube ich, nicht. Aber da sagt sie, redet sie über so eine, ich weiß nicht, ob es eine sexuelle Fantasie ist, aber sie leitet es quasi ein mit den Worten, I have an unhealthy fantasy. Also sie bewertet schon direkt so ihre eigene Fantasie als...
0: Das ist wahrscheinlich das christliche Elternhaus. Wir hören Pre-Raphaelite.

0: Pre-Raphaelite hier. Paris Paloma. Ja, was sagt die Runde noch?
1: Ja, es ist halt wirklich sehr konstruiert, auch so dieses ganze Kunstthema, das sich durch das Album zieht. Also es gibt halt irgendwie mehrere Titel, die das eine heißt irgendwie Rothko, das andere heißt I Cry in Front of Paintings. Dann hat sie noch das, was wir gleich noch hören, Pyrus.
0: Pyrus, you go Pyrus, where I cannot.
1: Pyrus ist halt diese Figur aus Homer, was ja auch gerade irgendwie total der Trend ist, also griechische Mythologie, also ja, natürlich auch irgendwie im Zusammenhang mit diesem Kinofilm. Also das ist alles irgendwie so ein bisschen
0: aber der
1: so...
0: Der polarisiert ja das Album nicht. Wir müssen das, glaube ich, mal transparent machen. Die Hörerinnen und Hörer fragen sich vielleicht, warum besprechen die eigentlich das Album? Du wolltest gerne, dass wir es besprechen, Jana, aber da kannten wir es selbst noch nicht. Ne? Also es ist halt, sie war ein großes Versprechen, als sie angefangen hat, ihre Karriere.
1: Ja, genau.
0: Und jetzt hat sie es nicht ganz eingelöst mit dem Album. Aber das ist passiert.
2: Was übrigens schon so ein bisschen so ein Hinweis drauf war, ist, dass die Plattenfirma sehr genaue Anleitungen zu den einzelnen Songs gegeben hat, irgendwie auch. Also man fand schon vorher alles eigentlich einmal so komplett doch erklärt. Und das ist, glaube ich, auch, was mich an der Musik nervt. Es gibt eigentlich keine Stellen, wo ich selber in die Songs reintauchen kann und mir da was rausholen kann oder da eine Geschichte drin lesen kann. Das ist alles... Also auch diese Geschichte eben mit dem Raphaeliten. Das ist in dem Song schon so erklärt alles, dass man überhaupt keine Lust hat, darüber nachzudenken, was könnte sie denn damit meinen?
3: Ja, es ist auch wirklich, also so besonders akademisch, aber mit so viel Pose, dass ich es auch nicht, nicht gerne mich dann damit beschäftige. Also ich finde so ein gewisses Name-Dropping von Werken, von Literatur in Musik eigentlich immer total spannend, weil man sich denkt, ja, also ich denke mir dann immer, ja, ich kann hier jetzt ein ganzes Universum eigentlich einmal ergründen und mir so überall was zusammenklauben. Aber wie du schon sagst, es wird hier wirklich alles auserzählt und dann erreicht es einen vielleicht auch deswegen nicht, weil es ist halt, also es ist ja nichts mehr da. Ja. Also keine offene Frage bleibt und kein offenes Gefühl bleibt halt auch.
0: Es bleibt aber noch ein Song und du hast ihn im Grunde schon anmoderiert, Jana. Pyrus nun eben doch, dann geht noch eine Klammer auf. You go where I cannot. Klammer zu.

0: Paris Paloma, Paris, you go where I cannot. Hier kommt das zweite Album heute erschienen, The Fatal Flaw. Hier kommt die Soundcheck-Wertung.
1: Niete, Niete, Niete. Geht in Ordnung.
0: Ja, es spiegelt den Gesprächsverlauf. Jana Weiß sagt, geht in Ordnung.
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0: Ja, und da muss man wahrscheinlich über die Beastie Boys so irre viel nicht mehr erzählen. Drei Irrsinnsfreunde seit allerfrühester Jugend, MCA, Ed Rock, Mike. Die da erst so, ja, so Querköpfe, Spinner waren, die Punk-Szene von New York City aufgesaugt haben, irgendwann angefangen haben, selbst Musik zu machen und sich dann eine Karriere nach Maßstäben irgendwie gebaut haben, weil sie wahrscheinlich nie eine Karriere wollten, die eigentlich ganz und gar unmöglich ist, insofern, als dass es wirklich eine Band war, die, glaube ich, zu jedem Zeitpunkt immer genau das gemacht hat, was sie wollte und damit insbesondere in den ersten Jahren so einige ihrer Labelverantwortung in den Wahnsinn getrieben hat, könnte ich mir vorstellen. Aber die Beastie Boys sind irre erfolgreich damit geworden. Das wissen alle, die zuhören wahrscheinlich und hier in dieser Runde sowieso. Und das ging immer so weiter und würde wahrscheinlich bis heute so weitergehen, wenn nicht 2012 tragischerweise Adam Jauch verstorben wäre an einer Krebserkrankung. Und da merkte man dann spätestens, viel zu früh natürlich, dass diese drei Typen mehr waren als eine Band, sondern wirklich Familie. Ne? Mike D., um den es gleich gehen wird, hat es mir im Interview so erklärt, dass das war wichtiger als meine Herkunftsfamilie. Nicht, weil ich die irgendwie wirklich liebe oder nicht, weil ich meine Herkunftsfamilie nicht lieb hätte. Ich habe ein sehr gutes Verhältnis zu meiner Familie. Aber es war halt mehr, es war alles. Und insofern waren dann eben er und der ebenfalls überlebende Adam Horowitz auch nicht mehr in der Lage, Musik zu machen lange Zeit. Mike D. sagt, das war vollkommen undenkbar, war Musik, war komplett verknüpft mit den Beastie Boys. Wenn ich mich mit Musik beschäftigt hätte in der Zeit oder wenn ich es versucht habe, das zu tun mit eigenen Sachen, weil der Schmerz war so groß, das hätte ich nicht aushalten können. Stattdessen, er hatte damals zwei junge Söhne schon, sehr jung noch zu dem Zeitpunkt, Skyler und Davis, hatte sich komplett in seine Rolle als Vater erstmal geflüchtet ist vielleicht das falsche Wort in dem Zusammenhang, aber es war ein bisschen so. Er hat ein paar Bands produziert, er hat mit Adam Horowitz noch einen Beastie Boys Film gemacht und das Beastie Boys Buch und alle möglichen Sachen gemacht und ist dann aber so eigentlich ohne Masterplan auf verschiedenen Umwegen, witzigerweise, Familie war wichtig bei der ersten Band, wiederum mit der Familie und diesmal eben doch der eigenen, hat er zur Musik zurückgefunden, nämlich über diese beiden Söhne. Die Familie von Mike D. hat damals auf Bali eine Weile gelebt. Da hat der Mathelehrer des einen Sohns, Skyler, ihm Ableton gezeigt, die Produktionssoftware. Der hat versucht, angefangen damit rumzufummeln. Eigentlich hat er mir erzählt, übrigens, Mike D., die sollten ganz klassisch Klavier bitte spielen. Eltern wollen, dass ihre Kinder Klavier spielen. Aber die hatten da keinen Bock drauf. Die haben dann Ableton gezockt und Gitarre gelernt, haben eine Band gegründet, die Very Nice Person heißt. So, wow. Und so, haben halt Musik gemacht und haben sich da selbst ihren eigenen Weg gesucht. Und über drei andere Umwege, die wir jetzt gar nicht erklären müssen. Es gab ein befreundetes Paar, das irgendwie aufgrund der Geburt eines Babys nicht mehr arbeiten konnte. Und dann kam auch irgendwann Corona. Haben die dann so mit diesem Paar und den Söhnen und allen möglichen Freundinnen und Freunden so easy community-mäßig irgendwie so Hausmusik gemacht und rumexperimentiert. Und daraus ist jetzt dann irgendwie fast wie durch so eine Art Zufall. Also das glaube ich schon auch, das hört man auch ein bisschen in der Musik. Das erste Soloalbum von Mike D. geworden. Damit ist er vor ein paar Wochen in Berlin im Seelchen aufgetreten. Ich war da, da waren alle total begeistert, Mike D. wieder zu sehen. Aber man merkte, es hat noch was so improvisiert. Am Anfang ist das Mikro ausgefallen. Der erste Song musste nochmal angefangen werden. Die Söhne waren auch dabei. Die sind inzwischen beide über 20. Und ja, so waren auch ein paar Profis übrigens an der Produktion beteiligt, so ist es nicht, ne? Ganz so archaisch. Aber es war halt irgendwie so ein Probieren und so ein ewiges Rummachen und irgendwann war da ein Album und das ist jetzt erschienen und darüber muss jetzt der Rest der Welt entscheiden, was das denn so ist. Und wir werden es gleich auch tun. Hören aber erstmal What We Got.

0: What We Got. Mike D, Soundcheck auf Radio 1. Und ich muss sagen, als ich das erste Mal gehört habe, so überhaupt irgendwas aus dem Album, dachte ich so, was ist das? Was ist denn ernst so ungefähr? Ich finde, man muss schon eine gewisse Bereitschaft erstmal mitbringen. Ich weiß nicht, ob irgendjemand sich da im Sturm erobert fühlt oder so. Es ist natürlich, das ist der, finde ich, most Beastie Boys Song auf dem Album wahrscheinlich. Und es hat automatisch natürlich diese Beastie Boys Ebene durch diese leicht nervende, nasale Quälgeiststimme von Mike D, die ja absolut ikonisch ist. Und da hast du direkt natürlich den ganzen Katalog im Ohr, wenn du mit ihm vertraut bist. Das lässt sich gar nicht ausblenden. Und dann finde ich es aber wiederum auch charmant. Das ist so alles so collagenhaft, psychedelisch, so Electro-Beats. Und irgendwie dokumentiert es ja auch eine Suche, eine musikalische Suche. Man merkt schon auch diesen Spirit. Und ich meine, keine Ahnung, wenn das irgendjemand veröffentlicht hätte, der nicht Mike D heißt, sondern halt irgendwie Mike Z und irgendwo in, keine Ahnung, Pennsylvania, was weiß ich, wo lebt, dann wäre das wahrscheinlich nicht unbedingt gesigned worden von Universal. Das wage ich zu behaupten. Was sagt ihr?
1: Ja, also ich habe versucht, mich schon da richtig mit zu beschäftigen. Und zum Beispiel diesen Song, den wir gerade gehört haben, der hat mir schon besser gefallen. Und dann habe ich aber versucht, schon nochmal den richtig, also ja, einmal wirklich mich zu fragen, was höre ich da gerade? Und bevor ich überhaupt was gelesen habe, war ich so, ja, das ist so improvisiert. Da ist irgendjemand, hat da so ein komplettes Board mit verschiedenen so Alien-Gedingel. Und haut da wirklich einfach stoisch immer mal wieder, wenn er Lust hat, drauf. Und manchmal passt es und manchmal überhaupt nicht. Und dann hat man da ja so zwei verschiedene Wechsel. Und dann kommt ganz am Ende nochmal der Taktwechsel, den es gar nicht braucht. Dann passiert da irgendwas, wo ich denke, das hat jemand, das hätte rausgeschnitten werden müssen. Und das hat jemand vergessen. Weil das geht nirgendwo hin. Also würde das.
0: Am Ende, ne, der Part, ja.
1: Genau, würde das dann irgendwo hin.
0: Da kommt eine ganz andere Ebene nochmal, ja. Aber das könnte
1: aber
0: man wiederum auch.
1: Wo geht sie hin?
0: Man könnte es verstehen als ein Outro in der Art, wie du es vorhin gelobt hast. Aber ja, es ist wirklich nochmal eine ganz andere Richtung, das stimmt.
1: Ja, und danach kommt halt aber wieder ein neues Cluster. Würde danach was kommen, was so ansatzweise daran anknüpft, dann wäre ich bereit dafür. Aber es ist so viel geclustert und gefühlt will sich jede Person, die da mit improvisiert, auf jeden Fall reinbringen. So empfinde ich das, bevor ich überhaupt gelesen habe, dass da viele Leute improvisiert haben.
2: Ja, mir geht's ganz genauso. Also ich hatte auch das Gefühl, da ist jemand irgendwie einfach in der Küche rumgelaufen und hat wahllos auf irgendwelche Knöpfe gedrückt. Und das ist so krachig, aber auf, ich habe eigentlich nichts gegen Krach, aber das finde ich ist nicht eine gute Art von Krach. Bei den meisten Songs. Bei manchen Songs, als ich es angehört habe, hatte ich dann auch wieder irgendwie so kurze Momente, wo ich dachte, ah, das ist jetzt irgendwie total gut und das verstehe ich jetzt irgendwie auf einmal. Ich konnte aber nicht so richtig herausfinden, ob das irgendwie ein System hat, ob das vielleicht gerade einfach irgendwie an meiner persönlichen Stimmungsschwankung lag oder ob das dann irgendwie die gleichen Songs immer wieder waren, bei denen ich es verstanden habe. Das war irgendwie alles so absolute Anarchie.
3: Ich muss ein bisschen ausholen. Die Beastie Boys waren eine der ersten coolen Bands, die ich gekannt habe, weil mein Bruder die Paul's Boutique als Musikkassette hatte. Und auch so ein paar andere Songs flogen bei uns rum. Und ich höre genau diese Zeit, höre ich wieder total, wenn ich das höre. Ist natürlich ein beliebter Trick, die Leute irgendwie so ein bisschen an ihrer Nostalgie zu kriegen. Aber hey, es ist leider wirklich so. Ich höre die Hello Nasty raus, ich höre die Check Your Head raus, ich höre die Paul's Boutique raus, obwohl die, glaube ich, überhaupt nicht samplen auf der Platte. Das ist ja, glaube ich, alles.
0: Das ist alles
3: live gespielt, genau. Ich höre dann aber auch irgendwie so Charaktere aus der zweiten Reihe wie Money Mark. Ich höre, spielt natürlich nicht mit, aber ich höre so einen Typen wie DJ Shadow da raus. Und ich fand es sehr lustig, als ich mir dann angeschaut habe, wer da so beteiligt ist, dass dann irgendwelche Leute da mitmischen, die eigentlich so mit Scissor arbeiten und so. Weil das höre ich überhaupt aber nicht.
0: Das kam tatsächlich wohl auf einem anderen Weg. Das finde ich das Lustige daran. Also er hat mir dann noch erzählt, ich habe ihn halt interviewt, habe ich ja gerade gesagt, dass sie bei Rick Rubin in Costa Rica auf einer Party waren als Familie. So ist das halt, wenn man aus so einer Familie kommt. Und dann die Söhne ein bisschen was von ihrem Shit da vorgespielt haben. Und dann hat der Ingenieur von Rick Rubin, der auch jetzt das Strokes-Album und so viele andere gemacht haben, hat wohl zu Mike D gesagt, Alter, die haben voll Talent, du musst die unterstützen, du musst irgendwas machen. Das sind deine Söhne. Und dann hat Mike D gesagt, ich kann die nicht unterstützen, das sind meine Söhne, die sollen das bitte unbelastet von ihrem prominenten Vater einfach für sich machen und auf keinen Fall fummel ich da rein. Und dann hat dieser Ingenieur, Jason Ladder heißt er, gesagt, okay, dann mach ich das. So, und dann, das heißt, viele von diesen Leuten, die du jetzt meinst, kamen dann über die Söhne, weil die haben dann auf Basis der gemeinsamen Arbeit mit Jason Ladder irgendwie so ein Netzwerk in L.A., wo die ja auch wohnen und so weiter, aufgebaut und kannten dann eben auch die ganzen jungen, angesagten, coolen Musikerinnen, Musiker, Produzenten und so weiter und so fort. Also Mike, die sagt, meine Söhne haben eigentlich so ein Netzwerk da erschlossen und irgendwann konnte ich nicht mehr anders. Und das waren alles, wie er sagt, Leute, die völlig unbeeindruckt vom Gesamtwerk der Beastie Boys waren. Aber es stimmt natürlich alles trotzdem, was du sagst, Jochen. Der anarchische Geist ist da drin. Und es ist natürlich auch die Art und Weise, wie die im Grunde Platten gemacht haben. Da waren halt drei von den Knallköpfen beteiligt, aber der eine, das ist alles irgendwie, diese Spuren sind auf jeden Fall da alle irgendwie drin. Und ich finde, es gibt auch ein paar, interessant ist ja oft, in der Popkritik eigentlich eine Metapher für Scheiße. Aber ich finde das wirklich interessant, weil das dokumentiert irgendwie eine, glaube ich, auch für ihn nicht abgeschlossene Suche danach, wie könnte denn jetzt Musik noch nach den Beastie Boys klingen, so, ne? Das ist irgendwie, und ich finde da einige Sachen wirklich sehr gelungen sogar drauf, wenn ich sie, je häufiger ich sie gehört habe. Das gilt für diesen Song zum Beispiel, Here We Are.

0: Here We Are, Mike D. Das ist ja zum Beispiel so ein Song, sehr psychedelisch, vieles ist psychedelisch. Der hätte auch auf der späteren Karrierephase von MGMT, die ja ausschließlich auch nach den ersten frühen Hits daraus bestand, alles zu verweigern, was die Industrie von ihnen verlangt, sein können. So wie ich überhaupt mich auch immer mal wieder, und das spiegelt ja das, was ihr gerade gesagt habt, irgendjemand haut in der Küche auf irgendwas, immer auch mal wieder an Ken oder so Bands denken musste. Ne? Deshalb habe ich vorhin Krautrock gesagt. So. Und das hat so was Schönes, Psychedelisches, gefällt mir gut. Und ich finde, das ist jetzt auch was, das ist in den Nuancen vielleicht auch im Werk der Beastie Boys zu finden, aber das ist schon was anderes.
1: Ich glaube, es ist halt so ein bisschen die Frage, ist das Musik oder Performance-Kunst? Weil, wenn du jetzt sagst, so sich verweigern, dem kann ich schon auch irgendwie was abgewinnen. Ne? Also ich habe mir eine Zeile vorhin aufgeschrieben, die mich total wahnsinnig gemacht hat, weil der wiederholt ja immer wieder, expect the unexpected, expect the unexpected. Und ich dachte mir so, was für eine dumme Pseudo-Weisheit jetzt irgendwie, du bist einer der bekanntesten Musiker oder erfolgreichsten Musiker der Welt, so denk dir doch was Besseres aus, aber gleichzeitig ist es vielleicht auch genau das, was er damit ausdrücken will. Ne?
0: Ja, aber es gibt, es passt halt zum Gestus. Ne? Es gibt ja auch 60-Jährige, die wollen jetzt alles toppen, genau, was sie früher erreicht haben, weil sie gar nicht loslassen konnten von diesem Major-Fame. Und das ist ja offensichtlich bei ihm nicht der Fall.
1: Ja, vielleicht ist es ja auch wirklich einfach so eine Verweigerungs- und mir egal Geste und auch diese ganzen anderen Maus-Haus-Reime, die er da irgendwie teilweise drin hat.
0: Es ist halt, das ist schon der Spirit, das ist so der Nukleus. Das haben sie auch immer wieder gesagt, ist eigentlich das 70er Jahre New York, diese freigeistige, also immer als Punk beschriebene Szene, was ja auch Quatsch ist. Talking Heads, Patti Smith, Ramones, you name it und so weiter, ne? Und das ist ja so auch, der macht halt, worauf er Bock hat, denkt darüber nicht nach. Kann er als Multimillionär natürlich auch sehr gut.
2: Jetzt möchte ich aber schon sagen, dass ich den Anspruch der Texte von Patti Smith jetzt hier wirklich gar nicht drin finde.
0: Nein, das wollte ich damit nicht zum Ausdruck bringen.
2: Ja, also ich bin auch Freund so eigentlich oder Freund von einem gepflegten Chaos. Manchmal ist mir zu wild. Ich muss sagen, die Songs, wo dann schon Gitarren drin sind, wie der erste, den wir jetzt gehört haben, die gefallen mir auch deutlich besser. Und da kommt in mir schon auch was hoch und da denke ich mir, ja, das funktioniert da. Das kommt an, das spricht was an.
3: Ich war sehr froh, dass ich einen meiner französischen Lieblingsmusiker auf der Platte gefunden habe, nämlich Hubert Blanc-Francard von Cassius. Der spielt bei zwei Songs Synthi, man hört es allerdings nicht so wirklich, weil das geht eben irgendwo in diesem Chaos dann so ein bisschen.
0: Also man hört sowieso nicht, dass da 8 Millionen Leute mitspielen.
3: Nee, und ja. aber also das ist wirklich, was mir an dieser Platte schon auch wahnsinnig gefällt, diese Verweigerungshaltung, auch dass er dann ja nicht nur rappt, sondern es irgendwie auch sowas.
0: Er singt, also so für seine Verhältnisse.
3: Ja, sowas Chanten ist ja, glaube ich ein bisschen das Wort.
0: Es kommt jetzt aber dann doch noch ein sentimentaler Moment, wo er das wiederum durchbricht, der gar nicht verweigernd ist, sondern mit dem er tatsächlich, wie auch der Titel der Platte ist, sich einerseits bedanken möchte für die Karriere, die er da hatte und andererseits dafür, dass er überhaupt dann so einen Quatsch jetzt auch machen kann mit 60. Und er heißt genau so, thank you.

0: Mike D, Thank You im Soundcheck auf Radio 1 und so heißt auch das erste und neue Soloalbum des einstigen Beastie Boys. Thank You nämlich, hier kommt die Wertung.
1: Hit, geht in Ordnung, Niete.
0: Ja, da ist jetzt wirklich alles dabei. Also, wir müssen das aufdröseln. Jochen Overbeck sagt Hit. Ich finde, das geht sehr schwer in Ordnung, aber Hit ist dann halt noch mal, vielleicht beim nächsten Mal. Miete sagen Rosalie Ernst und Jana Weiß. Und damit ist die fantastische Runde, wir waren halt ganz schön kritisch, des heutigen Abends auch noch mal genannt. Mal gucken, ob wir uns gleich noch auf die Straße wagen können. Mike, die Miete, die werden uns auflauern und jagen. Henning Liebig, gänzlich unbeteiligt an der inhaltlichen Wertung, hätte aber auch für Mike D als großer Beastie Boys Fan, glaube ich, eine Niete gegeben, das kann ich, glaube ich, weitergeben, hat jedenfalls die Sendung gefahren, wie wir sagen. Vielen Dank dafür, lieber Henning, wie immer ganz wunderbar. Hier geht's gleich weiter mit meinem Kollegen MC Lücke in den Sounds and Stories. Nächste Woche sitzt hier wieder Andreas Müller. Vielen, vielen Dank fürs Zuhören. 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Und wir gehen raus mit der Wiener Band Kalk. Auch die haben heute ein neues Album veröffentlicht. Da haben wir wenigstens einen Song draus. Das Album heißt Smogstar und der Song, den wir jetzt hören, Weiß nur, wer ich nicht bin. Macht's gut.

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2: Es ist 23 Uhr im Studio. Arne Sprung, guten Abend. Nachdem eine Hackergruppe sensible Daten aus der Berliner Verwaltung im Darknet veröffentlicht hat, wollen die Behörden die Betroffenen kontaktieren. Die Daten waren Mitte August bei einem Cyberangriff gestohlen worden. Die Gruppe verlangte 2 Millionen Euro. Der Senat ließ die Frist verstreichen und machte deutlich, man lasse sich nicht erpressen. Zu den Daten gehören Arbeitszeugnisse, Beurteilungen von Mitarbeitenden und Personalakten. Auch in einem Umspannwerk in Sachsen sind Sprengvorrichtungen entdeckt worden. Nach Angaben der Behörden gab es Hinweise darauf in den Bekennerschreiben. Europaweit wird nach einem 48-Jährigen gefahndet. Er soll auch für die Sabotageangriffe in Brandenburg und Nordrhein-Westfalen verantwortlich sein. Aus Düsseldorf, Bettina Altenkamp.
3: In den Bekennerschreiben, die auch dem WDR vorliegen, hat er seinen Namen und seine Adresse genannt. Aber, so Innenminister Reul, es werde noch geprüft, ob der Verfasser der Schreiben tatsächlich etwas mit den Taten zu tun hat. Bundesinnenminister Dobrindt spricht von einem Fall von Klimaextremismus. Angesichts zunehmender Bedrohungsfälle seien die Betreiber kritischer Infrastruktur aufgefordert worden, den Eigenschutz zu verstärken.
2: Nach starkem Wind und Regen in Berlin meldet die Feuerwehr zahlreiche Einsätze. Nach Angaben eines Sprechers ging es hauptsächlich um herabfallende Bauteile und Äste. Auch einige Autos wurden beschädigt. Meldungen über Verletzte gibt es aber keine. Im gesamten Netz der Berliner S-Bahn kam es wegen des Wetters zu Störungen. Die Bundesregierung hat die Einigung auf ein Sparpaket beim Autobauer Volkswagen begrüßt. Man sei zuversichtlich, dass die Sozialpartner und alle Beteiligten auch weiter gemeinsam zukunftsfähige Lösungen erarbeiten werden. Arbeitsministerin Baas forderte Volkswagen aber auf, betriebsbedingte Kündigungen zu vermeiden. Aus Hannover, Torben Hildebrandt.
4: Bis zu 50.000 weitere Jobs sollen wegfallen. Das könnte etwa 25.000 Stellen in Deutschland betreffen, sagte Niedersachsens Ministerpräsident Lies dem NDR. Offen ist weiter die Zukunft der Standorte Emden, Hannover, Zwickau und Neckarsulm. Bis zum Sommer 2027 soll klar sein, ob und wie es mit den Werken weitergeht.
2: Die Eisbären Berlin sind mit einer Niederlage in die Champions Hockey League gestartet. Die Berliner verloren bei Genève Servette HC mit 2:6. Das Freitagsspiel der Fußball-Bundesliga hat der VfB Stuttgart 4:1 gegen den 1. FC Köln gewonnen. Und die deutschen Basketballerinnen haben ihr erstes Weltmeisterschaftsspiel klar verloren. In Berlin unterlag das deutsche Team Spanien mit 53:83. Soweit die Nachrichten. 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Das Wetter. Letzte Regenfälle ziehen nach Südosten ab, dahinter Auflockerungen. Die Tiefstwerte liegen in der Nacht zwischen 15 und 13 Grad. Morgen mal Sonne, mal Wolken, im Verlauf aber auch Schauer bei 19 bis 22.
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5: Schönen guten Abend.

My Eyes von Moon Destroys, eine junge Alternative Progressive Metal Band aus Atlanta, Georgia, die heute ihr neues Album veröffentlicht haben, das zweite Studioalbum für Moon Destroys. Es hört auf den Titel Omni und es wird ein Schwerpunkt sein in der heutigen Ausgabe von Sounds and Stories. Ich lasse aber zwei Schwergewichte aufeinander krachen, denn die nächste Band, ja, würde man wahrscheinlich eher als New Metal verstehen. Das ist eine Band, die eine Sängerin hat, ebenso wie Linkin Park jetzt in der Neudefinition. Und vielleicht haben sich Linkin Park bei In This Moment aus Los Angeles auch die Besetzung der Frontfrau abgeguckt, weil es ja hervorragend läuft bei Linkin Park. Und es läuft auch nicht schlecht bei In This Moment, eine Band, die es auch schon seit knapp 15 Jahren gibt und die schon in den Vereinigten Staaten von Amerika kommerziell sehr erfolgreich unterwegs ist. I Want to Believe featuring Dayseeker, das sind In This Moment.

Es ist und bleibt einfach so. Bei Ärger oder innerer Unruhe hilft Metal hervorragend. In dem Fall Alternative Metal, Metalcore, könnte man auch sagen, zu In This Moment aus Los Angeles, angeführt von der, ich weiß nicht, ob sie deutschstämmig ist, aber hat den deutschen Nachnamen Brink. Mariah Brink in L.A. ist die Sängerin, die mit dem wirklich kräftigen Organ. Und ich glaube, diese Band, wie gesagt, ist schon seit 2007 mit dem Debütalbum am Start gewesen. Also gibt sie seit knapp 20 Jahren. Und ich glaube schon, dass sie bei der Neubesetzung von Linkin Park eine ganz wesentliche Rolle gespielt hat, dass man eben dort sehen konnte. Und nicht nur dort, es gibt natürlich mehrere, gerade im Metal-Bereich gibt es natürlich eine Menge Frauen eigentlich als Frontsängerin, mehr als im Rock, würde ich denken. Wenn man ein richtiges Organ hat, ist man bei so einer Screamo-Metalcore-Band eigentlich auch genau richtig. Also 2007 erschien das Debütalbum von In This Moment Beautiful Tragedy, der Nachfolger ein Jahr später The Dream, schon in den US Billboard Charts. Höhepunkt bisher im Jahre 2014 das Album Black Widow ging bis auf Platz 8 der US Charts. Bei uns, wie gesagt, muss man noch ein bisschen arbeiten. In This Moment ist hier nicht so populär, weil auch der Sound nicht so wirklich populär ist, abgesehen, sagen wir mal, momentan von Linkin Park. Wir kommen also zurück auf diese beiden Metal-Schwerpunkte, auf die neuen Alben von Moon Destroys und In This Moment, hören jetzt aber die wunderschöne neue Single von Dive. Gerade erschienen, sie heißt Kid.

kaputte Speaker. Das sind Kulk aus Wien, angeführt von der Multi-Instrumentalistin Sophie Löw. Haben sie heute ihr viertes Album veröffentlicht mit Titel Smogstar. Man könnte also sagen, das ist eine Neo-Shoegaze-Band, und die internationale Neo-Shoegaze-Band Dive haben wir zuvor gehört mit der neuen Single Kid. Und auch wieder da sind The Hives. Zunächst mal mit einer Live-EP, die in Mexiko aufgenommen wurde und am 23. Oktober als limitierte 10-Inch erscheinen wird. Also ein Sammlerstück schon jetzt. Und The Hives machen es hier wie die Toten Hosen. Wenn die in Argentinien sind, dann holen sie ja auch immer befreundete Musiker und Musikerinnen von legendären, in dem Fall argentinischen Punkbands. The Hives haben das auch gemacht und haben Mickey Udubro von der mexikanischen Punk-Legende Molotov auf die Bühne gebeten, und gemeinsam hat man dann Legalize Living aufgenommen, was heute als Single aus dieser Live-EP, die am 23. Oktober erscheint, veröffentlicht wurde.

Here She Comes, das sind Airborne aus Victoria, Down Under, also aus Australien. Und diese Band gibt es auch jetzt seit knapp 20 Jahren. 2007 haben sie Runnin' Wild, ihr Debütalbum, veröffentlicht. Und da könnte man vielleicht noch sagen, naja, die erinnern so ein bisschen an AC/DC, aber eigentlich ist es wirklich eine Band, die für Ersatz sorgt, also für die vielen Jahre, in denen AC/DC keine Alben veröffentlicht haben. Da waren dann Airborne einfach mal am Start und haben gesagt, Leute, klar, das sind unsere absoluten Helden, AC/DC, da kommen wir auch nicht wirklich ran, aber wir lieben ihren Sound und wir wollen den einfach kultivieren und kauft auch unsere Platten auch, die könnt ihr neben die AC/DC-Platten stellen. Und Airborne sind mit diesem Konzept doch sehr erfolgreich geworden. Also muss man sagen, die letzten 4 Alben in den deutschen Top 10 Albumcharts, und das ist weltweit so. Selbst in den Staaten haben sie es mit 3 Alben schon in die Billboard-Charts geschafft und UK ist am Start. Also dieses Konzept ist aufgegangen. Man könnte es jetzt böserweise Plagiat nennen oder Trittbrettfahrer oder so, aber nehmen wir es doch einfach positiv. Airborne sind eine Alternative zu AC/DC für die Jahre, wenn AC/DC nichts machen, oder sagen wir mal ehrlich, sie haben es schon noch drauf, die Jungs um Angus Young, aber sie sind natürlich nicht jünger geworden und von daher vielleicht auch eine wichtige Ergänzung für AC/DC-Fans. Airborne, hier nochmal mit Kid in a Candy Store. Das Album übrigens heute erschienen, das 6. Studioalbum der Australier, ist selbst betitelt Airborne, Kid in a Candy Store.

Green Days, eine wirklich musikalisch überraschende neue Single der australischen Band Coffin. Die stehen natürlich eigentlich auch für rohe Energie, kompromisslosen Rock'n'Roll. Eine Band, die es ebenfalls seit 20 Jahren gibt, also so wie Airborne und ebenfalls aus Australien stammen. Sie werden live auftreten im Berliner Cassiopeia am 30. November. Coffin, und der Bandname steht bekannterweise für Children of Finland Fighting in Norway.

Shame. Das sind In This Moment aus Los Angeles von ihrem heute veröffentlichten neuen Studioalbum Witch. Und davor gehört die Band Moon Destroys aus Atlanta, Georgia vom erst zweiten Studioalbum Omni. Eine Band, die man Alternative Metal ausweisen könnte, aber man könnte auch von Post-Grunge oder von Riff-Doom-Psychedelia sprechen. Zum Stoner-Rock ist es dann auch nicht weit. Das ist natürlich das Tolle, dass hart spielende Bands heute sehr eklektisch sein können und wie im Fall von In This Moment auch eine ausgesprochene Vorliebe für das Covern von Songs haben. Hier zum Beispiel ist ein Song, den ich erstmal nur am Titel erkannt habe, Wrapped Around Your Finger. Da hören alle The Police-Fans natürlich auf. Und die zweite Nummer überlasse ich Ihnen jetzt mal bis zu den Nachrichten als kleinen Quiz. Hier sind In This Moment mit Wrapped Around Your Finger und einer weiteren großartigen

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3: Um 0 Uhr mit Ronald Lessig. Die Polizei hat jetzt auch in Sachsen Sprengvorrichtungen entdeckt, mit denen möglicherweise die Stromversorgung angegriffen werden sollte. Laut Landesinnenminister Schuster gab es Einsätze an zwei Umspannwerken nahe Bautzen. Aus der Nachrichtenredaktion Ramin Mofasagian.
4: Seit Anfang der Woche gibt es immer wieder Alarm wegen mutmaßlicher Sabotageversuche an der Stromversorgung. Auch in Hamm war die Polizei am Abend an einer Stromanlage in einem größeren Einsatz. Viele der Sabotageakte sollten wohl in Nordrhein-Westfalen stattfinden, unter anderem in Dormagen, Eschweiler und Weißweiler bei Aachen. Das war in einem Bekennerschreiben als weiterer Tatort genannt worden. Der Absender, ein Mann aus Gevelsberg, hatte die jüngsten Angriffe in Brandenburg und NRW für sich reklamiert. In seiner Wohnung fand die Polizei Sprengstoff, teilte NRW-Innenminister Reul mit. Der Verdächtige ist aktuell auf der Flucht.
3: Nach dem Cyberangriff auf die Berliner Verwaltung hat die Hackergruppe die gestohlenen Daten im Darknet veröffentlicht. Es geht um 6 Terabyte Daten des Berliner Senats, darunter Telefonnummern. Die Hacker hatten für die Informationen ein Lösegeld von rund 2 Millionen Euro gefordert. Die Senatskanzlei hatte betont, auf die Erpressung nicht einzugehen. Die Europäische Union plant strengere Regeln für Airbnb und andere Kurzzeitvermieter. Ziel ist, Wohnungsnot und explodierende Mietpreise in den Griff zu bekommen. In vielen Großstädten und Touristengebieten wird es wegen immer mehr Airbnb-Angeboten immer schwerer, bezahlbaren Wohnraum zu finden. Der Gesetzentwurf der EU sieht mehr Möglichkeiten für Kommunen vor, zum Beispiel Obergrenzen für Ferienwohnungen festzulegen. Metropolen wie Paris, Barcelona und Venedig sind bereits im Alleingang gegen Airbnb vorgegangen. In der Fußball-Bundesliga hat der VfB Stuttgart sein Heimspiel gegen Köln souverän für sich entschieden. Die Schwaben besiegten mit 4:1. Aus der Sportredaktion Ina Kast.
5: In der ersten Halbzeit war der VfB dominant und ging verdient mit 1:0 durch Elchanus in Führung. Zu Beginn der zweiten Halbzeit spielte Köln dann stärker, aber mitten in der Kölner Drangphase traf Stuttgart 2 weitere Male. Der Kölner Ehrentreffer fiel durch ein Stuttgarter Eigentor, Wagnumann sorgte aber für den 4:1 Endstand. In der zweiten Liga hat Aufstiegsanwärter Hannover ein spätes 2:2 gegen Karlsruhe kassiert, ebenfalls 2:2 das Ergebnis von St. Pauli in Bielefeld. Der Bundesliga-Absteiger hat keines der bisherigen 4 Zweitligaspiele gewinnen können.
3: Das waren die Nachrichten. Das Wetter in Deutschland. Es ist meist wechselnd bewölkt, an den Küsten sowie in der Mitte bis in den Süden Regen und Gewitter bei 18 bis 11 Grad. Am Tage im Süden Regen, im Norden zeitweise Schauer, sonst sonnig bei 18 bis 22 Grad. Am Sonntag sonnig bis 30 Grad. Die Zeit 0:03 Uhr.
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6: Hallo und herzlich willkommen zurück.

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Eine großartige Single von Nine Inch Nails aus dem letzten Jahr war die Single-Auskopplung aus dem Soundtrack zu Tron Ares, den Nine Inch Nails, also Trent Reznor, komplett geschrieben haben, beziehungsweise hat. Und damit ist auch das kleine Quiz aufgelöst. Something I Can Never Have ist natürlich ebenfalls ein Titel von Nine Inch Nails. Und damit zurück zu Moon Destroys und einem Track namens Flowers. Ja, die ist schon richtig grungig, ne, die Nummer. Post-Grunge, Stoner Rock, Alternative Metal.

starkes Outro. Das sind Muse mit Cryogen vom aktuellen Album The Wow Signal. Und dieses Wow Signal führt Muse ja auch nach Berlin zur gleichnamigen The Wow Signal European Tour. Freuen wir uns auf den Auftritt von Muse am 18. November in der Berliner Uber Arena, präsentiert von Radio 1. Ist dieses Konzert aber leider schon komplett ausverkauft. Gut, dass wir Präsentator sind. Da geht ja immer noch einiges kurz vor dem Konzert im Tagesprogramm von Radio 1 und oft auch in den Musikspecials. Leider schon ausverkauft. Muse am 18. November in der Berliner Uber Arena. Bei dem ganzen Sound, bei den ganzen Heavy Riffs habe ich spontan richtig Lust bekommen auf diesen alten Klassiker. Hier sind Soundgarden und Rusty Cage.

Destroys und Evasion und man könnte schon auf die Idee kommen, dass sie beim zuvor gehörten Track Rusty Cage von Soundgarden sich das Gitarrenriff abgeguckt haben, aber es macht ja nichts, ist ja eine junge Band aus Atlanta, Georgia und besser, man verwendet einen wirklichen Hammerriff, als man hat keinen zu bieten, nicht wahr? Und diese Band ist ja noch im Entwicklungsstadium, allerdings eben knietief, auch im Stoner Rock, man könnte sie, wie gesagt, eine Alternative Metal, eine Post-Grunge Band, eine riffgetriebene Psychedelic Band nennen. Da gibt es eben viele Genres, die Moon Destroys aus Atlanta, Georgia bedienen, beziehungsweise zumindest ankratzen. Omni heißt ihr zweites Studioalbum, das gestern erschienen ist. Und nächste Woche gibt es dann das neue Album von Block Party. Ich bin jetzt nur verhalten optimistisch, muss ich sagen. Das Album wird heißen Anatomy of a Brief Romance, wird natürlich Schwerpunkt nächste Woche in Sounds and Stories, aber von den 4 Singles gefallen mir eigentlich bislang nur 2 und da würde ich sogar auch noch sagen, die sind auch noch alle schlechter als alle Songs vom Debütalbum. Also Block Party versuchen anzuknüpfen an die erfolgreichen Zeiten, ebenso wie Interpol. Beide Bands ja im Double Billing am 11. November in der Uber Arena präsentiert von Radio 1. Das sind so vielleicht die letzten Gitarrenhelden der Nullerjahre. Für mich gehörten beide Bands damals zu den absoluten Lieblingsbands, Interpol und Block Party natürlich. Dann auch mit dem maßgeblichen Debütalbum Silent Alarm. Nun ja, sind wir weiterhin gespannt und hören jetzt zumindest mal die 2 Singles, die mir wirklich gut gefallen. Irgendwie ist Kelle Okereke aufs Schwein gekommen, also zumindest in beiden Tracks Coming On Strong und Pickwick spielen Schweine eine große Rolle. Bin mal gespannt, was er dazu dann im Interview zu erklären hat, wenn die Jungs im November nach Berlin kommen.

Blockparty mit zwei neuen Tracks, Pickwick und davor gehört Coming On Strong. Das Album erscheint nächsten Freitag, Anatomy of a Brief Romance, und wird Schwerpunkt sein, hier in Sounds and Stories, aber verbunden dann sicherlich doch mit vielen großen alten Hits von Blockparty, wie zum Beispiel diesem wunderbaren Lied This Modern Love. Vom Debütalbum Silent Alarm. Blockparty gemeinsam mit Interpol am 11. November, präsentiert von Radio 1 in der Uber Arena.

0: Marianne, die neue Single von Fontaines D.C., hat eine Menge Gefühl zu bieten. Die Iren können es natürlich auch wesentlich heftiger. Nicht umsonst gehören sie zu den großen Post-Punk-Hoffnungen der letzten Jahre und haben es auch kommerziell geschafft. Denn ihr nächster Auftritt führt sie am 2. November, präsentiert von Radio 1, in die Max-Schmeling-Halle. Fontaines D.C. hier mit der neuen Single Marianne und auch die Schotten Arab Strap, eine hervorragende Indie-Rock-Band seit vielen, vielen Jahren, haben gestern nachgelegt, ihr neues Album veröffentlicht. Das heißt Half-Told Tales und daraus hören wir Fighting for You, Arab Strap.
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Good Fortune, das sind Citizen aus Toledo im US-Bundesstaat Ohio, eine Band, die auch verortet werden kann zwischen Alternative Rock und Shoegazing. Diese Band gibt es auch seit 15 Jahren und sie haben in diesem Jahr mit Halcyon Blues ihr neues Album veröffentlicht. Daraus haben wir gehört Good Fortune und auch die Queens of the Stone Age, haben eine prima neue zweite Single Insignificant Other.

Insignificant Other. Das ist die neue Single der Queens, der Queens of the Stone Age. Und damit geht die heutige Sendung Sounds and Stories zu Ende. Ich möchte darauf hinweisen, dass es dann nächsten Freitag ein großes Block-Party-Special geben wird. Anlass klar, das neue Album, auch der gemeinsame Auftritt mit Interpol in der Uber Arena, aber auch eine Feierstunde für, sagen wir mal, die Fans von Gitarrenmusik der Nullerjahre. Klar, dass das neue Interpol-Album dann auch nochmal eine Rolle spielen wird. Und in 2 Wochen, das ist schon terminiert, gibt es die alljährliche Ausgabe von Down Under. Martin Rabitz, Musiker und Booker von Trinity Music, wird wie jedes Jahr sein Stell-Dich-Ein hier geben, weil er war auch inzwischen wirklich wieder in Australien zwischen dem letzten und diesem Jahr und hat dort wieder die australische Musikszene gecheckt, vor allem natürlich mit Schwerpunkt Punkrock. Das also in 2 Wochen das alljährliche Down Under Special. Und ich warte ja seit mehr als 2 Monaten auf eine neue Single von PJ Harvey. Aber was ist los, Polly Jean? Es gibt diese wunderbare Nummer, die wir jetzt zum Abschluss hören werden, Voyager. Aber ansonsten noch nichts Neues. Ich hoffe, das ändert sich bis zur nächsten Woche. Vielen Dank fürs Zuhören. Tschüss, sagt MC Lücke. Kommen Sie gut durch die Woche und haben Sie ein schönes Wochenende.

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2: Es ist 1 Uhr im Studio. Arne Sprung, guten Morgen. Nach dem Hackerangriff auf die Berliner Verwaltung sind personenbezogene Daten von Beschäftigten, aber auch von Bürgerinnen und Bürgern im Darknet veröffentlicht worden. Die Senatskanzlei teilte mit, man wolle alle Betroffenen kontaktieren. Sebastian Schöbel, RBB 24 Landespolitik.
3: Eingescannte Ausweise, Gehaltsabrechnungen, Korrespondenzen mit Krankenkassen, Arbeitszeugnisse und Vertragsunterlagen. Was die Hacker der Gruppe Residia im Datennetz der Berliner Verwaltung erbeuten konnten, ist vor allem für viele Verwaltungsmitarbeiter ärgerlich. IT-Experten warnen bereits, dass die verfügbaren Informationen unter anderem für Identitätsdiebstahl benutzt werden könnten.
2: Hinter den Sabotageaktionen gegen Umspannwerke in Nordrhein-Westfalen und Brandenburg steckt nach Einschätzung von Bundesinnenminister Dobrindt ein Einzeltäter. Als Motiv nannte Dobrindt Klimaextremismus. NRW-Innenminister Reul verwies auf Bekennerschreiben, in denen von Angriffen auf die fossile Rohstoffindustrie die Rede sei. Die Behörden fahnden nach einem 48-Jährigen aus Gevelsberg in Nordrhein-Westfalen. Die gesetzlichen Krankenkassen haben im ersten Halbjahr 2026 einen Überschuss von 2,6 Milliarden Euro erzielt. Sie gaben aber auch 7,4% mehr aus als im ersten Halbjahr 2025, teilte das Bundesgesundheitsministerium mit. Grund für das Plus sind demnach die Zusatzbeiträge, die zum Jahresanfang gestiegen sind. Bundesgesundheitsminister Lindemann betont allerdings, dass die Kassen mit dem Geld erst einmal die gesetzlich vorgeschriebenen Reserven auffüttern müssten. Die Bundesregierung begrüßt das Sparkonzept, das der Volkswagen-Aufsichtsrat beschlossen hat. Regierungssprecher Hille sagte, durch die Einigung könnten noch tiefere Einschnitte verhindert werden. VW plant, weitere 50.000 Stellen zu streichen. Aus Hannover, Oliver Jürgens.
4: Zwar betont Niedersachsens Ministerpräsident Olaf Lies, dass die Schließung der Standorte Hannover, Emden, Zwickau und Neckarsulm erst einmal vom Tisch sei. Doch auch er muss zugeben, dass bislang nur ein Konzept verabschiedet wurde. Autoexperten rechnen damit, dass Volkswagen mittelfristig nicht um Werksschließungen herumkommt.
2: Die Eisbären Berlin sind mit einer Niederlage in die Champions Hockey League gestartet. Die Berliner verloren zum Auftakt der Hauptrunde bei Genève Servette mit 2:6. Das Freitagsspiel der Fußball-Bundesliga hat der VfB Stuttgart 4:1 gegen den 1. FC Köln gewonnen. Union Berlin spielt heute Nachmittag in Leverkusen. Und die deutschen Basketballerinnen haben ihr erstes Weltmeisterschaftsspiel klar verloren. In Berlin unterlag das deutsche Team Spanien mit 53:83. Soweit die Nachrichten, weitere Meldungen aus Berlin und Brandenburg auf rbb24.de. Das Wetter, letzte Regenfälle ziehen ab, dahinter Auflockerungen bei 15 bis 13 Grad. Am Tag mal Sonne, mal Wolken, auch mal ein Schauer bei bis zu 22 Grad.
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5: Guten Abend. Donnerstag ist es wieder Zeit, einen Schlussstrich zu ziehen unter meine musikalische Woche. Da waren viele unterschiedliche Sachen dabei. Dem polnischen Komponisten Jakaschek habe ich gehört. Alte englische Musik ist dabei von George Butterworth. Und um in die Gänge zu kommen, habe ich mich lange verheddert in Brandon Colemans Album Resistance, Kamasi Washingtons Keyboarder. Und damit geht's auch heute Abend los.

Brandon Coleman war das, der Keyboarder von Kamasi Washington, hier geremixed von Flying Lotus. Darauf hatte ich Lust diese Woche, da hören wir später noch ein Stück. Michal Jakaschek aus Polen würde ich Ihnen gerne mal ans Herz legen. 2011 kam von ihm ein Album, das hieß Glimmer. Daraufhin habe ich einige andere Arbeiten von ihm gehört. Das ist ein sehr vielfältiger Musiker, der vorrangig elektronische Musik macht, aber es sind auch immer wieder Geigen, Bratschen, Celli dabei und ein Vokalalbum, Kwiaty, das war auch sehr schön. Das hören wir auch nachher. Hier erstmal zwei Stücke von Glimmer und wenn Sie die letzten Sendungen aufmerksam gehört haben, dann hören Sie sicher auch gleich, was mich daran begeistert. Es gibt nämlich Klarinetten darin, mein erstes Instrument, hier wunderbar arrangiert von Michal

Zwei Stücke von Michal Jakaschek waren das, beide auf dem Album Glimmer zu finden. Mein Album von 2011 war das. Sehr schöne Musik, finde ich. Nachher hören wir noch seine Vertonung von Robert Herrick aus dem letzten Jahr. Jetzt habe ich alte englische Musik für Sie. Das heißt, so alt nun auch wieder nicht. Anfang des 20. Jahrhunderts schrieb der junge George Butterworth sich in Fahrt. Dann brach der Erste Weltkrieg aus und in völliger Verzweiflung der herannahenden Tragödie hat er all seine Kompositionen verbrannt. Es sind nur noch ein paar Manuskripte übrig geblieben, die später rearrangiert wurden. In diesem Krieg ist er leider auch gestorben. Was wir haben, sind ein paar wunderschöne, vielversprechende Stücke. Wie gesagt, vom Beginn des 20. Jahrhunderts. Ich habe zwei für Sie ausgewählt. Die Elegie für Streichorchester, Streichquartett und Viola, eine ganz ungewöhnliche Besetzung. Und dann noch ein Stück aus seiner Suite für Streichorchester, George Butterworth.

George Butterworth haben wir gehört, der leider mit 31 Jahren schon gestorben ist im Ersten Weltkrieg. Viel Musik ist nicht übrig geblieben, aber ein paar ausgesprochen schöne Stücke, die man von seinen Manuskripten wiederbelebt hat. Oft gespielt auf der Konzertbühne werden sie nicht, aber finden kann man ihn überall, wenn Sie das nachhören mögen. Jetzt möchte ich noch ein bisschen mit Ihnen hineinhören in das Werk von Jakaschek, dem polnischen Komponisten, von dem es sehr viele unterschiedliche Veröffentlichungen gibt, auch mein Album mit Gesang, nach Gedichten von Robert Herrick. Ich weiß nicht, ob der Name vielleicht hängen geblieben ist in der Eröffnungsszene des Films Club der Toten Dichter. Ein wunderbarer englischer Dichter, der in London gelebt hat, in Cambridge studiert, in einer Zeit, in der man seine Gedichte noch in der Taverne verbreitet hat, zu Beginn des 17. Jahrhunderts. Einige von seinen Gedichten hat Jakaschek vertont auf dem Album Kwiaty. Sie sind stark verfremdet, aber liegen als Inspiration dahinter. Und hier ist mein kleines Set mit zwei Stücken von Jakaschek und mein persönlicher Rückruf in die elektronische Musik von Aaron Funk mit dem Album Huge Chrome Cylinder Box Unfolding von 2004.

ein ausgezeichneter Musiker, Michael Jakaschek aus Polen. Die erste Stunde ist so gut wie vorüber. Hier geht's weiter für die erste Stunde mit zwei sehr schönen Stücken bis zur Pause. Silent Woods von Antonin Dvorak und In a Silent Way von Miles Davis.

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2: Es ist 2 Uhr im Studio. Arne Sprung, guten Morgen. Nachdem eine Hackergruppe sensible Daten aus der Berliner Verwaltung im Darknet veröffentlicht hat, wollen die Behörden die Betroffenen kontaktieren. Die Daten waren Mitte August bei einem Cyberangriff gestohlen worden. Die Gruppe verlangte 2 Millionen Euro. Der Senat ließ die Frist verstreichen und machte deutlich, man lasse sich nicht erpressen. Zu den Daten gehören Arbeitszeugnisse, Beurteilungen von Mitarbeitenden und Personalakten. Auch in einem Umspannwerk in Sachsen sind Sprengvorrichtungen entdeckt worden. Nach Angaben der Behörden gibt es Hinweise darauf in den Bekennerschreiben. Ramin Movasagian berichtet.
3: Seit Anfang der Woche gibt es immer wieder Alarm wegen mutmaßlicher Sabotageversuche an der Stromversorgung. Auch in Hamm war die Polizei am Abend an einer Stromanlage in einem größeren Einsatz. Viele der Sabotageakte sollten wohl in Nordrhein-Westfalen stattfinden. Unter anderem in Dormagen, Eschweiler und Weißweiler bei Aachen. Das war in einem Bekennerschreiben als weiterer Tatort genannt worden. Der Absender, ein Mann aus Gevelsberg, hatte die jüngsten Angriffe in Brandenburg und NRW für sich reklamiert. In seiner Wohnung fand die Polizei Sprengstoff, teilte NRW-Innenminister Reul mit. Der Verdächtige ist aktuell auf der Flucht.
2: Nach starkem Wind und Regen in Berlin hat die Feuerwehr zahlreiche Einsätze gemeldet. Nach Angaben eines Sprechers ging es hauptsächlich um herabfallende Bauteile und Äste. Auch einige Autos wurden beschädigt. Meldungen über Verletzte gibt es aber keine. Im gesamten Netz der Berliner S-Bahn kam es wegen des Wetters zu Störungen. Weltkarten sollen in Zukunft ein realistischeres Bild der Länder auf der Erde zeigen. Die UN-Vollversammlung hat einen entsprechenden Aufruf beschlossen. Gängige Weltkarten zeigen viele Länder zu groß oder zu klein im Vergleich zu anderen Staaten. Jan Busche mit Einzelheiten.
4: Von den mehr als 160 Mitgliedstaaten der Erde stimmten nur die USA dagegen. 6 Länder enthielten sich. Die Resolution ruft Staaten und Organisationen dazu auf, künftig eine andere kartografische Darstellung zu nutzen. Diese Weltkarte bildet das tatsächliche Ausmaß von Ländern oder Kontinenten realistischer ab. Equal Earth, so heißt dieser Kartentyp. Vor allem Afrika ist darauf etwas größer dargestellt, Länder wie Kanada, die USA oder Russland kleiner.
2: Die Eisbären Berlin sind mit einer Niederlage in die Champions Hockey League gestartet. Die Berliner verloren bei Genève Servette mit 2:6. Das Freitagsspiel der Fußball-Bundesliga hat der VfB Stuttgart 4:1 gegen den 1. FC Köln gewonnen. Und die deutschen Basketballerinnen haben ihr erstes Weltmeisterschaftsspiel klar verloren. In Berlin unterlag das deutsche Team Spanien mit 53:83. Soweit die Nachrichten. Weitere Meldungen aus Berlin und Brandenburg auf rbb24.de. Das Wetter. Letzte Regenfälle ziehen ab, dahinter Auflockerungen, Tiefstwerte 15 bis 13 Grad. Am Tag mal Sonne, mal Wolken, im Verlauf auch Schauer.
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5: Willkommen zurück zur zweiten Stunde der schönen Töne. Tashi Wada, wenn wir hören, mehr vom polnischen Komponisten Michał Jakaschek, Arnold Schönberg und etwas frischer geht's los. Nochmal mit dem Engländer George Butterworth.